Der Friedensbote kommt mit dem Affen in der Hand und sagt guten Tag. Deshalb wird der Tag sein wie die Nacht und dann abends, wenn es dunkel ist, wird es am Tag hell. Aber dann kommt der Friedensbote und sagt wirklich hallo, ich bin da, ich bringe dir den Frieden, den du brauchst. Denn wenn es dunkel ist, kommt der Dieb und wenn es nicht dunkel ist und kommt Christus und dann kommt Christus aber auch im Dunkeln. Wenn es dunkel ist, dann wird es Nacht, eventuell dann am Tag, aber der Friedensbote kommt trotzdem. Und der Friedensbote ist wirklich der Gott des Herrn des Himmels, der im Hellen und im Dunkeln da ist und wirklich den Frieden drin, den echten, echten Frieden, ja, das ist der Frieden.

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Fledermäuse fliegen blind, sind mit der Sonartechnik jedoch voll geschwind. Schön ist auch, wenn Delfine schwimmen und sogar die Wale können singen. Ha!

0: Hat Gott nicht alles wunderbar geschaffen? Auch du bist einer seiner genialen Ideen. Halleluja.
1: Bei der Auferstehung werden wir sein wie die Engel. Wir werden nicht mehr sterben, werden aus der Auferstehung heraus leben können, aus der Auferstehung heraus leben können im Diesseits, im Leben. Wir werden also nicht mehr sterben. Ein Wort, das vielleicht Angst macht oder einen inspiriert. Wir werden nicht mehr sterben. Es ist ja die Hülle, die stirbt, aber wir werden nicht mehr sterben. Wir werden oft aus der Auferstehung heraus leben. Das sagt Christus. Wir werden sein wie die Engel, wie wir sein wie die Engel, die geistigen Engel, nicht die gefallenen Engel. Werden sein wie die Engel und werden leben aus Christus heraus, aus der Auferstehung heraus leben, keine Angst haben. Es ist schwierig und erfordert jeden Tag neu Gebet und Zuversicht, um nicht in Angst und Schrecken zu geraten. Ja, aber wir dürfen bleiben bei ihm dran. Wir dürfen aus der Auferstehung heraus leben. Das ist das Ziel eines wiedergeborenen Christen. Er darf aus der Auferstehung.

Wenn eine Welle kommt, kommt sie mit Kraft. Eine Welle kommt mit Kraft. Sie kann alles bedecken. Ja, im Natürlichen war es, die Sintflut, die hat alles bedeckt. Ja, aber eine Welle, das Herz erreicht wird. Das Herz bedecken, Schatten aufs Herz. Aber keine Krankheit, nein, Schatten werfen aufs Herz. Die die Bosheit vernichtet, zernichte macht. Ja, so eine Welle kommt, muss kommen, kommt Welle, Welle, die durchfeuchtet das. Ja, eine Welle, die kommt, Wellen kommen in Abschnitten. Tsunami sind große Wellen, klar. Kleine Wellen gibt es auch, ja, aber echte Wellen, echte will nur echt, wenn das Herz erreichen sind gefragt, da muss man ein bisschen visionieren, träumen und dann versteht man echte Wellen, die das Herz erreichen, das kommt ja echte, echte Herzenswelt, Herzensbeziehungen hindern mit Herzenswelt bringt dann den Frieden, an dem die Welt genesen wird, oh, oh, oh, hoch hinaus, aber wahr, es wird werden, Amen, Amen, Amen.

0: Mein Name ist Religio und ich bin dein Freund. Jeder Weg, der führt zu Gott, wie immer du ihn auch nennst. Gott ist überall, auch in Bäumen und in Winden. Ja, auch dort kannst du ihn finden. Schließe heute einen Wunsch mit mir und jeder Kult, der ist mir recht. Nichts ist gut und nichts ist schlecht.
1: Nein, nein, nein.

0: Ich bin No, ich weiß sehr viel. Ich bin das Wissen, ich bin sehr tief. Komm mir nicht mit Gott, ist alter Mief. Er hat dich nicht geschaffen, du stammst nur ab vom Affen. Er kann dir auch nicht helfen, ist eine Legende, wie von Elfen. Die Zukunft liegt bei mir. Willst du das Leben meistern? Lass dich von meinen Ideen begeistern.
1: Nein, nein, nein. Fall nicht auf die Lügen rein. Sieh nicht auf den falschen Schein. Es sind Lügen, nichts als Lügen. 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Sieh nicht auf den falschen Schein. Es sind Lügen, nichts als Lügen. Aber jetzt bricht Jesus in deine Welt herein. 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In alle Ewigkeit, ganz ohne Überheblichkeit.
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1: Nein, nein, nein!

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Ein Herr kommt selten allein, ein Herr ist ein Herrscher, er herrscht über viele Fliegen, dann entstehen viele kleine beherrschte Herrscher, alle wollen Macht haben und kriegen sie auch bedingt. Ja, Herrschaft ist die Herrschaft des Bösen, wenn das Maß der Bosheit voll ist, dann gibt es keine Gnade mehr. Gott sei Dank müssen wir nicht entscheiden, wann das Maß voll ist. Das war eine

0: saßt viel und hast nichts beachtet, die Ohren offen, aber du hörst nicht, dem Herrn hat's gefallen, um seiner Gerechtigkeit willen, dass er sein Gesetz groß und herrlich macht.
1: Das war eine Nachricht von

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Aus dem Herzen kommt, das macht unrein, aber nicht das Waschen oder Pseudowaschen, wie in manchen Gemeinden üblich. Da wird immer nur Pseudowaschen in Pseudoheiligkeit gewaschen im Spült, im Spiegel. So läuft das, aber ihr eigenes Herz beobachten sie nicht. Das ist das Übel, denn das ihren Herzen dringen diese üblen, lieblosen, lieblosen Gedanken heraus. Ja, unrein ist nicht nur das Waschen, das Ja, das So, nein, und rein sind ihre leblosen Gedanken. Ja, und das ist unrein, ist nicht nur das Waschen alleine, nein, nein, das ist viel tiefer, das ist viel tiefsinniger, das ist viel Hintergrund, ganz viel tiefsinniger Hintergrund, das muss man bedenken, das ist wichtig, diesen verstehen muss man, den tiefsinnigen Hintergrund, ja, das ist wichtig, das Unreine aus ihrem Herzen, ja, das ist entscheidend. Christus hat alles wohlgemacht, ja, Christus hat alles wohlgemacht, die Tauben hören und die Sprachlosen reden, die Sprachlosen, ja, die Sprachlosen, das sind die Pharisäer, die Leiter in der Gemeinde, sie werden wieder reden, vernünftige Sachen reden, die Sprachlosen werden reden, die Pastoren, die Leiter und die Tauben hören, die Tauben hören, die Tauben, das ist die Gemeinde, die einfache Gemeinde, das sind die Tauben und sie werden hören, was die Sprachlosen reden, die Sprachlosen reden, die Sprachlosen reden, die können wieder reden, ja, die Leiter können wieder reden, die Pastoren können wieder reden und die Tauben in der Gemeinde können wieder hören, sie können wieder hören, weil es spannend ist, was ein Leiter zu erzählen hat, ja, und das hat Christus einfach wohlgemacht, Christus hat es wohlgemacht, ja, das ist so, die Tauben, das sind die Kinder in der Gemeinde und sie hören sie dazu, sie hören wieder zu und die Sprachlosen, sie werden reden, ja, die Pastoren und Leiter, sie werden reden, es wird spannend werden, was sie zu erzählen haben. Ja, das hat Christus getan und das wird er wieder tun. Ja, Amen.

0: Herrlichkeit in diesen Tagen ist immer die Herrlichkeit im Herzen. Wie kommt die Herrlichkeit in das Herz durch Christus und einfach nur die Auferstehung? Das darfst du dich einklinken. Durch die Wiedergeburt bist du ein Teil von Christus. Du hast die gleiche Herrlichkeit in dir wie Christus in deinem Inneren. Wird alles aufgeräumt und später auch im Äußeren sichtbar. Verzag aber nicht, es ist sein Werk, aber sei frei in allem, was du tust.
1: Das war ein

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ist eine Kunst, die Kunst des Wartens. Die Kunst des Wartens bringt Verlängerung hinein in die Ewigkeit. Ja, Warten ist die Kunst, das Warten auf freudige Ereignisse, das Warten auf Leben, das Warten auf Freude. Ja, das Warten gehört zum Leben dazu. Gott bringt uns in das Warten hinein und am Tod braucht man nicht mehr warten, dann ist man in der Ewigkeit. Das Warten ist die Schritt hinein in die Ewigkeit. Ja, Warten gehört zum Leben und Warten bringt die Ewigkeit am Ende, wenn man tot ist. Ja, wir können warten und warten im Warten, so dass Freude entsteht, die Freude entsteht, ja, im Warten, ja, im Wagen entsteht die Freude, ja, das Warten ist immer da, ja, es stimmt.

Kapieren können Ohren auch alles, was sie hören. Es kommt den Gehörgang an. Der Gehörgang ist wichtig, damit die Ohren alles ehren, was die Zunge sagt. Steuern kommt mit Steuerrad. Oh, an ihren Ohren hören, was Zunge sagt. Die Herrlichkeit wird kapiert. Das war eine. Der Friedensbote kommt mit dem Affen in der Hand und sagt guten Tag. Deshalb wird der Tag sein wie die Nacht und dann abends, wenn es dunkel ist, wird es am Tag hell. Aber dann kommt der Friedensbote und sagt wirklich hallo, ich bin da, ich bringe dir den Frieden, den du brauchst. Denn wenn es dunkel ist, kommt der Dieb und wenn es nicht dunkel ist und kommt Christus und dann kommt Christus aber auch im Dunkeln. Wenn es dunkel ist, dann wird es Nacht, eventuell dann am Tag, aber der Friedensbote kommt trotzdem. Und der Friedensbote ist wirklich der Gott des Herrn des Himmels, der im Hellen und im Dunkeln da ist und wirklich den Frieden drin, den echten, echten Frieden, ja, das ist der Frieden.

glückselig, die ihre Kleider waschen, damit sie ein Anrecht am Baum des Lebens haben und durch die Tore in die Stadt hineingehen. Und der Geist und die Braut sagen, komm, und wer es hört, spreche, komm. Und wen dürstet, der komme. Wer da will, nehme das Wasser des Lebens umsonst.

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Und abermals sage ich, freut euch. 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

0: Pascha pupst am Abend und am Morgen, es bringt nichts, er bleibt hochmütig und dumm auf seiner Ebene, er ist klug und trotzdem dumm. Dummheit bringt jeden zu Fall, nur in echter Demut kann die Dummheit besiegt werden, der Pascha will es nicht, deshalb ist er klug und dumm in einem Jahr, so sind sie die Menschen, die die Wahrheit gepachtet haben, das geht manchmal sehr viele Jahre gut.
1: Das war eine Hausglitze, wird gebraucht mit Efodbild und Priester, ja, der eigene so entstehen, Sekten, Insekten stechen, Konsequenzen tragen, aufpassen, dass Gemeinden keine Götzen werden.
0: Ja, ein Herr kommt selten allein, ein Herr ist ein Herrscher, er herrscht über viele Fliegen, dann entstehen viele kleine beherrschte Herrscher, alle wollen Macht haben und kriegen sie auch bedingt, ja, Herrschaft ist die Herrschaft des Bösen, wenn das Maß der Bosheit voll ist, dann gibt es keine Gnade mehr. Gott sei Dank müssen wir nicht entscheiden, wann das Maß voll ist.
1: Das war eine
0: Christus hat alles wohl gemacht, ja, Christus hat alles wohl gemacht, die Tauben hören und die Sprachlosen retten, die Sprachlosen, ja, die Sprachlosen, das sind die Pharisäer, die Leiter in der Gemeinde, sie werden wieder reden, vernünftige Sachen retten, die Sprachlosen werden retten, die Pastoren, die Leiter und die Tauben hören, die Tauben hören, die Tauben, das ist die Gemeinde, die einfache Gemeinde, das sind die Tauben und sie werden hören, was die Sprachlosen retten, die Sprachlosen retten, die Sprachlosen. Die können wieder reden, ja, die Leiter können wieder reden, die Pastoren können wieder reden und die Tauben in der Gemeinde können wieder hören, sie können wieder hören, weil es spannend ist, was ein Leiter zu erzählen hat, ja, und das hat Christus einfach wohl gemacht, Christus hat es wohl gemacht, ja, das ist so, die Tauben, das sind die Kinder in der Gemeinde und sie hören sie dazu, sie hören wieder zu und die Sprachlosen, sie werden reden, ja, die Pastoren und Leiter, sie werden reden. Es wird spannend werden, was sie zu erzählen haben. Ja, das hat Christus getan und das wird er wieder tun. Ja, Armee. Der Ursprung der Existenz ist in dem Sein begründet, das Existierende verwirklicht wird, ihm an den Hintergrund zu gelangen, dass die Erfüllung bringt, mit der der Mensch mit Christus in Einklang gebracht wird, um eindeutig das wahre Ich der Gegenwart zu finden, um in dieser Gleichung eine Einheit mit der Stimmung der porträtierten Vergebung des Ichs eindeutig die Gemeinschaft der Heiligen zu bekommen, indem das Ich mit dem Du in eine begründete Koexistenz kommen, um das Verwirklichte in das Dasein zu bringen.

Das Warten in der Heiligkeit bringt Verdruss in der Heiligkeit. Zu warten kann zu Depressionen führen und diese Depressionen des Wartens in der Heiligkeit bringen eventuell eine Fügung hinein in den Gedanken, dass man das Warten abkürzen könnte. Dieses Abkürzen des Wartens in der Heiligkeit ist dann eine Sache, die entsteht durch langes Warten. Aber wenn man die Angelegenheit abkürzt, das Warten abkürzt, entstehen ja die Ismaeliten im Geist, wie damals auch die echten Ismaeliten bei Abraham entstanden sind, ja, und deshalb sollte man die Abkürzung nicht abkürzen, sondern hinein in die Heiligkeit ohne Abkürzung, aber das ist nicht schwer, so kurzen die anderen ab, die charismatischen Gemeinden, und gehen hinein in okkulte Dinge, in empelde Sachen, sie gehen hinein in okkulte Sachen und versuchen ihr Glück darin mit Gnostik, mit Gymnastik, ja, das geht nicht, aber es passiert, das passiert bei jedem, nicht nur bei charismatischen Gemeinden, sondern auch so in den kleinen Menschen, bei den kleinen Menschen, ja, das geschieht auch dort, ja, weil die so ist das halt nicht das Ziel der Heiligkeit, aber es geschieht halt, oder muss Christus diesen Fluch brechen und auf dieses Brechen des Fluches warten wir warten auf das Brechen dieses Fluches, ja, so ist es, aber nein. Kapieren können Ohren auch alles, was sie hören, es kommt den Gehörgern an, der Gehörgang ist wichtig, damit die Ohren alles ehren, was die Zunge sagt. Steuern kommt mit Steuerrad. Oh, an ihren Ohren hören, was Zunge sagt, die Herrlichkeit wird kapiert. Das war eine Herrlichkeit in diesen Tagen, ist immer die Herrlichkeit im Herzen, wie kommt die Herrlichkeit in das Herz durch Christus und einfach nur die Auferstehung, das darfst du dich einklinken, durch die Wiedergeburt bist du ein Teil von Christus. Du hast die gleiche Herrlichkeit in dir wie Christus in deinem Inneren, wird alles aufgeräumt und später auch im Äußeren sichtbar, verzag aber nicht, es ist sein Werk, aber sei frei in allem, was du tust. Das war ein

Heiligkeit bringt Einigkeit in der Entschleunigung des Seins, das dann ist es ich in der heiligen Einigkeit, deshalb bringt die Einigkeit die Heiligkeit, Heiligung ist deshalb das Übel, denn so das denn so super eilig und heilig wird es nicht so werden, denn ein Ich heilig, heilig, ja es wird so sagen, dass es nicht geht, denn Heiligkeit bringt nichts Heiligkeit, denn das hat Christus bewirkt, Christus hat es bewirkt, was das Ziel des Ganzen ist, die ganze Einigkeit kommt ohne Heiligkeit und mit heiliger Eid in den Werken. Das Sein, das Sein ist, so wie es sein kann in der einigen Weltwirtschaft, deshalb soll es nicht so sein, deshalb wird Christus die ganze Heiligkeit formeln, niederschmettern, niederschmetternd im Ganzen. Wenn eine Welle kommt, kommt sie mit Kraft, eine Welle kommt mit Kraft, sie kann alles bedecken, ja, im Natürlichen war es, die Sintflut, die hat alles bedeckt, ja, aber eine Welle, das Herz erreicht wird, das Herz bedecken, Schatten aufs Herz, aber keine Krankheit, nein, Schatten werfen aufs Herz, die die Bosheit vernichtet, zernichte macht, ja, so eine Welle kommt, muss kommen, kommt Welle, Welle, die durchfeuchtet, das, ja, eine Welle, die kommt, Wellen kommen in Abschnitten, Tsunami sind große Wellen, klein. Kleine Wellen gibt es auch, ja, aber echte Wellen, echte will nur echt, wenn das Herz erreichen sind gefragt, da muss man ein bisschen visionieren, träumen und dann versteht man echte Wellen, die das Herz erreichen, das kommt, ja, echte, echte Herzenswelt, Herzen.

0: Herzenswelt, Herzensbeziehungen, Herzensbeziehungen, hinein mit Herz ins Welt, Herz ins Welt, bringt dann den Frieden an, dem die Welt genesen wird. Oh, oh, oh, hoch hinaus, aber wahr, es wird werden. Amen, Amen, Amen. Dienst des Königs, der Frieden kommt, er kommt, wenn der König treu ist, aber der König ist treu, der König ist treu, der hat Gnade empfangen, also kann Christus in seiner Herrlichkeit die Herzen berühren und sie werden, weiche Herzen in der Herrlichkeit des Herrn, das bringt den Frieden auf, denn die Menschheit wahrlich wartet, sie sehnt sich nach dieser Friede, Freundlichkeit, nach dieser Herrlichkeit, nach diesem Segen, nach dieser Freude, das wird geschehen in seinem See. Der Doktor kommt und wenn er nicht kommt, dann kommt er in das Herz hinein. Der Doktor kommt und klopft alles ab. Es klopft und klingelt die Klingel der Alarmsirene. Ja, Christus ist die Alarmsirene und meldet sofort Dinge, die vom Teufel sind. Ja, ohne Christus sind wir aufgeschmissen. Ja, Christus ist der Doktor, aber auch kompatibel mit dem Doktor. Ja, eine Einheit manchmal. Ja, so ist Christus.
1: Das war eine...

0: Frieden bringt Frieden in der friedlichen Welt, nur es gibt keine friedliche Welt. Warum? Echter Frieden kommt nur aus dem Herzen. Jetzt kommt es darauf an, was im Herzen ist. Ist dort Bosheit, kommt kein Frieden hervor. Ist dort Christus, dann kommt Frieden ohne Ausbeutung, übernatürlich nur durch Wiedergeburt. Ja, wir warten und warten, bis der Frieden offenbar geworden ist.
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0: Biokämpfer, gebt auf. Die Welt steht unter meiner Kontrolle. Was könnt ihr kleine Haufen gegen mich, Dark Knight-Chan, tun? Überlegt euch gut, ob ihr gegen mich kämpfen wollt. Noch ist es für euch nicht zu spät. Geht um, dann werde ich euch verschonen.
1: Nein. Wir rufen an unseren Herrn, der alle Macht hat, im Himmel und auf Erden. Er ist Gottes Sohn, und in seinem Namen stürzen wir dich vom Thron. Jesus Christus! Wir kämpfen nicht mit Fleisch und

sagt der Teufel, wenn er kann, wieder Blähungen hat, die Blähungen vom Teufel drucken sich immer in Hass aus Blähungen, du immer böse Würden stehlen, oder Verderben sind die Ursache der Blähungen. Christus beseitigt die Blähungen wieder durch seine Gnade, geistlich wird man wieder normal furzen können, ja so ist es. Die Witwe und Richter, die Witwe ist die Gemeinde, die nicht genau weiß, was die Leiter wollen, sie wollen die Witwe hin, die haben Christus nicht richtig erkannt und kennen nur einen religiösen Christus, ja, und die Witwe muss wieder lernen, zu Christus zu schreien, aber die wird, wir sind auch die Verstoßenen, die rausgeschmissen wurden, sie schreien und warten auf die Herrlichkeit, aber die Herrlichkeit zieht sich hinaus, aber die Herrlichkeit wird trotzdem kommen, weil sie ja in den Menschen ist, und deshalb wird die Witwe wird den Richter anschreien und auch die Verstoßenen werden den Richter anschreien, ja, und wenn die Gemeinde den Richter anschreibt, aber ihn nicht richtig kennt, deshalb muss Offenbarung in die Herzen hinein, echte Offenbarung in die Herzen bei der Gemeinde mit den Verstoßenen, die schreien zu Gott, die dürfen zu Gott schreien, ja, und ich schreien und lernen und Gott trägt sie durch, zumindest auf Überlebensniveau, ja.

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5: Zeit, dass die echte Gesellschaft aufsteht, die Gesellschaft mit Christus im Herzen. Diese Gesellschaft kann das Wunder der Veränderung bewirken, die kreative Kraft zur Veränderung zum Guten wird wirksam. Ja, diese Gesellschaft zum Guten kann durch die Erweckung zur Wiedergeburt entstehen. Ja, dies wird geschehen in der Herrlichkeit dessen, der die Kraft hat, eine Veränderung durchzuführen. Ja, dann gibt es nur noch intelligente Ingenieure, die nicht mehr böse sein können. Die Wirtschaft blüht dann auf und DVDs findet dann keine Ausbeutung mehr statt.

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Von der Erkenntnis steht, dass ich vor dem Du hierdurch wird verwirklicht, das nützlich ist zur Belehrung und Wiederbelebung des eigenen Herzens, durch das die Transformation des fleischlichen Herz zu Gott durch Christus in das Göttliche gewandelt wird, um dadurch die Existenz Christi zu beschleunigen, um in der Verwirklichung der Dinge aus 1-2 zu machen mit dem Geist sind ist dann 3, die Dreieinigkeit ist dann offenbar, deshalb kann dann geschehen, was geschehen muss. Christus kann wirken in Gottes Ebenbild durch uns, den Heiligen. Das war eine

Der Friedensbottel kommt mit dem Affen in der Hand und sagt guten Tag, deshalb wird der Tag sein wie die Nacht und dann abends, wenn es dunkel ist, wird es am Tag hell, aber dann kommt der Friedensbottel und sagt wirklich hallo, ich bin da, ich bringe dir den Frieden, den du brauchst, denn wenn es dunkel ist, kommt der Dieb und wenn es nicht dunkel ist und kommt Christus und dann kommt Christus, aber auch im Dunkeln, wenn es dunkel ist, dann wird es Nacht, eventuell dann am Tag, aber der Friedensbottel kommt trotzdem. Und der Friedensbottel ist wirklich der Gott des Herrn des Himmels, der im Hellen und im Dunkeln da ist und wirklich den Frieden drin, den echten, echten Frieden, ja, das ist der Frieden.

Das Reich Gottes ist mitten unter euch. Christus schenkt in uns das Reich Gottes durch die neue Geburt. Die neue Geburt macht das Leben in dir. Die neue Geburt macht das Leben in uns, in jedem Einzelnen. Und dieses Reich Gottes ist mitten unter uns. Wir müssen gar nicht mehr nach dem Reich Gottes suchen, denn das Reich Gottes ist durch die neue Geburt in uns. Und das muss erzählt werden hinaus in die Welt. Denn dieses Reich Gottes in dir, das schenkt Kreativität, Kreativität zum Leben, echte Kreativität zum Leben, weil das Reich Gottes in dir ist ja in jedem Einzelnen, der von Neuem geboren ist, der von Neuem geboren ist, ja, dieses Reich Gottes schenkt Kreativität. Und deshalb sagt auch Christus, das Reich Gottes ist bereits unter uns, das Reich Gottes ist bereits unter uns in der neuen Geburt, Halleluja. Und dann wird die Kreativität wirksam werden in diesem Reich Gottes, die Kreativität zum Leben, die Kreativität zum richtigen Leben, Amen.

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0: aus Götze wird gebraucht mit Efeutbild und Priesterjahr. Der eigene soll entstehen. Sekten, Insekten stechen, Konsequenzen tragen. Aufpassen, dass Gemeinden keine Götzen werden.
1: Der Abt.

Gedenkt an den, der so viel Widerspruch gegen sich von den Sündern erduldet hat, damit ihr nicht matt werdet und den Mut nicht sinken lasst. Herzlich willkommen, liebe Hörer des Erweckungssenders. Mit diesen Worten möchte ich euch zu meiner heutigen Sendung begrüßen. Ja, wer predigt, der wird auch Widerspruch erfahren, so wie es eben Jesus auch passiert ist. Ich muss mal eben hier wieder die Seite schließen, die brummt so. Jesus Christus war dieser, der von den Sündern so viel Widerspruch erduldet hat. Und das geht keinem anders, der ihm nachfolgt, keinem seiner Jünger, keinem seiner Diener. Und so ist es auch nichts Ungewöhnliches, dass es mir genauso geht. Und so nicht das erste Mal, dass ich in den letzten Tagen hier über Facebook oder aber auch natürlich sogar meine Freunde Widerspruch erfahre. Ich bin das gewöhnt seit ja bestimmt jetzt 20 Jahren, dass sich die Freunde, Weggefährten gegen einen wenden, dass Außenstehende sich aufmachen, die einen so ein bisschen kennen und das Wort erheben gegen das Wort, das ich erhebe. Das ist normal. Und man kann nicht immer gewinnen, manchmal verliert man auch. Wenn man in den Kampf gezogen ist, wenn man hinausgezogen ist, hinausgeschickt wurde von Jesus Christus, um etwas zu verändern, um etwas zu bewirken. Die Aufgabe ist keine leichte Aufgabe, zu der er mich entsandt hat. Nach der Flut kommt Ebbe, aber nach der Ebbe kommt auch wieder Flut. Wenn man manchmal einen Kampf verliert, so ist der Krieg nicht verloren. Und alles, was man im Reich Gottes tut, ist auf lange Frist angelegt. Und die einzelnen Etappen sind nicht so entscheidend, sondern das Endergebnis liegt eben manchmal in der Ferne. Aber das Endergebnis heißt Sieg, denn wir haben Sieg in dieser Welt durch den, der den Sieg errungen hat, durch Jesus Christus. Und wenn er uns beauftragt hat, etwas zu tun und wir uns sicher sind, dass das so ist, dann wird er uns in den Sieg hineinführen, wenn wir denn nur beharrlich sind und ausdauernd sind und nicht aufgeben. Denn der Teufel flieht mit panischem Entsetzen, wenn wir standhaft sind. Und das ist gut so und so wird es sein. So wird es auch in meinem Falle sein, mit dem, wozu Gott mich berufen hat, nämlich diese Wales-Erweckung in Deutschland hervorzubringen. Das ist ganz klar und offen ausgesprochen, das, was Jesus mir vor 20 Jahren oder schon länger, vor 22 Jahren, auf die Schultern gelegt hat, dass eine Erweckung in Deutschland kommt, wie sie 1904, 5, 6 in Wales geschah. Dort kam über Nacht der Heilige Geist zu den Menschen in ihre Betten, in ihre Gedanken, in ihre Träume und sie erlebten Jesus und wurden von neuem geboren. Sie redeten in neuen Zungen und morgens erzählten sie ihren Lebensgefährten oder ihren ihren Ehemännern, Ehefrauen, so wird es damals gewesen sein, was ihnen passiert war, dass ihnen Jesus begegnet war und dass ihr Leben ein neues Leben war. Das wird hier in Deutschland geschehen, so hat es mir Jesus gezeigt, schon 1997, meine ich, war es. Und ich warte darauf und ist da nicht ungewöhnlich, ist nicht ungewöhnlich bei dem, was ich hier über den Radiosender predige, dass da ist eben dann auch von der religiösen Elite, von den gut ausgebildeten Schriftgelehrten, von den Pharisäern Widerspruch gibt zu den Theorien, zu den Aussagen, die ich hier mache. Ja, meine letzte Sendung hieß ja Lehrer der Gesetzlosigkeit, Lehrer der Gnade. Da könnte ich eigentlich heute dran anknüpfen nochmal. Weil da hat sich nichts dran geändert und ich bin stolz darauf, dass ich ein Lehrer der Gnade bin und dass ich kein Pharisäer bin. Weil Jesus hatte mit den Pharisäern ein Problem. Die Pharisäer hassten ihn, Jesus hat sich nicht drum geschert, er hat sich den Menschen zugewandt, die ihm
der Vater gegeben hatte, die ihm zuhörten und die ihn liebten und die er auch liebte. Jesus liebt diese Welt nach wie vor, wenn du das Glaubensleben, wenn du den Glauben an Jesus kompliziert machst, dann liebt Jesus dich nicht mehr. Wenn du die Menschen davon abhältst, in das Reich Gottes hineinzukommen, ja, wenn du zu denen gehörst, von denen Jesus da redet, ich meine in Matthäus 13, im Matthäus-Evangelium Kapitel 13, die Schriftgelehrten und die Pharisäer, sie haben sich auf den Thron des Mose, man kann genauso sagen, des Christus gesetzt. Und sie haben die Schlüssel des Himmelreichs an sich genommen, sind aber nicht hineingegangen und sie halten auch noch die davon ab, die hinein wollen. Das ist heute in überall orts der Fall in unseren freien evangelikalen Gemeinden, in unseren charismatischen Gemeinden. Dass Gemeindeleiter, dass Hauskreisleiter, dass die Ältesten dort, dass die alle diejenigen, die Schriftgelehrten ja der heutigen Zeit, dass die wie Türsteher vorm Reich Gottes stehen und Menschen nicht mehr hineinlassen. Ich hatte so ein Erlebnis, dass einer meiner Hörer, ein Bekannter vom Bruder Volker, mit dem er zusammen die Bibelschule in Schweden besucht hat, dass er sich sehr wortgewaltig, unglaublich intelligent und sehr ausführlich mit dem, was ich hier predige, auseinandersetzte. Und es dann voller Hass mir mitteilte in einer E-Mail, die mir Volker weiterleitete. Und er mich am Ende warnte, ich müsse aufpassen, was ich predige. Denn er kennt viele wie mich und die sind verrückt geworden. Die hatten sie damals da in Karlsruhe, so sagte er. Ich kenne diese Vorwürfe schon, das kenne ich seit 20 Jahren. So kam damals einer meiner Gemeindeältesten, der Werner Hoppe, wurde von meinem Pastor Bernhard Koch zu mir geschickt, mit unter der Ansage, Stefan, wir müssen mal reden, du weißt schon worüber. Ich wusste eigentlich nicht worüber, aber ich wusste, dass da seit einem halben Jahr oder so ein Konflikt in der Luft lag, dass der Teufel hinter mir her war und mich entfernen oder mich kaputt machen wollte. Und so hatte ich dann einfach nur genickt. Ich habe dem Konflikt die Stirn geboten, ohne zu wimmern, ohne zu jammern. Und dann kam dann der gute Werner zu mir hier nach Hameln und suchte das Gespräch. Wir machten einen gemeinsamen Spaziergang auf meiner Gebetsroute, die ich jeden Abend machte. Ich hatte die Angewohnheit, damals jeden Abend, wenn ich von der Universität aus Hannover kam, einen großen Spaziergang zu machen, wo ich dann eben halt Jesus suchte und auch betete, zum Teil laut, zum Teil leise, in Sprachen unverständlich. Naja, und irgendwie war das mal so ein bisschen, war das mein Hoheitsgebiet, und dann ging der Werner mit mir da lang. Und dann hielt er mir alle möglichen Dinge vor, die ich, unter anderem eben, Stefan, wir kennen viele wie dich, die sind alle verrückt geworden, oder Schlimmeres, die haben sich das Leben genommen, du bist so weit vorgeprescht. Tritt zurück ins Glied, du wirst zerbrechen, du kannst das nicht, du glaubst ja, die Salbung würde nur noch über dich laufen und solche Geschichten. Und ich weiß gar nicht, wie er da so drauf kam im Einzelnen. Es war mir doch recht unverständlich, seine ganzen Vorhaltungen. Und ich sagte ihm dann, ich antwortete ihm mit dem, was mir in den Predigten gerade auch von unserem Pastor Bernhard Koch beigebracht wurde über 5 Jahre. Wir vermögen alles durch den, der uns mächtig macht. Ja, und nichts kann uns schaden. Ja, uns ist gegeben alle Macht im Himmel und durch Jesus Christus, im Himmel und auf Erden. Und wir haben die Macht, auf Schlangen und Skorpione zu treten und über alle Kraft des Feindes. Und ich hatte diese Verheißungen ernst genommen. Ich habe das gehört, proklamiert, verinnerlicht, in meinem Herzen getragen. Und wieso kommt jetzt der Gemeindeälteste zu mir und sagt, Stefan, du wirst zerbrechen, du nimmst da zu viel auf dich. Also es war für mich ganz klar die Fortsetzung des Konfliktes, den ich vorher schon ein halbes Jahr empfunden habe. Hier wollte mich der Teufel von dem abbringen, vom rechten Weg abbringen und von dem, was ich von Gott berufen war, zu tun. Ich spürte irgendwie, da ist was, wir kommen nicht so richtig weiter in der Gemeinde, der richtige Durchbruch fehlte, und ich war sehr intensiv am Beten eigentlich noch. Nach jedem Gottesdienst bin ich auf einen anderen Feldweg gefahren, außerhalb von unserer Ortschaft hier, und
habe dort nachts laut rumgeschrien, eine Stunde lang in Sprachen gebetet, geistlichen Kampf geführt um die Gemeinde, dass der, ja, so wie Moses zu Pharao sagte, Pharao, Pharao, let my people go. So stand ich jeden Mittwoch, jeden Freitag und auch jeden Sonntag dort auf diesem Feldweg für wenigstens eine Stunde oder zwei Stunden. Manchmal habe ich Gebetswanderungen gemacht, bis zu 8 Stunden. Die auch das Ziel hatten, diesen Durchbruch da irgendwie herbeizuführen, aber es wollte nicht so richtig vorangehen. Und am Ende war nicht der Teufel aus der Gemeinde geflogen, das, was da störte und was blockierte, sondern ich. Da hatte ich gar nicht mit gerechnet. Das ist jetzt 20 Jahre her, das war 1997. Und so sind mir also diese Vorwürfe da, die der Bruder Mike, das ist nicht der Sänger, den wir hier im Nachtprogramm haben, sondern ein anderer Mike, der sich genauso schreibt, auf den Volker in der Bibelschule in Schweden kennengelernt hat, der mir also dann solche, sogar schon, das klingt dann, wenn das dann so rüberkommt, das wirkt dann so passiv-aggressiv, ja, das ist wie eine Drohung, ja, der Stefan, der muss aufpassen, dass er nicht verrückt wird. Wir kennen viele solche Leute. Ich kenne das, lieber Mike, falls du mich hier hörst, sei getrost, ich mache das jetzt seit 20 Jahren und ich bin noch nicht verrückt geworden. Ich werde auch nicht verrückt dadurch, dass ich nachdenke, ja, denn dass ich mir das Recht nehme, selber nachzudenken. Verrückt werden die irgendwelchen anderen Leuten blindlings nachfolgen und die ihren eigenen Verstand an der Garderobe der ihrer Heimatgemeinde oder ihrer Bibelschule abgegeben haben, die sich das Gehirn haben waschen lassen. Die stehen in der Gefahr, verrückt zu werden und auch Schiffbruch im Glauben zu erleiden, weil sie ihr Gewissen ignorieren. Und da komme ich dann zu dem zurückliegenden Reformationstag, den wir ja hatten, der 31.10.2017. Der war ja gleichzeitig der Höhepunkt dieses Lutherjahres oder 500 Jahre Reformation. Entschuldigung. Gewisserweise war ich froh, dass das endlich vorbei ist, dieses Lutherjahr auch, weil es hat dann doch nicht irgendwie der Reformationstag, der 31.10., und der Tag ja vorher auch schon, der 30.10., das war ja dieser Brückentag, der Montag und auch, glaub, am Sonntag schon vorher, Luther, Luther, Luther und im Fernsehen dann Luther in x-facher Ausführung, immer wieder ein anderer Schauspieler, eine andere Kostümierung und dann ein anderer König, Karl V., immer wieder auch mit anderen Kostümen und anderer Kulisse und immer wieder kleine Spielszenen, wo dann also das Leben von Luther dargestellt wurde, ist dann doch auf Dauer so ein bisschen ermüdend in seiner, weil es ja so oberflächlich irgendwie ist, bringt mir ja dann Luther nicht näher, wenn ich 10 verschiedene Luther Darsteller in 10 verschiedenen Kostümierungen und 10 verschiedenen Kulissen, immer wieder dieselben Szene, wie er dann da steht im Reichstag in Worms und wo er dann wieder rufen soll und dann doch nicht wieder ruft. Es bringt ja, führt einen ja nicht weiter in die Tiefe, das immer wieder dieselbe Szene zu sehen. So war ich eigentlich ganz froh, dass dann mit diesem Luther-Pop-Oratorium, das das ZDF dann noch gebracht hat, und dann noch vorher war ein Luther-Film, anschließend am ARD noch ein Luther-Film mit dem Joseph Fiennes, der mal mit in USA gemacht wurde von der evangelischen Kirche, der ja dann ganz gut ist, dass es dann wirklich dann vorbei war. Das Luther-Jahr war vorbei. 500 Jahre Reformation haben wir jetzt ausreichend gefeiert. Jetzt sind wir auch durch mit all dem, mit den Worten, und das ist auch gut so. Auf der einen Seite war es dann ein bisschen viel oberflächliche Wiederholung von immer denselben Aussagen. Auf der anderen Seite habe ich dann doch noch am 31.10. eine ganze Menge gelernt über Luther und in dem einen Film. Wurde mir etwas klar, was mir noch gar nicht so klar war, nämlich die Verantwortung vor dem eigenen Gewissen. Ja, dass das Luther sehr stark betonte. Er betonte nicht nur die Hinwendung hin zur Schrift und die Gültigkeit unserer Bibel, also dass wir die Deutungshoheit des Glaubens kommt aus den Evangelien und den Briefen, die uns vorliegen. Ja, das ist die Sola Scriptura nannte das Luther, allein die Schrift und nicht zum Beispiel das, was sein Ordensbegründer Augustinus
der so um 400 rum nach Christus gelebt hat, in Algerien an theologische Auslegung über den Glauben aus der platonischen, also aus der Philosophie des griechischen Philosophen Platon heraus gemacht hatte, sondern dass die Bibel sich selber auslegt. Ja, das sagt auch immer mein alter Pastor, der Bernhard Koch, die Bibel wird mit der Bibel ausgelegt und nicht anders. Die Bibel wird nicht durch Platon oder durch Aristoteles ausgelegt, sondern durch die Bibel und dann eben die Aussagen von Jesus durch die Aussagen von Jesus und durch Paulus und auch andersherum. Aber nicht nur das, sondern Luther sagt eben auch, er spricht eben von der Eigenverantwortlichkeit oder er betont eben das Gewissen des Menschen und dass der Mensch eben auch seinem, Paulus sagt das, so bin ich nur Gott und meinem Gewissen verantwortlich. Da wird das Gewissen betont. An anderer Stelle sagt Paulus, viele haben im Glauben Schiffbruch erlitten, die sich gegen das eigene Gewissen handeln. Luther steht ja dort in Worms am diesem Reichstag vor dem Kaiser, wo er gezwungen werden soll zu widerrufen. Und er antwortet dann ja, also dass er seine Aussagen, seine Theologie und seine Rebellion gegen den Papst, dass er die widerrufen soll und seine Bücher widerrufen soll. Da antwortet er ja mit dem Satz, gegen das eigene Gewissen zu handeln ist weder rechtens noch lauter. Ja, lauter, das ist rechtens, ist also richtig und lauter heißt eben auch nichts anderes als richtig. Und das war mir gar nicht klar, dass Luther also so ganz so stark heraus aus dem, dass er sich wohl auch so wie ich sich aus den Evangelien, aus dem Geist Christi, aus dem Heiligen Geist heraus sich beauftragt sah, das eigene Gewissen zu beachten und auch als Richtschnur zu sehen. Denn unser Gewissen ist, wie ich an anderer Stelle schon erwähnte, ist uns gegeben von Gott, weil wir sind im Ebenbild Gottes erschaffen. Und deswegen haben wir, ja, wenn das dieses Gewissensstimme zu uns spricht, nein, mach das nicht. Ja, schon als kleine Kinder, dann heißt das, nein, du sollst jetzt nicht die Hand gegen deinen kleinen Bruder erheben, schlag den nicht, mach das nicht. Und wenn du es doch machst, hast du hinterher vielleicht ein schlechtes Gewissen oder auch nicht. Im besten Fall kommt dann deine Mama und die haut dir auf die Finger, weil du den kleinen Bruder gehauen hast. Oder dass du sollst eben nicht dein kaputtes Auto an irgendjemanden verkaufen, der meint, und du tust so, als ob es in Ordnung wäre. Da weiß man, hat man eigentlich ein schlechtes Gewissen. Und wenn man das nicht hat, dann stimmt schon was seit längerem mit einem nicht. So, ja, so ist also das Gewissen die Instanz, die Luther betont. Und er betont auch die Vernunft, unsere menschliche Vernunft. Da komme ich gleich mal drauf. Jetzt kriegt ihr ja erstmal Musik. Mit Vernunft kann man auch eine Menge, man kann auch den Begriff Vernunft schon in Misskredit bringen, wie wir das in unseren freikirchlichen Gemeinden öfter tun. Dazu gleich erstmal Musik.

Vernunft ist etwas, was in unseren Gemeinden oft belächelt wird, wie soll ich es richtig ausdrücken, sogar kritisch gesehen wird. Es gibt eine Bibelstelle, wo, glaube ich, Paulus was betet gegen auch Vernunftsschlüsse und gegen die Festungen im Verstand. Okay, wenn man eben über die Jungfrauengeburt redet, dann ist das irgendwo gegen die Vernunft. Wenn man an eine Himmelfahrt, erstmal die Totenauferstehung von Christi glaubt oder redet, dann ist das natürlich auch mit der Vernunft so eine Sache. Und auch die Himmelfahrt von Jesus will der Vernunft nicht so richtig. Das hat man halt noch nie gesehen, das war noch nie da. Von daher kann die Vernunft einem sagen, das gibt es nicht. Gegen solche Vernunftschlüsse betet also der gute Paulus. Aber Vernunft, das ist verständlich. Auf der anderen Seite hat Vernunft natürlich, wie kann man noch über Vernunft an die Vernunft herangehen? Wenn Jesus also sagt, wenn einer, vergib deinem Bruder, wenn dein Bruder gegen dich gesündigt hat, so vergib ihm. Und dann kommt Petrus, glaube ich, an und fragt, wie oft soll ich ihm vergeben? 7-mal? Und Jesus antwortet, nein, 70-mal 7-mal. Also das sind ja eigentlich 490 Mal. Das könnte man dann durch, wenn man also am Tag 14 Stunden wach ist oder sowas in der Richtung, dann rechnen dann Teil 500 durch, bin jetzt hier nicht gerade in der Stimmung richtig zu rechnen, dann hast du ihm also, sagen wir mal, 20 mal 20 wären 400. Wenn du 20 Stunden wach wärst, du hast ihm also bei 15 Stunden Wachheit circa 30 Mal pro Stunde zu vergeben, also alle 2 Minuten. Jesus soll ja wohl damit gemeint haben, du hast ihm eigentlich beständig zu vergeben. Also wenigstens alle 2 Minuten musst du deinem Bruder einmal vergeben. Wenn also Jesus das gesagt hat und aber in den Gemeinden die Vergebung keine Rolle mehr spielt, dass zum Beispiel Bruder Volker und mir, uns beiden, uns die alten Gemeindemitglieder immer noch begegnen auf eine Art und Weise, als ob wir Schwerverbrecher sind. Wir haben beide in der Gemeinde Hausverbot, was viele andere auch haben. Das gibt es auch in anderen Gemeinden. Das ist nicht nur ein Phänomen unserer alten Heimatgemeinde, sondern das ist deutschlandweit, in freikirchlichen, weltweit, in allen freikirchlichen Gemeinden üblich, dass man dort Gemeindemitglieder ächtet, sie vor die Tür setzt und dann allen anderen Verbliebenen sagt, habt keinen Kontakt mit denen, die haben einen verderblichen Einfluss, geht denen aus dem Weg. Dass nach 20 Jahren immer noch nicht die Stärke, die Größe da ist, auf uns irgendwie nur insoweit zuzugehen, dass man uns auf der Straße grüßt oder Volker hat neulich wieder diesen von mir eben erwähnten Gemeindeältesten, den Werner Hoppe, getroffen bei einer Feier der Freiwilligen Feuerwehr in seinem Heimatort. Und da hat der auch nur so, ich esse jetzt gerade, störe mich nicht. Ne, es ist keinerlei Gespräch, da wird kein Kontakt gewünscht, fast von Panik wird auf uns reagiert und es wird sich abgewendet, andere stieren durch einen durch, gucken einen frech an, provozieren so ohne irgendwas zu sagen oder zu erwidern. Das ist doch alles nicht das, was Jesus gesagt hat, wie wir miteinander umgehen sollen. Er sagt einen durch, gucken einen frech an, provozieren so ohne irgendwas zu sagen oder zu erwidern. Das ist doch alles nicht das, was Jesus gesagt hat, wie wir miteinander umgehen sollen. Er sagt,

ist einer, der hat ganz viele Schulden und der soll eigentlich mit seiner Familie in die Sklaverei verkauft werden und dann hat sein Herr Erbarmen mit ihm und dann sagt er, ich erlasse dir deine Schulden, aber diese Person geht auf die Straße hinaus, findet jemanden, der ihm nur einen Bruchteil von dem, was er dem anderen da geschuldet hat, schuldet und der verprügelt den und sagt, gib mir mein Geld. Und daraufhin hört das der erste Herr, der die großen Schulden erlassen hat und sagt, warum warst du mit deinem Mitgenossen nicht barmherziger, weil, ja, hättest du ihm nicht vergeben, alles die Schuld erlassen sollen, wo ich dir deine Schuld erlassen habe, weil du so unbarmherzig warst. Deswegen wird alles jetzt von dir gefordert werden, was von dir zu fordern war. Und du wirst ins Gefängnis geworfen und du wirst dort nicht eher herauskommen, bis du alles erstattet hast. Und das ist doch dann die Situation unter uns Christen. Ja, wenn wir also so voller Unvergebung sind, wie ich das von vielen, also von ganz vielen alten Weggenossen und Glaubensbrüdern und Schwestern immer noch erlebe, lastet nicht auf ihnen dieser Fluch, genau das, der Fluch, der über diesen Schalksknecht kommt, dass Gott von dir, dass Gott, weil du nicht barmherzig bist, dass Gott auch dir gegenüber unbarmherzig sein wird, so unbarmherzig wie du bist. Ja, wer nicht vergibt, den wird nicht vergeben. Ja, und das ist eine ganz, ganz einfach, sagt der Vater Unser. Wir müssen vergeben. Wir haben keine andere Wahl, außer zu vergeben. Ich vergebe jetzt hier nochmal an allen meinen Schuldigern, ja, damit mein Vater im Himmel mir vergibt. Es ist so ein Hass unter freikirchlichen Christen unterwegs. Ist so ein Hass. Ich hatte bei Facebook, eine Nachricht gelesen, da war eine junge Frau, die litt stark unter Angstzuständen und Panikattacken und ich habe das ja auch gehabt in meinem Leben über 10 Jahre lang regelmäßig diese Panikattacken, dass ich wirklich das Gefühl hatte, da ist einer hinter meiner Seele her, nämlich der Teufel. Und ich wusste nicht, wie ich da rauskommen soll, und diese junge Frau beschrieb das Gleiche. Ich schrieb dann daraufhin dummerweise öffentlich, ich hätte es in einer privaten Nachricht ihr schicken sollen. Ich schrieb dann so freimütig, such dir doch mal Christen, die Dämonen austreiben. Zum Beispiel der Joao Chiala hier bei Facebook, den kannst du kennenlernen, der sitzt in Köln, der macht das. Mir hat das wirklich gut geholfen. Das ist einfach mein Zeugnis. Ja, das gebe ich auch hier erneut als Zeugnis. Ja, ich habe es eben öffentlich da aufgrund ihrer Äußerungen hin getan. Ich dachte, es könnte ihr ja helfen, aber das war ein großer Fehler. Sofort fielen irgendwelche anderen freikirchlichen Christen über mich her und brüllten mich da an. Wie kannst du es denn wagen, diese Frau als Besessene zu betrachten? Immer diese charismatischen Sonderlehren. Ja, und dann die zweite Antwort war auch nicht viel besser. Der Mann hat, und dann wurde ich so ein bisschen in Schutz genommen, der hat ja gar nicht gesagt, dass sie besessen sind, aber man muss doch solche Menschen, die Angstzustände haben, muss man in der Fürbitte tragen und vor Gott bringen. Ja, ich kenne das alles, diese Diskussion und dieses Gezänk und dieser Streit zwischen den Evangelikalen, und den Charismatikern, die Evangelikalen, die sagen, die Charismen sind von unten, die sind vom Teufel, auch euer Zungenrede, das hat alles schon längst aufgehört. Das war wieder so typisch, dieser Hass, wirklich, das ist richtig Hass, ja, Hass zwischen Christen. Und ich habe es ja nur gut gemeint. Ich habe meine eigene Erfahrung, das, was mir persönlich, ich habe das getan, was Jesus mir aufgetragen hat. Seid meine Zeugen. Ja. Und dann hat Jesus mir noch gesagt, sei transparent, Stefan. Ja. Erzähle den Menschen, was ich in deinem Leben bewirkt habe. Das war eine Prophetie, die ich mal bekommen habe im ganz engen Kreis in meiner Gemeinde. Und das tue ich. Ich habe auch kein Problem damit. Weil es war so eine Erleichterung für mich, dass ich auf Menschen getroffen war. Damals war es eben der Pastor Bernhard Koch in Rinteln, der mit seinen Leuten da aus mir Dämonen ausgetrieben hat. Das ging ratzfatz, das hat keine 5 Minuten gedauert. Die haben losgelegt und es hat keine 5 Minuten gedauert, bis es losging, dass aus mir die Dämonen anfingen auszufahren. Und so nach einer Viertelstunde, 20 Minuten war das ganze Werk vollbracht. Ich habe dann zitternd und schlotternd auf dem Boden gelegen. Man hat eine Decke geholt, mich eingehüllt, weil es hat
unglaublich wehgetan, als diese Dämonen ausgetrieben wurden. Und es hat unglaublich Kraft gekostet. Ich habe geschrien, weil ich solche körperliche Schmerzen hatte. Aber dann war es gut. Das brauchst du nicht in Frage stellen. Ich weiß, wovon ich hier rede. Und ich war vorher psychisch krank und ich war dabei, verrückt zu werden. Und seit 20 Jahren bin ich wirklich

davon befreit und mir geht es gut. Ich führe ein selbstständiges Leben ohne Psychopharmaka. Ich brauche keine Ärzte mehr oder andere Ratgeber, denn ich habe einen Ratgeber, dem ich folge, und das ist der wunderbare Ratgeber Jesus Christus. Ja, also wenn man also bei Facebook, und ich kenne fast nichts anderes, wenn man irgendwas kundtut in dieser Richtung, wenn man die eigenen guten Erfahrungen mit anderen teilen will, dann geht das gleich so los, dass da das andere freikirchliche Christen wie Geier, wie Hyänen über einen herfallen und einen zerreißen wollen. Jesus sagt dann, ja, gibt das Heilige nicht den Ungläubigen, werft eure Perlen nicht vor die Säue, damit sie sich nicht umdrehen und euch zermalmen oder zerreißen, sagt er. Wie schlimm ist das, wenn es dann also unter Christen ist? Und ich bin davon überzeugt, dass es kann ja sein, also ich habe damit keine Erfahrung, ob das viel hilft, dass man jemanden, der so unter Angstzuständen leidet, immer wieder in der Fürbitte vor Jesus bringt. Ich habe die Erfahrung gemacht, dass es durch Dämonenaustreibung wunderbar funktioniert, und ich habe einige Freunde, denen ich das auch gesagt habe: Mensch, du brauchst auch Dämonenaustreibung, geh hin zum Pastor, bitte darum. Und dann wurde gesagt, nee, ich brauche das nicht, und heute sind diese Menschen tot oder sind dauerhaft Psychiatrieinsassen, weil sie die Chance verpasst haben, das für sich in Anspruch zu nehmen. Ja, Dämonen, kleinen Moment bitte. Da wurde ich eben unterbrochen, jetzt bin ich wieder da. Ja, also meine Erfahrung ist, dass das mit dem Dämonenaustreiben, das erwähnt Jesus, Jesus hat es getan, er trieb Dämonen aus, und ich habe da gar kein Problem mit, ich fühle mich auch nicht beleidigt. Oder ich verstehe es immer nicht, dass sich Menschen beleidigt fühlen, wenn man sagt, du brauchst Befreiungsgebet, aus dir müssen Dämonen ausgetrieben werden. Als mir das mal jemand sagte, da war ich froh, diese Möglichkeit, dass es die vielleicht gibt. Ich war ja noch nicht davon überzeugt, ich hatte es ja noch nicht selbst erlebt. Erst danach, als ich dann sagte, was gibt es? Es gibt sowas, dass Dämonen einen im Griff haben können. Und das war mein Zustand, meine Ängste. Ich hatte Angst vor mir selber. Ich hatte Angst, dass ich anderen Leuten was antue, ja. Und es war für mich ich wusste irgendwie, das bin nicht ich, aber es war mal in mich hineingekommen, hineingefahren. Es war ein bestimmter Tag, es hatte was mit Drogenkonsum zu tun. Ich hatte auf einer Silvesterparty eine ziemliche Ladung Marihuana geraucht, und das ist mir gar nicht bekommen, ging da so im Freundeskreis rum. Ich habe mich dazu verführen lassen, mitzumachen, war sehr seelisch labil zu der Zeit. Dann ging das bei mir los, eine halbe Psychose, und ich war sehr froh, dass ich dann Menschen kennenlernte, die sagten, die mir ihr Beispiel erzählten, dass aus ihnen Dämonen ausgetrieben worden war und dass es ihnen vorher eben beschissen ging und danach ging es ihnen gut. Und und deswegen tue ich das auch. Dass dann da manche Schriftgelehrten und Pharisäer rumlaufen, die dann so reagieren, ist für mich unverständlich. Und das muss man auch nicht als charismatische Sonderlehren bezeichnen. Es ist Jesus seine Lehre. Jesus sagt, die an mich glauben, sie werden in meinem Namen Dämonen austreiben. Markus Evangelium Kapitel 16, Verse 17, 18, irgendwie so, da steht das. Und wenn Jesus das selber sagt, daran wird man die erkennen, die an ihn glauben, dann sollten die an ihn glauben, das tun, damit man sie daran erkennen kann. Ja, so viele Christen dann aus den evangelikalen Gemeinden, sie reden nur und reden nur, und sie laufen herum eben mit ihren, mit sie sind dann auch so, ach so, ja so, wie ist das? Mit so einer falschen Liebe. Das ist so eine Freundlichkeit, die aber dann eben genau in diese passive Aggressivität umschlägt, wenn man tatsächlich die Worte, die Jesus gesagt hat, ernst nimmt und anwendet. Dann sagen sie, das wären charismatische Sonderlehren. Das ist einfach eine Diffamierung. Ich kann auch nicht das, was Jesus gesagt hat, als eine charismatische Sonderlehre betrachten oder bezeichnen. Das ist einfach, das ist die biblische, das ist Jesus seine Lehre. Und wenn ihr die nicht beachtet und nicht, wenn ihr das nicht tut, was Jesus sagt, dann seid ihr nicht seine Jünger. Ja. Also das geschah jetzt gerade, der Widerspruch. Ich hatte nichts. Ich wollte eigentlich dieser Frau helfen, die Angstzustände hatte. In Zukunft muss ich es wieder so machen, dass man solchen Leuten, denen man wirklich da was Persönliches sagen will, dass man ihnen das bei Facebook in einer privaten Nachricht schickt und nicht öffentlich, so dass andere mitlesen können. Weil es fühlen sich dann immer doch, dann geht dann dieser Streit los. Etliche fühlen sich berufen. Etliche Schriftgelehrte, ja, die von Jesus keine Ahnung haben, die aber so, bei Jesus Zeiten war es ja auch so, ne? Diejenigen, die in der Schrift bewandert waren, die stellen sich Jesus entgegen und sagen, du darfst das alles nicht, was du da tust. Mit welchem Recht tust du das?
Und so ist es heute auch. Ja, da sind etliche, überall in der ganzen Welt sind gut ausgebildete sogenannte Christen unterwegs, die die Schrift gefressen haben. Schriftgelehrte, die dann denjenigen, die Wunder tun, die Dämonen austreiben, Kranke heilen, sagen, mit welcher du das, was du da tust, mit welchem Recht tust du das, oder das ist doch, ne, du treibst die Dämonen mit Beelzebul aus. Was du da machst, ist von unten. Die tun das Gleiche. Heute wird das Gleiche getan durch die Jünger von Jesus, was Jesus selber tat oder auch was seine Jünger taten. Ja, auch die 12 und dann die 70, die hat der Jesus angehaucht und die trieben Dämonen aus, die machten Kranke gesund und weckten Tote auf. Wo ist das heute? Ja, ich sehe es nicht mehr, aber das ist deswegen, weil die Schriftgelehrten voll mit ihrer Selbstgerechtigkeit rumlaufen, nur mal auf Sünde zeigen und das Himmelreich, sie haben es im Himmelreich verschlossen. Aber damit ist Jesus nicht einverstanden und Jesus will, dass das Himmelreich zugänglich ist für alle diejenigen, die hinein wollen. Ja? Das ist meine Aufgabe hier, das ist meine Aufgabe nach wie vor, so sehe ich mich als Prediger des Erweckungssenders, und jetzt kriegt ihr wieder Musik.

Nun könnt ihr auch sagen, Stefan, was interessiert uns das überhaupt da, was du da so erzählst? Bist du nicht ein bisschen paranoid? Ist das nicht nur was, noch was zurückgeblieben aus diesem Drogenerlebnis da, wo du in der Psychiatrie auch warst? Das war ich nämlich. Bildest du nicht da was ein? Du wirst verfolgt, andere wollten was da von dir. Das muss uns doch gar nicht interessieren. Ja, muss euch auch nicht interessieren. Mich interessiert es aber, weil das meine Geschichte ist und weil das ist mir nicht geschehen, weil ich irgendwie wirklich verrückt bin oder so, sondern das ist mir widerfahren, weil ich angefangen habe, den Weg zu gehen, der Jesus Christus heißt. Ich habe mir das Recht genommen, es kam ja zu mir, ich habe mir das ja gar nicht gesucht. Das war der Anfang. Ja, der Darsteller in diesem Film Jesus Christ Superstar sagt an einer Stelle, I didn't start it, you started. Ja, das sagt er zu seinem Vater im Himmel. Das ist die Stelle, wo der Ted Neely, so heißt dieser Schauspieler und Sänger, da im Garten Gethsemane eben mit dem Tod ringt, kurz bevor seinem Verrat, wo er ausgeliefert wird. Und ich habe das auch nicht angefangen, die ganze Geschichte hier, sondern ich bin da reingeraten, reingerutscht und ich habe mich plötzlich in Opposition und im Widerspruch zu meinen Freunden in Rinteln, in der Jesusgemeinde gesehen und auch dann irgendwann zur Leiterschaft. Das habe ich weder kommen gesehen noch erwartet. Und am Ende wurde mir doch hart zugesetzt. Ich habe das letzte halbe Jahr dort verbracht mit Angstzuständen. Die waren aber dann, die hatten einen ganz klaren Grund, weil ich die Blicke der anderen sah und wie ich merkte eben, dass mein Gemeindeleiter mich anders anguckte und dass das Verhalten mir gegenüber eisiger wurde. Keiner redete mehr mit mir. Ich wurde aus dem Freundeskreis ausgeschlossen. Bei der sonntäglichen Spaziergang wurde dann, als ich fragte, was machen wir denn heute noch? Wir gingen jeden Sonntag essen, Kaffee trinken, Eis essen. Wir haben Spiele gespielt bei uns in den Häusern, dann abends dann Video geguckt, noch Pizza bestellt. Wir haben also eigentlich jeden Sonntag zusammen verbracht, so eine Clique. Und dann wurde mir irgendwann gesagt, nee, Stefan, du nicht mehr. Ja, dich wollen wir nicht mehr dabei haben. Ganz offen so, ja, du verpestest die Atmosphäre. Habe ich auch nicht so ganz kapiert, verstanden, warum ich jetzt die Atmosphäre verpeste. Ich war immer frisch geduscht und hatte auch irgendein Deo benutzt, sodass ich nicht vor mich hingepestet habe an Gestank. Aber irgendwas war an mir, was die anderen nicht mehr ertragen konnten. Ich habe nie öffentlich über andere schlecht geredet. Ich habe keine Intrigen angezettelt, dass ich dagegen irgendwelchen Hauskreisleiter oder andere, die in der Hierarchie über mir standen, schlecht gemacht habe. Ich habe nichts geredet. Ich habe, wenn ich dann Kritik hatte, habe ich es so gemacht, wie mir das beigebracht worden war. Betet für eure Leiterschaft. Wenn ihr seht, dass da Schwachpunkte oder was ist, dann tragt das im Gebet vor Gott. Das habe ich getan. Und mit alledem bin ich dann trotzdem nicht gut gefahren, sondern meine Zeit war irgendwann abgelaufen und ich habe einen Arschtritt bekommen. Ich wurde vor die Gemeinde gesetzt und ich habe alles, was mir in 5 Jahren ans Herz gewachsen war, habe ich verloren. Alle meinen ganzen Freundeskreis. Ich habe sogar eine von Gott mir zugesagte Frau bis auf Weiteres verloren. Ja. Und alles. Es war alles. Ich war weg. Ich musste durch die Fremde ziehen. Ich habe mir irgendwo in einer anderen Gemeinde immer wieder mal ein vorübergehendes Zuhause gefunden, bis dann da eigentlich

genauso losging. Ja, jetzt könnt ihr dann sagen, so wie es dein Bruder Volker mir auch immer so ein bisschen spaßhaft sagt, ja Stefan, vielleicht hast du ja auch ein bisschen selber Schuld dran. Okay, ja, könnt ihr sagen. Ich weiß, ja, frage ich mich dann selber auch, ja Stefan, vielleicht hast du irgendwo selber Schuld daran, wie sieht denn das aus? Und dann komme ich eben drauf, ja, was hatte der gute Josef denn für Schuld daran, dass er von seinen Brüdern gehasst wurde und dass er dann da in die Sklaverei verkauft wird? Erst wollten sie ihn umbringen. Die anderen, die, ja, die hassten den, weil er Papas Liebling war. Bin ich auch Papas Liebling? Wenn, dann habe ich es mir nicht ausgesucht. Ja, der trug als Papas Liebling trug er auch noch diesen bunten Rock. Der war privilegierter als die anderen. Vielleicht bin ich ja privilegierter als andere. Ja, aber das habe ich mir nicht ausgesucht. Und ich sag dir, die 10 Jahre, die ich vorher durchgemacht habe, zwischen meinem 20. und 30. Lebensjahr, so lange dauerte meine Gefangenschaft in dieser psychischen Erkrankung, die möchtest du nicht erlebt haben. Was ich da erlebt habe, das war so widerlich, so furchtbar. Das war so zerstörerisch. Und es kann sein, dass Gott mir daraufhin aufgrund dieser Erfahrung was geschenkt hat. Ich war so kaputt, dass er mich da ganz, ganz, ganz neu ausstatten konnte, weil es auch nötig war. Du möchtest das nicht durchgemacht haben, was ich durchgemacht habe. Also sei nicht neidisch, wenn ich dir in irgendeiner Beziehung vielleicht voraus bin, mit geistlicher Erkenntnis und Sicht auch auf die Dinge und auch einer Beauftragung, sei nicht neidisch. Ja, wenn du sonst beantrag doch bei Gott den gleichen Weg. Dann wirst du aber 10 Jahre durch eine psychische und auch vielleicht körperliche Hölle gehen, wo du eigentlich tagtäglich Todesängste ausstehst. Und ob du das haben willst, das überleg dir. Ja. Ich kenne das jetzt seit 22 Jahren, dass diesen Hass, der mir entgegengebracht wird, als ich mich vor 3 Jahren als Prediger öffentlich vorgestellt habe, da habe ich mir eine eigene Homepage gebastelt, habe die dann beworben über Facebook, deswegen habe ich mit Facebook angefangen. Und gleich war es so, dass von überall aus allen Ecken die Kleinkarierten herauskamen und mir dann mit einer langen Liste von Bibelversen meine Falschheit beweisen wollten, wurde mir gar nicht mehr öffentlich so direkt gesagt, was sie dann mir an mir falsch ist, sondern es wurde mir mit Bibelversen, ich wurde mit Bibelversen bombardiert. Keiner konnte es in Worte fassen, was er mir denn sagen wollte, sondern man war so feige, sich hinter einer Auflistung von bis zu 25, 30, 50 einzelnen Bibelversen zu verstecken. Das ist feige. Das ist auch lieblos, dass man dem anderen, das ist dann genau wie es mir der Bernhard Koch sagte, Stefan, du weißt schon, warum wir miteinander reden müssen. Ich wusste es, weiß es bis heute noch nicht. Und es wurde dann eben, als ich weg war und Einzelne, die mich mochten, fragten, wieso ist denn der weg? Da hieß es dann, der allgemeine Vorwurf Rebellion, ne, hat rebelliert. Der hat war in Rebellion und wollte sich nichts mehr sagen lassen. Rebellion heißt ja, dass man nicht das sagt, was einem gesagt, dass man nicht das befolgt, was einem gesagt wurde. Aber ich habe ja das befolgt, was mir in den Predigten gesagt wurde. Nur als mir dann hinterher in einem Gespräch gesagt wurde, nee, das hast du ja irgendwie alles falsch verstanden, was da gepredigt wurde, mach jetzt das, was ich hier jetzt sage, da empfand ich das als verkehrt. Und da muss ich dann sagen, nein, gegen sein Gewissen zu handeln, ist weder lauter noch recht. Ja, ich handle nicht gegen mein Gewissen. Ich mache das weiter, wovon ich hier überzeugt bin. Das mache ich bis heute. Und ich bin bis heute nicht in der Psychiatrie gelandet, ich bin noch nicht zerbrochen. Ich stehe mehr als je zuvor auf eigenen Beinen, bin wirtschaftlich unabhängig. Ich bin auch mental, geistig unabhängig und auch seelisch unabhängig. Ich brauche nicht das Schulterklopfen von irgendwelchen Weggefährten oder Freunden. Aber ich suche auch nicht die Diskussion hier über den Sender, ja, sondern ich bin ein Prediger. Predigen heißt laut verkünden. Ich suche weder das Gespräch noch die Diskussion über die Aussagen, die ich hier treffe, sondern ich weiß mich berufen von Jesus dazu, das laut zu verkünden, was ich hier verkünde. Ja, das volle Evangelium, was in unseren Gemeinden gepredigt wird, ist eine antichristliche Irrlehre, ganz klar und deutlich. Ja, die Menschen werden gerichtet werden am jüngsten Tag nach ihren Werken durch Jesus Christus.
Und wie wir gerichtet, wir können auf unser Urteil, das wir bekommen werden, Einfluss nehmen, indem wir uns nach unserem Gewissen richten. Uns, der Mensch ist gesagt, was gut und was was falsch ist. Jeder Mensch weiß das, ja, von klein auf. Und wir, alle Menschen haben dieses Gewissen und sie können danach handeln. Und wenn sie das Richtige tun und das Böse meiden, dann werden sie auch im, dann werden sie auch in diesem Gericht, was Jesus über sie halten wird, dann werden sie ein mildes oder auf sie werden auf jeden Fall ein gerechtes Urteil bekommen und sie werden nicht alle zur Hölle verdammt werden. So wie wir das predigen. Keiner kommt eben in den Himmel, es sei denn, er hat Jesus, die Vergebung durch Jesus Christus angenommen. Ja, und das ist eine antichristliche Irrlehre. Das ist nichts weiter, als der Islam selber auch sagt. Der sagt dann eben, ja, du musst an das glauben, was Mohammed, du musst das annehmen, was Mohammed sagt, denn Allah ist Gott und Mohammed sein Prophet. Und wenn du das nicht tust, dann kommst du in die Hölle. Du musst glauben. Vielleicht ist es noch gar nicht so einfach, die reden ja auch über gute und falsche Taten, obwohl es ja letztendlich alles nur Lüge ist, es ist ein Lügenkonstrukt, aber auf jeden Fall, was wir da in unseren Gemeinden verkünden, ist genauso ein Lügenkonstrukt und von dem gleichen antichristlichen Geist, der das Evangelium eben beschädigen will. Und zwar, das sieht man ja, dass es bei uns in den Gemeinden nicht funktioniert. Ich sehe das jedenfalls so. Ich sehe keine Gemeinde, die funktioniert oder die auf lange Zeit funktioniert. Und ich kann es meinem Gewissen nicht vereinbaren. Ich könnte es meinem Gewissen nicht vereinbaren, dieses volle Evangelium zu unterstützen oder zu predigen. Und deswegen tue ich das, was ich hier tue. Ich predige dagegen und ich predige was anderes. Ja, das volle Evangelium ist eine antichristliche Irrlehre. Es ist mit meinem Gewissen nicht zu vereinbaren. Einen solchen Gott, den lehne ich ab, ja. Wenn dieser Gott, dieser Jesus, meine Eltern in die Hölle wirft, nur weil sie sich zu Lebzeiten nicht zu ihm bekehrt haben, dann ist dieser Gott nicht die Liebe, weil ich liebe meine Eltern. Ja, wie bist denn du, Stefan, dass du Gott kritisierst? Vielleicht kritisiere ich ja gar nicht Gott. Ich kritisiere aber nur diese Liebe, diese Lehre, die wir da haben in den Gemeinden. Ich kritisiere ja nicht Gott. Ich glaube an einen anderen Gott. Ich glaube an einen Gott, der uns gerecht richten wird. Und an diesen Gott hat auch Luther geglaubt. Luther hatte ein sogenanntes Turmerlebnis. Es war in dieser einen wirklich bemerkenswerten Dokumentation, die, ich meine, war am Montag, dem 30.11.2017, die gezeigt wurde. Da wird also über Luther gesagt, Er war in einem Turm da in seinem Kloster, in dem schwarzen Kloster in Wittenberg und dort hatte er sich eingeschlossen in dem Zimmer, um zu studieren und zu beten und plötzlich beim Bibellesen war es ihm, als ob alles anders war. Plötzlich öffnete sich ihm die Schrift und er verstand etwas. Und er sagte dann, der Zusammenhang der Worte war ein ganz anderer, als ich gelehrt worden war. Ja, die gleichen Worte konnten eine ganz andere Deutung bekommen und das bekamen sie plötzlich. Weil die Schrift öffnete sich und er sagte, in diesem Augenblick war das der Zugang zum Paradies. Ja? Der Zugang war, er hat den Himmel offen gesehen, so hat es Bruder Volker gesagt. Und mir war in einer ähnlichen Situation Jesus als Person begegnet. Luther muss in diesem Augenblick von neuem geboren worden sein. Er konnte das Reich Gottes sehen. Ja, vorher war es ihm nicht möglich und dann kam dieser Augenblick, dieses Turmerlebnis bei ihm, wo er auch eingehüllt war von der Liebe Gottes. Er erlebte die Liebe Gottes und er verstand auf einmal das, was da geschrieben war. Denn das ist der Hintergrund von dem, was Jesus da sagt. Wenn ihr nicht von neuem geboren werdet, könnt ihr das Reich Gottes nicht sehen. Und du verstehst nicht mal die Schrift. Und die Schriftgelehrten zu Jesus seiner Zeit haben ja auch die Schrift nicht verstanden und nicht, was damit gemeint war. Deswegen verfolgten sie ihn ja. Und so ging es ja Luther, der war ja ein Mönch in einem Augustinerkloster. Ich habe den schon erwähnt, Augustinus lebte so um 400 nach Christus in der Stadt Hippo, in dem heutigen Algerien. Und er deutete die Bibel mit Hilfe dieses griechischen Philosophen Platon. Und das führt natürlich nicht, wenn du mit außerbiblischen Quellen die Bibel interpretieren und deuten willst, das mag zwar wissenschaftlich irgendwie korrekt erscheinen, dass man da Hilfsmittel zur Hilfe nimmt, aber wir, die wir eben das Reich Gottes gesehen haben, wissen, dass das nicht funktioniert. Und in diesem Augenblick bekam eben Luther er bekam den Zugang zum Paradies. Da muss ich ihm wirklich, es fiel mir wie Schuppen von den Augen. Ich glaube, der wurde von neuem geboren und plötzlich, deswegen hat er diese Erkenntnis gehabt. Ich bin von Gott geliebt.
Ich bin ein von Gott geliebtes Kind. Ich bin gerecht, nur ich bin gerecht durch Glauben. Ich bin gerecht, weil er, ja, wenn ich dir nur glaube und die Werke folgen nach und er wird mich verändern und er war glücklich, er war glücklich und zufrieden, dass er diesen gnädigen, liebenden Gott gefunden hat, weil sich ihm die Schrift eröffnete und plötzlich der Zusammenhang der Worte ein ganz anderer war, als ihm gelehrt worden war. So, und das ist auch bei uns so. In unseren Gemeinden gibt es eben eine gelehrte Tradition, wie uns eben das Wort Gottes gelehrt wird. Und ich hatte das auch. Ich war immer damit nicht einverstanden. Gerade mit diesem einen Aspekt da, jeden Tag gehen Menschen verloren und wir haben sie nicht gewarnt. Und es ist unsere, wir haben das Wächteramt des Hesekiels. Geht raus und warnt die Menschen, warnt eure Familie. Und es wollte keiner hören und es war so anstrengend und irgendwann gibt man es auch und will es auch nicht mehr, da die anderen warnen, dass sie alle auf dem Weg in die Hölle sind. Es ist ein unerträglich schweres Joch, was uns da gepredigt wird und auferlegt wird. Wo stehen wir bei der Zeit? Geht noch, ja. Und dann sagte mir eben, dann hatte ich diesen Tag, wo Gott mir sagte, erlöse mein Volk. Und da war wieder gerade so ein Prediger-Ehepaar aus den USA da, die dann eben ganz merkwürdige Susan und Gerald Nykirk, die bestimmte Musikarten sagt, nee, die können wir nicht verwenden, Musikstile, diese bestimmten, die sind ja teuflisch und andere Musikstile, die waren dann irgendwie gut und wenn man, also es war irgendwie, ich will es gar nicht wiedergeben, so im Einzelnen, weil es einfach nur blöd war. Und da hatte ich das erlebt, dass mir ein biblisches Phänomen widerfahren ist, denn Jesus sagt, meine Schafe hören meine Stimme und sie folgen mir. Und ich hörte diese Stimme, dass Jesus zu mir sprach, erlöse mein Volk. Und ich fühlte mich selbst sehr bedrängt durch diese Predigt und ich merkte, wie die ganze Gemeinde, besonders die Frauen, unter einem unguten Einfluss kam. Und es ist leider so, dass Menschen, auch Christen, unter einen falschen Einfluss geraten können. Und dann eben sogar gegen Jesus handeln und ihn verfolgen und auch seine Gesalbten verfolgen. Ja, ich überlege mal nach, ich denke mal nach, was ich noch so erzählen möchte. Und bis dahin bekommt ihr wieder Musik.

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Ein Kaffee hilft ja auch beim Denken. Wie ist das eigentlich mit den Pegeln hier? Ein Kaffee hilft ja auch beim Nachdenken. Habe ich mir gerade mal geholt. Wo die Teufel Lügen sehen, ist es an uns zu widerstehen. Heut und hier, sagt Luther. Oder sagte er schon 500 Jahre her. Und das empfinde ich so, dass also in unseren Gemeinden Lügen gesät werden. Und diese Lügen kommen vom Satan. Und deswegen herrscht so viel Hass unter den Christen, ja, auch mir gegenüber. Und ja, das und dann ist es an mir auch, dem zu widerstehen, dem Teufel zu widerstehen. Ja, wo die Teufel oder wo der Teufel Lügen sät, ist es an uns. Wo die Teufel Lügen sehen, ist es an uns zu widerstehen. Denn die Wahrheit ist ein scharfes Schwert. Ja, das. Wo stand das hier? Ich habe mir damals ein paar Notizen gemacht während dieser Dokumentation. Die Wahrheit ist ein scharfes Schwert, das die Mächtigen das Fürchten lehrt. Ja, und sie steckt an wie die Pest. Deswegen fürchten gerade dann auch die Mächtigen die Wahrheit und sie versuchen sie zu unterdrücken, so wie es damals der Papst auch versucht hat. Er hat ja dann unter der Androhung der schwersten Strafe Luther bei lebendigem Leibe zu verbrennen. Gibt ja keine schlimmere Androhung als das, denn das ist ja furchtbar, ne? Und die haben das ja, die haben Menschen nicht in einem unglaublich heißen, großen Feuer verbrannt, sondern auf kleiner Flamme sozusagen geköchelt, weil die sollten ja unter den Schmerzen sollten sie ja dann widerrufen. Und die Seele sollte geläutert werden in diesem Feuer. Das war also das irdische Bild des Fegefeuers, was damals ja früher gepredigt wurde. Man machte einen Scheiterhaufen, stellte dich da oben drauf und dann wurdest du auf kleinem Feuer wurdest du geröstet, damit du eben unter den Schmerzen deinen Widerstand aufgibst und um Gnade flehst und all das widerrufst, was du da behauptet hast. Das war der Sinn. Ja. Mit dieser Androhung, ja, wollte man Luther kleinkriegen und ich habe das, was ich da also schon 1997, was da anfing, als ähnlich, naja, es war vielleicht nicht ganz so hart, aber mir hat keiner mit dem Feuer gedroht, dass man mich bei lebendigem Leib verbrennen will, aber das war schon wirklich hart, ne? Ich kann das nochmal wiederholen. 6 Monate lang war ich doch sehr bedrängt. Ich fuhr eigentlich nur noch mit Angst in meine Gemeinde. Weil ich wusste, da geht der geistliche Kampf wieder los, wenn ich mich in den Gottesdienst reinsetze. Und ich habe dann da fürbittend gesessen und für den jeweiligen Prediger immer gebetet und es kam wirklich Salbung auf die Prediger und es waren gute Predigten. Und nachher, im Hinterher, gingen diese Prediger auf mich los. Und ich bin eigentlich dann, ich habe kein Gespräch mehr gesucht, auch nicht mehr die Gemeinschaft mit meinen Glaubensgeschwistern, die ja dann noch essen gingen hinterher. Ich bin eigentlich nur noch in die Gottesdienste rein, weil ich mich mit der Gemeinde verbunden fühlte und ich glaubte, ich müsse dort dieses Werk Gottes betreiben. Bin dann aber sofort, wie die Predigt zu Ende war, in mein Auto gegangen und habe fluchtartig den Landkreis Schaumburg verlassen, bin hier in den Landkreis Hameln-Pyrmont hineingefahren und da war das dann weg. Also schlagartig an dieser Kreisgrenze hörte das Toben des Teufels gegen mich auf und ich hatte Ruhe. Und so hat es mir Gott bis heute nicht erlaubt, meinen Wohnort zu wechseln. Ich hatte 7 Jahre lang in Rinteln meinen Arbeitgeber gefunden, aber ich wollte eigentlich dann mal dort rüberziehen, aber ich musste jeden Tag hin und her pendeln. Und mein Wunsch eigentlich, meine nicht so sehr geliebte Heimatstadt zu verlassen, ist bis heute nicht in Erfüllung gegangen. Ja, ich trinke mal wieder einen Schluck Kaffee. Niemand steht zwischen Gott und mir, sagte Luther. Ja, Recht hat, wer auf sein Gewissen hört. Zu dieser Ansicht, die eine Ansicht beanspruche, ich für mich auch und die andere, die hatte ich schon lange für mich in Anspruch genommen, dass niemand zwischen mir und Gott steht. Ich brauche keinen Gemeindeleiter, der mir sagt, wo es lang geht. Es sei denn, er kann mir mit der Schrift beweisen und belegen, dass ich verkehrt liege, so wie es Luther auch gesagt hat. Ja, als mir so vorgeworfen wurde, ich wäre in Rebellion und ich sollte mich unterordnen, dann konnte mir nicht nachgewiesen werden, wo ich rebelliert hatte. Ja. Es gipfelte dann in dem Ausspruch, als ein befreundetes Ehepaar mit ihrem Sohn nach mir suchten. Ja, der hat immer mit dem Kugelschreiber geschnipst während der Predigtzeit und wollte das nicht sein lassen, hat andere damit gestört und deswegen musste er die Gemeinde verlassen. Tatsächlich gab es mal diesen Vorfall. Ich hatte dann
ich musste mich in die erste Reihe setzen, weil die Teenager vor mir immer am Quatschen waren, unter anderem die Tochter des Pastors, die sich da als was Besonderes fühlte und glaubte, sie hätte Sonderrechte. Ich hatte sie dann mal ange... Sie waren immer nur am Quatschen während der Predigt mit ihrer Freundin und waren mit ihren Fingernägeln, den Bunten beschäftigt und den Haaren. Und sie laberten und laberten und laberten und mir ging das tierisch auf den Keks, weil ich konnte das... Ich habe es an der Uni schon so erlebt und konnte mich überhaupt nicht auf die Predigt konzentrieren. Und dann sagte ich den beiden, die sollen jetzt endlich mal aufhören zu reden. Ich kriegte daraufhin zur Antwort, ich darf das. War ja die Pastorentochter. Ja? Und anschließend kriegte ich dann einen Anpfiff von der Mutter, ich soll bitte ihr die Teenagerinnen in Ruhe lassen, die hätten es schwer genug in dieser Welt. Ich sollte lieber bitte für sie beten. Ja, und es ist ja ganz und gar verkehrt, also dass man die eigene Tochter da irgendwie in Schutz nimmt, wenn sie was Falsches macht, sondern hätte der Tochter sagen sollen, Mensch, Mira, wenn eine Predigtzeit ist, die Predigtzeit, da ist zum Zuhören da und keine Redezeit, ja. Die ist, dann bist nicht du dran mitreden, sondern ansonsten, ja, die Teenager werden ja eben in den Gottesdienst gezwungen in vielen Gemeinden, weil sie sonst zur Hölle gehen. Es ist ja wenig Bereitwilligkeit oder Freiwilligkeit da, dass sie folgen und kommen, sondern, ja, die, Bernd hatte mal erklärt, wie seine Töchter, seine Söhne oder ja, seine zwei Töchter und seinen Sohn sich bekehrt haben. Er hat sie ganz einfach vor die Frage gestellt, wo wollt ihr die Ewigkeit verbringen? Im Himmel oder in der Hölle? Und haben natürlich alle dann mit kleinen Laut, mit 6, 7, 8 Jahren geantwortet, natürlich im Himmel, nicht in der Hölle. In die Hölle wollen wir nicht. Ja, dann müsst ihr euch taufen lassen. So wurden sie dann getauft. Das ist Zwang. Das geschieht nicht aus Liebe. Das sind dann Zwangsbekehrte. Und die dann in ihrem Laufe ihres weiteren Erwachsenwerdens natürlich nicht freiwillig zum Gottesdienst kommen, sondern weil sie nicht in die Hölle wollen. Und dann kann man nicht erwarten, dass die voller Eifer und dort vielleicht dem eigenen Vater noch beim Predigen zuhören, sondern sie fühlen sich dann gezwungenermaßen gelangweilt und unterhalten sich lieber mit der Freundin über das Küsschen, was der Verlobte gegeben hat und ach guck mal meine Fingernägel, das ist die und die Farbe. Was benutzt du denn für ein Shampoo beim Duschen? Warum sind deine Haare, die sind ja so schön locker? Diese Fülle, dieses Volumen, ja, das ist natürlich dann für vielleicht Heranwachsende interessanter als, wie gesagt, was der eigene Papa oder die eigene Mama da vorne als Prediger zum Besten gibt. So war das bei uns. Deswegen saß ich dann in der ersten Reihe, weil eine gute Freundin mir den Rat gab, Stefan, setz dich doch einfach ganz nach vorne, da kannst du nicht mehr abgelenkt werden. Da stört dich das Reden der anderen nicht mehr. Ich hatte die erste Reihe immer so ein bisschen gemieden. Die erste Reihe ganz direkt vorm Prediger, vorm Pastor zu sitzen, das ist man ja doch sehr, sehr dann beobachtet von dem eben. Und außerdem ist die erste Reihe ja so ein bisschen reserviert für Exzellenzen, für irgendwelche auswärtigen Prediger oder Pastoren, Älteste, die eigenen Ältesten oder fremde Älteste, die mal zu Besuch kommen. Jesus sagt ja, setzt euch nicht auf die ersten Plätze, damit ihr nicht dann zurückgesetzt werdet. Aber da die erste Reihe immer frei war, sich überhaupt keiner hinsetzte, habe ich das dann diese Aufforderung meiner Glaubensschwester da befolgt und habe mich dann da vorne hingesetzt und tatsächlich keine Teenager mehr vor mir, die irgendwas quatschten und ich konnte mich sehr gut konzentrieren und dann habe ich da eben dann auch Fürbitte für den Pastor gemacht und hatte mir so einen College-Block auf meinen Knien und mir dann von Zeit zu Zeit Notizen gemacht. Manchmal was aufgeschrieben, einfach so eine Bitte an Jesus, die er ja lesen kann, er ist ja gegenwärtig. Jesus, denke ich, kann ja auch Geschriebene, muss ja nicht immer nur hören, dass ich irgendwas im Geist oder mit verbal formuliert ein Gebet spreche. Ich denke, Jesus kann auch ein Gebet in Empfang nehmen und erhören, was ich aufschreibe, mit Schrift, mit Kugelschreiber auf linierte Seiten. Und da habe ich eben mal diesen einen Tag wohl mit meinem Kugelschreiber so ein bisschen geknipst. Das macht man dann manchmal ja. Ich habe zu der Zeit ja studiert und den ganzen Tag in solchen Bankreihen gesessen. Und mit so einem Block und habe mir Notizen gemacht und da ist es manchmal, dass man dann im Hörsaal, da stört es den Professor nicht, da sind so viele Leute anwesend, 150, die sich alle Notizen machen, dann ist man so aus einer so Nervosität oder man ist so gedankenversunken, da macht man so klick, klick, klick, klick, man spielt mit dem Kugelschreiber, drückt immer wieder drauf und das hatte dann die Karin Koch, die Gemeindeleiterin, die drei Plätze weiter saß, gehört gehabt und guckte mich böse an, ich soll das bitte sein lassen, sagte sie auch noch. Und das machte ich dann, sagte ich dann, okay, Entschuldigung, habe ich gar nicht gemerkt. Aber dieser Anlass wurde dann dafür genommen, dass dann an einer Stelle behauptet wurde, das wäre der Grund gewesen,
Und ich hätte damit ja nicht aufhören wollen, dass ich die Gemeinde verlassen musste. Ich hatte damit aufgehört sofort. Also das war eine Lüge. So, wir haben also dann Lügen konstruiert, weil genau wie bei Jesus wurde auch alles Mögliche behauptet, dass er gesagt hätte, was gar nicht stimmte. Und es wurden eben Zeugen aufgerufen, die falsche Aussagen über ihn machten, nur um ihn zu verurteilen. Und das ist das Werk des Teufels, der so vorgeht, um eben das Werk Gottes aufzuhalten. So, wo stehen wir jetzt? Was rede ich noch? Kleinen Moment. Ich lade hier niemanden ein, mit mir zu diskutieren. Ich lade ein, über das nachzudenken, was ich hier sage. Das ist hier kein Mitmachradio, das ist hier kein, wenn ein Prediger auf der Kanzel steht, so wie es Jesus auch, so wie Jesus gepredigt hat, oder Johannes der Täufer, die haben da nicht gestanden, um die Meinung der anderen zu erfahren über das, was sie sagten. Jesus stand nicht da und fragte, findet ihr das gut, was ich hier rede? Stimmt ihr mit dem überein? Ist das biblisch, was ich sage? Sondern diese Personen fühlten sich alle sie wussten sich von Gott berufen und sie taten das kund, was ihnen auf dem Herzen lag. Und das mache ich auch. Ich frage euch nicht, was ihr über das hier denkt, was ich hier sage. Das ist mir egal. Ja, ich kenne die falschen Ansichten der freikirchlichen Welt. Ich kenne all die Irrtümer. Ich kenne all das Böse, was daraus entstanden ist und jeden Tag neu daraus entsteht. Wenn es in deiner Gemeinde gut läuft, warte ab. Du wirst es sehen. Du wirst sehen, welche bösen Dinge sich einstellen werden. Ja, meine Gemeinde war bei 150 Leuten, jetzt sind es noch 30, bei Konferenzen mal ein paar mehr. Ich kenne die Zerwürfnisse, die Spaltungen, dass Gemeinden wirklich auseinanderbrechen in viele Teile. Immer wieder verschwinden Menschen, die werden entsorgt, rausgeschmissen, fallen in Ungnade wegen irgendwas. Ungnade bei dem Gott der Gnade, ja. Und das bis dahin, dass Gemeinden vollkommen verschwinden, weil niemand mehr, weil es einfach zu wenige sind, dann macht man das Gebäude da, das gibt man ab, man kann die Miete nicht mehr bezahlen und sagt, wir vier Leute können uns auch dann im Hauskreis bei einem Zuhause da treffen. Das ist dann der Überrest, der Rest. So. Nur, das ist nicht das, was Jesus wollte, weil das sieht man da nicht mehr und da kann auch niemand mehr hinzukommen. Hätte die Jesusgemeinde nicht 1992, als ich dazukam, ein Gebäude gehabt in der Bäckerstraße 54, ne? Oder ich muss doch nochmal nachschauen, jetzt sind sie in der Brastraße 30 oder umgekehrt, wäre da nicht ein Gebäude gewesen, das ich hätte aufsuchen können, dann hätte ich keine Hilfe gefunden, dann hätte man aus mir nicht Dämonen austreiben können. Aber ich bin da hingefahren, weil ich wusste, Samstagabend sind die da, die machen da so eine Teestube und dann bin ich da reingegangen. Und dann ist mir geholfen worden, ich habe Hilfe gefunden und das will Jesus. Jesus will, dass Menschen in dieser Welt ganz real in ihrem Hier und Jetzt Hilfe finden. Und das ist nicht möglich, kaum wenn ihr euch zu viert als übergebliebener Rest bei dir im Wohnzimmer trefft und keiner weiß das, was ihr da macht und traut sich auch keiner zu dir rein und es kommt auch niemand mehr und es will auch gar keiner Hilfe, weil ihr treibt keine Dämonen aus, ihr helft niemandem. Ihr seid nur stolz auf eure Moral und dass ihr alles vermeidet, was Sünde ist und auch euch nicht mit der Welt verunreinigt und dass ihr gegen das Kommen des Antichristen betet und nicht an den Machenschaften von ihm und seinem, ne, da irgendwie, ihr lasst euch keinen Chip einsetzen, ihr seid immer schon auf der richtigen Seite. Aber das ist alles unnütz, das bringt alles nichts. Das ist nicht das, diese Welt wartet darauf, ja? die ganze Schöpfung seufzt und harrt auf das Offenbarwerden der Kinder Gottes, das Sichtbarwerden, dass da Hilfe ist für sie, für die Welt, so wie es in, das geschah dann in Wales und so war es bei Jesus. Jesus, den verfolgten nicht Tausende, weil der so eine ausgeklügelte Morallehre hatte und überall nur vom Teufel warnte und vom Kommen des Antichristen, sondern der heilte die Kranken, ja. Der trieb Dämonen, der befreite die Besessenen. Hier und da hat er mal einen Toten auferweckt, ja. Er gab Menschen ihre Geliebten zurück, die eben viel zu früh verstorben waren. Lazarus, der wird von den Toten auferweckt und darüber freuen sich Maria und daran erkannte, ganz Jerusalem hörte davon und hatte von dem Wunder gehört, dass Jesus einen Toten auferweckt hat. Und sie kamen nicht nur, um Jesus zu sehen, sondern auch um Lazarus zu sehen. Dann wollten sie beide umbringen. Aha, ja, welche Liebe unter den Menschen, wird einer von den Toten auferweckt und die religiösen Oberhäupter, die haben nichts anderes zu tun als den umzubringen. Der muss weg. Das ist ein Beweis dafür, dass dieser Jesus was kann. Ne? Der muss weg. Beide müssen sterben. Jesus muss weg und Lazarus auch. Die müssen die töten.
Ne? Wunderbar, das ist doch richtig, ja, das ist doch richtig im Sinne Gottes und so läuft's, so erlebe ich es auch. Ja? Was ich sage, soll überall tot gemacht werden. Ja, ich gebe einer jungen Frau den Tipp, such doch dir mal Christen, die Dämonen austreiben, bei mir hat das gut geholfen. Sofort stürzen sich da so vom Tod Erfüllte auf mich und sagen, boah, das darf der nicht sagen, das ist Irrlehre, das darf keiner hören, sowas. Und so, geht das mir jetzt seit 20 Jahren. Immer wieder, wenn ich den Mund aufmache, ich habe auch zwischendurch eben deswegen gelernt gehabt, den lange zu schweigen in den Gastgemeinden, wo ich war, damit man nicht über mich so hergefallen ist. Ich habe dann im Hintergrund einfach durch Anwesenheit geglänzt und im Verborgenen Fürbitte getan, aber seit 3 Jahren mache ich eben das hier auch öffentlich über einen Radiosender. Seit einem Jahr mache ich bei meinem eigenen Radiosender, der Erweckungssender. Ja, und aber ich lade niemanden ein, mich zu kritisieren oder über das zu diskutieren, was ich hier sage, sondern du kannst abschalten. Wenn ihr das nicht, wenn du, Jesus sagt, meine Schafe hören meine Stimme und sie folgen mir. Ja, und wenn wirklich, wenn Jesus aus mir redet, dann wirst du, wenn du aus, Jesus sagt auch noch, die aus der Wahrheit geboren sind, die hören, was ich sage. Und dann sagt er auch noch, niemand kann zum Vater kommen, denn der niemand kann zu mir kommen, denn der, es sei denn der Vater zieht ihn. Entweder der Vater zieht dich und du gehörst zu den Seinen, ja, denn die Seinen hören seine Stimme, dann ist es gut. Und wenn du das nicht bist, dann hast du ja die Möglichkeit, hier einfach auszuschalten. Du kannst dir andere Internetradiosender anhören. Mach selber einen Radiosender und verkünde das Gegenteil von dem, was ich hier sage. Ist doch dein Recht. Du musst nicht zu mir hier zuhören und mich kritisieren. Lass es dir sagen, so wie es der eine, wer war das, Gamaliel, da gegenüber den Jüngern oder auch was direkt bei Jesus sagte, kämpft nicht gegen diese Leute. Ja. Wenn es nicht von Gott ist, dann wird es sowieso zugrunde gehen. Aber wenn es wirklich von Gott ist, dann seid doch nicht, werdet doch nicht als von Gott als solche befunden, oder ihr werdet am Ende als solche befunden, die gegen Gott kämpfen. Kämpft doch nicht gegen mich. Ja, du musst doch nicht, ja, wenn du dich daran reibst, ist ja okay. Ist ja schön, dass hier jemand zuhört und auch dann Anstoß daran nimmt, an dem, was ich hier sage. Das ist ja okay. Mich interessiert es letztendlich nicht. Ja? Johannes der Täufer, dem haben sie den Kopf abgehackt, weil sie ihn gehasst haben. Jesus wurde ans Kreuz genagelt, weil sie ihn gehasst haben. Warum soll es mir besser gehen? Aber Jesus hat schon mal die ganzen Zorn auf sich genommen, sodass mir das erstmal so erspart bleiben wird, obwohl ja viele Nachfolger von Jesus Christus als Märtyrer gestorben sind. Du kannst dich daran reiben, okay, dann bist du dazu bestimmt, ja. Ist aber nicht meine Aufgabe, hier leise zu treten oder irgendwas anderes zu sagen, als das, was ich schon die ganze Zeit über sage. Ja, und ich rede da schon seit 20 Jahren. Ich bin seit 20 Jahren auf diesem Weg unterwegs. Ich werde mich jetzt nicht mehr ändern, sondern ich werde immer besser in dem, was ich sage. Und ich finde auch immer mehr Beweise dafür in der Bibel, dass das da geschrieben steht. Denn tatsächlich ist es so, dass die Worte eine ganz andere Deutung ergeben, ja, können, ja. Der Zusammenhang der Worte kann ein ganz anderer sein, als was du gelehrt worden bist. Wenn du diesen Augenblick hast, den ich wohl auch hatte. Ja? Ich hatte den ganz am Anfang, da war mir Jesus begegnet und deswegen war vieles von dem, was mir gepredigt war mir suspekt. Ich habe das einfach nicht geglaubt, ich habe das einfach nicht angenommen. Es hat mich aber trotzdem gequält und dann hat mich Jesus selber da reingeführt, mich davon befreit und dann gab er mir den Auftrag, befreie auch mein Volk. Ja. Ich habe auch so ein Turmerlebnis gehabt. Ich habe den Zugang zum Paradies gefunden und ich lasse mir den von niemandem wegnehmen. Von keinem Bibelschüler aus Uppsala, von Livetsud in Schweden oder von meinen alten Leitern der Jesusgemeinde. Ich bin da unabhängig. Ich brauche keine Leiter mehr. Ja, es steht niemand zwischen mir und Gott. Ja, und ich achte auf mein Gewissen und ich werde gegen mein Gewissen nicht handeln. Das mache ich einfach nicht, weil ich habe keine andere Richtschnur. Außer das Wort Gottes und in Verbindung mit meinem Gewissen und meiner Vernunft. Auf die Vernunft kommen wir vielleicht gleich nochmal nach der nächsten Musik.

Draußen läuten gerade die Glocken, 18 Uhr. Das ist, glaube ich, das Angelus-Gebet, da haben die früher zugerufen. Wenn ich mich nicht irre, war auch so ein Teil, was in diesem einen Luther-Film vorkam. Und das dadurch weiß ich, dass das Christentum ist älter als unsere freikirchliche Welt, als unsere freikirchliche Bewegung. Ob die nun evangelikal oder charismatisch ist, ob ihr nun glaubt, dass die Geistesgaben existent sind oder nicht. Ich weiß, die sind existent und die sind hilfreich. Ja, das ist älter. Das Christentum ist 2000 Jahre alt jetzt. Ja, ich will noch mal detaillierter eingehen auf das, was dieser fremde Glaubensbruder Mike von der Bibelschule in Schweden da kundgetun hat. Also er hat mir erst in seiner E-Mail, die er an Bruder Volker geschrieben hat, ich sage das so offen und klar, weil er hat mich da hasserfüllt angegriffen und erst gelobt und dass ich ja so schöne Musik spielen würde und die wäre ja so gesalbt, und dann hat er mich aber kritisiert, dass ich so barmherzig und verständnisvoll mit der katholischen Kirche umgehe, und dann hat er dann seitenweise sehr intellektuell hochgestochen mir beweisen wollen, dass die katholische Kirche einen ganz anderen Gott verkündet als wir Freikirchler das tun. Dass die katholische Kirche einen antichristlichen Christus verkündet. Ja, und ich habe das satt, ich kann das nicht mehr ertragen, diese Wichtigtuerei. Die katholische Kirche hat in der Vergangenheit Fehler gemacht. Wer was macht, der macht Dinge verkehrt. Aber diese in sich geschlossene Lehre, ja, darüber, dass der Katholizismus, der vom Antichristen stammt, das kann ich nicht mehr ertragen. Und das ist, mit solchen Leuten rede ich nicht. Wer mir so kommt, wer mir da versteckt, so passiv-aggressiv und versteckt in all seinen Zeilen, die er schreibt, mir mitteilen will, diesen Hass mitteilen will, den er auf einen Großteil der Christenheit hat und damit sich selber als das Richtige darstellen will, das ertrage ich einfach gefühlsmäßig nicht. Da stellt sich bei mir alle Nackenhaare auf. Ich dachte auch erst, dass dieser Bruder Mike, der Bruder Mike ist, der bei uns im Nachtprogramm als Musiker läuft. Und ich habe dann war mir klar, das kann ja nicht sein. Der würde niemals so einen Text hier, solche Ideen formulieren können, weil der ist ein bisschen einfacher strukturiert. Und wenn er das abgeschrieben, und dann sagte mir Bruder Volker, nee, das ist der Mike aus Schweden von der Bibelschule. Aha, und dann war mir einiges klar, ne, dass ja, dieser ganze Hass, der diese Überheblichkeit der Freikirchler. Und eigentlich ist es genau umgekehrt. Eigentlich ist es im Moment so, die katholische Kirche hat ihre Fehler gemacht in der Vergangenheit. Ja, als sie ihre Macht hatte, im Mittelalter eben bis dahin zu Luther, da waren die Päpste, die hatten Geliebte und Kinder und die haben Kriege geführt. Hat man jetzt ja alles wieder sehen können in der Luther-Dokumentation, und es gab Bordelle in allen großen Städten für die Mönche und so weiter. Da lief eine Menge schief, und das wurde dann eben auch durch die Reformation gebessert. Die lutherische Kirche war dann eben auch die hat die Menschen befreit aus diesem Zwängen der falschen Lehren, die katholische Kirche zu der Zeit gelehrt hat. Aber heute stehen die Freikirchler genau an dem Punkt, wo die katholische Kirche mal war. Und es ist nicht so, dass die katholische Kirche heute einen antichristlichen Christus predigt, sondern die Freikirchler, die Charismatiker, ja, die Bibelschüler aus Schweden, aus Willewitz und Uppsala, das sind diejenigen, die einen antichristlichen Christus predigen. Das sind diejenigen, die Salbung verfolgen, auch mich hier, die das Neue niederhalten wollen und die das Alte bewahren wollen. Das Alte Verkehrte, was nicht leben kann. Willewitz-Urt ist am Niedergehen, die Gemeinde dort. Und eigentlich ist es schade, dass Bruder Volker jetzt nicht hier ist. Wir hatten gemeinsam festgestellt, dass alles so 97, 98 losging mit dem Niedergang. Dass die Jahre von so 90 bis 97, da war Wachstum, da war Kreativität, noch persönliche Freiheit, dass man sich einbringen konnte in den Gemeinden, auch nicht nur in Rinteln, sondern wo er es auch erlebt hat, da in der Bibelschule in Uppsala, Schweden. Und 97 wurden auch dort die Daumenschrauben angezogen. Es wurde immer mehr Unterordnung verlangt, dass man dieser charismatische Einheitsheckenschnitt, alle haben gleich zu funktionieren, immer mehr Gehorsam, und dann verschwanden dort oben in Schweden der Lobpreisleiter Dan Jakobs, der wunderschöne gesalbte Musik
unter der Salbung auch der Wales-Erweckung spielt. Ich habe das schon mal erwähnt. Er hatte einen Großvater, der wohl Teil dieser Wales-Erweckung war in Großbritannien, jedenfalls die besucht hat und dann mit nach Schweden gebracht hat. Und ein Ulf Christiansson, der so ein Rockmusiker ist, der auch Teil des Lobpreisteams war, und die verschwanden alle während der Bibelschulzeit von Bruder Volker. Die war, wann war das genau? Das war 97 auf 98, da hat er so ein Bibelschuljahr in der Bibelschule Uppsala, Livedsort, Schweden verbracht. Uppsala ist der Ort, Livedsort oder World of Life, nennen sie sich auf Englisch, Wort des Lebensgemeinde in Uppsala, das ist in der Nähe von Stockholm. Ja, und als die noch da waren, dann Jakobs und Ulf Christiansson, da war der Lobpreis lebendiger. Und hinterher, ich finde zum Teil, wir haben hier schon ein bisschen was gespielt von dem Lobpreis da aus Livedsort. Das klingt alles gleich. Es ist alles so, ja, charismatischer Einheitsheckenschnitt. Und dann ist das letztendlich langweilig, weil das Reich Gottes besteht eben aus Individuen. Ja, und da ist immer... Da, so wie in der Politik auch, da weiß man, da ist dann eben ein Konrad Adenauer oder ein Franz Josef Strauß, ob man den mag oder nicht mag, aber das waren Gesichter mit Persönlichkeit und Charakter, die man dann auch wiedererkennt, und nur so wird das Leben gestaltet. Das Leben wird nicht durch anonyme Massen, die kein, ja, gemacht, sondern durch Einzelpersonen und eben auch durch das Gewissen dieser einzelnen Personen. Dass da jemand Rückgrat hat, dass da jemand Wagnisse eingeht, dass jemand Mut hat und eben auch durch Konfrontationen hindurchgeht, sie nicht scheut, sondern von mir aus auch sucht und auch die auch andere herausfordert, so wie es ja auch ich auch hier tue. Ich fordere das geistliche Establishment heraus. Nicht nur in Deutschland, aber hier angefangen, ja. Ich sage dem geistlichen Establishment von Deutschland, all diesen Pastoren der freien evangelischen und charismatischen Gemeinden, ja, tut Buße. Ihr seid verkehrt. Ihr habt das Himmelreich verschlossen. Ihr seid Pharisäer. Ihr verminzet die Zehnte, ihr verzehntet die Minze und den Kümmel. Ihr wisst aber nichts von Gerechtigkeit, von Barmherzigkeit und vom Glauben. Ihr wisst nichts vom Glauben. Ja, und eure Prophetien, die ihr abgibt, und eure Propheten, die durch eure Gemeinden reisen, das sind falsche Propheten, und eure Wundertäter, die handeln schon unter der Salbung des Antichristen. Ja, euer Goldstaub und eure Edelsteine, die auftauchen, das ist teuflisch, und eure Raum- und Zeitreisen, die macht ihr nicht für Jesus und nicht mit Jesus, sondern ihr tut das auch aus Langeweile und deswegen, weil bei euch sonst nichts, scheinbar nichts passiert, und ihr seid übel und böse verführt. Ja, ihr geistlichen Leiter, ihr geistliches Establishment, all der großen und auch der kleinen Gemeinden in Deutschland, die ihr so verschworen seid und die ihr euch so eins fühlt, ja, in alledem, ja, was in eurer einheitlichen Theologie, das Wenige des Gerechten ist besser als der Überfluss der Gottlosen. Und leider ist das so, dass die Gemeindeleiter hier im Land Gottlose geworden sind, weil sie zu lange einer antichristlichen Lehre gefolgt sind, nämlich die des vollen Evangeliums. Und all diese innere Heilung und dieser Fokus auf der Sünde und dem Heiligsein müssen, all das hat dazu geführt, dass ihr euch vollständig von Jesus abgewendet habt. Der Heilige Geist hat eure Gemeinden verlassen und ihr seid wirklich Mutterseelen allein. Ihr seid Waisen. Ihr seid Waisen, alle, die ihr da sitzt in euren charismatischen Gemeinden und auch in den anderen nicht charismatischen evangelikalen Gemeinden. Ihr seid Waisen. Ihr dreht euch um einen Jesus, den ihr nicht kennt und der euch auch mehr oder weniger gar nicht kennen will, weil ihr seid nicht in der Liebe. Und wenn ihr irgendeine Liebe habt, dann ist das nicht die göttliche Liebe, sondern irgendeine klebrige Liebe. Ihr liebt euch zwar untereinander, aber ihr liebt nicht die Wahrheit. Wenn man euch die Wahrheit sagt, dann geht ihr auf einen los. Ja? Ihr wollt die Wahrheit nicht hören. Der alte Wein ist milder. Ihr seid den alten Wein eurer Tradition gewohnt, und wenn dann einer kommt und euch den jungen Wein gibt, dann sagt er, nee, den wollen wir nicht. Der alte Wein ist milder. Ja, und aber wer die Wahrheit nicht liebt, der liebt Jesus nicht. Ja? Wenn ihr das Wort Gottes ablehnt, jetzt sage ich mal das Wort Gottes, also wenn ihr die Evangelien ablehnt, wenn ihr das, was Jesus selber gesagt hat, nicht befolgt, wenn ihr anderen Christen, Entschuldigung,
wenn ihr anderen Christen nicht vergebt, wenn ihr anderen Menschen nicht vergebt, wenn ihr voller Unvergebenheit hochnäsig durch die Landschaft lauft und meint, ihr müsstet irgendwelche anderen Glaubensbrüder nicht grüßen, nicht lieben, ja, die den gleichen Jesus predigen, den ihr eigentlich predigt. Paulus sagt, grüßt die nicht, die einen anderen Jesus bringen, als ich euch gebracht habe. Das wäre da zum Beispiel Muslime, die sagen, Jesus war nur ein Prophet und und nicht der Sohn Gottes. Die Zeugen Jehova sagen, Jesus wäre nicht Gott. Die Mormonen sagen auch, Jesus wäre nicht so unbedingt Gott. Die haben ja da das Buch Mormon und das ist ja eine total andere Geschichte. Das ist ein Volk, da hat ein Engel was gebracht. Ja, und Paulus sagt, sei es ich oder ein anderer oder ein Engel vom Himmel, der euch ein anderes Evangelium, einen anderen Jesus bringt, als den ich euch schon gebracht habe, der ist verflucht. Den sollen wir nicht grüßen, ansonsten machen wir uns eins mit seinen schlechten Werken. Aber aber wir haben ja kein Verständnis darüber. Und deswegen, dann hassen die Evangelikalen, die hassen die Katholiken. Und die Katholiken wissen gar nicht, dass es Evangelikale gibt, aber die Evangelikalen, die hassen auch die Charismatiker und die Charismatiker müssen sich fürchten vor den Evangelikalen, weil die wissen, mit denen kann man gar nicht reden. Ich weiß, das ist alles nur, das bringt nichts, es gibt nur Wortgefechte und am Ende hat man sich nur verletzt und nichts gewonnen. Und so sieht die Christenheit aus, ja. Wenn wir so handeln, dann handeln wir nicht nach dem, was Jesus gesagt hat. Dann sind wir voller Unvergebenheit, voller Hochmut, voller Bitterkeit, voller Hass aufeinander. Und das ist nicht im Sinne von Jesus Christus. Denn er sagt, daran soll man erkennen, dass ihr meine Jünger seid, dass ihr Liebe habt untereinander. Dazu müssen wir eins werden im Geist. Wir brauchen alle den Zugang zu dem Paradies. Wir brauchen alle dieses Burgerlebnis, was Luther hatte. Wir brauchen den Augenblick, dass wir wiedergeboren werden. Und wenn ich wiedergeboren, ja, und wenn du deinen Bruder hast, dann wandelst du noch in der Finsternis. Wenn du einen anderen freikirchlichen Christen hast, weil er die Charismen anwendet wenn du einen anderen Christen hast, weil er Katholik ist und sagst, der predigt, das ist während die Katholiken predigen einen antichristlichen Christus, dann hast du nichts verstanden und dann bist du voller Überheblichkeit und auch voller Hass und das habe ich gespürt bei diesem fremden Glaubensbruder Mike, den ich persönlich nicht kenne, wo mir der Bruder Volker diesen Liebesbrief übermittelt hat. Und der mir auch dann noch ganz nebenbei alle meine Widersprüche, die ich in der Bibel entdeckt haben will, widerlegen möchte. Mache ich nicht. Ich lasse mich auf keine Diskussion darüber ein. Ich lasse mich, wenn durch den Heiligen Geist korrigieren. Und ich hab ja mal erwähnt, also das Senfkorn-Gleichnis, das kann hier nicht um ein Senfkorn gehen, weil ein Senfkorn wird niemals ein großer Baum, in dem, so wie es Jesus sagt, in dem Vögel nisten. Ja? Das Senfkorn ist das kleinste aller Samenkörner, aber wenn es ausgewachsen ist, dann wird es zu einem großen Baum, in dem die Vögel des Himmels nisten. Im Grunde will ja Jesus nur mitteilen, dass der Glaube etwas winzig Kleines am Anfang sein kann, dass aber am Ende etwas ganz Großes werden kann, dass man ja das anderen auch hilft. Nicht nur sich selber, sondern auch anderen. Dein eigener Glaube kann so groß werden, dass er anderen hilft. Und das ist das Bild für diesen großen Baum oder dieses große Gewächs, in dem dann eben Vögel nisten. Aber es kann nicht um Senfkorn gehen. Es kann auch nicht, wie Bruder Mike dann behauptete, es geht hier um den schwarzen Senf. der meiste, also es gibt, das wisst ihr, guckt im Lebensmittelhandel nach, wenn ihr mal, da könnt ihr Senf kaufen oder es gibt eben weißen und schwarzen Senf und der weiße Senf ist als Pflanze ein bisschen kleiner als der schwarze Senf. Der schwarze Senf wird zum Teil 3,50 Meter hoch, ist aber dann einfach nur so ein Stängel, der unten aus der Erde wächst und dann so eine 3,50 Meter hoch wird und da hängen diese kleinen Schoten dran. Das ist immer noch kein Busch oder ein Baum, der größer als alles andere wird und in dem die Vögel nisten können und ihre Nester bauen. In einem Senf, auch in einem Strauch eines schwarzen Senfs hat noch niemals ein Vögel sein Nest gebaut. Aber der fremde Glaubensbruder Mike wollte unbedingt damit meine Aussage aufheben und sagen, ja, das ist der schwarze Senf und dann passt das schon wieder. Die Bibel ist eben ohne Fehler, fehlerfrei, das eingehauchte Wort Gottes. Es ist eine Recherche. Das sage ich nochmal und es ist mir viel kostbarer. Es ist mir viel kostbarer, dass die Bibel dass sich da eben zum Beispiel der Lukas, dieser Arzt, der Weggefährte des Paulus, die Mühe gemacht hat, die Geschichten, die damals eben über Jesus so erzählt wurden, zusammengetragen hat und das eben in seinem Lukas-Evangelium aufgeschrieben hat. Und er sagt ja selber, ich bin allem von Anfang an nachgegangen und habe es recherchiert, um es eben für uns, die wir später leben, aufzuschreiben, damit wir unterrichtet werden.
damit wir Bescheid wissen in der Lehre, in der wir unterrichtet werden, in der Lehre über Jesus Christus. Es ist mir viel kostbarer, einfach diese nüchterne Wahrheit zu erkennen dass da eben Tatsachenberichte aufgeschrieben wurden, ganz nah, zeitlich ganz nah an den Geschehnissen dran, als alle anderen Behauptungen, so ein Fantasie, Fantasiewelt, das ist mystische Fantasiewelt, die mir dann erklären wollen, dass die durch alles, wie soll ich jetzt sagen, diese nüchterne Betrachtungsweise, die ist mir viel lieber. Und die ist für mich kostbar, ja, als das, was in freikirchlichen Kreisen so eben über die Entstehung der Evangelien da behauptet wird. Das ist mir viel kostbarer. Zeitlich ganz nah dran, von Menschen zusammengetragen, die das alles gehört haben und zum Teil selbst erlebt haben. Ja, und die auch aus, es gab wohl Schriftensammlungen über Jesus' Worte und über die einzelnen Geschehnisse, die dann eben die vier Evangelisten benutzt haben. Und die sind scheinbar nicht mehr, die sind verloren gegangen, aber aus dem, woraus sich selber Markus, Matthäus, Lukas und Johannes selber auch selber unterrichtet haben, die haben dann eben diese Schriftensammlung, so wird das eben bei mir in meiner Bibel in der Einheitsübersetzung der katholischen Kirche erwähnt, diese Schriftensammlungen, die wird es gegeben haben, die sind nicht mehr vorhanden. Aber das Ergebnis davon sehen wir, das ist eben das dann diese Berichte, die diese vier zusammengestellt haben. Ja, das ist mir sehr kostbar, das ist sehr rational und diesen Jesus, der da beschrieben wird, den habe ich erlebt. Das alles macht für mich Sinn. Das ist dann, ach so, ja, ich wollte ja auf die Vernunft eingehen. Das ist dann auch vernünftig. Das ist in meinem gesamten Lebens meiner Lebenserfahrung nach richtig. Und ich verlasse mich auf meine Lebenserfahrung, auf meine Vernunft, meinen Verstand. Ich verlasse mich auf mein Gewissen und auch auf das, was ich selbst erlebt habe mit Jesus und das, was ich geschrieben finde. Und in dieser Zusammenschau muss alles passen. Ja, und ich lasse mir davon keinem reinreden. Ich verlasse mich nicht auf deine Lebenserfahrung. Ich verlasse mich nicht auf irgendeine Lebenserfahrung und die Behauptungen von eines Pastors, eines Fernsehpredigers, irgendeinem Mann, der ein asiatisches Aussehen hat und bei Bibel-TV zu sehen ist. Ja, da kacke ich drauf. Das interessiert mich nicht. Ich verlasse mich, das eigene Herz sieht mehr als 1000 Wächter auf der Mauer. Und es ist meine Aufgabe, mein Leben erfolgreich zu gestalten und ist es meine Verantwortung, ich muss am Ende über mein Leben Rechenschaft abgeben vor Gott. Da kann nicht dann irgendein Pastor ankommen, der wird dann für mich dann, ja, weil das muss der Stefan nicht verantworten, das habe ich zu verantworten, weil ich habe den ja so gesagt. Es kann sein, dass Gott dir das als Pastor sagt, du Pastor hast dafür die Verantwortung, nicht dein Gemeindemitglied, weil du hast ihn ja so gelehrt. Aber ich verlasse mich auf niemanden als auf mich und den Heiligen Geist, als auf mich und Jesus, denn Jesus ist der Weg.

0: Ja, ich will nochmal auf den Begriff Vernunft eingehen. Ich sagte anfangs, dass dieser Begriff oder die Vernunft an sich in vielen Gemeinden nicht wertgeschätzt wird, sogar kritisiert wird. Entschuldigung. Vollkommen zu Unrecht, weil die Vernunft, der Verstand ist dem Menschen eben gegeben von Gott, um sich in diesem Leben zurechtzufinden. Und wenn etwas in Gemeinden passiert, eben gerade viel Lieblosigkeit, dass über andere schlecht geredet wird, was mir passiert ist, was mir widerfahren ist von meinen Glaubensgeschwistern, ja, das passt nicht zusammen mit dem, was Jesus sagt. Man kann mich nicht so lieblos behandeln. Das geht nicht. Das zeigt mir die Vernunft, weil ich lese das eben, was Jesus seine Forderungen, die er stellt. Und wenn ich dann sehe, wie meine Glaubensgeschwister in fast allen Gemeinden mich behandelt haben am Ende, nicht mal, anfangs war es immer, so voll überschäumender Liebe. Und dann, wenn sie mich dann eine Weile ich unter ihnen war und ich hab mich gut benommen, ich habe gar nichts. Mich gar nicht groß zu Wort gemeldet, aber nach einer Weile war dann immer so ein Widerspruch gegen mich und dann konnten sie mich nicht mehr lieben und dann ging das Gelästere über mich los, dann wurden mir Spottnamen gegeben, ich war dann der Halleluja kommt, ach guck, da ist der Halleluja und weil ich ab und zu mal Halleluja sagte, der Pastor sagte, sag doch mal was, kriege ich mal ein Halleluja von euch? Ich sagte dann Halleluja und dann wurde ich dann von anderen Gemeindemitgliedern als der Halleluja beschimpft, weil die trauten sich nie Halleluja zu sagen. Das sind dann so viele Mitläufer in den Gemeinden, die dann diejenigen, die es ernst meinen und ich meine es ernst, dann eben angreifen. Und das lässt mich dann die Vernunft erkennen und mich selbst auch dann vernünftig handeln, dass ich dann eben nicht so handle. Ich möchte das nicht machen. Ich möchte andere Menschen nicht so behandeln. Wenn ich dann, ja, die Lieblosigkeit, mit der in den Gemeinden, über die draußen geredet wird, sehe, dann will ich das auch nicht. Und das gebietet mir alles mein Verstand, ja. Die Vernunft, die Dinge erkennt, die eben erkennt, dass das verkehrt ist. Das ist Vernunft. Vernunft ist nicht eben nur die Feststellung, ja gut, eine Jungfrauengeburt gibt es eben nicht. Das kann man eben einem Menschen, der das Reich Gottes nicht sieht, nicht vorwerfen, weil es widerspricht erstmal der Vernunft, weil es ist normalerweise wird eben ein Kind gezeugt durch einen Mann und einer, ja, der entsteht eben zwischen Mann und Frau, ja, oder mehr, wenn Mann und Frau zusammen sind. Und man kann das eben nicht wiedergeborenen Menschen, die das Reich Gottes nicht gesehen haben, ich wiederhole mich, nicht vorwerfen, dass sie das dann als unvernünftig empfinden. Wenn man das Reich Gottes gesehen hat, so wie ich, ja, ihr werdet das Reich Gottes nicht sehen, wenn ihr nicht von neuem geboren werdet, sagt Jesus, in dem Augenblick, dann kannst du das glauben. Und dann solltest du aber auch glauben, dass Gott es möchte, dass du deinem Nächsten vergibst, ja. Du solltest dann vielleicht täglich das Vaterunser beten. Wenn man also täglich sein Glaubensleben in irgendeiner Art und Weise überprüft, dann vielleicht wo habe ich heute zu vergeben? Man muss nicht jeden Tag sein ganzes, man, ich, also, war ja neulich mal Thema in einer meiner Predigten, dass ich durchforste nicht mal abends meinen Tag, wo habe ich heute gesündigt? Aber dass man ab und zu mal das Vaterunser betet und dann auch denjenigen vergibt, die mir gegenüber schuldig geworden sind, das sollte man vielleicht mal tun und das kann ich eigentlich nur denen so mal zurufen, die mir bis heute nicht vergeben haben. Vielen alten Freunden, vielen alten Weggefährten, Glaubensbrüdern und Schwestern, die mich hassen, warum auch immer, die mich abgrundtief hassen, für das, was ich bin. Einfach nur für das, was ich bin, denn ich habe nichts getan, was ihnen gegenüber zum Schaden war. Ich habe und ich bin nicht gegen sie. Und dann, wenn sie mich trotzdem hassen, müssen diese Menschen sich mal überprüfen und sie sollten eigentlich mir mal vergeben. Und zwar deswegen auch, damit Gott ihnen vergeben kann. Wenn du nicht vergibst, dann wird dein Schuldenkonto bei Gott immer größer und diese Last, die drückt dich irgendwann nieder. Und dir wird der Heilige Geist genommen, der Tröster. Und das sehe ich in meiner alten Heimatgemeinde. Da ist kein Heiliger Geist mehr da. Und deswegen, wo der Heilige Geist sich zurückgezogen hat in dieses Vakuum, dieses geistliche Vakuum, ne, der Charismen auch, da dringt dann der Antichrist, der Satan ein und hat Angebote, damit dieses Vakuum, diese Lücke zu füllen, Reisen durch Raum und Zeit. Schöne Gruppenreise. In Zukunft muss man keine Freizeit mehr organisieren, wo man dann vielleicht über Pfingsten mit dem Bus irgendwo hinfährt. Man setzt sich einfach in die Gemeinde. Versenkt sich nach dem Arbeitsbuch von Michael van Flüm in diese Schritt für Schritt in das, was er da selber erlebt hat und was man dann nachmachen kann. Und dann kann die Gemeinde ja auch gemeinsam mal verreisen. Warum nicht eine Reise nach Jerusalem? Ja, so en bloc mit allen, die da sind. Man trifft sich Sonntagmorgens und dann reist man einfach mal nach Jerusalem. Keine Umweltverschmutzung, braucht keine Flugtickets, ist kein langer Weg und ja, ich spotte, ihr hört das, ne? Okay. Ja. Kleinen Moment. Eigentlich wollte ich mich in dieser Sendung stärker mit dem mit dem Begriff Zukunft beschäftigen oder mit dem, was uns die Zukunft bringen wird. Auch das, was da gepredigt wird und was die Bibel aussagt, ja, muss irgendwie dann vernünftig sein. Und nochmal den Begriff Vernunft. Der Glaube darf nicht meiner Vernunft widersprechen. Es widerspricht also nicht meiner Vernunft, dass Jesus von einer Jungfrau geboren wurde, dass er von den Toten auferstand und gegen auf den Himmel aufgefahren ist. Das kann meine Vernunft akzeptieren, mein Verstand akzeptieren, nachdem ich das Reich Gottes gesehen habe. Es darf aber innerhalb der Gemeinden eben nichts gepredigt werden oder es dürfen nicht Dinge geschehen, die gegen die Vernunft verstoßen. Und es verstößt eben gegen die Vernunft, wenn wir unsere Glaubensgebrüder hassen. Man kann Kritik an jemanden haben, man kann sagen, ich bin damit nicht einverstanden, wie du das machst, dann kann man ihm das mitteilen, ja. Und das ist immer dann auf eine beiderseitige Offenheit hin angelegt, dass der andere auch bereit ist, dann mal zuzuhören und vielleicht mal drüber nachzudenken. Und dann sollte man sich irgendwie einigen können. Man kann sich letztendlich auch trennen. Man kann getrennte Wege gehen und sagen, okay, wenn das eben so ist, dann bleib du bei deiner Meinung, ich bleib bei meiner Meinung. Das ist rechtens, ja. Wir haben Glaubensfreiheit und Meinungsfreiheit in Deutschland und, man übergibt das Ganze dann eben Jesus und sagt, gut, wir müssen uns hier nicht einig werden. Du siehst das so, ich sehe das so. Okay, pass auf, geh du deinen Weg, ich gehe meinen Weg. Und das ist dann auch im Sinne von Jesus. Dann wird man eben im Laufe der Zeit sehen, wer Recht gehabt hat. Man kann das den ganzen Sachverhalt ja Jesus anbefehlen. Und wenn das jeder um des Reiches Gottes willen und vor seinem Gewissen so tut, dann wird keiner dabei fehlgehen. Und dieser gegenseitige Respekt, der fehlt mir schon seit 20 Jahren. Der fehlt mir seit 20 Jahren im Gesprächen. Es gibt ja kaum Gespräche. Und wenn, dann sind es eben so wichtig tuerische, total intellektuelle mit ganz viel Hintergrund und mit 50 winzig kleingeschriebenen Bibelversen, die man alle zu einem Thema dann aufbringt. Aber stellt sich keiner persönlich einer Diskussion. Es zeigt keiner sein eigenes Gesicht, sondern es wird mit so einer Maske rumgelaufen, mit der frommen Maske. Und keiner hat irgendwie das Rückgrat, wirklich sich einer offenen, liebevollen Diskussion zu stellen, sondern es wird dann, ja, ich habe das, so empfinde ich das seit 20 Jahren. Und bei Luther in Wittenberg wurde um die Wahrheit gestritten. Ja, die haben sich da gefetzt im Hörsaal. Er war ja Professor, der hat also auch unterrichtet. Der hat anderen der Theologiestudenten der katholischen, der wurde dann ja zur evangelischen Kirche in Wittenberg. Der hat mit denen diskutiert. Die haben die Bibel aufgeschlagen und haben gesagt, aber hier steht doch. Und dann gab es eine Diskussion. Und so hat dann am Ende die Vernunft gesiegt, weil die Vernunft ist dazu da, dass wir die Wahrheit entdecken können. Jesus ist die Wahrheit und es gibt eine Wahrheit und es gibt keine zwei Wahrheiten, es gibt immer eine Wahrheit und Jesus ist diese Wahrheit. Er ist diese Wahrheit und dieser Wahrheit versuche ich zu folgen und ich bin davon überzeugt, dass das, was ich hier sage, das ist die Wahrheit. Ja, ich bin auf dem richtigen Weg und das wird die Zeit wird das zeigen, dass irgendwann diese Erweckung, wie sie in Wales 1904, 5, 6 war, die wird nach Deutschland kommen. Und ich freue mich darauf, dass ich da nicht mehr diskutieren muss und dass ich immer nur Dinge behaupten muss, sondern dass ich die Dinge dann zeigen werde. Dann werde ich sagen, seht ihr, ich habe es gesagt, ich habe es gewusst, da ist es. Ne, das ist das, wovon ich geredet habe und Gott hat es jetzt gemacht. Und dann wird auch der Weg gebahnt sein, dann werden mehr offene Ohren da sein. Eben, ich hoffe dann auch in meiner alten Heimatgemeinde in Rinteln, dass dort die Türen aufgehen und ich reden kann und dass Leute zuhören. Und dass das Himmelreich wieder geöffnet wird. Und dass mehr Menschen hinein können, ja, mehr Menschen, zwischen 100.000 und 3 Millionen Menschen sollen innerhalb von nur 3 Jahren eine persönliche Begegnung mit Jesus gehabt haben. Und das von einer kleinen Nation, ja, bei 3 Millionen Menschen wird vielleicht alle dort in Wales gewesen sein. Wales liegt zwischen Liverpool und unten da Cornwall. Und sowas in der, so einer Art, sowas soll in Deutschland passieren. Das hat mir Jesus gezeigt. Und hier dann nicht unter 100.000 bis 3 Millionen, sondern wir haben ja 82 Millionen potenzielle Kunden, ja. Und die sollen Begegnung mit Jesus haben, in der Nacht von ihm träumen. Und dass sich hier ein Lauffeuer verbreitet und dass wir wieder Herrlichkeit erleben in den Gemeinden, dass wirklich, dass wir das sehen, was da anfangs war. Krankenheilung, Befreiung von Besessenen, das und Liebe untereinander und nicht dieser Hass, dass Christen Christen bekämpfen. Christen wollen mit der Bibel anderen Christen zeigen, machen sie ja nicht mal, zum Teil machen sie es mit der Bibel und zum Teil ohne die Bibel. Ja, ihr seid verkehrt, ihr seid Lügner, das sind charismatische Sonderlehren. Wenn dann ist es die charismatische Lehre. Also die Lehre der charismatischen Gemeinden, die verstanden haben und akzeptieren und selber auch benutzen und als sinnvoll, als effektiv und real und wahr anerkannt haben, dass es die Charismen noch gibt. Die Charismen sind eben das Dämonenaustreiben, die Krankenheilung, Sprachengebet, Prophetie, diese Dinge, ja, Totenauferweckung. Und wenn du einen Gott lieber hast, der nichts kann, der nichts tut, ja, dann mach das eben. Ich bevorzuge einen Gott, der Wunder, der heute noch Wunder tut, der heute noch derselbe ist wie damals. Im anderen Gespräch erwähnte Bruder Michael mir gegenüber, ja, Jesus, ich sagte, ist Jesus denn nicht mehr derselbe wie gestern, heute und der in Ewigkeit sein wird? Und dann antwortete er, nee, wohl nicht, ne? Denn damals hat er ja jeden geheilt und meine Mutter hat er nicht geheilt. Meine Mutter ist gestorben. Ja, okay. Wenn du dann aus persönlichen Erfahrungen so enttäuscht bist über Jesus, dass du die Bibel in Frage stellst und sagst, was da geschrieben steht, das gilt heute nicht mehr, dann ist das deine Entscheidung. Ich bin dann persönlich nicht so verletzt worden. Auch meine Mutter, mein Vater sind beide gestorben. Aber die hatten eben auch das Alter und das ist dann eben so. Es bleibt keiner auf ewig hier und ich kann das akzeptieren. Bin da nicht bitter, auch wenn ich es mir natürlich anders gewünscht hätte, aber ich habe den Heiligen Geist, den Tröster bei mir. Und ja, und in Michaels Gemeinde ist der Heilige Geist nicht mehr da, da ist kein Tröster mehr. Und deswegen ist Michael ungetröstet. Und deswegen kommt er über den Tod, das Sterben seiner Mutter nicht drüber hinweg. Und er wirft das Jesus vor. Er ist böse auf Jesus. Und das ist nicht richtig, das ist nicht gut. Jesus ist der Löser aller unserer Probleme und nicht der Verursacher. Jesus, Jesus lässt uns nicht im Stich, auch wenn es manchmal so aussieht, sondern er ist eben Gott und er weiß, was er tut. Und wir wissen das nicht, wir wissen das nicht besser. Über das Thema Zukunft wollte ich eigentlich heute mehr reden. Auch da, was steht uns so bevor? Kann ich noch kurz ansprechen. Ich hatte ein interessantes Gespräch mit einem meiner Untermieter, meiner Gäste. Er kam von sich aus darauf. Neulich haben wir abends in der Küche gestanden. Wir haben einen Drink genommen. Ja, er hatte eine Flasche Gin sich gekauft und das ist ja so in der angelsächsischen Welt. Der kommt aus Indien, ehemaliges britisches Commonwealth. Da steht man mal abends so zusammen und mit einem Glas in der Hand mit Gin oder Whisky und ein bisschen Eis drinne. Und dann macht man so Smalltalk, man unterhält sich so ein bisschen. Das hatte er gemacht, er lud mich dazu ein. Ich stand da mit dem Glas in der Hand und er auch, eisgekühlt. Und dann fing er so an zu erzählen und sagte, ja Stefan, wir haben in Indien das Problem, bei uns ist Chaos. In Indien ist Chaos. Und wir haben in Deutschland, ihr habt ja eine einheitliche Denkweise. Das gibt's bei uns in Indien nicht. Wir haben bei uns so viele verschiedene Religionen und Volksgruppen und die Religionen untereinander sind auch noch alle unterschiedlich. Wir haben eben 3,3 Millionen indische Götter. Jeder sieht irgendwie alles anders und du kannst keinem sagen, so musst du das machen und so nicht, weil es eben anders als hier in Deutschland. Ihr seid alle da gleich geprägt. Es gibt hier eigentlich nur das Christentum als Glauben, als prägende gemeinsame Grundlage der Vergangenheit. Und in gewisser Weise ist es heute eben immer noch prägend, aber in Indien ist es vollkommen anders und irgendwann wird alles den Bach runtergehen, sagt er. Es wird kollabieren, zusammenbrechen, weil es gibt 1.100 Millionen Menschen in Indien, aus ganz verschiedenen eben Zusammenhängen, Religionen, Volksgemeinschaften, Volksgruppen. Und die werden sich nicht einig und wird den ganzen Tag nur diskutiert über alles Mögliche und jeder hat irgendwo recht und dann, man redet den nächsten Tag weiter und kommt nie zu irgendeiner Entscheidung. Ich sehe das, dass die können unglaublich lange miteinander reden und diskutieren und es wird dann eigentlich nur noch geschwafelt und man kommt zu keinem Punkt und es wird dann auf morgen vertagt, morgen geht es dann weiter und übermorgen auch und so kann man eigentlich, man kann noch mehr Ansichten und noch mehr Meinungen hören, dann werden noch mehr Experten eingeladen oder andere und so redet man eigentlich bis zum Sankt-Nimmerleins-Tag, ohne irgendwann jemals zu einer Entscheidung gekommen zu sein und in dem Augenblick wurde mir so klar, Er fing davon ja an, also der dieser Gast von mir, der fing damit mit diesem, er fing an, er wollte mit mir darüber reden und ich habe mich so ein bisschen gewundert und dann haben wir da so gestanden, ich habe mich auf das Gespräch eingelassen, war ja auch wirklich nett und nach einer Weile dachte ich mir, guck mal, das ist doch genau das Thema, was dich eigentlich, was dir so im Kopf rumgeht, ja, in diesen Tagen vor dem Reformations, diesem 500 Jahre Reformationsende, ja, das ist doch genau das, was dich eigentlich auch zur Zeit interessiert, diese Gedanken und es muss was kommen. Es muss was. Die Menschen brauchen Jesus. Ohne mich könnt ihr nichts tun, sagt Jesus. Und ich hatte schon angefangen davon in der letzten Sendung auch zu reden, glaube ich. Wir brauchen irgendwann so eine Weltregierung. Und weil wir die brauchen, müssen wir dahin arbeiten. Ach, jetzt klingst du, ja, du willst also dem Antichristen das Reich bauen, Stefan. Endlich wunderbar, schön, dass du es jetzt so wirklich mal so deutlich sagst, dass du dem Antichrist, dass du doch für den Antichristen arbeitest. Nein, ich arbeite nicht für den Antichristen. Ich arbeite aber auch nicht für einen antichristlichen Christus, was für ein komischer Begriff eigentlich. Dass die katholische Kirche, die verkündet eben einen antichristlichen Christus, einen antichristlichen Jesus. Nein, das tut sie nicht, sondern sie haben Fehler gemacht. Aber jetzt bleiben wir mal bei dem anderen Thema. Ich fühle mich dazu berufen, wir müssen als Christen, müssen wir das Reich Gottes auf Erden bauen. Das tun wir mit jedem Vater unser, dein Reich komme, dein Wille geschehe. Wir müssen es aber dann auch eben so in den Zusammenwirken der Völker, ja, alle Menschen müssen eigentlich wiedergeboren werden. Wir müssen das tun, was Jesus da uns eben als Auftrag gegeben hat. Geht hin in alle Welt und verkündet die frohe Botschaft. Wir können es aber nicht so tun, wie wir es heute tun, weil das wollen eben keine hören, dieses volle Evangelium, was wir predigen. Und wenn sie es in Afrika angenommen haben, dann deswegen, weil Zeichen und Wunder geschehen, aber es wird keine große Frucht hervorbringen, weil es alles stirbt. Alles, was unter dem vollen Evangelium geboren wird, hat nicht lange Bestand. So wie mein Glaubensleben hätte eigentlich auch schon nach 5 Jahren zu Ende sein können, durch das, was mir dann von meinen Glaubensgeschwistern, sogar vom Pastor selber angetan wurde, hat mich rausgeschmissen. Das hätte ja auch meinen geistlichen Tod bedeuten können, dass ich vom Glauben abfalle und zurückgehe in die Welt, so wie es viele andere meiner Gemeindefreunde da, die haben das so gemacht, die sind einfach weggegangen. Die haben gesagt, okay, ich habe einen Arschtritt bekommen, das mit Jesus, die Sache vergesse ich jetzt, ich lebe mein Leben irgendwie so weiter. Ja, das ist ja ganz vielen so passiert und denke, das wollte der Teufel auch. Was unter das volle Evangelium tötet am Ende, das, was durch den Heiligen Geist da hervorgebracht wurde. Das ist so ein Mischmasch. Wir müssen das wahre Evangelium von Jesus Christus predigen. Nur das wird am Ende das Reich Gottes bauen. Und da rede ich gleich nochmal weiter drüber.
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0: Der junge Mann aus Indien und ich redeten anschließend darüber, über was so, ja, so gerade die neuesten Entwicklungen. Er erzählte mir, dass er als Student, der hat also erst in Pune bei Mumbai seinen Abschluss gemacht in Maschinenbau und jetzt als Bachelor, und jetzt macht er in Deutschland seinen Master, da ist er 2 Jahre für hier. Und er sagte mir so, erzählte mir, dass man hier also in Deutschland an den Universitäten total bombardiert wird mit diesem Industrial 4.0, also diese Digitalisierung, die jetzt da uns irgendwie bevorsteht, und das ist ein ganz großes Thema. Es wird über nichts anderes geredet, und er sagte, dass man eben autonomes Fahren, selbstfahrende Autos und so weiter, und dass die Industrie sich ganz verändern wird durch noch mehr Digitalisierung, noch mehr Rationalisierung. Und er sagte, wer sich das ausgedacht hat und wer sowas predigt, der kennt Indien nicht. Der weiß nicht, wie einfach strukturiert da ist und was das für ein Verderben für die Menschen bringen wird. Na, da gibt es eben 1.100 Millionen Menschen. Und die leben von ihrer Hände Arbeit. Und wenn man all das durch Digitalisierung irgendwie wegrationalisiert, dann haben da Hunderte von Millionen von Menschen kein Einkommen mehr. Die werden dann entweder verhungern oder du musst sie durchfüttern. Der Staat muss sie durchfüttern, weil die Fabriken sie nicht mehr brauchen. Und man, das wird auch nicht funktionieren. Selbstfahrende Autos, wer sich sowas ausgedacht hat, der war noch niemals in Indien. Der weiß nicht, wie dort die Straßen, was auf den Straßen dort los ist. Und du wirst keinen Computer, kein noch so ausgeklügeltes System finden, die mit diesen Verhältnissen, die dort herrschen, klarkommen wird. Hat mir ein alter Freund mal, Harald Specht, mal erzählt, der war mal in Indien, wie das auf den Straßen da aussieht, dass die Busse müssen zickzack fahren, weil es gibt kein Links-Rechts-Fahrgebot, alle fahren kreuz und quer. Da sind dann Kuhherden, kommen hier, werden auf der Autobahn getrieben. Frauen trocknen ihre Wäsche dort, andere, die trocknen Getreide oder andere Hülsenfrüchte von Bohnen und Linsen auf der Asphaltdecke, weil es wird also von jedem, wird alles irgendwie so benutzt, wie er das möchte. Jeder meint das Recht dazu zu haben. Und der Staat hat eben, wie eben vorhin gesagt, fehlt ihm so ein bisschen die Handlungsgrundlage, mal Gesetze durchzusetzen. Weil irgendwie keiner lässt sich was sagen, alle sagen, das ist unser Gewohnheitsrecht, das machen wir halt so und das gilt für mich nicht, weil du gehörst zu einer anderen Kaste oder irgendwie so. Und da redet man so darüber, dass also die Entwicklungen, die dann eben auch aus Silicon Valley, USA kommen, mit autonomes Fahren, selbstfahrende Autos und all das, das sind Dinge, die sich da Menschen ausdenken, weil sie natürlich eine Geschäftsidee dahinter haben. Die wollen ja was verkaufen. Und das dient aber nicht den Menschen dieser Welt. Und ja, und am Ende, dann kommen wir, das hatte ich schon mal erwähnt, wir brauchen am Ende eben eine, so, wir brauchen am Ende mehr Zusammenarbeit und am Ende sogar eine Weltregierung, weil das vernünftig ist. Und damit bauen wir nicht das Reich des Antichristen, sondern das Reich des Antichristus, sondern des Christus. Wir müssen hier vorbereiten, wir müssen das vorbereiten, was Jesus dann am Ende, wo er einsteigen kann, nämlich als der König dieser Welt. Ja? Und wir könnten so viel mehr in dieser Welt machen. Ja? Was läuft da in Katalonien? Die Katalanen, die fühlen sich immer schon, es ist Tradition bei denen, dass man da eben sich auch als Opfer der Zentralregierung in Spanien fühlt. Und jetzt haben die da so ein Theater, was ja auch lächerlich wirkt, mit dieser Selbstständigkeit oder Unabhängigkeitserklärung. Jetzt wird dieser Puigdemont, der hat sich heute gestellt, der soll ins Gef wird jetzt ins Gefängnis kommen. Wegen Rebellion, ja, der hat dann wirklich, der hat sich an die, der hat wirklich rebelliert, der hat auch so eine Volksbefragung gegen das Verfassungsgericht, die haben gesagt, das dürft ihr nicht, in der Verfassung verankert, hat Millionen von Euro quasi aus dem Fenster geworfen, um diese Volksabstimmung durchzuführen. Es waren also Gelder, die der Regionalregierung von der Zentralregierung in Madrid zur Verfügung gestellt waren. Kann man ihm dann vielleicht mit Recht vorwerfen. Ist alles ziemlich albern, dieser Regionalstolz, dieser überhaupt Stolz. Stolz ist der, Dummheit und Stolz sind aus demselben Holz, hat mir mal Bruder Mike von der Nordsee erzählt, der jetzt am Bodensee lebt, als Musiker Mike North. Ja, Dummheit und Stolz sind aus demselben Holz. Und warum wollen Sie denn als Katalane unabhängig werden, wurden die gefragt. Ja, weil ich bin ein stolzer Katalane. Ja, Stolz ist nichts Dolles. Stolz ist die Sünde des Teufels. Und du, ja, es gibt Menschen, die sind auf ihren eigenen Furz stolz, weil der riecht in ihrer Nase gut. Und das ist das haben sie selbst hervorgebracht. Finden sie dann als eine tolle Leistung, aber es ist nicht von außen betrachtet als etwas wirklich, worum man stolz sein könnte. Stolz ist die Sünde des Teufels. Und das ist eigentlich eine der Ursünden, Stolz, ja. Wir sollten Stolz, lass dich befreien von Stolz, ja. Ja, du du darfst Würde haben und du darfst, ja, und deine Freude soll dein Gott sein. Auch und vielleicht, wenn der einzige Stolz, den du haben kannst, der sollte der sein, dass du Jesus Christus kennst, dass du seine Gnade kennst und von neuem geboren bist. Alles andere, jeder andere Stolz ist Sünde. Ja. Und so viele sind auf Eltern sind auf ihre Kinder stolz, ja. Die anderen auch. Und hinterher bringen sich die Eltern gegenseitig um, fast, weil fallen dann nachher, weil die anderen Eltern ihre Kinder für toller finden als sie ihre oder irgendwie so. Wir brauchen am Ende irgendwann einmal so eine Weltregierung, weil Jesus muss in das Werk einsteigen. Er wird auf das aufbauen und er kann auf das aufbauen, was wir hier vorbereitet haben. Wir müssen als seine Stellvertreter zur Zeit dieses Reich, das Bauen dieses Reiches vorantreiben. Und das beweist das Vaterunser. Ja, wir sollen ja beten, dein Reich komme, dein Wille geschehe. Und Jesus selber sagt, das habe ich neulich auch schon gesagt, er sagt, das Reich Gottes ist nicht so, dass ihr sagen könnt, hier, da ist es oder da kommt es, sondern es ist schon jetzt mitten unter euch. An anderer Stelle sagt er, es ist inwendig in euch. Aus denjenigen, die an ihn glauben, sagt Jesus, quillt Wasser hervor. Ja, das ist eine Quelle des ewigen Lebens in ihm. Und das ist in mir und auch in dir, wenn du von neuem geboren bist. Und aus uns heraus quillt dieses Wasser des Lebens in diese Welt hinein und bewässert diesen Garten, diese Welt. Und dadurch wird das Reich Gottes gebaut. So sehe ich das. Das ist meine Sicht. Und ich glaube, die ist richtig. Und so haben wir eben das Reich Gottes zu bauen. Aber der Antichrist wird uns das streitig machen. Sowieso die ganzen Gebete, die wir sprechen. Wenn du das nicht glaubst, was ich hier sage, dann hör auf, das Vaterunser zu beten. Denn damit baust du das Reich Gottes. Ja, und es wird eben nicht so irgendwann, vom Himmel kommen. Da steht was, das neue Jerusalem kommt da irgendwie an irgendwann. Aber das wird ja dann sein, wenn man es denn wörtlich nehmen soll, glauben soll, nach diesem tausendjährigen Friedensreich, das hier auf dieser Erde noch sein wird. Wir haben also noch wenigstens 1000 Jahre vor uns, ja? Plus irgendwas obendrauf, bis das endlich soweit ist. Und also Jesus und der Antichrist wird uns das streitig machen. Wir bauen durch unsere Gebete das Reich Gottes. Und je mehr das Reich Gottes durch unsere Gebete gebaut wird, von Gott her, ja, er kann dann, je mehr das gebaut wird, desto mehr wird der Teufel böse. Und er fühlt sich in die Enge gedrängt und er weiß, seine Zeit ist kurz und er wird um sich schlagen. Und dann wird er, wenn er sieht, dass es nicht mehr anders geht, dann wird er den Christus, auf den wir warten, auf Jesus Christus, den wird er fälschen. Und dann wird der Antichrist auftauchen. Ja, das wird der Sohn Satans sein. So wie Jesus eben von sich sagte, also er ist der Sohn Gottes, so wird eben einer auftreten, der auch sagen wird, er ist der Sohn Gottes, aber er wird nicht der Sohn Gottes sein, sondern er wird der Sohn des Satans sein. Und das ist der Antichrist mit der Zahl 666. Und er wird das nutzen, er wird all das nutzen, was wir tun. Und es wird in dieser Zeit passieren, so verstehe ich das, bis zu Beginn dieses tausendjährigen Friedensreichs. Und dann wird unsere Erwartungen, unsere Hoffnungen uns streitig machen und er wird sagen, er wird sich in das gemachte Nest setzen und die Erwartung, eine bewusste von uns oder eine unbewusste, viele Menschen warten, die Menschheit wartet in vielen Nationen, sie wollen diesen starken Führer, die wollen diesen Messias, den Heiland, so wie damals in der Weimarer Republik, da haben sie auch auf einen starken Mann gewartet, der sie in eine bessere Zukunft führt, und dann kam Adolf Hitler. Und in ganz vielen Ländern ist das so, dass man Ausschau hält, wo ist der Mann, der uns in die Zukunft, in eine gute Zukunft führt, in eine sichere Zukunft führt. Und all das wird der Antichrist benutzen, um dann eben seinen, da wird der Teufel, der Satan nutzen, um seinen Sohn in diese Welt zu bringen. Und er wird das, was eigentlich Jesus ist, wird er es fälschen. Er wird ein Fake sein, eine Fälschung sein, und er wird für eine gewisse Zeit lang, weil er dann auch Zeichen und Wunder sogar noch tun kann, so wie es, wird er sogar viele, viele, viele in Versuchung bringen und verführen. Und aber dann kommt ja Jesus und er wird ihn durch den Hauch, durch das Wort seines Mundes töten, und dann beginnt diese Zeit. Das sind meine Zusammenhänge. Wir brauchen klügere, wir könnten so viel machen hier auf Erden. Es wäre so viel einfacher, wenn nicht der Verführer da wäre. Der wird ja dann gebunden in diesen 1000 Jahren. Und da steht vielleicht, ist doch vielleicht näher vor der Tür, als ich auch selbst so dachte. Das wird aber jetzt nicht in 1-2 Jahren der Fall sein. vielleicht in 10, 20, 30, 50 Jahren, irgendwie, ich war irgendwie so weit, ich keine Ahnung. Jesus sagt du's. Wir brauchen eben nicht, wir brauchen keine so hochentwickelten Systeme wie selbstfahrende Autos und all diese Ideen von Google und ja und Amazon oder Apple und Tesla, Mr. Elon Musk oder wie der Typ heißt, der diesen Tesla-Wagen hat dieses Jahr eine halbe Milliarde Dollar Verlust gemacht. So toll ist das mit seinen batteriegetriebenen Elektroautos. Man kann damit vielleicht kein Geld verdienen, sondern nur Geld verbrennen. Ja, der hat eine halbe Milliarde Verlust gemacht mit der Produktion seiner Elektroautos. Ist so viel gerühmt und unter Grünen und Alternativen dann so beliebt, Elektroautos, die Zukunft ist elektrisch. Ist auch ganz einfach, Strom kommt aus der Steckdose, ne? Und dann kann man ja auch ein Auto dran anschließen und losfahren. Brauchen wir ja nicht mehr rumstinkern mit einem Benziner. Ja, wer dumm ist, der glaubt das. Der Strom muss ja irgendwo herkommen. Und wir haben ja nur 12% kommt aus Wind. Aus der Sonne kommt insgesamt dann mit Sonne und Wind kriegen wir 25% unserer Stroms in Deutschland kommen aus regenerativen, erneuerbaren Energien, 40% kommen aus Kohle, 20% aus Atomkraft und dann bist du dann noch ein bisschen was anderes dabei, dann bist du dann bei 100. Da wird doch viel geträumt und da ist ganz viel Hysterie, wird ganz viel hysterisch nachgedacht oder auch nicht nachgedacht. Ja, man könnte so viel machen, ne? Man könnte so viel machen. Es wäre so viel, wenn nicht der Teufel alles durcheinander bringen würde und verfälschen würde. Denn er ist der Durcheinanderbringer und Verfälscher. Über Afrika scheint so viel die Sonne. Man könnte so viel Sonnenenergie produzieren, mit Strom produzieren und dann Wasserstoff produzieren und den dann wiederum in Brennstoffzellen oder in Motoren verbrennen. Wenn man wirklich mit Vernunft diese Welt regieren würde und nicht mit so viel Unvernunft. Afrika wird nur von Hass und Selbstbereicherung und überall nur so regiert, sodass Afrika nie richtig auf die Beine gekommen ist in den letzten Jahrzehnten. Wenn das alles anders wäre, wenn da also nicht Voodoo die Oberhand hätte, sondern die Vernunft, wenn dort der Heilige Geist wäre, ja, dann wäre so viel getan. In Indien dasselbe, nicht 3,3 Millionen Gottheiten angebetet würden, sondern wenn die Menschen wiedergeboren werden, ja, dann wäre so viel machbar, so viel Gutes machbar. Und das ist meine Aussicht so, wenn ich drüber nachdenke, mit Vernunft, mit meinem Verstand eben, wie sieht die Zukunft aus? Was hat das mit uns zu tun, mit uns Christen, mit dem Glauben, mit dem, was da niedergeschrieben steht? Dann komme ich zu dem, was ich hier eben so erzählt habe. Und dann ist es eben unsere Aufgabe. Und dazu ist es eben dann auch hier die Aufgabe des Erweckungssenders, und meine Aufgabe mit dazu beizutragen, dass das alles vorangebracht wird, denn mit dem vollen Evangelium werden wir das alles nicht bewirken. Das volle Evangelium ist das Evangelium, wo ihr dann in den Gemeinden sagt, ja, Deutschland ist so ein hartes Pflaster, keiner will das hören. Die Menschen sind ja, denen geht's allen zu gut hier, die brauchen keinen Jesus, die gehen alle lieber ohne ihn in die Hölle oder bekehren sich halt nicht. Nein, die wollen euer Evangelium nicht hören, weil es nicht die Wahrheit ist. Und wir müssen das wahre Evangelium predigen. Ja, wir müssen, wir dürfen eben, die Menschen werden gerichtet, werden nach ihren Taten. Aber es ist eben ein wunderbares Angebot, Teil des Reiches Gottes zu werden. Das können wir predigen. Dass die Menschen wissen, dass sie ein Gewissen haben und dass sie Gut und Falsches unterscheiden können und das auch müssen. Sie wissen vielleicht nicht, dass es da einen Gott gibt, der sie da eines Tages nach daraufhin überprüfen wird, ob sie das auch getan haben. Das können wir ihnen ja auch sagen. Die andere Sache ist eben, wir können Teil des Reiches Gottes werden. Wenn ihr nicht von neuem geboren werdet, werdet ihr das Reich Gottes nicht sehen. Und ich habe das Reich Gottes gesehen, weil ich von neuem geboren wurde. Und dafür mache ich den Erweckungssender. Durch Erweckung geschieht Wiedergeburt. Und dann können Menschen das Reich Gottes sehen und sie werden darin verweilen. Sie werden bleiben, weil es gut ist. Wenn du es erstmal gesehen hast, dann bleibst du dabei. Ich habe das Reich Gottes gesehen, ich habe Jesus gesehen und ich dachte, das war so fantastisch, das konnte ich gar nicht glauben, aber ich habe gesagt, das gebe ich nie wieder her und da bin ich auch bei geblieben. Und das will Jesus für Deutschland und dafür mache ich diesen Radiosender hier, dafür predige ich das hier, daran glaube ich, darauf hoffe ich. Und nur mit diesem wahren Evangelium, ja, nur mit diesem wahren Evangelium werden wir 1.100 Millionen Inder erreichen können. sodass sie die Möglichkeit haben, von neuem geboren zu werden und eine Nation bauen, die nicht kollabiert, sondern die eine Zukunft hat. Weil kollabieren einer Nation bedeutet, das bedeutet Hunger, Tod, Krieg, Verwüstung. Das will der Teufel. Der Herr mit seinen 3,3 Millionen Göttern, die er in Indien unterwegs hat, als seine Mitarbeiter, da hat er ja kein gutes Ziel. Und auch in Afrika mit all dem Voodoo-Zauber, da hat ja der Teufel kein gutes Ziel, sondern er will die Menschen verführen und in Dunkelheit bleiben. Dunkelheit beherrscht die Völker und Finsternis, Dunkelheit liegt über den Menschen und Finsternis herrscht über die Völker. Irgendwie so steht im Alten Testament. Und das Licht ist gekommen. Das Licht ist aber in diese Welt gekommen, ja, um die Finsternis zu verdrängen. Und wir schaffen das nicht, wir Freikirchler, wir Charismatiker, wir schaffen das nicht, weil wir so viel Lüge im eigenen Lager haben, bei uns ist so viel Lüge eingedrungen, der Antichrist predigt bei uns in den Gemeinden, dass das nicht mehr funktioniert. Und ja, die Zeit ist da. So habe ich vor 3 Jahren angefangen, auf meiner Facebook-Seite zu schreiben. Die Zeit ist da, dass wir alles überprüfen, dass wir alles in unseren Gemeinden auf den Prüfstand stellen und dass wir bereit sind, es zu überprüfen. Was ist göttliches Wort und was ist menschliche Tradition? Was von unserem freikirchlichen, charismatischen Tradition, was ist aus dem Heiligen Geist geboren? Und was ist aus dem unheiligen Geist? Was ist vom Lügner untergemengt? Jesus hat den guten Weizen gesät. Aber der Feind ist in der Nacht gekommen und hat viel Unkraut auf den Acker gesät, während Jesus schläft nicht, aber während wir geschlafen haben. Ich habe das manchmal gesehen in Rinteln, dass wir nach so einer Konferenz, die wirklich super war, da waren gesalbte Prediger, auch aus den USA, Lila Koss, Bob Main aus Schottland, François Botes aus Afrika, Südafrika, Damien Geary, Alaska, solche Leute, die ich erlebt habe, noch andere, Thorsten Moll war damals, kam aus Magdeburg, der war bei uns in der Gemeinde, dass wir Gesalbung erlebt haben und dass wir alle gut drauf waren. Und es war ein neues Kapitel der Herrlichkeit geschrieben worden, die wir erlebt haben. Und der Sonntag war vorbei, dieses Wochenende, Freitag, Samstag, Sonntag, und dann kam der Mittwoch, wir kamen wieder zusammen und ich guckte die anderen so an und ich dachte mir, ups, die sind zurückgefallen vor das, was vor Freitag war. Die haben sogar jetzt noch weniger, es war ihnen weggenommen worden. Es war über Nacht, als sie geschlafen haben, wurden sie beraubt. Und sie waren eigentlich nicht, ich habe das nicht gesehen, dass sie sich das zurückerobert hatten, sondern sie blieben beraubt, ja. Der Teufel kam in der Nacht, er hat's gestohlen. Und anstelle dessen, was diese gesalbten Prediger, was die gesät hatten, das wuchs gar nicht auf, sondern es wuchs Unkraut auf. Es war der Unkraut, den der Feind, der Teufel in den Nächten gesät hatte, wo meine Glaubensgeschwister in Rinteln geschlafen haben. Und ich erwähnte es vorhin schon, wenn ich die Kreisgrenze hier zwischen Rinteln, Schaumburg und Hameln-Pyrmont überquerte, dann war da eine andere Atmosphäre und irgendwie war da drüben, tobte der Krieg und in Rinteln, Schaumburg und in Hameln hier war irgendwie in Sicherheit. Und vielleicht war das einer der Gründe, dass es mir nicht gestohlen wurde. Ja. Könnt ihr mir alles glauben oder nicht? Ich glaube das so. Und ich rede auch nicht um... Ich rede hier nicht, um euer Einverständnis zu erhalten. Ihr müsst mir auch nicht schreiben, ob ihr mit mir einverstanden seid oder nicht. Bruder Volker hat immer mal wieder aufgerufen, dass ihr eure Erfahrungen mitteilt. Aber ihr müsst nicht versuchen, mich zu bekehren von dem, was ich hier denke und predige. Das schminkt euch einfach ab, gebt das auf. Kämpft nicht gegen mich, ansonsten werdet ihr am Ende als diejenigen befunden, die gegen Gott kämpfen. Weil ich mache das hier weiter und ich bin überzeugt von dem, was ich hier tue. Und und ich bitte Jesus, dass er die Wahrheit bestätigt und dass die Wahrheit ans Licht kommt. Denn alles Verborgene muss offenbar werden und die Lügen haben kurze Beine. Und davon gehe ich weiterhin aus, dass in der näheren Zukunft, in der nächsten Zukunft, dass alles offenbar wird. So wie es Bruder Volker sagte in der letzten Predigt, in der letzten Sendung, es wird offenbar werden, was ist Wahrheit, was ist Lüge und dass die Lügen bloßgestellt werden. Die Lügen müssen bloßgestellt werden. Macht alles offenbar, sagt Jesus. macht alles Verborgene offenbar, denn alles, was verborgen, das alles, was offenbar wird, wird selber Licht. Auch das Dunkle, das Finstere, die Lügen, gerade die Lügen bloßstellen. Und wenn es bloßgestellt ist, dann wird es Licht werden, es wird sich in Licht verwandeln. Die Lügen lösen sich auf. Dunkelheit verschwindet, wenn das Licht angeht. Ja, es ist einfach so. Wenn du in einem Raum Licht anmachst, dann ist die Finsternis weg. Und das ist die Aufgabe, das ist, so sehe ich meine Aufgabe hier als Prediger, Licht anzumachen im Reich Gottes neu. Und wenn das Licht erstmal angeht, dann werden alle sehen. Damit verabschiede ich mich bei euch. Danke euch für eure Aufmerksamkeit. Ja, bis ein andermal. Tschüss.
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0: Das Tier, das Tier, es heilt auch, aber mit bösem Hintersinn. Ja, das Tier kommt in Gestalt, Gestalt des Bösen. Ja, der Kopf ist vom Denken mürbe, vom vielen Denken. In Philosophien ja Christus befreite zum Denken und Wahrheit und Gerechtigkeit. Das Tier denkt nur, wie es ausbeuten kann. Ja, Christus gibt uns Kraft zum Denken in seiner salbungsvollen Salbung. Ja, dann haben wir Kraft zu einer Veränderung. Das
1: 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Eine Impfung gegen Corona ist in Deutschland noch immer heiß begehrt. Und wenn die Priorisierung im Juni fällt, dann dürften Arztpraxen einen noch stärkeren Ansturm von impfwilligen Patienten erleben. Doch es gibt auch Menschen, die sich gar nicht impfen lassen wollen. Und manche von ihnen führen dafür religiöse Gründe ins Feld. Das hat auch eine Hörerin des Deutschlandfunks erlebt, die in ihrer Familie gesagt bekam, Impfen ist unchristlich. Christian Röther ist dieser Behauptung nachgegangen.
2: Sie habe in ihrem privaten Umfeld ein verstörendes Phänomen beobachtet, schreibt eine Hörerin dem Deutschlandfunk. In ihrer Familie gäbe es einige Personen, die evangelisch und stark gläubig seien und die Impfungen gegen das Coronavirus rigoros ablehnen würden.
3: Sie sagen, dass die Corona-Pandemie eine Strafe Gottes sei und der Weg da heraus über ein gottgefälliges Leben und das Gebet führt. Ich weiß weiterhin, dass der Pfarrer unserer Gemeinde Impfen ebenfalls ablehnt. Ein drittes Beispiel wurde mir von einer Freundin nahegebracht. Sie erzählte von einer Bekannten, die sich hat impfen lassen und dies in ihrem Umfeld der Glaubensgemeinde auf keinen Fall sagen könne, weil sie sonst umfangreichen Anfeindungen ausgesetzt wäre. In allen drei evangelischen Gemeinden scheint es unter den Gläubigen bis hinauf zum Pfarrer den Konsens oder zumindest die weitreichende Verbreitung der Ansicht zu geben, dass Corona von Gott gemacht und eine Impfung nicht im Sinne Gottes sei.
2: Evangelischer Glaube als Impfhindernis? Statistisch lässt sich das für Deutschland nicht belegen. Für die USA hingegen schon. Laut dem Forschungszentrum Pew sind dort weiße Evangelikale diejenige Gruppe, die Corona-Impfungen am stärksten ablehnt. Nur etwa jeder zweite weiße Evangelikale will sich impfen lassen, deutlich weniger als der Bevölkerungsdurchschnitt in den USA. Auch in Deutschland gibt es zwar immer wieder Umfragen dazu, wer sich gegen Corona impfen lassen möchte und wer nicht. Nach der Religion oder nach religiösen Beweggründen wurde dabei bislang jedoch nicht gefragt. Aus den großen christlichen Kirchen kommt generell eher Zustimmung zu den Impfungen. So bezeichnete die Hamburger Bischöfin Kirsten Fers sie im Hamburger Abendblatt als einen Aspekt der Nächstenliebe. Es gibt aber eben auch ganz andere evangelische Stimmen, die
4: den Verzicht aufs Impfen und die Impfskepsis als Ausdruck der eigenen Rechtgläubigkeit verstehen.
2: Erklärt der evangelische Theologe Martin Fritz, in Teilen des Protestantismus herrsche eine dualistische Frömmigkeit vor und diese ziehe eine klare Grenze.
4: Zwischen der ungläubigen, gottlosen Welt draußen und den Frommen, die wirklich berufen sind und sich bekehrt haben.
2: Martin Fritz ist theologischer Leiter der Evangelischen Zentralstelle für Weltanschauungsfragen in Berlin. Er beobachtet, wie sich religiöse Gruppen in der Corona-Pandemie verhalten und positionieren. Wer beispielsweise Impfungen ablehnt und wer sie befürwortet.
4: Eine liberalere, kirchlichere Frömmigkeit ist eher dazu geneigt, und zwar katholischerseits wie evangelischerseits, die Aufrufe zur gesellschaftlichen Verantwortung durchs Impfen nachzukommen und auch grundsätzlichem Vertrauen gegenüber den staatlichen Institutionen und auch den öffentlichen Medien zu haben.
2: In kleineren christlichen Gruppen könne das allerdings anders aussehen, etwa in den Freikirchen.
4: Die meisten sind da genauso vernünftig und verantwortlich, aber es gibt eben einen kleinen Teil, tendenziell kann man, glaube ich, sagen, mit einer Neigung zu einer fundamentalistischen Frömmigkeit, wo es eine größere Reserve gegenüber dem Staat generell gibt, auch gegenüber den Medien, die dann gerne auch als Staatsmedien bezeichnet werden. Da ist eine tiefe Reserve, die wirkt sich dann auch im Bereich des Impfens aus, um in der Impfskepsis der allgemeinen Reserve gegenüber dem Staat und überhaupt gegen der Welt draußen Ausdruck verleihen zu können.
2: Da heißt es dann etwa, dass Impfungen kein Gebot der Nächstenliebe seien, weil die Nächstenliebe sich nur auf konkrete Menschen beziehe, aber nicht auf die ganze Gesellschaft. Oder dass es Gott vorbehalten sei, Krankheit, Tod und Pandemie zu überwinden. Und manche argumentieren sogar, Jesus war ja auch nicht geimpft. Solche christlich-fundamentalistischen Positionen finden sich nicht nur im evangelischen Kontext, sondern auch im katholischen. Eine entscheidende Rolle spielt auch die Befürchtung, dass Impfstoffe menschliche Stammzellen enthalten könnten, die von abgetriebenen Föten stammen. In der Impfstoffforschung werden tatsächlich teilweise Zelllinien von legal abgetriebenen Föten eingesetzt. Das führt dazu, dass aus manchen christlichen Abtreibungsgegnern generelle Impfgegner werden. Anzutreffen sind sie unter anderem in der Querdenken-Bewegung, die Maßnahmen gegen das Coronavirus generell ablehnt. Dazu recherchiert der Politikwissenschaftler Josef Hollenburger.
5: Wenn wir jetzt diese Szene nochmal genauer angucken, dann stellen wir fest, dass da durchaus einige Menschen mit dabei waren, die in freien evangelikalen Kirchen aktiv sind, die in Sekten aktiv waren, die in kleineren Gemeinden zum Beispiel PredigerInnen waren und diese Predigten jetzt plötzlich bei diesen Querdenker-Demonstrationen gehalten haben.
2: Josef Hollenburger ist Geschäftsführer von CEMAS, dem Berliner Center für Monitoring, Analyse und Strategie, das sich unter anderem mit Verschwörungsideologien befasst. Verschwörungsideologien treten auch rund um die Corona-Impfungen immer wieder auf. Dass die damit verbundene Impfablehnung vor allem von stark religiösen Menschen ausgeht, lässt sich statistisch nicht belegen, sagt Hollenburger. Er beobachtet aber
5: eine eindeutige Signifikanz bei Menschen, die denken, dass wir in der Endzeit leben.
2: Ein Endzeitglaube findet sich im christlichen Mainstream eher selten, dafür umso mehr in fundamentalistischen Gruppen. Diese würden sich nun durch die Corona-Krise in ihrem Endzeitglauben bestätigt fühlen, sagt auch Martin Fritz von der Evangelischen Zentralstelle für Weltanschauungsfragen.
4: Manche sehen eben jetzt die Corona-Krise, also wirklich eine der größten weltweiten Krisen, mindestens seit dem Zweiten Weltkrieg, als ein Zeichen, dass die Endzeit angebrochen ist. Und wenn ich das so verstehe, dann gibt es natürlich sowieso keinen Grund, mich impfen zu lassen.
2: Mit rationalen Argumenten könne man nicht viel bewirken gegen eine solche religiös begründete Impfablehnung, so Fritz. Und auch der Politikwissenschaftler Josef Hollenburger glaubt, dass Staat und Medien bei eingefleischten Impfgegnern kaum noch Einfluss haben.
5: Deswegen ist es tatsächlich der bessere Schritt, wenn insbesondere Familien, Bekannte und Freunde auf diese Personen zugehen und dazu einladen, dass man ohne das Gesicht zu verlieren jetzt doch sich impfen lassen könnte, die Vorteile dann genießen kann, eben nicht krank wird.
2: Das persönliche Umfeld ist also gefragt, wie die Deutschlandfunkhörerin, die sich Sorgen macht um evangelische Impfgegner in ihrer Familie. Doch diese umzustimmen, da sind sich die Experten einig, das ist nicht einfach.
3: Impfskepsis und Religion. Christian Röther berichtete.

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Zeit, dass die echte Gesellschaft aufsteht, die Gesellschaft mit Christus im Herzen. Diese Gesellschaft kann das Wunder der Veränderung bewirken, die kreative Kraft zur Veränderung zum Guten wird wirksam. Ja, diese Gesellschaft zum Guten kann durch die Erweckung zur Wiedergeburt entstehen. Ja, dies wird geschehen in der Herrlichkeit dessen, der die Kraft hat, eine Veränderung durchzuführen. Ja, dann gibt es nur noch intelligente Ingenieure, die nicht mehr böse sein können. Die Wirtschaft blüht dann auf, um DVDs findet dann keine Ausbeutung mehr statt.

0: Frieden bringt Frieden in der friedlichen Welt, nur es gibt keine friedliche Welt. Warum? Echter Frieden kommt nur aus dem Herzen. Jetzt kommt es darauf an, was im Herzen ist. Ist dort Bosheit, kommt kein Frieden hervor. Ist dort Christus, dann kommt Frieden ohne Ausbeutung, übernatürlich nur durch Wiedergeburt. Ja, wir warten und warten, bis der Frieden offenbar geworden ist. Das war eine
1: 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Eine Impfung gegen Corona ist in Deutschland noch immer heiß begehrt. Und wenn die Priorisierung im Juni fällt, dann dürften Arztpraxen einen noch stärkeren Ansturm von impfwilligen Patienten erleben. Doch es gibt auch Menschen, die sich gar nicht impfen lassen wollen. Und manche von ihnen führen dafür religiöse Gründe ins Feld. Das hat auch eine Hörerin des Deutschlandfunks erlebt, die in ihrer Familie gesagt bekam, Impfen ist unchristlich. Christian Röther ist dieser Behauptung nachgegangen.
2: Sie habe in ihrem privaten Umfeld ein verstörendes Phänomen beobachtet, schreibt eine Hörerin dem Deutschlandfunk. In ihrer Familie gäbe es einige Personen, die evangelisch und stark gläubig seien und die Impfungen gegen das Coronavirus rigoros ablehnen würden.
3: Sie sagen, dass die Corona-Pandemie eine Strafe Gottes sei und der Weg daher raus über ein gottgefälliges Leben und das Gebet führt. Ich weiß weiterhin, dass der Pfarrer unserer Gemeinde Impfen ebenfalls ablehnt. Ein drittes Beispiel wurde mir von einer Freundin nahegebracht. Sie erzählte von einer Bekannten, die sich hat impfen lassen und dies in ihrem Umfeld der Glaubensgemeinde auf keinen Fall sagen könne, weil sie sonst umfangreichen Anfeindungen ausgesetzt wäre. In allen drei evangelischen Gemeinden scheint es unter den Gläubigen bis hinauf zum Pfarrer den Konsens oder zumindest die weitreichende Verbreitung der Ansicht zu geben, dass Corona von Gott gemacht und eine Impfung nicht im Sinne Gottes sei.
2: Evangelischer Glaube als Impfhindernis? Statistisch lässt sich das für Deutschland nicht belegen. Für die USA hingegen schon. Laut dem Forschungszentrum Pew sind dort weiße Evangelikale diejenige Gruppe, die Corona-Impfungen am stärksten ablehnt. Nur etwa jeder zweite weiße Evangelikale will sich impfen lassen, deutlich weniger als der Bevölkerungsdurchschnitt in den USA. Auch in Deutschland gibt es zwar immer wieder Umfragen dazu, wer sich gegen Corona impfen lassen möchte und wer nicht. Nach der Religion oder nach religiösen Beweggründen wurde dabei bislang jedoch nicht gefragt. Aus den großen christlichen Kirchen kommt generell eher Zustimmung zu den Impfungen. So bezeichnete die Hamburger Bischöfin Kirsten Vers sie im Hamburger Abendblatt als einen Aspekt der Nächstenliebe. Es gibt aber eben auch ganz andere evangelische Stimmen, die
4: den Verzicht aufs Impfen und Impfskepsis als Ausdruck der eigenen Rechtgläubigkeit verstehen.
2: Erklärt der evangelische Theologe Martin Fritz, in Teilen des Protestantismus herrsche eine dualistische Frömmigkeit vor und diese ziehe eine klare Grenze.
4: Zwischen der ungläubigen, gottlosen Welt draußen und den Frommen, die wirklich berufen sind und sich bekehrt haben.
2: Martin Fritz ist theologischer Leiter der Evangelischen Zentralstelle für Weltanschauungsfragen in Berlin. Er beobachtet, wie sich religiöse Gruppen in der Corona-Pandemie verhalten und positionieren. Wer beispielsweise Impfungen ablehnt und wer sie befürwortet.
4: Eine liberalere, kirchlichere Frömmigkeit ist eher dazu geneigt, und zwar katholischerseits wie evangelischerseits, die Aufrufe zur gesellschaftlichen Verantwortung durchs Impfen nachzukommen und auch grundsätzlichen Vertrauen gegenüber den staatlichen Institutionen und auch den öffentlichen Medien zu haben.
2: In kleineren christlichen Gruppen könne das allerdings anders aussehen, etwa in den Freikirchen.
4: Die meisten sind da genauso vernünftig und verantwortlich, aber es gibt eben einen kleinen Teil, tendenziell kann man, glaube ich, sagen, mit einer Neigung zu einer fundamentalistischen Frömmigkeit, wo es eine größere Reserve gegenüber dem Staat generell gibt, auch gegenüber den Medien, die dann gerne auch als Staatsmedien bezeichnet werden. Da ist eine tiefe Reserve, die wirkt sich dann auch im Bereich des Impfens aus, um in der Impfskepsis der allgemeinen Reserve gegenüber dem Staat und überhaupt gegen der Welt draußen Ausdruck verleihen zu können.
2: Da heißt es dann etwa, dass Impfungen kein Gebot der Nächstenliebe seien, weil die Nächstenliebe sich nur auf konkrete Menschen beziehe, aber nicht auf die ganze Gesellschaft. Oder dass es Gott vorbehalten sei, Krankheit, Tod und Pandemie zu überwinden. Und manche argumentieren sogar, Jesus war ja auch nicht geimpft. Solche christlich-fundamentalistischen Positionen finden sich nicht nur im evangelischen Kontext, sondern auch im katholischen. Eine entscheidende Rolle spielt auch die Befürchtung, dass Impfstoffe menschliche Stammzellen enthalten könnten, die von abgetriebenen Föten stammen. In der Impfstoffforschung werden tatsächlich teilweise Zelllinien von legal abgetriebenen Föten eingesetzt. Das führt dazu, dass aus manchen christlichen Abtreibungsgegnern generelle Impfgegner werden. Anzutreffen sind sie unter anderem in der Querdenken-Bewegung, die Maßnahmen gegen das Coronavirus generell ablehnt. Dazu recherchiert der Politikwissenschaftler Josef Hollenburger.
5: Wenn wir jetzt diese Szene nochmal genauer angucken, dann stellen wir fest, dass da durchaus einige Menschen mit dabei waren, die in freien evangelikalen Kirchen aktiv sind, die in Sekten aktiv waren, die in kleineren Gemeinden zum Beispiel PredigerInnen waren und diese Predigten jetzt plötzlich bei diesen Querdenker-Demonstrationen gehalten haben.
2: Josef Hollenburger ist Geschäftsführer von CEMAS, dem Berliner Center für Monitoring, Analyse und Strategie, das sich unter anderem mit Verschwörungsideologien befasst. Verschwörungsideologien treten auch rund um die Corona-Impfungen immer wieder auf. Dass die damit verbundene Impfablehnung vor allem von stark religiösen Menschen ausgeht, lässt sich statistisch nicht belegen, sagt Hollenburger. Er beobachtet aber
5: eine eindeutige Signifikanz bei Menschen, die denken, dass wir in der Endzeit leben.
2: Ein Endzeitglaube findet sich im christlichen Mainstream eher selten, dafür umso mehr in fundamentalistischen Gruppen. Diese würden sich nun durch die Corona-Krise in ihrem Endzeitglauben bestätigt fühlen, sagt auch Martin Fritz von der Evangelischen Zentralstelle für Weltanschauungsfragen.
4: Manche sehen eben jetzt die Corona-Krise, also wirklich eine der größten weltweiten Krisen, mindestens seit dem Zweiten Weltkrieg, als ein Zeichen, dass die Endzeit angebrochen ist. Und wenn ich das so verstehe, dann gibt es natürlich sowieso keinen Grund, mich impfen zu lassen.
2: Mit rationalen Argumenten könne man nicht viel bewirken gegen eine solche religiös begründete Impfablehnung, so Fritz. Und auch der Politikwissenschaftler Josef Hollenburger glaubt, dass Staat und Medien bei eingefleischten Impfgegnern kaum noch Einfluss haben.
5: Deswegen ist es tatsächlich der bessere Schritt, wenn insbesondere Familien, Bekannte und Freunde auf diese Personen zugehen und dazu einladen, dass man ohne das Gesicht zu verlieren jetzt doch sich impfen lassen könnte, die Vorteile dann genießen kann, eben nicht krank wird.
2: Das persönliche Umfeld ist also gefragt, wie die Deutschlandfunkhörerin, die sich Sorgen macht um evangelische Impfgegner in ihrer Familie. Doch diese umzustimmen, da sind sich die Experten einig, das ist nicht einfach.
1: Impfskepsis und Religion. Christian Röther berichtete.
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1: Ja, hallo liebe Hörer des Erweckungssenders. Hier ist Stefan Tugajczyk, euer Glaubensbruder. Ja, wenn ich frustriert bin, dann setze ich mich hier hin an die Mikros und mache so eine Radiosendung. Denn wie ich das schon mal sagte, dieser Radiosender, das ist auch Therapie für mich. Ja? Das ist meine Selbsthilfegruppe, der ich leider momentan nur alleine angehöre. Das gab ja mal andere Zeiten. Da hatte ich einen Weggefährten, der Bruder Volker, aber der ist leider von der Fahne gegangen, wie man so sagt. Der ist abtrünnig geworden, der hat die Seiten gewechselt. Dazu komme ich vielleicht noch später. Wenn ich frustriert bin, dann esse ich nicht einen ganzen Liter Eis, sondern dann mache ich Radio, dann erzähle ich hier was. Ich rede mir hier Dinge von der Seele. Ich erzähle was. Um mir das selber auch klar zu machen und was man ausgesprochen hat, ja, man redet es sich von der Seele, dann ist es von der Seele ein Stück weit weg. Man kriegt auch dann Distanz zu dem, was einem so beschäftigt, was einen berührt, verletzt hat die letzten Tage und Wochen, was einem so nahegegangen ist, durch den Kopf geht. Und da will ich heute reden, zum Beispiel über die Wahl im Osten. Ja, da war ja eine Wahl in Thüringen und eine in Sachsen und jetzt steht am Wochenende eine in Brandenburg bevor. Und da will ich den Ostdeutschen zurufen, schämt euch, schämt euch. Warum? Dazu gleich mehr. Dann will ich reden über ein paar andere Sachen. Ja, kennt ihr Catherine Crick? Erstmal Musik und dann geht's weiter.

Ja, Adam F. Thompson, kennt er den? Über den will ich auch noch reden. Der war aber gerade wieder bei uns in der Gemeinde. Da will ich über seinen Charakter reden und was da so in der freikirchlichen Szene so los ist. Da gibt es eine bestimmte Predigergeneration, etwas ältere, oder das sind eben die Prediger, die da sind. Und die auch doch sehr eingebildet sind durch das volle Evangelium und ja, aufgeblasen, eingebildet, hochmütig. Stellen Sie sich vor die Gemeinde und Sie meinen, Sie könnten dort herrschen, Sie wären Herrscher. Und das steht ja im ganzen großen Widerspruch zu dem, was der Dienst Christi eigentlich ist, nämlich dienen. Ja. Das war schon so, als ich gläubig wurde, 1992. Da hatten wir einen Hauskreisleiter, der hieß, das war der Thomas Hansche und sein guter Freund, der Jens Küpper. Und gerade der Jens Küpper, der meinte auch irgendwie, dass einen Dienst haben, von Gott einen Dienst haben, dass das irgendwas was bedeutet, dass du was Besonderes bist. Dass du so eine Art Superstar bist. Er träumte dann davon, irgendwann eine Mercedes S-Klasse zu haben, mit der er sich selber durch die Landschaft fährt und zu seinen Einsätzen, zu seinen Diensten. Sein großes Vorbild war Benny Hinn. Und der hatte auch Kraft, der Jens. Also habe ich schon mal erzählt. Also ich hatte einen alten Passat, der also nicht so richtig wollte. Da klemmte immer der Anlasser durch die Hitze. Der Anlasser, es war ein Automatikwagen. Und ich hatte vorher VW Käfer und sowas. Ich bin ja schon 62. Mal eine Ente. Und wenn die nicht anspringen wollten, auch einen Passat mit Gangschaltung, da hast du da. Konntest du selber anschieben, ne? Tür auf, ein bisschen angeschoben, Schwung geholt, reingesprungen, zweiter Gang, wumm, und die Karre lief, aber bei einem Automatik geht das nicht. So, und da musste ich immer unter den Wagen kriechen und hatte dann so eine Eisenstange dabei, mit der musste ich dann gegen den Anlasser kloppen. Dann löste sich der Magnetschalter, das ganze Ding, der Anlasser saß direkt neben dem Auspuffkrümmer und der verklemmte sich dann durch die Hitze, war auch schon ein älteres Fahrzeug. Naja, aber Jens konnte das. Der hat dann also ich habe dann Jens gerufen, Jens, kannst mal für meinen Wagen beten? Oh, schon wieder. Legte die Hände auf mein Auto und hat da gebetet, Herr, mach, dass der Wagen wieder läuft. Wumm, und dann war er an. Ja, aber ja, diese Einstellung, ich habe einen Dienst, ich habe einen Dienst. Und dann stehen die Leute dann da vorne und sie herrschen. Sie herrschen über die Hörer. Und so war gerade wieder der Adam Thompson, der da war, ein Australier, der mich sehr verletzt hat durch seine Art, hat mich nicht persönlich angesprochen, aber hat sich da vorne hingestellt und rumgelümmelt an seinem Predigtpult oder so war so ein Stehtisch, ne? Hatten sie ihm da hingestellt und in ordentlicher Schräglage stand er dann da und hielt dann da Vorträge. Er wollte unsere Träume deuten und wir sollten doch die Träume erzählen, kurze Träume. Und er gab uns 15 Sekunden Zeit, 15 Sekunden einen Traum zu erzählen. Ich hatte ihm eine zweite Chance gegeben. Er war letztes Jahr schon mal da, da hatte ich ihn erlebt. Da hat er uns 30 Sekunden gegeben, unseren Traum zu erzählen und war auch schon so herrschsüchtig da in seiner Art, dass ich das sehr verletzend und auch respektlos und ja, man müsste auch nicht rausgehen, sondern das ist eine Unverschämtheit, wie er hier auftritt und hätte rausgehen sollen mit dem Raus. Mit dem Rausgehen ist immer ein bisschen schwierig, aber ich bin dann rausgegangen. Aber man sollte es wirklich tun. Man sollte wirklich auch eigentlich vor allen anderen da rausgehen und das zeigen. Das behagt mir hier nicht. Dem kann ich nicht zustimmen. Ich hatte einen Traum. Ich hatte mich vorbereitet. Ich wollte noch mal einen Traum erzählen. Den hatte ich dann meinem Glaubensbruder Mike erzählt und das war eine Minute. Ich habe mich da sehr konzentriert und mich selbst gehetzt beim Erzählen und ich kam auf eine Minute. Eine Minute sind aber dann viermal so lang wie 15 Sekunden. Das geht einfach nicht, ne? Und dass da einer ist, der, ja, und auch dieser Prediger Adam F. Thompson aus Australien, er hat die Einstellung, ein Diener Gottes zu sein, dann bist du was ganz Besonderes, einen Dienst zu haben, dann müssen die anderen dir dienen, vor allem mit ihrem Geld und mit ihrer Aufmerksamkeit und mit ihrem Respekt. Das ist genau umgekehrt, ne? Das ist alles umgekehrt. Jesus kam und wusch uns die Füße, aber wir sind eigentlich dazu da, in den Gemeinden, so empfinde ich das, diesen Predigern, die da mit ihren Gaben kommen, ihre Füße zu waschen und vor allen Dingen sie zu ernähren, ne?
Der Mann hatte vor einem Jahr ziemlich auf die Tränendrüse gedrückt und er erzählte uns, dass er also in Australien keine Bleibe mehr hat. Er hat da keine Wohnung mehr, kein Haus, er hat alles aufgelöst, er ist auch irgendwie nicht mehr im Geschäft. Er gehört zu einer der 10 reichsten Familien Australiens. Die haben ihn aber verstoßen. Ich habe da mal nachgeguckt in der Forbes-Liste, die 50 reichsten Familien Australien, da gibt es keine Thompson. Es kann nun sein, dass also seine Mutter von der Mutterseite her da Geld war und die Mutter hat dann ja den Namen wahrscheinlich in der angelsächsischen Welt auch dann abgelegt, den Namen des Ehemannes angenommen, Thompson, sodass das dann der Name nicht zugeordnet werden kann zu dem Reichtum, zu den 10 reichsten Familien. Also er drückte ganz schön auf die Tränendrüse, er sah auch traurig aus, es ging ihm vor einem Jahr gar nicht so gut, jetzt hat er sich wieder gerappelt scheinbar. Und also er erzählte, er zieht heimatlos durch Europa, hat alle Zelte in Australien abgebrochen und er will Deutschland dienen, in Anführungsstrichen, weil er weiß ja, dass hier die Erweckung herkommen wird, die letzte große, und er will seinen Dienst auf Europa konzentrieren und sowas hat er da erzählt. Naja, und es schien ihm auch gar nicht so gut zu gehen. Er sah ein bisschen abgerissen aus und vor allen Dingen seine Art war ein bisschen kleinlaut vor einem Jahr. Sein Dienst war da so, dass er also da Leute aufforderte, ihnen Träume zu erzählen, aber die hatten das dann, er ging in die Reihen rein, sodass die dann ohne Mikrofon irgendwas erzählten. Ich habe es nicht verstanden. Er stellte daraufhin Nachfragen und erzählte dann irgendwas. Das macht natürlich dann für den Zuhörer, der dann am anderen Ende des Saals sitzt, keinen Sinn. Man kann sich dann ja da keinen Reim drauf machen. Das ging dann 60 Minuten so, dass ich dann also da wirklich die Schnauze voll hatte und dann auch nach diesem Freitagabend dann am Samstag und am Sonntag nicht mehr hingegangen bin. Das bringt ja nichts, dass er da 60 Minuten lang sitzt und dich langweilt und da läuft irgendwas ab, aber du kannst dir da keinen Reim draus machen. Aber dieses Mal wollte ich nochmal hingehen, ich wollte ihm nochmal eine Chance geben. Am Mittwoch hatten wir also eine Sondereinladung, nur für uns Gemeindemitglieder. Diesmal hat er die Leute nach vorne geholt. Wenn die dann einen Traum erzählen sollten, hat er, also die redeten dann ins Mikro, das war dann schon mal ein Vorteil. Aber vor einem Jahr hat er also gesagt gehabt, 30 Sekunden, wir sollten nur kurze Träume erzählen, ansonsten geht sonst nicht. Aber dieses Mal hat er es auf 15 Sekunden verkürzt und da wollte ich eigentlich schon rausgehen. Ne? Und er erzählte das in einer herrschenden, ich will nochmal meine Grundregeln vorstellen. Da hat er gesagt, erzähl mir nur was 15 Sekunden lang, sonst werde ich dich unterbrechen. Ich habe es dir vorher gesagt, also sei dann nicht verärgert, wenn es passiert, ich habe es dir vorher gesagt. Und das war so selbstherrlich, wie er das alles sagte, dass ich da nicht mit umgehen konnte und ich fühlte mich wirklich verletzt. Hab dann nochmal zwei Leute standen auf und einer war ein guter Freund, der Volker erzählte einen Traum, dann eine von unseren neueren Mitgliedern, die Ilke, erzählte einen Traum. Und was er dann so da an Traumdeutung ablieferte, das war ganz ordentlich. Also das bei dem Volker. Der Volker erzählte einen Traum darüber, dass er vor 20 Jahren, also träumte, er lag im Bett und plötzlich war da Krieg, Schießerei draußen und er wälzte sich aus dem Bett auf den Fußboden und dann haben ihn die Kugeln nicht getroffen, ist auch keiner reingekommen, ihn zu verprügeln und dann war es irgendwie vorbei. Und Adam fragte dann, waren zu der Zeit irgendwelche Umwälzungen in deinem Leben? Der Volker antwortete, ja, nee, eigentlich nicht. Ach doch, doch, doch, da habe ich ja damals zu dem Zeitpunkt meine alte Gemeinde verlassen. Aha, sagte der Adam, ja, dann muss es das wohl sein. Also das ist der Krieg, wenn also im Natürlichen keinen Krieg dich umgibt und du träumst sowas, dass da Krieg ist, dann gibt es wahrscheinlich irgendwelche Schwierigkeiten in der Familie, auf deiner Arbeit oder eben auch in der Gemeinde. Naja, aber der Volker war irgendwie der ist sowieso so ein bisschen so ein Döspaddel. War da irgendwas, war der Weggang aus der Gemeinde für dich irgendwie dramatisch, traumatisch? Nö, war alles okay, war alles gut. Stimmt nicht, ich weiß, der ist mein bester Kumpel, der hat hier eine Zeit lang mitgewirkt und der Weggang aus der Gemeinde war für ihn sehr dramatisch. Er wurde da also gemobbt, über ihn wurde geredet und gepredigt und das war alles nicht so schön für ihn. Von daher war also die Deutung von dem Adam Thompson da sehr akkurat, das war gut. Der zweite Traum von der Ilke, da hat er dann auch gedeutet, das kann man auch so stehen lassen, was er da sagte. Also sie träumte das davon, dass sie also in einem Schwimmbad war mit ihrer Enkeltochter.
Ihr kennt ihr ja nicht und sie wird das Radio auch nicht hören, von daher kann ich, denke ich, den Traum auch erzählen. Sie war also da in einem öffentlichen Schwimmbad, das war in einem Haus und dann ging sie in der Treppe runter und die Enkeltochter auch und die Enkeltochter, und dann plötzlich wurde sie von der Enkeltochter getrennt durch Personen, ganz viele Personen auf diesem langen Flur und sie kam nicht mehr zur Enkeltochter hin, obwohl sie gar keine Person sehen konnte. Träume sind ja komisch, ne? Dann drehte sich die Tochter um und winkte und sie verschwand. Und das hatte sie dann im Traum schon ganz traurig gemacht, deswegen erzählte sie auch den Traum. Sie war drei Tage danach, nach diesem Traum, fertig. Ja, und Adam deutete dann und sagte so ungefähr, dass das... Er schwenkte dann ein auf das eben darauf, dass er fragte, ist denn deine Enkeltochter wiedergeboren? Ist deine Tochter wiedergeboren? Bist denn, ja? Das wusste die Frau nicht so richtig. Ich sag, ich bin noch nicht so lange dabei mit, dass der Begriff wiedergeboren verstand sie wohl auch nicht. Sie kommt aus einer Gemeinde, die nennt sich K21, Kirche für das 21. Jahrhundert. Und das ist so eine High Performance Church, wie das die IC dieser International Christian Fellowships auch sind. Da gibt es ein Drehbuch, da ist alles gescriptet. Eine andere, die von dort gekommen ist, sagte, sie wäre dort 10 Jahre lang Eventmanagerin gewesen. Als ich sie fragte, was ist denn in so einer Gemeinde eine Eventmanagerin? Ja, das ist eine gute Frage, sagte sie. Sie hat also da die Kommunikation für die Kommunikation gesorgt zwischen den einzelnen Acts oder Events. Ne? Also da sind eben verschiedene, ja, eben die Musiktruppe, die Predigtruppe, vielleicht eine Schauspieltruppe. Gibt da verschiedene Abteilungen innerhalb dieser K21. Und sie hat also mit denen dann geredet und das dann da synchronisiert, wann da wer auftritt, zu welcher Uhrzeit und dann gibt es da genaue, da gibt es Regieanweisungen, die haben zum Teil Headsets auf und auch bei Hillsong und ICF und kriegen Anweisungen darüber, was da also jetzt gerade abläuft und wie das ablaufen soll. Die werden dirigiert, ob sie nach links oder rechts gehen sollen und haben dann auch Scheinwerfer, die sie da verfolgen. Also das ist eine Bühnenshow, das ist wie im Theater. So, ja, gleich geht's weiter.

Ja, also diese Frau, die da ihren Traum erzählte gegenüber dem Adam Thompson, die konnte mit dem Begriff, ist denn deine Tochter und die Enkeltochter wiedergeboren, offensichtlich nicht viel anfangen. Sie guckte ein bisschen ratlos, stand auch da eben ratlos vor dem Adam Thompson und sagte, ist sie denn gläubig? Fragte er nochmal nach, ja, so ein bisschen. Und daraus kann man sehen, also sie wusste nicht so richtig mit diesem Begriff Wiedergeborene was anzufangen, weil das ist in der K21 eben, dass damit die Gemeinde Kirche für das 21. Jahrhundert mit einer High-Performance-Church ist das nicht so das Thema, sondern das ist da eine Show. Das ist eine richtige Bühnenshow. Eine gute Bühne, ich finde es nicht gut mit Nebel und die ICF hat dann da, wenn er das kennt, das ist Leo Bigger in München oder, nee, das ist Tobias Teichen und Leo Bigger in Genf. Oder Zürich, die haben dann da, mein Freund war da, er sagte, die haben da Großbild, so LCD-Bildschirme an den Wänden. Da wunderst du dich, was die da für ein Equipment haben. Das ist eine Überausstattung. Ja. Aber was wiedergeboren bedeutet, konnte sie da aus der K21 jetzt nicht so berichten, was das bedeutet und eben auch auf ihre Tochter. Also Adam Thompson ging dann auf den Traum ein und meinte, hat da ein bisschen gedeutet, das war auch gar nicht so verkehrt. War auch ganz interessant, so seine Einzelheiten so zu hören. Er brachte natürlich das volle Evangelium mit ins Spiel und dann, dass es dann ja wichtig ist, dass die Tochter eben verloren gehen könnte und auch die Enkeltochter, dass wenn die Mutter sich jetzt über die Oma sich eben für Jesus entschieden hat, dann könnte es eben sein, dass da eben die Enkeltochter Winke Winke macht und eben ja und verloren geht. Darauf ging er so ein. Ich könnte den Traum anders deuten. Ich träume sehr viel und ich brauche da auch keinen fremden Traumdeuter. Wenn der freundschaftlich mit einem unterwegs ist, kann man sich mit ihm ja unterhalten. Aber nicht, wenn er so herrisch daherkommt und da so Bedingungen stellt, die man nicht erfüllen kann. Wie gesagt, also ich hatte einen schönen Traum, den ich erzählen wollte, aber der hätte ich nicht in 15 Sekunden unterbringen können. Und von ihm mich schroff unterbrechen zu lassen, da habe ich keine Lust drauf. Also das ist der Mann, ist hochmütig, da mache ich nicht mit. Lass mich da nicht demütigen von so einem Fatzke aus Australien, der da scheinbar unter die Räder gekommen war und keine Predigtaufträge mehr kriegte, dann kommt er nach Europa, drückt hier auf die Tränendrüse und jetzt läuft's wieder für ihn und er hat seine Lektion scheinbar nicht gelernt und lässt wieder den großen Zampano raushängen hier, ne? So, also man könnte den Traum auch so deuten. Also er sagte, also so eine Gemeinde, so ein Pool, ein öffentlicher Schwimmbad da, das könnte eben am Gebäude, das könnte was für, könnte auf, das könnte, das steht für Gemeinde, sagte sie, eine Treppe hinuntergehen, das heißt, man ist von oben geboren und geht hinunter wieder da, also zur Welt. Und wenn man da, also die Enkeltochter ging voraus und plötzlich wurde sie von ihr getrennt und sie konnte sie nicht mehr erreichen, weil da so viele Personen waren, aber sie sah gar keine Personen. Das sind dann ja also nicht sichtbare Personen, sind Dämonen. Ne? Also dass sie dann, und da machte die Enkeltochter Winke, Winke. Und dann kann man das so interpretieren, so einen Traum, dass wenn sie also in eine Gemeinde geht, wo die Geist erfüllt ist, mit uns dort eben, Gott ist Liebe und wir sind dort wiedergeboren, wir wissen, was das bedeutet. Ja, wir gehen mit Jesus und wir haben den Heiligen Geist empfangen, wir reden in Zungen. Dann kann es sein, dass also Dämonen dafür sorgen werden, dass sie von ihrer Tochter und dem geliebten Enkelkind getrennt wird. Wahrscheinlich dann durch die Tochter, so könnte es jedenfalls sein, dass die Tochter sagt, nee, nee, Oma, mit dir wollen wir erstmal nichts mehr zu tun haben. So ist mir das auch ergangen mit meiner eigenen Familie. Weil du bist jetzt also ein bisschen, du bist da spinnerig religiös unterwegs, du bist eine religiöse Fanatikerin und ich will nicht, dass du mir meine Tochter versaust, dein Enkelkind. Und so könnte es sein, dass die Tochter, also die Enkeltochter von der Oma getrennt wird. Ich glaube ja nicht an das volle Evangelium, dass die Menschen ohne Jesus verloren gehen, sondern ich glaube, dass die Menschen nach ihren Werken gerichtet werden und dass aber Jesus das Eingangstor zum Reich Gottes im Hier und Jetzt ist. Und deswegen habe ich nicht diese Angst, dass das Enkelkind da jetzt verloren geht, vielleicht noch bald sterben wird oder so und die Oma sich Sorgen machen muss, sondern dass da eher so eine Trennung vielleicht bevorsteht. Ja, Adam Thompson sagte ja selber auch, er wurde von seiner Familie, wurde er verstoßen. Und das ist mir auch passiert. Ich bin von meiner Familie verstoßen worden 2002.
Nee, schon, ja doch, 2002. Und es hat also ein paar Jahre gedauert, bis es da zu einem wieder, bis es da zu einer Versöhnung kam. Und das kann da in dieser Familie auch passieren. So, also jetzt habe ich über Adam Thompson erzählt. Das ist eine Generation von Predigern, die unterwegs ist, so um die 60 rum. Gehörten ein paar andere auch dazu, dieses ganze Team von Bengt Wedemeyer. Und alle irgendwie sehr eingebildet und ja, meinen alle da, ja, weil der hat ein Buch geschrieben im Dienst seiner Majestät und so ist er auch aufgetreten, das ist auch so wie dieser Adam F. Thompson, eingebildet, ne, eingebildet, halten sich für was Besseres. Haben auch mit hohen Leuten zu tun, aber ich habe mich darüber aufgeregt und einem unserer aus dem Leitungsteam, dem habe ich geschrieben, dem Thomas Hansche habe ich geschrieben, ich habe diese Prediger satt, ich habe genug von diesen Predigern, die nach 30 oder 40 Jahren Weges mit Jesus keinerlei Wärme ausstrahlen. Da ist Kälte, da ist, da die, als er den Saal betrat, der Adam F. Thompson, als er reinkam, hat den Lobpreis, wollte er nicht mitmachen, das ist wohl unter seiner Würde, unseren Lobpreis mitzumachen. Er kam ganz kurz vor Ende. Als er den Saal betrat, drehten sich alle Köpfe. Ich spürte, ich habe die Schultern hochgezogen. Ich spürte, dass da Angst in den Saal kam. Er ging dann einmal an uns allen vorbei, setzte sich ganz hinten in so eine Sitzecke mit Korbmöbeln. Ja, sitze ich da ganz breit hin mit Sonnenbrille auf, obwohl es ja schon am Abend es war ja schon 20 Uhr, draußen schon mehr oder weniger fast dunkel, eine Ferrari-Jacke an, lebt jetzt in der Schweiz, wie er ganz stolz erzählt. Schweiz, da, weißt du, was die Schweiz kostet? Da kostet alles das Dreifache. Da musst du also ordentlich Spendengelder einsammeln, ne? Wenn es ihm noch vor einem Jahr finanziell dreckig ging, dann hat er sich also da wirklich wieder erholt. Und ja, Schweiz. In der Schweiz kostet alles das Dreifache. Naja, gut, vielleicht hat er viel Geld noch versteckt gehabt. Das kann er dann mit in die Schweiz reinbringen und muss er da nicht versteuern. Da gibt es dann vielleicht da Tricks, vielleicht sind da solche Dinge unterwegs. Wie gesagt, also, ja, geht mich nichts an, aber er verbreitete beim Reinkommen Angst und. Ja, wie kam ich denn dahin? Ich weiß es nicht.

Naja, das ist so eine Predigergeneration, da haben wir ein paar. Und ich bin die Leid. Wenn von Jesus ging was aus, das war Wärme, Liebe, Wärme und Annahme. Ich habe daraufhin also mal dem Thomas geschrieben gehabt, an unserer Leitenden, die den Laden da mitorganisiert oder organisieren. Seine Gabe funktioniert, aber sein Charakter nicht. Benny Hinn hat ein neues Buch geschrieben, der hat ja Buße getan darüber, dass er Millionen veruntreut hat. Das wurde ja öffentlich gemacht durch seinen Neffen, also den Sohn seines Bruders. Das ist eine große Familie, diese Hinns, die sind halb ägyptisch, halb griechisch. Und der heißt Kosti, also von Costa. Ne? Costa ist ein griechischer Männername, Costa Hinn, Kosti Hinn, da gibt es ein Buch. Und der hat also da das öffentlich gemacht, er hat seinen Onkel und die ganzen Clan da angeklagt, dass die Spendengelder, die sie in aller Welt einsammeln, in Luxushotel in Dubai, da im Burj Al Arab, verprassen. Mit 70 Leuten oder sowas haben sie da wohl, 14 Tage lang Urlaub gemacht und Millionen, das ist ein Luxushotel, Luxusressort, haben da Millionen verprasst. Das sind die Spendengelder, die sie auf den Veranstaltungen da von Benny Hinn eingesammelt haben. Benny Hinn hat sich das dann wohl irgendwie zu Herzen genommen, der Heilige Geist hat ihn da wohl anrühren können und er hat dann also jetzt Buße getan und gesagt, ja stimmt, war verkehrt, sehe ich ein, will ich nicht wieder machen, interessiert mich im Grunde auch nicht, weil ich finde den langweilig. Den Benny Hinn, der mag ja wohl dann immer noch Zeichen und Wunder tun. Das ist für diejenigen schön, die Zeichen und Wunder brauchen, aber die brauche ich gerade nicht. Ich habe von Gott einen anderen Auftrag als mir. Ja. Und was wollte ich denn sagen? Ach so. Benny Hinn hat ein neues Buch geschrieben, das heißt Die Salbung. Da erzählt er darüber, dass die Salbung auch während dieser Zeit, wo er da also abtrünnig war von seinem Charakter her und seinem Verhalten, wo er eben gesündigt hat, dass also die Salbung weiter funktionierte. Und das habe ich also das sehe ich ja bei diesem Adam Thompson auch. Ja, vielleicht ist er gar nicht so verkehrt. Ich will den gar nicht so im Bausch und Bogen verdammen. Ich soll ja auch nicht richten, das tue ich auch nicht. Aber ich bewerte ihn und was mir nicht gut tut, das tue ich mir nicht an. Ja, aber da ist eben diese Attitüde, dieses sich als was Besseres fühlen. Ich bin hier der Diener Gottes. Ne? Wenn du der Diener, dann sollte aber auch eine dienende Haltung da sein und nicht so ein Hochmut und so ein eingebildet sein. Und das kann ich nicht mehr ertragen. Da hat man neulich auch einen aus diesem Bengt Wedemeyer, das ist so, der war mal, wenn ihr das wisst, Ulf Ekman, Schweden, World of Life.

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2: Nämlich, dass du Buße tun musst, um in den Himmel zu kommen. Jesus muss Jesus annehmen, ansonsten wirst du auf ewig in der Hölle schmoren. Und das ist diese Irrlehre, die sie da eben verinnerlicht haben und als Wahrheit predigen, die führt dazu, dass sie eben dann auch so hart werden und dass da keine Wärme rüberkommt, weil das ist teuflisch, diese Botschaft. Ja, so, also dann, das ist eigentlich schon genug dazu, Prediger, die bei denen keine Wärme rüberkommt. Als Jesus da in der Wüste stand, weil es wird nicht Wüste gewesen sein, das war damals zu der Zeit, als Jesus hier auf Erden lebte, war Israel, denke ich, das war viel grüner als heute. Es war ja das Land, wo Milch und Honig flossen. Wenn da Milch fließt, dann heißt das, die Kühe, es gab dort viele Kühe und auch Schafe und Ziegen, von denen man gut melken konnte. Und Honig, das heißt, dass auch dort viele Obstbäume waren und andere blühenden Dinge, vielleicht eben auch, ich weiß nicht, was man auf Feldern dort, was dort blühen könnte, Weizen oder was man da so hat, wie hieß das, Emma hatten die da als, oder den Urweizen, das blüht dann, glaube ich, nicht so, ich weiß nicht, aber das, also muss dann viele Blühbäume gegeben haben, Pfirsiche, vielleicht auf den Feldern so Melonen und sowas, ne? Es muss dort viele Früchte gegeben haben, die geblüht haben, sodass da die Bienen unterwegs sein konnten und Honig sammeln konnten. Das ist die Voraussetzung dafür, dass Milch und Honig fließen. Und dafür ist die Voraussetzung, dass es feucht ist. Dass der Boden gut ist und dass es ausreichend regnet, sodass du auch eben da viel anbauen kannst. Ohne diese Pflanzen hast du dann eben weder Milch noch Honig. Ja. Deswegen wird das also nicht so, das wird also nicht Wüste gewesen sein, wo Jesus da war und predigte so und da 5000 vor ihm standen, sondern das war Wildnis, ne? Das war, sind Bereiche gewesen, die nicht landwirtschaftlich genutzt wurden und Wildnis, so südländische im Mittelmeer Wildnis. Aber nicht unbedingt, also nicht das, was da mit Wüste übersetzt wird, das wird nicht Wüste sein, sondern das Wildnis. Auch da wird es vielleicht in der Zeit die judäische Wüste, das ist also im Osten von Jerusalem, wenn du oben auf dem Ölberg stehst, kannst du in die judäische Wüste gucken, wo dann auch das Tote Meer sich da hinten, da kannst du so eine Senke, so ein dunkles Loch sehen in der Ferne. Ich habe das gesehen, vom Ölberg in Richtung Osten blickend. Das ist dann das wirklich Wüste. Vielleicht war das damals auch schon so, weil das kann da sein. Aber große Teile Israels werden zu der Zeit viel, viel grüner gewesen sein als heute. So. Und was ich sagen wollte, ist also, wenn da abends 5000 bei Jesus bleiben und die wollen nicht nach Hause gehen und Jesus macht das Ding da mit der Brotvermehrung, weil er sagt, die verschmachten, wir können nicht nach Hause schicken, er gibt ihnen erst was zu essen. Und dann war da was, also ich wäre bei Adam Thompson nicht bereit gewesen, jetzt die Nacht da zu bleiben. Und auch von Bengt Wedemeyer und anderen Predigern ging das nicht aus, nicht diese Wärme, diese Anziehungskraft, diese Sympathie, dass man die anfassen will, dass man bei dem bleiben will. Ich habe das ja eben beschrieben, dass der Mann einem Angst machte und seine Forderungen da, die sind so unhöflich. Er kommt so schroff, so unhöflich rüber. Er gibt sich auch keine Mühe, irgendwie sympathisch zu sein, sondern zieht da sein Ding durch, das er wohl in seinem Dienst, Anführungsstrichen, schon seit 30, 40 Jahren macht, was er gewohnt ist und wo er schon ganz schön runtergekommen war und jetzt scheinbar nochmal Wasser auf seine Mühlen bekommen hat. Jetzt geht es ihm wieder besser, das Ding funktioniert nochmal. Vielleicht hat er eben, wie ich gesagt habe, seine Lektion noch nicht gelernt, denn Hochmut kommt vor dem Fall. Ja, und das ist Hochmut. Das ist Hochmut, wenn du Leuten da sagst,

Erzähl mir hier keine endlos langen Träume, sondern 15 Sekunden. Also zwischen endlos lang und 15 Sekunden, da gibt es noch eine ganze Menge dazwischen. Also würde ich den Traum, den ich da, ich hatte folgenden Traum. Und jetzt haben wir 13:15. Ich gucke mal hier auf die Uhr. Ich hatte folgenden Traum. Da war ein Leuchtturm, der stand am Ufer des Meeres an einer Klippe. Zu diesem Leuchtturm führte ein Weg, den ging ich. Als ich dann den Leuchtturm erreichte, war da eine Tür. Die öffnete ich und ich ging hinein. Hinter der Tür war eine Treppe, die führte hinab und nicht nach oben. Denn oben ist ja das Licht des Leuchtturms. Sie führte hinab. Ich ging diese Treppe hinunter und kam zu einer Grotte. Der Leuchtturm steht an einer Klippe. Das ist also so ein Felsabbruch und unten also am Fuße dieser Klippe, da war diese Grotte, die sich zum Meer hin öffnete und da war Sandstrand. Ich konnte das Meer sehen, die Wellen plätscherten so herein und im Eingangsbereich zu dieser Grotte, da lag ein großer Fisch. Der war so ein Meter großer Fisch und der war aber aus Plastik. Der war nicht echt, der war hohl und da war ein Preisschild dran. Da war noch so ein Treppenabsatz und auf dem stand ich und da lag auch dieser Fisch. Und die Treppe hatte dann rechts rum so ein Geländer, das ging dann runter und ich konnte also in diese Grotte reinschauen und ich sah in der Grotte, da waren Menschen. Und die waren aber in einem Labyrinth aus schwarzem glänzendem Stein. Und Labyrinthe sind ja immer so Kopf hoch oder etwas höher, sodass du nicht drüber gucken kannst. Und aber ich konnte da reinschauen. Ich sah dort Menschen drin und die Menschen kannte ich von früher, das waren Christen. Und sie guckten mich verzweifelt traurig an. Sie guckten aus diesem Labyrinth heraus und ich wusste, ja, und dann kam ein Schwarm Vögel, kam durch diese Grotte geflogen. Die Grotte, wie gesagt, war zum Meer hin offen. Da war Strand und ich konnte das Meer sehen. Es war so eine Höhle, geöffnet hin zum Meer. Vögel, also ein Schwarm Vögel, ein paar Vögel kamen reingeflogen. Es gab frische Luft dort in dieser Grotte. Und an der Wasserkante zappelten einige kleine silberne echte Fische am Strand. Die wurden scheinbar von den Meereswogen auf das Ufer geworfen. Das war der Traum. So, jetzt haben wir 13:17 Uhr. Das waren jetzt circa 2 Minuten, die ich diesen Traum erzählt habe. Und ich finde den Traum schon hochinteressant. Jetzt haben wir schon 13:18 Uhr. Also es waren 2 bis 3 Minuten habe ich diesen Traum jetzt erzählt, wenn ich mir ein bisschen Zeit gebe und dann mich nicht hetze, sondern da eben ein bisschen entspannt rede. Und jetzt kann man über den Traum reden. Jetzt kann man über den Traum nachdenken. Also der Leuchtturm ist eine Gemeinde, also der Leuchtturm steht für Jesus und ich ging eben dahin und das war also diese Gemeinde dort, Gott ist Liebe, die ich wiedergefunden habe nach vielen Jahren. Das sind also meine ehemaligen Glaubensgeschwister aus den Jahren von 1992 bis 1997, dann musste ich da weggehen und ich habe die jetzt nach 2022 habe ich die wiedergefunden, Gott hat mich mit denen da vereint, mich dahin geschickt. Warum der Weg nach unten führt, naja, also ich war von oben geboren, das würde dann, sagte Adam Thompson, aber da unten in der Grotte, da waren also Menschen in diesem Labyrinth. Also kommen wir erstmal zu dem Fisch. Der Fisch ist ein Zeichen für die Christen. Aber der Fisch war nicht echt, das war kein echter Fisch, sondern der war aus Plastik, innen hohl, da war ein Preisschild dran. Ja, und da steht für mich all die Bücher und die Fernsehsendungen und all das, was man so gekauftes Christsein. Das ist du lebst nicht wirklich aus dem Heiligen Geist und lässt dich von Jesus führen, sondern du führst ein billiges, schönes, bequemes Christsein, indem du dich du hast Bücher en masse und alles andere, aber es führt dich nicht in das Echte hinein. Der Fisch, das war scheiße. Ne? Ein metergroßer Plastikfisch, was willst du damit? Mit einem Preisschild dran. Dann waren da Menschen in dem Labyrinth. Ne? Die waren gefangen. Das sind all die Bücher. Das sind die Lehren aus den Büchern. Die Christen haben sich verlaufen in den Lehren dieser Bücher. Und dass er aus schwarzem, glänzendem Stein war, dieses Labyrinth, das ist verführerisch. Ne? So ist der Teufel. Ja?
Er ist der Fürst der Finsternis und er baut dir ein Labyrinth aus funkelnden, verführerischen, glänzenden, schwarzen Steinen. Und wenn du da reinkommst in das Labyrinth, du kommst nicht mehr raus, du findest nicht mehr raus. Und so guckten die mich da traurig an. Aber es war, in dieser Grotte war frische Luft. Das war schön. Und die Vögel, die da reingeflogen kamen, das waren die Prediger und Propheten. Ja, das war auch gut. Und am Strand zappelten da einige kleine, das waren Frischbekehrte und die haben wir auch da. Die kleinen Fische, die da ans Ufer geworfen waren. Das Meer ist ja so ein Bild dann für die Welt, für das Menschenmeer. Und Einzelne haben dann eben, wurden von diesem Meer an Land geworfen und gehörten jetzt zu unserer Gemeinde. Im Traum wusste ich noch, dass ich der Leuchtturmwärter bin. Das war mir auf dem Weg dorthin klar. Ja, und so fühle ich mich auch dort. Ich bin der Wächter und deswegen rede ich auch über Adam Thompson. Mich macht das wütend, dass da einer kommt und dass es eigentlich den Schafen nicht wirklich gut tut, was er tut.

Kennt ihr den Prediger Stefan Dries? Der ist bei Facebook unterwegs. Er hat sich ein Pseudonym zugelegt, denn er heißt da, findet ihn unter Michael Stefan. Der Hintergrund ist wohl, dass er vor ein paar Jahren sich bei Facebook zurückgezogen hat, wegen so diesen üblen Reaktionen, den Shitstorm, den er da wohl bekommen hat auf seine Aussagen hin. Da war er noch als Stefan Dries unterwegs, so heißt er nämlich. Aber sein zweiter Vorname, ich habe ihn selbst getroffen, hat er mir erzählt, der ist Michael. Also der heißt Stefan Michael Dries und dann hat er sich jetzt bei Facebook nennt er sich Michael Stefan. Der lebt, glaube ich, in London, in England irgendwo, kommt eigentlich aus der Pfalz. So Weinbaugegend. Er war mal bei Bibel TV gesehen. Da hat er sein Zeugnis gegeben gehabt. Könnt ihr finden, glaube ich, gibt es da als YouTube-Video. Er war ein Hooligan und hat anderen auf die Fresse gehauen am Wochenende, so mit 20. Und sein Leben war aber so leer, dass er sich umbringen wollte. Und ich glaube, er war irgendwo in einem Weinberg und hat gesagt, Gott, wenn es dich gibt, dann zeige ich dich mir jetzt, sonst mache ich Schluss. Er wollte sich da erhängen. Und dann hat er irgendein Wunder erlebt und da beginnt ein neues Leben für ihn. Und er hatte was bei Facebook gepostet. Das waren zwei verschiedene Beiträge. Er sitzt dann da eben vor der Kamera und erzählt was, macht das nicht so wie ich hier, nur mit Ton, sondern auch mit Bild. Du kannst ihn dann da sehen und erst hat er geredet über einen, ich glaube, der war Christopher Bekele, ein afrikanischer Prediger, den er unter die Lupe genommen hat und danach durch Anregung wohl von jemandem, den er kannte, ging es um Catherine Crick. Das war ganz interessant, beides war ganz interessant, ich will jetzt nur über das zweite reden, glaube ich. Die Catherine Crick den Namen hast du schon mal gehört. Catherine Crick, den Namen habe ich mal irgendwo gehört. Ach ja, der Thomas, unser Thomas Hanscher aus Rinteln. Der hat also mir erzählt gehabt, ich sagte, weil ich eine Freundin dahin brachte und ich sagte, die braucht ganz dringend Befreiung. Ne? Und es gibt keinen gescheiten Befreiungsdienst mehr in den Gemeinden. Land auf, Land ab. Man hört nichts davon, von Befreiungsdienst. Und dann sagte mir der Thomas, doch, gibt's was, pass mal auf. Ich war da neulich, die war in Lage, in der Elia-Gemeinde. Und die heißt Catherine Crick. Ich war da. Da war ich echt begeistert. Ich habe mir das aufgeschrieben und ich habe dann mal geguckt und da gibt's bei YouTube Videos, Catherine Crick. Und ich hätte mir das angesehen gehabt und vom ersten Augenblick an hatte ich das Gefühl, das ist nicht koscher. Das ist nicht aus dem Heiligen Geist. Also sie ging dahin und sie sprach Menschen an, die auch vor der Bühne standen oder auf der Bühne standen. Ich weiß jetzt gar nicht, wie die auf die Bühne gekommen sind. Vielleicht hat sie nach oben gerufen. Und dann sprach sie die an irgendwie, ja, die Dämonen, ich binde euch, fahrt aus. Und dann fielen diese Leute alle um. Und sie hat die dann da auf dem Boden liegen lassen und die schrien. Und das war nicht der. Dann hat sie den nächsten genommen. Das waren fast alles Afrikaner. Und Afrikanerinnen. Und sie zog da richtig eine Show ab. Am Ende lagen da so 10 Leute irgendwo rum. Alle waren am Schreien. Und sie war auch da, der ganz große Voodoo-Master. Also sie konnte das dann, sie konnte zeigen, was sie drauf hat. Ein Riesentheater, ein Riesengeschrei. 2 andere Freunde waren auch da, waren auch ganz beeindruckt. Und ich war gar nicht beeindruckt. Ich habe das gleich als unsauber und nicht vom Heiligen Geist gesehen. Und Stefan Dries sagt dasselbe. Leute so vorzuführen und da so die eigene Fähigkeit, was man so kann, da so darzustellen, das macht schon mal verdächtig. Und aus mir hat man Dämonen ausgetrieben. Das war der Bernhard Koch, der Leiter der Jesusgemeinde. Und der hat gesagt, kommt raus, ihr Geister des Todes, und hat mir vor die Brust geschlagen. Und dann fing ich an zu schreien. Ich wollte ihn verprügeln, aber das war so nach 30 Sekunden oder nach 2 Minuten war das vorbei. Dann war ich stille. Er sagte sogar noch, ihr geht still, ihr Geister, schweigt. Und dann konnte ich nicht mehr schreien, obwohl ich körperliche Schmerzen hatte. Und dann verließen mich diese Geister. Das ging innerhalb von 1-2 Minuten. Also er hat damit bei mir da angefangen und hat das auch zu Ende gebracht. Er hatte da viele Erfahrungen aus dem Jesus-Treff in Hannover. Die hatten da hatte er wenigstens 20 Jahre Erfahrung mit der ganzen, mit diesen Austreibungen und Befreiungsdiensten, hat das gut gemacht. Er hatte die Power dazu und es war noch ein vorbereitetes Werk, alles klappte.
Ja, was bei Catherine Crick nicht so nicht ist. Und Stefan Dries erzählte dann noch, dass also berichtete darüber, dass sie jetzt da, du, sie sagte, also sie fragte dann eine Frau, auch eine Afrikanerin, mit dem Sohn. Sie brachte den Sohn dahin und der war besessen. Und wenn der Sohn, bist du zu vielen Voodoo-Priestern gegangen und so Okkultisten? Ja, hast du da viel Geld bezahlt? Ja, dann musst du jetzt genauso viel Geld in das Reich Gottes reingeben, damit dein Sohn frei wird. Wenn man das Video sich länger anschaut, dann sieht man, dass also Catherine Crick dann mit ihr da direkt so eine Überweisung auf dem Smartphone macht. Diese Frau überweist also Catherine Crick direkt in ihren Dienst in das Reich Gottes, in Anführungszeichen, da per PayPal oder irgendwas mit so einem QR-Code Geld. Du musst, deswegen war die Überschrift auch über seinem Beitrag, du gibst mir Geld, ich mach dich frei. Wie bitte? Aus Fragezeichen. Ja, also da sind merkwürdige Dinge unterwegs und ich finde das toll, dass der Stefan Dries das da ein klares Unterscheidungsvermögen hat. Schaut ihn euch mal an. Michael Stefan bei Facebook. Findet ihn vielleicht auch unter Stefan Dries bei YouTube. Recherchiert mal, ihr werdet ihn finden. Er macht da so eine Gnadenschule. Hört da mal rein, es ist nicht, vielleicht nicht unbedingt immer alles meins, was er da so erzählt, aber der Mann hat das Herz am richtigen Fleck und er kann die Geister unterscheiden und von dem kommt Wärme rüber, bei dem kommt Wärme rüber. Der hat, ist also ein Prediger, der die Wärme Jesu Christi verströmt. Das ist sehr wohltuend. Ja, also das war das. Ich erzähle es auch deswegen, war dann eben eine von denen, die aus der K21 kamen, erzählte, es könnte sein, sagte sie, dass Gott für sie diesen Befreiungsdienst da hier auf ihr Herz gelegt hat. Sie hat da was in Israel erlebt und auch woanders, dass Menschen in ihrer Nähe anfingen, da zu manifestieren und dann da Dämonen weggingen. Und sie wollte da jetzt so ein Seminar besuchen. Und ja, ich habe ihr gesagt, ich habe dazu ihr auch gesagt, das ist ein wichtiger Dienst, der ganz vernachlässigt wurde in den letzten Jahren. Ne? Obwohl im Markus-Evangelium Kapitel 16, Vers 16, da steht, die an mich glauben, wird man daran erkennen, dass sie Dämonen austreiben. Das ist das Erste. Ja? Was bei uns aber in den letzten 20 oder 25 Jahren in fast allen Gemeinden ganz oben auf der Tagesordnung stand, das war Seelsorge. Seelsorge. Das steht da nicht. Ne? Unter den Geistesgaben, die da im Kapitel Markus 16 aufgeführt werden, steht nicht Seelsorge. Und es wurden ganz vielen Leuten, die einen Befreiungsdienst nötig gehabt hätten, die wurden beseelsorgt. Ja? Da war Seelsorge, Seelsorge, Seelsorge, Seelsorge. Also ich war froh, dass es das ist 1992 in der Jesusgemeinde keine Seelsorge gab. Ich war nämlich vorher 10 Jahre lang in psychotherapeutischer Behandlung und habe meine Lebensgeschichte und meine Probleme und Schwierigkeiten immer wieder erzählt und ich konnte nicht mehr. Ich war dessen so leid und ich war froh darüber, dass das da in 2 Minuten der Bernhard Koch aus mir Dämonen ausgetrieben hat. Und er hatte dann zu mir gesagt, du bist, ja, das Alte ist vergangen, siehe, Neues ist geworden. Der alte Stefan ist tot, du bist mit Christus gestorben und mit Christus auferstanden zu neuem Leben. Lebe aus dem Geist, lebe aus der Wiedergeburt. Ja, und das habe ich mir dann auch zu Herzen genommen, hab das dann auch so gemacht. Was dann war, ich habe gesagt, der alte Stefan ist tot, meine Vergangenheit interessiert mich nicht mehr. Was da war, das ist tot. Der alte Stefan mit all seinen, mit seinen Verwundungen und was da so schlechten Erinnerungen und Erfahrungen, der ist tot, der ist gestorben. Und jetzt lebt ein neuer. Und so lebe ich immer noch. Es mag ja für den einen oder anderen, es mag ja mal gut sein, dass man auch Gespräche führt. Ne? Das ist vielleicht nicht jeder so gestrickt wie ich, dass er da so einen Schlussstrich ziehen kann, für eine Weile jedenfalls. Ich habe mich dann später auch meiner Vergangenheit wieder zugewendet, aber erst dann, als die Zeit dafür reif war. Vor allem mag es gut sein, dass sie auch Gespräche führen können. Aber wie gesagt, da steht nicht, die Seelsorge steht nicht unter den Geistesgaben. Aber ist ja in den Gemeinden ganz groß. Seelsorge, Seelsorge. Da wird geredet und Seelsorgeteams und was sie, was da. Da, ne? Also, mein Ding ist das nicht. Mein Ding, ich habe da, ich finde, ich möchte damit nichts zu tun haben eigentlich. Seelsorge ist keine Geistesgabe.
Es gibt vielleicht eine ganze Menge Geistesgaben, die oder eingebildete Geistesgaben, die da in Gemeinden unterwegs sind, die aber gar nicht vom Heiligen Geist sind, sondern das ist so menschlich, das ist halt menschlich, ne? Ja. Also, und deswegen erzähle ich, und da war also auch diese andere Elke, kommt auch aus der K21 und sagt, ja, ich glaube, es könnte sein, dass Gott mir das da, dass er mir diese Gabe dieses Befreiungsdienstes gegeben hat. Ich möchte mehr darüber wissen. Und dann kommt der Stefan Dries und erzählt da, dass diese Catherine Crick mit ihrem Befreiungsdienst, und da war einer, das ist Bernardo Schmidt, ein Pastor aus Enger bei Herford, und der bietet jetzt da Seminare an für den Befreiungsdienst. Er selber meint, er hätte die Gabe der Heilung. Ich bin da auch rausgegangen. Ich habe ihn als unerträglich empfunden. Er sagte früher, dass er sich vorbereitet und was mit Wissen versucht. Dann war er aber an dem Punkt, wo er ausgebrannt war, hatte einen Burnout, und jetzt geht er einfach in so einen Gottesdienst, in eine Predigt rein, ohne Vorbereitung und ohne Wissen und ohne Können. Wenn es mit nicht ging, dann geht es vielleicht ohne besser. Nun, das mag ja sein, dass das für eine Übergangszeit, in der er sich da befindet und wo er auch Frage stellt, richtig sein, aber für mich war das unerträglich. Also ich habe ihn irgendwie als einen Hanswurst und als Kasper empfunden, und was er da seine ganzen Aussagen, ich bin da anderes gewöhnt von Predigern, die ich von früher, die ich erlebt habe, da war Substanz, hier war nichts. Wenn der Mann sich noch entwickeln muss, dann soll er das tun, aber mir ging er auf den Geist. So. Aber der bietet jetzt ein Seminar an über Befreiung, und da will eben die erwähnte Frau hingehen. Soll sie tun, vielleicht empfängt sie da was, vielleicht kann sie da was mitnehmen. Einen wirklich heftigen Befreiungsdienst hatte mal Robert Lierden, der hat diese Bücher Gottes Generäle geschrieben. Der kommt zu uns im 18. März 2025, jetzt im halben Jahr. Und der hatte wirklich einen heftigen Befreiungsdienst. Also, und ich weiß, was der mitbringt. Ich weiß noch nicht, ich muss Gott nichts bitten. An meinem Geburtstag, ich verehre den sehr, diesen Robert Lierden. Und am 14.07. an meinem Geburtstag dieses Jahr setzt sich der Thomas zu mir, der Thomas Hansche, einer unserer Leitenden, setzt sich da zu mir wir haben immer Kaffee trinken hinterher, wenn ihr vorbeikommen wollt. Wir sind also in Rinteln, das ist im Landkreis Schaumburg. Und wir sind am Pferdemarkt 1, so heißt die Adresse. Eingang ist von der Fußgängerzone her, da steht meistens die Tür offen, und da steht so eine Fahne vor der Tür, wo drauf steht Gottes Liebe. Da geht er durch die Tür rein, durch eine zweite, dann rechts, da ist noch eine Tür, und dahinter ist ein Fahrstuhl. Und da drückt er, wenn die Tür aufgeht, dann geht er rein und drückt auf 1, und dann wird er hochgefahren in den zweiten Stock, und da sind unsere Gemeinderäume, und das ist um 14 Uhr, da haben wir Gottesdienst bis 16 Uhr und mit Lobpreis und auch manchmal Gebet, und hinterher gibt es ab 16 Uhr Kaffee trinken, Kaffee und Torte für alle frei. Ja, und also Thomas setzt sich da an meinem Geburtstag zu mir am 14.07. und wir quatschen so ein bisschen, plötzlich sagt er, Robert Lierden kommt zu uns. 30 Jahre auf den Tag, fast genau 30 Jahre nach seinem ersten Hiersein. 1995, auch am 18. März. Diesmal wohl so, irgendwie so 18., 19. März. Und ich denke, das kann ja jetzt nicht wahr sein. Das klingt ja, das ist ja wie ein Geburtstagsgeschenk und auch eine Gebetserhörung. Das sagte ich dann auch. Ich habe 25 Jahre gebetet, dass ich den Mann mal wieder sehe. Und zwar nicht, dass ich unbedingt jetzt noch von ihm so viel empfangen möchte, sondern dass ich ihm dienen kann. Ja? Aber ich will nicht über ihn herrschen, sondern ich will ihm was geben, was er nicht hat. Weil der ist 2002 da in Probleme reingeraten, als Kind vergewaltigt worden von einem Mann, ist da mit knapp 30, hervor, ja, dass er, ja, er fühlte sich eben zu Männern plötzlich hingezogen, Homosexualität übermannte ihn im wörtlichen Sinne, und er konnte dem Ganzen irgendwie nicht widerstehen, genaueres weiß ich nicht. Er zog sich dann zurück, hat sogar die USA verlassen, lebte 2 Jahre in England, ist ja einfach für ihn, spricht ja Englisch, und dann hat er sich zurückgeschlichen in die USA, aber nicht mehr nach Kalifornien, wo er vorher lebte, jetzt ist er in Florida. Und ich denke, der Mann ist irgendwie geächtet. Ich bewundere ihn und ich liebe ihn.
Nicht, weil ich schwul wäre, sondern weil er wirklich die Salbung Jesu Christi trägt und das so klar macht und so klar ist. Aber er wirkt gehetzt in allen seinen Videos. Er wirkt immer wie auf der Flucht. Und das, vielleicht auch innerlich, weil er nicht wirklich frei geworden ist davon, von den Folgen dieser Vergewaltigung und auf der anderen Seite der Stigmatisierung durch die amerikanische Bevölkerung in den USA, in freikirchlichen, charismatischen Kreisen, wenn du da als Schwuler bist du da abgestempelt und da vielleicht geächtet. Und mal gucken, was Gott draus macht. Ich werde ja da nicht hingehen können und offen mit ihm über das Thema reden können. Wer weiß, vielleicht, ich glaube eher nicht. Aber er wird zu uns in die Räume kommen. Und da sind auch andere, die durch meine Anwesenheit da schon gesegnet wurden. Ich habe auch schon an anderen Stellen, als ich damals aus der Jesusgemeinde in Rinteln rausflog, 1997 und nach Hameln kam, dann brach hier Erweckung aus. Und gibt da einige Anzeichen dafür, dass also Gott auf mich eine Salbung gelegt hat, die neu ist in der Welt. Und auch, dass ich da eben Zusammenhänge erkannt habe. Und die möchte ich dem Robert Sleden bringen. Und deswegen habe ich seit 25 Jahren gebeten, den Mann wieder nochmal zu treffen.

Ja, schauen wir mal, was dieser 18. März da, das ist in 6 Monaten, bringen wird. 10, 11, 12, ja, sind fast genau 6 Monate. Ich möchte Roberts Lehren segnen. Ja, ich kann ja mit diesen Predigern nicht offen darüber reden, dass ihre Lehre, dass man nur mit Jesus in den Himmel kommt und ohne Jesus verloren geht, dass das eine Irrlehre ist. Das habe ich bei Thomas und Co. Da offen angesprochen, aber das wird natürlich nicht angenommen, auch wenn es die Wahrheit ist. Aber ja, aber dann wirkt man halt als Sauerteig, ne? Sauerteig redet nicht, Sauerteig wird unters Mehl gemengt mit Wasser und dann wird da Teig draus. Und den Teig kannst du dann backen. Der geht, der kriegt also Luftblasen rein. Brot besteht ja nicht aus viel, ne? Das ist Mehl, Wasser, Salz, vielleicht ein Schuss Öl und dann der Sauerteig oder Hefe. Sauerteig ist noch gesünder, ist aber auch eine Art Hefe. Und wenn du das Ganze dann so 24, 48 Stunden lang gehen lässt, dann entstehen da Enzyme, dieses Gluten wird umgewandelt, das ist dann nicht mehr so schädlich. Ich kaufe bei verschiedenen Bäckern ein und der eine ist eben da bei Markov mit drin, Schäfers, und das ist natürlich praktisch, wenn ich da beim Markov einkaufe, dann hole ich mir da eben auch ein Brot, dann ist das erledigt, weil ich da ja schon bin. Aber die hatten dann ein Brot da, das ist mir so schlecht bekommen, richtig auf den Magen geschlagen. Und ich weiß, dass die da also, die backen ja da vor Ort. Tiefgefrorener Teiglinge. Und die werden dann da im Backofen da im Geschäft da gebacken, ne? Und das geht nicht. Also der Teig kann nicht gehen. Der wird also, zum Teil wird das in Billiglohnländern, das wird in der Tschechei, in Slowakei, in Polen, wird das Ganze, da sind die Bäckereien, die machen den Teig, dann wird er da tiefgefroren und kommt dann im Kühllaster hierher. Und diese Teige gehen nicht. Die haben nicht 24 oder 48 oder noch mehr Stunden Zeit, dass da so ein Gärungsprozess passiert und dass irgendwie auch dass das gesünder und bekömmlicher wird. Jetzt gehe ich wieder zu einem anderen Bäcker. Der heißt hier Hajener Landbäckerei. Und da habe ich gefragt, das sind alle Sauerteigbrote und die lassen die auch gehen. So ist das bekömmlicher. Da ist dann also dieses, da wird die Weizenstärke und auch die Roggenstärke wird da eben durch diesen Gärungsprozess, da entstehen dann eine ganze Menge Stoffe. Da wird das dann gesünder, bekömmlicher. Wie kam ich da jetzt hin? Wir sind Sauerteig und ja, so wirklich da, wo ich bin, wie Sauerteig. Ja, die Gemeinde ist das Mehl und Gott schickt mich dahin als Sauerteig. Und ich habe das gelernt eben, dass ich konnte nicht viel reden in den letzten 30 Jahren, 25 bis 30 Jahren. Ich konnte nicht viel reden da in den Gemeinden. Ich war immer ein heimatloser, Verstoßener, der kleine Brötchen backen musste, nicht viel reden konnte. Wenn ich es versucht habe, dann kriegte ich einen auf den Deckel. Dann war es gleich vorbei. So habe ich gelernt zu schweigen. Ich hoffe aber, dass irgendwann die Zeit vorbei ist und zu schweigen, dass ich dann das, was ich hier rede, auch da reden kann. Aber so möchte ich halt dann auch dem Roberts Lehren dienen und gucken, und dass er vielleicht was mitnimmt und dann auch diese neue Salbung empfängt. Sie mitnimmt in die USA, weil die USA gerade dort, also in den frommen Kreisen, ist eine Unbarmherzigkeit gegenüber, eine Gesetzlichkeit gegenüber Menschen, die, gerade wie er dann, ne, ein Prediger, ein Bibelschullehrer oder Leiter sogar, der hatte eine Gemeinde, ich war in Costa Mesa, das war bei Los Angeles, der hatte 150 internationale Schüler jedes Jahr. Eine Gemeinde von ein paar hundert Leuten, die haben Musikproduktionen gemacht, einen Internetauftritt, der gigantisch war, 1998. Und das hat er alles zurücklassen müssen, weil er plötzlich igittigit war. Er hatte ein Verhältnis zu einem seiner Jugendpastoren, mit denen hat er wohl so die Abende verbracht, und da ist er irgendwie in Liebe mit dem da entbrannt, die Liebe in ihm entbrannt. Ich weiß nicht, wie weit das gegangen ist, ob es da zu
sexuellen Handlungen gekommen ist, ne? Arschfickerei, keine Ahnung. Er selber predigte mal so, das kann ja nicht normal sein. Das habe ich, hatte mal eine Predigt, als ich Rinteln verließ, 1997, hatte ich mir dieses Buch besorgt gehabt, Gottes Generäle, es gab es da Teil 1. Das gab es damals nur in Englisch. Und ich wusste davon und habe mir das dann besorgt gehabt. Ich weiß gar nicht mehr, hatte ich da schon Internetzugang, vielleicht über meine Mutter. Ich hatte nämlich noch gar keinen eigenen PC. Meine Mutter hatte da schon einen Computer hier stehen, einen kleinen Apple und auch so ein quietschendes Modem, ne? So düdel, düdel, das so, dass da so eine Musik da, so Musik macht über die Telefonleitung. Und vielleicht habe ich mir das da über London, über sein Londoner Büro, habe ich mir das Buch besorgt und gleich dann noch mit bei die Kassette des Monats. Also es war eine ausgewählte Predigt von ihm, die dann damals noch auf Kassette aufgenommen und dann in so einem Umschlag verschickt wurde. Das hatte ich dann ein Jahr lang gemacht gegen Bezahlung. Und da sagte er, also wie kann das normal sein, wenn also nach dem Sex braune Streifen auf dem Bettlaken sind. Ne? Das hat er da so erzählt gehabt. Das war, meine ich, 98 oder 97, 98. 2002 ist er genau da drin, ne? In Homosexualität. Mir erzählte man, er wäre also als Kind missbraucht worden von seinem Onkel. Der hat wohl auf ihn aufgepasst. Vielleicht der Bruder seiner Mutter oder sowas, ne? Ja, das dazu. Er hatte auch noch ganz interessanterweise auf diesen Kassetten da Predigt des Monats, Tape of the Month, Kassette des Monats, da erzählte er davon, dass der Teufel wird ein Problem in dir versteckt halten. Ja, solange bis du an einem Punkt bist, in deiner Leiterschaft, in deiner christlichen Karriere als Leiter, als Prediger, bis du an einem Punkt bist, soweit in der Öffentlichkeit, und dann wird dieses Problem hervorbrechen und du wirst niemanden haben, dem du das beichten kannst. Du wirst niemanden haben, zu dem du genug Vertrauen hast, weil diese Predigerschaft da in den USA, das ist auch ein Haifischbecken, die sind Konkurrenten untereinander und also ihm gönnte zum Beispiel dieser Rodney Howard Brown, der gönnte ihm nichts Gutes. Ja, der gibt sich, ja. Und das sagte er. Der Teufel wird dich an einen Punkt führen, wo du ganz, ganz exponiert bist, wo du sehr bekannt bist und dann wird er ein Problem zu dir in dir zum Vorschein bringen, zum Ausbruch bringen und du wirst nicht wissen, wohin du mit diesem Problem gehen sollst, weil du wirst kein Vertrauen, es kann sein, dass du kein Vertrauen hast, dass das deine Karriere beendet. Das erzählte er 1997, 98 in seiner Kassette, seiner Predigt des Monats. Und 2002 passierte genau das. Ne? Ja, erstaunlich. So, also das über diese Dinge. Jetzt will ich gleich nochmal über den Osten reden und da geht's gleich mit weiter.

ja, schämt euch. Schämt euch, ihr Ossis. Schämt euch in Sachsen und Thüringen, dass ihr Faschisten wählt. In Thüringen ist ein Mann, der Chef der AfD, Björn Höcke. Er ist, kommt aus Köln eigentlich, Geschichtslehrer, Gymnasiallehrer, der ganz bewusst SA oder SS-Aussprüche nimmt und sich sowieso und diese, ja, also alles für Deutschland und sich diese Sprüche nimmt und in der und da das was ausspricht vor Versammlungen und dann leugnet, er hätte gewusst, dass das verboten wäre. Ein Gymnasiallehrer. Dieser Mann ist ein Lügner, ein Heuchler. Und es gibt keine Entschuldigung. Es gibt keine Entschuldigung für euch da in Sachsen und in Thüringen. Es gibt keine, da ist nichts, was man heranführen könnte, dass es euch nicht gut geht, dass es auf dem Land irgendwie da keine Busverbindungen gibt, dass man Faschisten wählt. Dass man so dumm ist und so unmoralisch ist, dass man so einen Mann in den Landtag wählt. Björn Höcke, der Chef der AfD in Thüringen. Deswegen sage ich, schämt euch. Es gibt keine andere, da gibt's nichts anderes. Ich bin alle Erklärungsversuche, bin ich da auch satt. Das kann nicht sein, dass man und auch die, dass man die Sarah Wagenknecht wählt. Eine Frau, die also Putin das Wort redet und sagt, ja, und Putin verteidigt und also die Ukraine verkaufen will. Die Ukraine verkaufen will, auch wenn man Angst hat. Natürlich, auch ich habe ja mehr Angst gehabt 2022 am 24. Februar, als der Krieg losging und in den darauffolgenden Wochen, als heute, dass es irgendwie eben eskaliert. Aber auch wenn man, ich habe gesagt, ich bin bereit. Ich setze mich wieder in meinen Beobachtungspanzer bei der Artillerie und dann mache ich meinen Job da. Ich bin 62 Jahre alt, hab den Großteil meines Lebens gelebt und das darf man nicht, dem Mann nicht durchgehen lassen. Wir können uns das nicht bieten lassen. Wir müssen uns wehren. Wir müssen uns gegen Putin und so einen Angriffskrieg wehren. Das geht nicht. Das darf man ihm nicht durchgehen lassen. Ich habe eben mal nachgeschaut, es gibt diesen Begriff des Stockholm-Syndroms. Und ich denke, damit ist das alles zu beschreiben, auch wenn dieser Begriff in der Literatur oder in der Wissenschaft wohl angezweifelt wird, oder dass es dieses Phänomen überhaupt gibt. Aber ich denke, mir macht das schon Sinn und das leuchtet mir auch ein, dass es ging um Folgendes. Und das würde also auch, das erklärt auch dieses Verhältnis der Ostdeutschen, die ja unter sowjetischer Besatzung waren, ne? Unter militärischer Besatzung. 500.000 sowjetische Soldaten waren auf dem Gebiet der DDR. Und jetzt hört mal zu, was hier steht. Also, unter dem Stockholm-Syndrom wird jenseits fachwissenschaftlicher Diskussion ein psychologisches Phänomen verstanden, bei dem Opfer von Geiselnahmen ein positives emotionales Verhältnis zu ihren Entführern aufbauen. Dies könne dazu führen, dass die Opfer mit den Tätern sympathisieren und mit ihnen kooperieren und eine Antipathie gegen die Polizei oder auch andere Hilfskräfte aufbauen. So, das soll eigentlich erstmal reichen. Und das sehe ich genauso, das sehe ich bei den Ostdeutschen. Die waren unter sowjetischer Geiselnahme, die wurden also quasi da, ja, die wurden in Geisel, wurden, es war eine Geiselnahme. Die Sowjetunion hat unter Stalin diesen ganzen östlichen Bereich Deutschlands, die heutigen neuen Bundesländer, die damalige Ostzone oder sowjetische Besatzungszone eben besetzt und dann irgendwann eine Mauer bauen lassen. Das waren, glaube ich, die Anweisungen auch noch vielleicht war es nicht mehr Stalin, sondern dann schon der Nachfolger. Aber das war ja alles mit Gewalt. Die Sozialisierung geschah ja mit Gewalt. Die Sozialisierung, also die Einführung des Sozialismus. Ne? Da waren Zwangskollektivierungen in der Landwirtschaft, Enteignungen von Betrieben, von Privateigentum. Der Mensch wurde ja umerzogen zu einem neuen sozialistischen Mensch. Das war ja alles Zwang. Das war ja nicht freiwillig, dieses Experiment dort, sondern das war ja alles auf Gewalt mit Stasi, mit Bespitzelung, mit Gefängnissen, du wurdest weggesperrt, du wurdest abgeholt, du kamst im Umerziehungslager, du wurdest degradiert, wenn du nicht mitgespielt hast. Also da war eine Menge Zwang.
Und für mich würde genau das dieses Stockholm-Syndrom beschreiben, dass man also auf die Dauer diese Besatzer, diese Geiselnehmer, die einen da also die einen in der Gewalt haben mit ihren 500.000 Soldaten, was da der Ulbricht und Co., das waren ja die später Honecker, die waren ja doch schon sehr stark Marionetten des sowjetischen Systems, eben auch da in den Anfangsjahren. Wie lange war Stalin dabei? Bis 1952 oder noch länger, 55 oder bis 60. Dann kam Khrushchev, ne? Dann kam Brezhnev, meine ich. Zwischendurch noch ein anderer. Das waren jedenfalls diese Generalsekretäre der KPDSU, das, ne, der Sozialistischen Partei in der Sowjetunion, die da die Macht hatten. Und also die DDR-Politiker und Funktionäre, so nennt man die ja, waren ja da schon stark Marionetten des Sowjetsystems und mussten machen, was die wollten. Und da war nicht so viel Eigenständigkeit. Und der DDR-Sozialismus wurde eben aufgebaut nach stalinistischem Vorbild, so wie das eben da in den Jahren, den 30er Jahren eben auch in der Sowjetunion mit viel, viel Gewalt passierte. Noch wesentlich mehr Gewalt als in der DDR. Aber das würde eben für mich dieses Verhältnis beschreiben, dass also heute die Ostdeutschen, wenn du Ostdeutscher bist, dann hör ruhig zu, dass also die Ostdeutschen da so eine Sympathie für Putin haben und für Russland und so viel Verständnis und die so einen Schutz nehmen und sagen, ach, lass doch unsere Freunde, die Russen, in Ruhe. Ne? Das waren doch unsere Freunde, wir hatten doch diese deutsche, sowjetische Freundschaft, das war doch, wir haben doch da bei den Urlaub gemacht und dass man dann bei alledem vergisst, dass das Besatzer waren und dass das alles mit Gewalt geschah und nicht freiwillig. Natürlich hat man sich dann da eben auch arrangiert, verstehe ich auch. Und hätte ich vielleicht auch, dass man irgendwie sagt, will ich überhaupt nicht drüber nachdenken, sondern muss man jetzt irgendwie mit klarkommen. Wir sind ja halt unter dem Einfluss der Sowjetunion und wir können nicht machen, was wir wollen. Da müssen wir halt mitspielen, so gut wie es geht und so vielleicht so wenig wie möglich schuldig werden. Andere haben gesagt, warum kann ich auch Karriere machen bei denen? Das verstehe ich alles, aber man muss sich das dann schon bewusst machen und darf sich da nicht selbst belügen. Und das erklärt das. Das ist für mich die Erklärung, warum der Osten so tickt, wie er tickt, warum der Osten eben pro Putin ist und pro Russland und gegen die Ukraine und gegen USA und dass man da Sarah Wagenknecht wählt, die mit 15% und die AfD mit 30%, die beide sagen, man muss da Frieden schließen mit Russland. Da muss man mehr Diplomatie geschehen und das Töten ist ja so böse und Trump sagt das auch, der Lump, Millionen von Tote, er will das, er hat in diesem wunderbaren Fernsehduell mit der Kamala Harris, so spricht die sich aus, da hat sie so einen guten Eindruck gemacht und hat ihn so vorgeführt und hat nur gekeift und hat wieder Lügen verbreitet und so, und er sagt in der, er will diesen er wurde gefragt, ob die Ukraine den Krieg gewinnen soll, und dann hat er gesagt, es ist im Interesse der USA, dass der Krieg beendet wird, weil er will, dass da nicht mehr Menschen sterben, er will nicht, dass da weiter Millionen von Menschen sterben. Nun sind da schon wahrscheinlich ein paar hunderttausend gestorben, aber keine Millionen. Und es gab ja Diplomatie und Putin hätte, also will jetzt diese Diskussion nicht von vorne da aufmachen nochmal. Das ist ein völkerrechtswidriger Krieg. Putin hätte das darf man nicht. Kriege sind von Gott her verboten. Ich sag das mal so. Jesus sagt, da steht, du sollst nicht morden. Ja? Du sollst nicht morden, das steht da. Es ist ein Gebot. Und wenn man Raketen in Wohnhäusern, in Kiewer Wohnhäuser schießt, dann ist das Mord. Du tötest da Menschen. Ne? Das ist Mord. Und wenn dann Soldaten aus diesem Land, aus der Ukraine, an die Grenze gehen, das sind dann Männer in Uniformen und mit Fahrzeugen und auch Panzern und sich diesen aus dem anderen Land, aus Russland kommenden Panzern und anderen Fahrzeugen und Soldaten in Uniform entgegenstellen, dann sind diese Männer, die ukrainischen Soldaten, das sind auch Menschen. Und wenn du die tötest, dann ist das, als Russe die tötest, ist das auch Mord. Das ist ganz einfach. Ne? Deswegen, Krieg, wer einen Krieg anfängt, ist ein Mörder.
Und dass also die Sachsen und die Thüringer einem Mörder das Wort reden, für Putin sind und, ja, und gegen Olaf Scholz, da wiederhole ich das, schämt euch. Es gibt nichts anderes zu sagen, außer schämt euch. So, ne, auch wenn euer öffentlicher Personennahverkehr in Sachsen und in Thüringen schlecht ist und eure ärztliche Versorgung da auf dem Lande nicht gut ist und ihr euch irgendwie immer noch nach 30 Jahren nicht die gleichen Löhne und Gehälter habt, sondern ja, schämt euch. Es ist kein Grund. Es ist kein Grund. Wenn eure Kindergartenplätze nicht so sind und wenn ihr euch da, warum auch immer, ne, schämt euch. Es gibt keinen Grund, Menschen wie die Sarah Wagenknecht und diesen Björn Höcke zu wählen, die für Putin sind und die Ukraine verkaufen wollen. Ja, und damit unsere gesamten Prinzipien, das ist morallos, ihr habt keine Moral. Ja, ihr seid weinerlich, ich weiß nicht was, also ihr seid eben unter diesem Stockholm-Syndrom. Ihr habt vergessen, dass euch die Sowjetunion, Russland, das war in der Regel, waren das alles Russen. Denn Russland war eben innerhalb der Sowjetunion die Kolonialmacht. Russland hat auch die anderen Länder damals eben unterworfen. Das war eben mit, ja, obwohl Stalin war Georgier, glaube ich. Der hieß ja, wie hieß er? Jugaschwili, ne? Josef Jugaschwili. Das war eigentlich, war der Georgier. Und er hat aber dann in der Sowjetunion oder in Moskau Karriere gemacht, aber im Grunde genommen war Russland die Kolonialmacht innerhalb der Sowjetunion. Die ganzen anderen Länder standen unter der Fuchtel Russlands. Die waren nicht so selbstständig, Ukraine und Kasachstan und was da alles so, dann eben auch diese baltischen Länder, Lettland, Litauen, Estland, die wurden ja auch unterworfen und dann eben in diese Sowjetunion da eingemeindet. Die wollten das ja alle nicht und das Sagen hatten überall Russen in der Regel. Das waren meistens Russen. Russen wurden auch dann umgesiedelt. Es wurden überall in diesen Satellitenstaaten, also in den kleineren Ländern, Estland, Lettland, Litauen, wurden überall Russen angesiedelt, sodass es da heute so ist, dass die da einen Bevölkerungsanteil von an die 15% Russen haben. Das hat man eben gemacht, damit man, ja, die Bevölkerung dort, die sollten eben herrschen über die Alteingesessenen. Das wollte man. Man hat da eben eine Elite angesiedelt. Das waren Russen und die sollten das Sagen haben über alle anderen. Über Ukrainer, Kasachen und Usbeken und. Das war ganz, ganz offizielle Politik. Und das hat man, das müsst ihr Ostdeutschen wohl vergessen haben, dass die Sowjets, die Russen, eben auch bei euch eine Kolonialmacht waren und euch eben zu all dem, was ihr da tun musstet in diesen Jahren von 45 bis 89, das waren 44 Jahre, dass ihr das alles getan habt, weil hinter

deutsche Regierung, den Olaf Scholz und die Regierung an für das, was er tut und die Unterstützung für die Ukraine, und man klagt die USA an für Imperialismus. Dabei hat der Putin die Ukraine überfallen. Aber man klagt die Falschen an. Das ist Irrsinn. In der Ukraine wird tatsächlich die Freiheit Europas verteidigt, ja. Und die sollten diese Langstreckenwaffen anwenden dürfen, um eben da Kasernengelände und auch militärische Einrichtungen wie Fabriken für Panzer und Kanonen und Granaten, dass die Ukraine die zerstören darf. Ist noch keine Atombombe gefallen bis heute. Putin macht da dicke Backen und wir dürfen vor dem keine Angst haben. Wir müssen ihm eiskalt und wir müssen ihm eisenhart die Stirn bieten. Und auf Gottes Hilfe hoffen, dass Gott mit uns ist und wir das Richtige tun. Weil es geht nicht anders. Sonst, der macht die Ukraine platt und da darf er nicht. Und dann, ne, dann könnte er weitermachen. Er könnte weitermachen und dann eben da oben gerade die drei kleinen Länder, Estland, Lettland, Litauen, sich holen. Ne? Das geht ganz schnell. Das könnt ihr euch mal auf der Karte angucken. Da gibt es noch dann diese Enklave, das ehemalige Königsberg. Guckt euch das mal an, dann versteht ihr das.

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3: Ja, also, da in Stockholm, da war Folgendes passiert. Es ging um einen, bei dem Überfall auf die schwedische Kreditbank im Zentrum der Stadt, wurden vier der Angestellten als Geiseln genommen. In den folgenden 131 Stunden der Geiselnahme sei zum ersten Mal, so sagt der Spiegel, unter dem Titel Die Geburt des Stockholm-Syndroms über einen schwedischen Kriminalfall quasi live berichtet worden. Laut dem Artikelautor Alex Raak prägte der Stockholmer Polizeipsychologe Nils Berejot den Begriff, wodurch die ungewöhnliche und verstörende Zuneigung der Geiseln zu den Geiselnehmern einen Namen erhalten habe. Darum ging es also. Diese vier Geiseln verbanden also, die hatten da also Pistolen vorgehalten und drohten erschossen zu werden, wenn die Polizei die Forderungen nicht erfüllt, wahrscheinlich Fluchtfahrzeug, ne, freies Geleit, freier Abzug, vielleicht einen Flugzeug am Flughafen, solche Dinge, wie man das aus Filmen kennt. Und da eben ihr eigenes Leben abhing von dem Wohlwollen der Geiselnehmer, kam es hier zu einer Zuneigung zu den, solidarisierte man sich kooperierte mit den Verbrechern, und man hegte vielleicht auch verständlicherweise eine Angst gegenüber der Polizei, die nun ja das Ganze da wahrscheinlich mit Waffengewalt eher Lust hatten aufzulösen, die Geiselnehmer zu erschießen, und dass dabei vielleicht auch die Geiseln ums Leben kommen. Sowas kommt dann ja auch vor. So also war da die Situation, es war auch relativ lang, ne, 131 Stunden, der Tag hat 24 Stunden, 10 mal 24 sind 240, 120 wären 5 Tage. Das waren 5,5 Tage. Das ist, ne, 5,5 Tage ist fast eine Woche. Und die körperliche Nähe der Geiselnehmer führte eben dazu, dass da in den Köpfen was passierte. Auch wenn das dann, wie gesagt, wenn man hier das so liest, es wird also wissenschaftlich angezweifelt. Aber ich nehme das so, dass das... auch die Wissenschaft weiß ja nicht, ist ja nicht immer richtig, hat auch da viel zu wenig, es gibt viel zu wenig Vergleichsfälle, die man da untersuchen kann, um daraus jetzt wissenschaftlich abzuleiten, das gibt es oder gibt es nicht. Ich nehme es jedenfalls jetzt hier, ne, als Sinnbild für die DDR, für die DDR, die heutigen neuen Bundesländer und ihre Bewohner, die so ein merkwürdiges, positives, emotionales Verhältnis zum heutigen Russland und zu Putin haben, der eindeutig ein Mörder ist, ja, ein Massenmörder. Er ermordet jeden Tag ukrainische Menschen, ohne Grund. Er ermordet jeden Tag ukrainische Soldaten, massenhaft. Es gibt da keine, da gibt es keine Entschuldigung für. Muss jetzt nicht sagen, der musste das ja machen wegen der NATO, ne? Musste er nicht. Putin war eingeladen, in die NATO einzutreten. Dass man sich wappnet eben da zum Beispiel gegen China. Ne? Das war ja 2000, als das geschah, dass man also Putin das Angebot machte, dass Russland Teil der NATO werden könne. Hat man gesagt, der ganze asiatische Raum, da ist ja eine Menge, ne? Eine Menge, was passieren kann. Mit irgendwie, wie ich schon sagte, Kasachstan, Usbekistan und da hinten, da ist Nordkorea, da ist China, da ist Indien, man weiß nicht, was wird. Und willst du nicht Teil der NATO werden? Wir wollen dich nicht angreifen, und wenn du das auch sagst, wenn du unser Verbündeter wirst, dann wissen wir auch, du wirst uns nicht angreifen. Das wäre doch eine tolle Sache, werd doch Teil der NATO, alte Feindschaft, neue Freundschaft. ne, hat uns von Anfang an belogen, der Putin, und 2005 hat er schon, oder 2007 hat er da einen Aufsatz geschrieben, der wohl in der Zeitschrift veröffentlicht wurde, dass er also das russische Zarenreich wiederherstellen will in seiner Größe und Bedeutung. So, und da ist er dabei, das macht er jetzt gerade, und da gibt es keine Entschuldigung für. Und für euch Ostdeutschen gibt es keine Entschuldigung, Leute wie Sarah Wagenknecht zum Beispiel auch zu wählen, die absolut Putin nach dem Mund redet. Ne? Das alles da beschwichtigt und sagt, ja, der konnte ja nicht anders, der wurde ja gezwungen dazu, und dass man da für billiges Gas und Öl, würde ja alles wieder billiger werden, wenn wir mit Putin Frieden schließen würden. Wir hätten wieder billiges Gas und die Preise würden runtergehen und die Inflation würde zurückgehen. Das wäre doch alles schön, dass man dafür dann also die Ukraine verkauft, und dann haben wir das russische Reich, steht dann schon an der polnischen und slowakischen Grenze, ne? Und auch an der bulgarischen und da unten. Also Bulgarien und die Tschechien und die Slowakei haben Grenzen und Polen haben Grenzen mit der Ukraine. Und dann haben wir dann also diesen mörderischen Putin und sein russisches Zarenreich an der europäischen Grenze. Und das wollt ihr Ostdeutschen, dafür seid ihr, dafür soll Sarah Wagenknecht euer Land regieren oder der Björn Höcke. Ne, seid ihr noch, ihr tickt doch nicht sauber. Euch haben sie auch echt ins Gehirn geschissen. Ne, ihr seid ohne Wertmaßstäbe. Ne, ihr wollt für ein bisschen mehr Geld im Portemonnaie, wollt ihr das in Kauf nehmen? Und damit gerät dann die gesamte europäische Ordnung in Gefahr. Wenn Putin erstmal da steht und wir hier keinerlei erkennbaren Anzeichen von uns geben, dass wir bereit sind, uns zu wehren, warum soll er da nicht eben die baltischen Länder da, die schon fast abgetrennt sind durch diese Enklave Kaliningrad, das ehemalige Königsberg Ostpreußen, warum soll er das nicht, sich nicht auch einverleiben? Zu welchem Sinn? Das ist einfach Größenwahn, Gier, das ist teuflisch. Ein Zarenreich, die Größe des Zarenreichs und die Herrlichkeit des Zarenreichs wiederherzustellen, ist einfach nur Blödsinn. Das ist mörderisch. Teile, und er könnte, ja, das war ja eben alles mal da, Warschauer Pakt, Ostblock. Das war ja alles Ostblock. Polen war Ostblock, Tschechei, Slowakei, das war ja alles DDR, das war ja alles besetzt. Das war ja Besetzungsgebiet. Ne? Das war ja sowjetische Besetzungszone. Warum soll er sich das nicht zurückholen? Warum soll er sich zurückholen? Ja, weil er wahnsinnig, größenwahnsinnig ist. Es ist, weil er will in die russische Geschichte eingehen als ein großer Mann, als ein Zar, der die Größe des Imperiums wiederhergestellt hat, des russischen Zarenreiches. Und dafür wählt er Sarah Wagenknecht. Ja, dafür wählt er Sarah Wagenknecht. Ne? Dafür schämt euch. Schämt euch.

Bist du denn die Dornen nicht auch? Ist auch manches, was dir manchmal nicht gefällt? Oder sagst du, ich habe, was ich brauche?

Auf, werde Licht, denn es kommt dein Licht, und die Herrlichkeit des Herrn geht leuchtend auf über dir. Denn siehe, Finsternis bedeckt die Erde und dunkel die Völker. Doch über dir geht leuchtend der Herr auf, seine Herrlichkeit erscheint über dir. Völker wandern zu deinem Licht und Könige zu deinem strahlenden Glanz. Blick auf und schau umher. Sie alle versammeln sich und kommen zu dir. Deine Söhne kommen von fern, deine Töchter trägt man auf den Armen herbei. Du wirst es sehen und du wirst strahlen. Dein Herz bebt vor Freude und öffnet sich weit. Denn der Reichtum des Meeres strömt zu dir, die Schätze der Völker kommen zu dir. Zahllose Kamele bedecken dein Land, Dromedare aus Midian und Eva. Alle kommen von Saba, bringen Weihrauch und Gold und verkünden die ruhmreichen Taten des Herrn.

Warum geht es uns denn so schlecht? Warum haben wir und nicht die anderen?

Phänomen ist der Tod gestern, heute und morgen. 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Und die Antwort ist...

0: Devil Fantastic. Devil Fantastic. Mit den Worten im Kopf bin ich heute aufgewacht, eben gerade aufgewacht aus dem Schlaf. Devil Fantastic. Und während ich, mir war irgendwie klar, dieser Begriff bedeutet, das ist der Antichrist, der kommen wird, ja. Es wird einer sein, der die Menschen begeistert. Er wird fantastisch sein. Ich habe gestern Abend ein bisschen recherchiert bei Morningstar Worship, also diese, das ist von Rick Joyner, die Band, und habe mir das ein bisschen angehört und mich an alte Zeiten erinnert, dieser Don Potter mit seinem Warfare, da sind also irre. Ich hoffe, dass es gut ist, und dann habe ich das verglichen mit Bethel Church, Bethel, was Jelena hört, und ich musste husten, als ich Bethel ausgemacht hatte, da kommt man in eine, man kommt da in eine ganz falsche Begeisterung rein. Die ist, ja, und ich verstehe das auch, dass Lena da reinkommt. Devil Fantastic. Devil Fantastic. Ja. Und während ich dieses Wort immer dachte und die Auslegung dafür hatte, das ist der Antichrist, der jetzt kommt, aufgrund, den ganzen Morgen ging draußen stark der Wind. Das sind die Ausläufer eines Wirbelsturms, der über Luxemburg gezogen ist. Hat da 100 Dächer abgedeckt und Verwüstungen gebracht. Ja, das Klima ist, gerät scheinbar wirklich außer Band, Rand und Band. Und zu diesem Zusammenhang wird der Devil Fantastic kommen, der Antichrist wird kommen. Und er wird's, und während ich das alles so dachte, da fiel mir ein, Mensch, du hast doch eben noch einen Traum gehabt, vergiss den nicht. Und dann, hatte ich einen Traum? Ach ja, ich hatte ja einen Traum. Und also so einen Traum habe ich noch nicht gehabt. Ich war wieder mit dem Motorroller unterwegs. Warum auch immer, und hinten drauf saß meine Nachbarin, die Armgard. Und die ist Pastorentochter. Armgard, ich gucke gleich mal nach, heißt entweder die Gewappnete oder die Bewährte, ja, also die mit Waffen, Arm heißt ja Armor. Armur ist also die Rüstung auch und die Waffen. Armed, ja, armed im Englischen. Armed Forces, bewaffnete Kräfte. Und Guard ist ja die Wache. Oder jedenfalls war ich mit ihr unterwegs auf dem Motorroller. Ich fuhr so da Richtung Rinteln auf der Nebenstrecke über Rumbeck, und da fielen Obstbäume und so lang, und es war so ein Nachmittag-Abendausflug. Warum nun Armgard hinten drauf saß, weiß ich nicht. Wir haben jedenfalls so einen kleinen Ausflug gemacht und fuhren Richtung Rinteln. Ich guckte Richtung Rinteln, und dass ich plötzlich sagte, Armgard, guck mal, da ist ein Vulkanausbruch in Rinteln. Und das Ding habt ihr noch nicht gesehen, Leute. Also sowas, das war wie in dem Film vom Krakatau. Wir sind noch ein Stück weiter gefahren oder angehalten unter diesen Apfelbäumen, Obstbäumen, die dann an der Straße so in einer Reihe standen. Und der Blick Richtung Rinteln, dann sahen wir, dass da wirklich ein Vulkanausbruch war, wie so am Krakatau. Da flog alles in die Luft, oder der Ätna. Da kamen wirklich so Staub und Asche, Fontänen und Wolken raus. Aber alles ging in die Luft, also ganz Rinteln flog in die Luft. So ein Vulkanausbruch war das. Und waren noch irgendwie andere Menschen plötzlich da, die liefen weg oder was. Ich hatte erst noch so den Eindruck, glaube ich, komm, wir fahren ein bisschen näher dran, aber dann kam über die Luft vom Himmel her kam solche Hitze. Das waren fast wie so Krakenarme, so Tentakel, Krakenarme. Kam so eine Hitzewelle auf mich zu. Und die wurde abgehalten von den Bäumen, unter denen wir da standen. Die Obstbäume, die verkohlten gleich. Die wurden zu Asche. Ich habe den Motorroller gewendet und bin in das Feld. Habe irgendwie versucht wegzukommen, schnell wegzukommen, und bin in das Feld reingefahren. Aber wir wurden irgendwie vor der Hitze bewahrt. Vielleicht, weil ich ja Armgard dabei hatte, die mich bewahrte. Ich weiß es nicht. Also dieser Ausbruch dieses Vulkans ist unglaublich. Es war wie ein viel, viel schlimmer als irgendeine Atombombenexplosion. Kurz danach war ich dann nach Rinteln reingefahren mit dem Motorroller. Ich hatte dann aber den Mike Ratajczak bei mir, und wir sind zur Innenstadt gefahren, an die Weser, und da war nichts. Da war die Brücke, die war weg, alles war weg. Und Mike ging auf das Reststück der Brücke, überlagen so Trümmerteile rum. Und er machte in seiner clownigen Art erstmal wieder irgendwie Scherze und fing an, da irgendwie Lobpreis zu machen und freute sich. Und ich sagte dann so, Mike, jetzt pass mal auf hier, das ist ja gerade, hier ist gerade ein Unglück passiert, hier hat es Tote gegeben, Tote und viele Verwundete, Verletzte. Du kannst jetzt hier nicht solche Scherze machen und Lobpreis machen, wir müssen jetzt erstmal Trauer oder eine Traueransprache halten. Naja, also da war ziemlich eine Verwüstung und irgendwie sah es, ist ja alles traummäßig immer ein bisschen anders, als es in der Wirklichkeit ist. Ja, das war der Traum, den ich heute hatte, am 10.8. Irgendwann so um 10, 11 Uhr werde ich das geträumt haben. Also ich bin davon, ja, davon, es muss so sein, ich glaube es, ich hoffe es. Heiliger Geist, was sagst du, Jesus? Da ist, in, also Rinteln ist in die Luft geflogen, Rinteln ist in die Luft geflogen. Ja, ein unglaublicher Vulkanausbruch. Eine Hitzewelle, die mich fast auch versenkt hätte. Und Hitzewelle, der Sommer. Devil Fantastic, der Antichrist, und der wird es eilig haben. Wenn das bedeutet, dass in Rinteln, dass die Erweckung jetzt losgeht, dann wird's der Antichrist auch eilig haben. Er wird sofort seine Gegenerweckung starten, denn er weiß, er hat keine Zeit mehr zu verlieren. Ja, gucken wir mal, was daraus wird. Das war heute am Samstag, dem 10. August 2019, eine Audioaufnahme eines Traums.
1: 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Christus beseitigt die Blähungen wieder durch seine Gnade, geistlich wird man wieder normal furzen können, ja, so ist es.

Hallo, liebe Hörer des Erweckungssenders. Hier ist euer Glaubensbruder Stefan. Meine Pegeleinstellung stimmt. Draußen regnet's. Kühles Wetter. Himmelfahrt steht mal wieder vor der Tür. Morgen am Donnerstag. Ist immer ein bisschen doof, wenn ich das so sage. Dann verrate ich ja, dass wann die Sendung genau ist. Das ist dann für spätere Aussendungen nicht mehr so günstig, aber was soll's. Ne? Irgendwie ist dieser Himmelfahrtstag immer komisch, wenn der bevorsteht, wenn der da ist. Also der ist so, ist ein besonders toter Tag irgendwie, empfinde ich das so. Ich habe für alle christlichen Feiertage eigentlich irgendwie so ein spezielles Empfinden. Weihnachten, Ostern, Karfreitag, Auferstehungstag, Sonntag vielleicht und dann kommt ja noch jetzt eben Himmelfahrt und dann kommt noch Pfingsten. Es ist kühl und frisch draußen. Wir haben tatsächlich die Eisheiligen und in manchen Teilen Deutschlands ist Schnee gefallen auf hohen Bergen. Und wir haben hier, ja, es ist regnerisch und nass. Ich habe auch ein paar Blumen, die ich eigentlich mal in den Sommerurlaub schicken wollte, so Zimmerpflanzen, die ich dann nach draußen stelle. Da habe ich jetzt noch mit gewartet, weil wir haben auch noch nachts Temperaturen so um 5 Grad. Und das mögen dann so Pflanzen, die aus Wüstenregionen kommen und oder ne, die stehen bei mir hier im Haus. Die mögen das dann, oder aus tropischen Gefilden, die mögen das dann nicht so. Ja, das war so ein bisschen Smalltalk. Und nun kommen wir zu etwas völlig anderem. Kennt ihr diese ikonische Aussage aus von Monty Python's Flying Circus. Monty Python ist euch doch bestimmt bekannt, oder? Das war so eine Fernsehserie, das war so Sketche, ne? Das war so um 1970 rum. England, London, das war so eine Truppe von Komikern. Der eine, John Cleese, hat ja dann lange Zeit sogar bei James Bond mitgemacht. Der hat da immer den M gegeben. Das war der dann den James Bond immer ausrüstete mit neuesten Geheimutensilien. Ne? Hat ihm ja den Wagen übergeben und so. John Cleese, so ein langer Kerl. Und das Leben des Brian ist ja da sehr bekannt. Ich mag den schon, den Film. Ja, so ein bisschen hat es nachgelassen, dass ich mich wegwerfe vor Lachen. Das war mal anders. Früher habe ich dann noch mehr drüber gelacht. Aber Monty Python ist also, und die hatten da diese Sketch, war so eine wöchentliche Sendung im englischen Fernsehen. Monty Python's Flying Circus. Das war ziemlicher absurder Nonsens. Ja, Quatsch, alles Mögliche. Und der John Cleese, der saß immer an einem Schreibtisch. Der Schreibtisch stand an unmöglichen Orten. Mal stand der am Strand im Wasser, so da so halbwegs, ne? Oder irgendwo und dann gab es eine Explosion und er sagte dann, es war immer so der Running Gag zwischen zwei solchen Sketchen, Videoclips. Und dann saß er da und dann sagte er immer auf Englisch das, was dann auf Deutsch übersetzt heißt. Und nun kommen wir zu etwas völlig anderem. Ja, und dieser Satz fiel mir ein, nachdem ich also jetzt diesen Franklin Spence erlebt habe. Ich habe zwei Radiosendungen gemacht, Smooth Operator Teil 1 und Teil 2 über Prediger aus der Bewegung Catch the Fire, ehemals Toronto Airport Christian Fellowship. Ich habe sehr gelitten bei beiden. Steve Long, ehemaliger Pastor oder Senior Pastor von Toronto Christian Airport. Toronto Airport Christian Fellowship, nicht Christian Airport. Ist kein christlicher Flughafen, ist eine christliche Gemeinde am Toronto Flughafen. Ne? Ja, ich habe sehr gelitten unter Steve Long und dann unter Franklin Spence. Die Nachwirkungen habe ich jetzt noch, heute noch zu spüren. Heute, 3 Tage nach unserem Sonntagsgottesdienst in Rinteln wieder. Der letzte Gottesdienst dort, es war, die Salbung steht da im Raum, es ist eine merkwürdige Sache, ich kann da sehen und spüren.
es hängt in der Luft. Ich habe da gesessen und habe eigentlich da nur beständig gebetet. Ich binde dich, du Toronto Airport Geist, du Catch the Fire Geist, ihr Dämonen von Steve Long und Franklin Spence, diese Salbung, ich binde das, ich löse das. Ich habe den Heiligen Geist gebeten, komm Heiliger Geist, wisch hier durch, geh mit dem Hochdruckreiniger durch die Räume. Ja? Und ich habe echt gelitten. Ich sitze da, ich werde zusammengeschlagen von diesen Dämonen, die diese Salbung gebracht haben. Entschuldigung, ich sagte ja, es ist so, da bleibt was zurück. Ne? Wie das nun genau im Einzelnen ist, ob da der Hauptdämon, dass der Truppen zurücklässt, die das dann versuchen, da eben, er nimmt das ein und dann lässt er Truppen zurück, so eine Besatzungsmacht halt, eine Besatzung legt er da in seine Burg quasi, die er da errichten will. Ich hatte mit einem Freund drüber gesprochen und er sagte zu mir, sei weiterhin Sand im Getriebe. Wow, das war der Mike vom Bodensee. Und das fand ich eine sehr gute Aussage. Mehr kann ich nicht sagen, nur Sand im Getriebe. Ne? Sand im Getriebe, dass sich das, was der Teufel, der Feind vorhat im Reich Gottes, dass er das nicht so einfach verwirklichen kann. Aber ich, ne? Ja, der Teufel ist nach wie vor dabei, Unkraut unter den Weizen zu sehen. Ne? Jesus ist derjenige, derjenige, der das Wort sät. Und dann kommt der Feind und sät Unkraut zwischen den Weizen. Die Jünger sagen, die fragen, es ist eine Frage, Jesus wird eine Frage gestellt und er erzählt ein Gleichnis. In dem Gleichnis fragen Jünger den Meister, Meister, hast du nicht guten Samen auf den Acker gesät? Ja, warum wächst so viel Unkraut zwischen dem Weizen? Und dann antwortet der Meister in Jesus seinem Gleichnis, ein Feind ist in der Nacht gekommen und hat, ja, ich habe guten Samen gesät, aber ein Feind ist in der Nacht gekommen und hat Unkrautsamen unter den Weizen gesät. Ja, und das ist hier passiert. Das ist hier passiert und man muss, Gott hat mich mit einer Sensibilität ausgestattet, die mir nicht unbedingt zum Segen ist, dass ich das unterscheiden kann. Und ich würde nicht über den ehemaligen Seniorpastor der Toronto Airport Christian Fellowship, das ist die Gemeinde, ich würde nicht über den schlecht reden, wenn ich den nicht selbst erlebt hätte. Aus der Ferne das zu beurteilen, ob das vom Heiligen Geist ist, was da damals anfing und heute immer noch, jetzt reisen sie durch die Welt, weil wohl niemand mehr zu ihnen kommt und jetzt wollen sie das in der Welt verbreiten, verteilen, wie ein Virus. Das ist wie Corona, ne? Hoffentlich kommt der Hunter-Virus nicht überall zu uns. Jetzt habe ich den Faden verloren. Wo war ich stehen geblieben? Was wollte ich sagen? Ich muss es nachgucken.

Ich würde über die das nicht aussagen, was ich hier aussage, wenn ich es nicht selbst erlebt hätte. Ne? Ich bin da hingegangen, eigentlich, ich bin da hingegangen und war hoffnungsvoll, habe ich mal gesagt, bei dem Steve Long. Und ich dachte, vielleicht ist da was für dich abzuholen, Stefan. Vielleicht holst du dir auch ein bisschen Gesundheit ab bei dem. Neue Salbung, frische von Gott. Aber ich habe so gelitten hinterher. Ich war tagelang krank. Ich liege dann montags im Bett. Wenn Sonntag der Gottesdienst war, liege ich montags im Bett und ich kann kaum was machen. Jetzt war gestern war so ein Tag hier in Deutschland. Da hat man also einen Gedenktag für ME, wie nennt sich das? Myolytische Enzephalotobab und chronisches Fatigue-Syndrom, MECFS. Wenn ich mich betrachte, wie es mir jetzt seit 3 Jahren geht, dann ist das dem sehr ähnlich. Man ist immer müde, erschlagen, wenig leistungsfähig, muss sich oft ausruhen, wieder hinlegen. 600.000 Menschen leiden darunter in Deutschland. Die eine Frau, die sie im Fernsehen zeigten, sie hatte das pfeifersche Drüsenfieber. Und danach ging das dann los, dass sie nicht mehr auf die Beine kam, immer nur noch im Bett liegen wollte. Alles ist zu viel. Viel Lärm konnte sie nicht ertragen. Geräusche, auch Licht nicht. Viel im Bett liegen. Bei ihr ging das jetzt. Sie hat nach 19 Jahren hat sie eine Diagnose bekommen. Nach 19 Jahren. Also das ging bei ihr 2007 dann wohl so los. Nach 19 Jahren hat irgendein Arzt ihr gesagt, sie haben wohl dieses MECFS, ne? Chronisches Fatigue-Syndrom, das heißt also chronische Erschöpfung. Und diese myolytische Enzyph, irgendein Gehirn, das soll was mit dem Gehirn zu tun haben, das ist das Gehirn, ne? Das E, Enzephalopathie oder sowas. Müsste ich nachgucken. Ja, und wenn mir Gott nicht, ich halte mich immer noch daran fest, dass ich, als es losging, 92 im Oktober, da habe ich eine Vision gehabt, wo mir mein alter Pastor erschien. Und er sagte mir in dieser Vision, war so ein Halbschlaf, ne? Da sah ich meinen alten Pastor und der stand da und war am Dozieren. Er hatte den Finger so erhoben und in die Luft gestreckt. Und ja, wie so ein Professor an der Schule, sagte er so an der Uni, ein geistliches Problem braucht eine geistliche Lösung. Aha. Und ich habe es danach erst gar nicht so ernst genommen. Dann dachte ich mir, hat er das was zu sagen? Als ich dann noch irgendwie eine Toilette sah und da war die Spülung gerade betätigt und Tabletten, bunte Tabletten, die ich da auf meinem Nachttisch liegen hatte, die schwammen da drinnen und wurden quasi weggespült. Da habe ich mir was zusammengereimt und mir gesagt, soll dir das was sagen, Stefan? Ein geistliches Problem braucht eine geistliche Lösung, keine Pillen. Und so halte ich daran fest und bekenne jetzt, sprich meine Wahrheiten aus, sagte mir eine unserer Leiter in der Leiterschaft, da während des Gottesdienstes, sie guckte mich an und sagte, Stefan, so spricht der Herr zu dir, sprich meine Wahrheiten aus, dann wird es dir in kleinen Schritten besser gehen. Am selben Abend oder am nächsten Tag habe ich im Bett gelegen, wieder erschöpft und dämmerte auch so weg und da sah ich, wie ein Mann in einem weißen Gewand an meinem Fußende meines Bettes saß oder stand. Der saß auf meinem Bettende und er sagte, die Freude des Herrn ist meine Stärke. Die Freude am Herrn ist meine Stärke. Und seitdem bekenne ich diesen Satz, der hilft mal mehr, mal weniger, aber vielleicht ist es schon in kleinen Schritten schon bergauf gegangen, das sind aber dann wirklich Minischritte. Das sind nicht Millimeter, sondern das sind Mikrometer-Schritte. Ich kann es nicht wirklich beurteilen. Vielleicht geht es mir schon ein bisschen besser. Auch nachdem ich 2 Operationen hinter mir hatte, die nicht schlimm waren, aber nötig waren. Also gestern war dieser Tag, MECFS, ne, chronisches Fatigue-Syndrom. Es gibt 600.000 Menschen in Deutschland, die nach Viruserkrankungen, auch nach Corona und auch nach Corona-Impfung oder auch manchmal ungeklärt, die dann so müde sind und arbeitsunfähig, können eigentlich kaum noch das Haus verlassen. Sie können sich, ging es zum Teil noch schlechter als mir, eine junge Frau, die konnte gar nicht. Die konnte, also ich,
ich kriege ja noch meinen Alltag irgendwie geregelt. Aber bei der war das gar nicht mehr der Fall. Der Mann musste sie versorgen und sie hat noch nicht mal ihr Kind Fahrrad fahren gesehen, seit 3 Jahren. Der kann inzwischen Fahrrad fahren, der 5-Jährige, und sie hat das noch nicht gesehen. Das ist natürlich traurig. Ich mache da was ganz was Ähnliches durch, und wie kam ich da jetzt wieder drauf? Ich weiß es nicht.

Okay. Also ich halte mich daran fest, dass ich da diese Vision hatte und dass mir mein alter Gemeindeleiter, der Bernhard Koch, da in der Vision, im Traum erschienen ist und mir sagte, eben Stefan, das ist bei dir ein geistliches Problem. Wie sieht dieses, was ist genau dieses geistliche Problem? Ich, so genau weiß ich es auch nicht. Ich fragte dann, Gott lehre mich, Gott lehre mich. Das könnte ihn damit zu. Ich hatte noch einen anderen Traum, da bin ich in den, da habe ich auch schon erzählt, ich war unterwegs im Traum, der begann am Stiefmütterchenfeld hier auf dem Amselweg, wo ich heute lebe. Und dann war ich unterwegs mit einem schicken großen Auto. Und ich fuhr so mit offenen Fenstern, es saß eine Frau an meiner Seite, es war eine große Limousine und ich war unterwegs auf einer Autobahn. Und die Autobahn, es ging schön geradeaus und plötzlich bog die Autobahn nach rechts ab und dann kam ich in den Stau rein. Und es ging nichts mehr weiter. Ich bin dann ausgestiegen aus dem Auto, um nachzugucken, was da los ist. Denn wenn man aussteigt und sich lang macht, kann man ja besser sehen, als wenn man im Auto drinne sitzt. Und als ich dann also auf der Straße stehe, packt mich plötzlich die Straße, als ob so wie so eine Panzerkette, wurde ich da irgendwie so gefangen genommen und die zog mich weg nach vorne hin. Ich rief der Frau zu, verschwinde, das ist gefährlich. Und dann zog mich die Straße weg vom Auto. Ist ja ein bisschen widersinnig, aber im Traum war das halt so. Und dann stürzte ich, dann kam ich an einen Abgrund und da war ein riesiger Schredder, in den ich dann hineinstürzte, gezogen von dieser Gliederkette. Und da waren dann solche Schlägel drinne, die da alles irgendwie kaputt schlugen. Aber ich konnte da durchtouren, so von Etage zu Etage in die Tiefe und kam dann unten an, heile. Ich kam unten heile an. Ich kam unten heile raus. Unten war ein kleiner Radlader, der den Schlamm, alles war zu Schlamm zermüllert, ganz fein, ganz feiner, wässriger, brauner Schlamm. Das hat er dann so weggeschoben, die Häufchen, die da, den Haufen, der da unten sich bildete. Aber ich war heile, ich kam heile raus. Ein Auto, sagt Stefan Dries, ist ein Prediger, den ihr auch bei Facebook finden könntet. Ein lieber Kerl, Michael, wie heißt er? Michael, nennt sich nicht Stefan Dries, sondern Michael Stefan. Der macht sonntagabends immer Online-Seminare, Gnadenschule nennt er das, glaube ich. Ihr könnt euch da anmelden, guckt mal. Ihr könnt euch da, empfehle ich, ist empfehlenswert, ihr könnt euch da anmelden für so eine Zoom-Konferenz, wenn ihr seine Seite kontaktiert, Michael Stefan bei Facebook, dann findet ihr das sonntagabends, glaube ich, 19.30 Uhr. Das ist, also er sagte mir, ein Auto steht für einen Dienst. Du hast also einen Dienst, Stefan. Ich habe einen Dienst bekommen. Und mit diesem Dienst war ich unterwegs, das war das Auto. Auto steht für Dienst. Und dann war ich da unterwegs und dann kam es in den Stau. Und so, und das so empfinde ich mein Leben schon seit langer, langer Zeit, dass ich da in den Stau reingeraten bin. Und dass ich eben meinen Dienst nicht so ausüben kann. Das tue ich jetzt gerade hier, indem ich hier predige. Denn 2002 hat Gott zu mir gesagt, dass ich ein Prediger bin. Ich wollte schon Mitte der 90er, 95 war 92, glaube ich, geworden, wollte ich schon irgendwie Gott dienen. Alles, was ich sah in der Gemeinde, war so fantastisch, so wunderbar. Was ich selber an mir erlebt hatte, dass ich aus 1992 aus einer 10-jährigen, schwierigen psychischen Phase rausgekommen war, wo mir kein Arzt hat helfen können. Ich wusste mir keinen Rat. Ich habe alles ausprobiert gehabt, was ich ausprobieren konnte. Und dann hat der Bernhard Koch aus mir Dämonen ausgetrieben und mir ging es von einem auf den anderen Augenblick gut. Und das war so fast fantastisch, als was mir da selbst passierte und was ich dann auch an anderen sah, die, ja, das ist mein Lebensinhalt, das soll es sein. Ich habe dann 4 Jahre Gartenbauwissenschaften studiert in Hannover an der Universität, weil ich hatte den Studienplatz. Und das habe ich dann auch mit immer größerer Freude getan, weil das hat wirklich meinen Horizont erweitert und war interessant. Es waren interessante 4 Jahre von 93 bis 97. Aber dann hätte ich mich anmelden müssen für die Diplomarbeit und da waren große Lücken. Und es war einfach so, dass ich mich entschieden hatte, was ich will und ich wollte irgendwie im Reich Gottes wirksam sein. Ich wollte ein Diener Gottes werden. Wie das genau aussehen sollte, wusste ich nicht, aber der Entschluss war klar. Und ich verließ die Uni, das war wie übers Wasser gehen. Ich habe mich dann da abgemeldet und habe dann 5 Jahre mich durchgeschlagen mit
habe noch im Elternhaus gewohnt. Meine Eltern haben hier ein Häuschen. Und ich habe mich dann also da mit Gelegenheitsarbeiten so durchgeschlagen, auch mal mit Arbeitslosengeld, immer in der Hoffnung darauf, dass ich Gott dienen will. 2002 war irgendwie da, war der Weg zu Ende. Ich hatte da nochmal ein Jahr wahrscheinlich oder so Arbeitslosenhilfe oder Arbeitslosengeld bekommen und die Zahlungen gingen am 31. März vorbei. Und ich saß am 1. April hier und habe auf den Tisch geschlagen und hab Gott gesagt, Gott, dafür bin ich nicht von der Uni abgegangen, dafür habe ich nicht mein Studium an den Nagel gehängt, dass ich jetzt hier rumsitze und mich langweile und nicht weiß, wie es weitergehen soll. Da war nichts. Ich wollte ja Gott dienen, aber er hatte mich dann nicht hineingeführt irgendwo. Er hatte mich in nichts hineingeführt. Inzwischen hatte ich keine Gemeinde mehr. Die musste ich 97 verlassen. Ich hatte mich um meine Großmutter gekümmert. Die hat mich dann dafür auch bezahlt. Eine geringe Summe, dass ich mich wenigstens selbstständig... Das kam erst danach. Nee, das war dann. Das war dann schon geschehen bis 2002, bis April. Die starb im März. Ja, aber also ich hab da gesessen und auf den Tisch geschlagen und habe gesagt, war sauer. Ich war wütend, habe gesagt, Gott, so habe ich nicht gewettet. Dafür bin ich nicht von der Uni abgegangen, dass ich jetzt hier rumsitze und nicht weiß, wie es weitergehen soll. Ich habe mich dann betrunken, kann man sagen. Ich habe mir da wenigstens zwei Flaschen Rotwein oder so von meinem Vater aus seinem Vorrat geholt. Hab sehr laut Morningstar-Musik von Don Potter gehört. Und ich habe Gott ein Ultimatum gestellt. Er hatte gesagt, 11:45, du hast eine Viertelstunde Zeit, mir zu sagen, wie es weitergeht. Ich habe da gesessen, zornig, trotzig, halb betrunken, laute Musik, 11:45 nachts. Und dann habe ich die Zeit vergessen. Wahrscheinlich wegen des Rotweins. Um 11:45 merkte ich das auf einmal. Du hast ja die Zeit vergessen. Du hattest doch Gott ein Ultimatum gestellt. Und in demselben Augenblick sah ich das Wort Prediger. Es war, als ob ich so innen drin in so einer Litfaßsäule sitze und da um mich herum wanderte dieses Wort auf ganz verschiedenen Ebenen, verschiedenen Größen immer wieder. Ich meine, es im Geist gehört zu haben und so war das. So, das war die Antwort, Prediger.

0: Das ist dann, das sind irgendwelche Stoffwechselstörungen, irgendwie auch vom Gehirn. Das Gehirn produziert von irgendwas zu wenig. Und wenn das da zu wenig ist, dann kommt der Körper nicht mehr klar. Ich glaube, bei mir ist das auch so. Ich kann mir das so vorstellen. Wenn das gibt um diese Neurotransmitter im Gehirn, Serotonin und Dopamin, und wenn die nicht im ausreichenden Maße zur Verfügung stehen, also sagen wir es umgekehrt, wenn die in ausreichendem Maße zur Verfügung stehen, dann bist du ziemlich robust. Dann kannst du alles Mögliche ab. Du hast keine Allergien. Ich bin doch sehr allergisch, also auf künstliche Duftstoffe. Ich kann also keine Shampoos benutzen. Da gehe ich kaputt dran, wenn ich so sehe, was meine Mitbewohner hier in der Wohngemeinschaft, was die für tolle Shampoos haben und wie die duften, ne? Oh, und auch Parfums. Da gehe ich kaputt dran. Ich habe das letzte Mal, als ich da mich mal mit so einem Shampoo gewaschen habe, musste ich mich hinterher nochmal waschen, um das Shampoo wieder abzuwaschen. Da sind ja Duftstoffe drin, da werde ich crazy, da drehe ich durch, ne? Es ist ja furchtbar, was also Menschen sich da auf den Körper schmieren können. Und ich kann das alles nicht. Das ist in den Haaren drin, diese Düfte. Oh, mir wird übel davon. Wunderbäume im Auto. Das ist ja die Hölle. Was da alles so künstlich erzeugt wird. Aber ist es wohl so, wenn also im Kopf da diese Neurotransmitter alle in ausreichendem Maße produziert werden, dann steckt man das alles gut weg, dann kann man das alles ab. Aber das kann eben auch anders sein. Das kann eben auch anders sein. Und das ist bei einer Menge Menschen so. Das kann eben so weit gehen, dass also Menschen, wenn Rheuma haben, die sind vollkommen verkrümmt, ne? Vollkommen. Die sehen aus wie mal, ja, das sieht schrecklich aus, ne? So krallenartige Hände, verkrümmte Arme und Beine, und das ist, ja, vielleicht ist es auch dämonisch, bestimmt sogar. Nicht nur die Neurotransmitter. Bin also auch noch immer am Rumrätseln und frage Gott, was hat das da, was ist denn die geistliche Lösung? Ein geistliches Problem braucht eine geistliche Lösung. Ich weiß dann, dass mich ein paar Dämonen angegriffen haben, und bin ich auch noch nicht wieder so richtig losgeworden. Ich frage Gott immer wieder, ja, was ist denn die geistliche Lösung zu dem geistlichen Problem? So, jetzt gibt's erstmal Musik.
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Und nun kommen wir zu etwas vollständig anderem. Also so geht es nicht weiter, Leute. Ne? Also Paula White, die spirituelle Beraterin von Donald Trump, macht gemeinsame Konferenzen mit Joyce Meyer und Benny Hinn. Rodney Howard Brown brachte das ganze Ding irgendwie nach Toronto. Claudio Freizon war, bei ihm war er schon vorher in Südamerika, in Argentinien unterwegs, in der argentinischen Erweckung. Weiter kann ich jetzt die Ursprünge nicht verfolgen. Ich bin inzwischen sogar misstrauisch gegenüber der Jesus People Bewegung und diesem Lonnie Frisbee. Da war mal irgendwas, das Muttertagsereignis 1980, da erzählt von John Wimber davon. Ich kann nicht aufgrund von Literatur oder auch von, ich habe mich ein bisschen umgesehen bei YouTube, es gibt ja endlose Dokumentationen, Gespräche, Interviews, da sind dann solche Podcasts, Leute unterhalten sich dann über diese Dinge und jeder weiß ja genau Bescheid, jeder hat was zu scheißen, ne? Jeder weiß ja, hat ja seinen Senf dazu zu geben, alle wissen genau Bescheid, wer wie war. Lonnie Frisbee hat abends Party gemacht, noch im schwulen, in der schwulen Kneipe. Nächsten Tag hat er Wunder getan. Na Halleluja, der hat wenigstens Wunder getan. Ne? Da sind Krüppel aus den Rollstühlen aufgestanden. Mach das mal nach. Ne? Nicht gelacht, nicht lachen und zappeln. Ha? Nicht der Duft, das Parfüm war da, Goldstaub am Hals, Silberstaub rieselt aus dem Dach oder aus der Lüftung von Bill Johnson in der Bessel Church. Ne? Ich habe schon mal gesagt, wo ist der Nutzen all dieser Dinge, der Nutzen dieser merkwürdigen Zeichen? Ja, das sind keine Wunder, Stefan, das sind Zeichen. Ja, Zeichen. Das war noch keine Erweckung, der Toronto, das ganze Toronto-Dring da, das Gelache und Gezappel, wir hatten es auf Konferenzen in Rinteln, aber es kam nicht direkt aus, ja, Bob Mann brachte es von Mallorca mit. Wo war der Nutzen? Die sind alle komisch geworden, die Leute, ja, die Liebe ist erkaltet, an den Früchten werdet ihr sie erkennen. Ich hatte das eben so gedacht, wenn wir all das abfiltrieren, was nicht von Gott ist, dann kommen wir zu dem, was jetzt kommen muss. Entschuldigung. Filtrieren wir das ab, ja? Man kann ja schmutziges Wasser, so eine braune Brühe, das kennen wir ja gar nicht mehr. Wir haben hier überall in Deutschland, wir drehen den Wasserhahn auf und in der Regel hast du da wunderbar glasklares Wasser. Warum ist das so? Weil das wird in der Wasseraufbereitungsanlage wird das filtriert. Ja? Da sind riesige Filteranlagen, da wird das Wasser durchgepumpt, durchgepresst und dann ist das, und auch wenn das vorher das Wasser noch irgendwie noch schlammig ist oder irgendwelche Bestandteile hat, da wird ja alles Mögliche abfiltriert. Ne? Da werden Chemikalien abfiltriert. Rückstände von der Antibabypille, von Medikamenten. Da werden Nitrit, Nitrat aus der Landwirtschaft, Bakterien werden abfiltriert durch Aktivkohle. Und. Das ist ja nicht nur so, dass da sichtbare Bestandteile abfiltriert werden, also so Schlamm irgendwie. Ist ja Grundwasser. Wir trinken ja in der Regel Grundwasser. Wir pumpen aus der Tiefe Wasser hoch. Das ist da unten, das ist sehr sauber. Weil das ist da schon lange da unten, ne? Schon vielleicht Jahrhunderte, Jahrtausende ist Grundwasser da unten. Das braucht nämlich sehr lange, wenn es von oben vom Regen versickert, bis es dann unten ankommt, in mehrere hundert Meter Tiefe. Hier in Hameln, wir saugen hier das Wasser aus den, hier sind so Kieslager. Das Weserbergland ist ja entstanden, die Weser ist entstanden durch die Eiszeit. Da waren hier riesige, hier waren ja, kilometerdicke Eisschichten. Und dass die abgetaut sind und diese Gletscher am Fuße der Gletscher, die Gletscher haben diese mehrere Kilometer dicken Eisschichten, so wie heute noch in Grönland, die haben den Untergrund zermahlen. Und daraus ist dann der Kies und Sand entstanden. Und das liegt so rechts und links von der Weser. Die Weser fließt durch ein Kiesbett. Und da ist eben Grundwasser, wohl auch Weserwasser versickert da. Und das wird dann eben, das ist sehr klar auch, das Kieswasser. Und das kann dann hochgepumpt werden, wird dann nochmal filtriert, wie gesagt, und dann trinken wir das. So,
Das war jetzt ein Gleichnis für den Heiligen Geist, ja, und für das, was in der Gemeinde passiert. Filtrieren wir all das ab, was also unrein ist. All die Verunreinigungen, filtrieren wir die ab. Dann kommen wir zu etwas völlig anderem. Ne? Dann kommen wir zu etwas völlig anderem, was das Reich Gottes ist. Ja? Hör auf mit deinem Konsumismus, so wird das genannt. Ne? Ja? Stornier dein Flugticket, wo du auch immer hin willst, zu Rodney Howard Brown oder wie die alle heißen. Stornier dein Flugticket und flieg da nicht hin, um dir wieder das Gezappel und das Gelache abzuholen und damit mal wieder mit dabei zu sein. Dazu ist Christsein degeneriert. Ja? Man fliegt irgendwo hin, um sich das da abzuholen, um Teil davon zu sein, wenn Benny Hinn dann Wusch macht mit seiner Jacke oder mit seiner Hand und die Leute fallen um. Oder irgendeiner rastet aus und rennt wie ein Bekloppter durch den Raum. So war es am Ende bei Reinhard Bonke auch. Reinhard Bonke ist an Krebs ganz furchtbar gestorben. Ist zwar 78 geworden, immerhin, aber ne, ein seliges Ende finde ich anders. Ne? Nicht aufwachen. Du schläfst friedlich ein. Du gehst abends noch fit ins Bett und den nächsten Morgen, ja, dann bist du schon im Himmel, ne? Dann bist du auf der anderen Seite. So stelle ich mir das vor. Und nicht, dass man da jetzt Krebs bekommt und dann noch Chemotherapie macht und dann fallen dir die Haare aus und vielleicht noch Bestrahlung und dann wird das doch nichts und dann stirbst du. Dann war die Metastasen in deinem Körper. Ich denke, also meine Oma, die hatte dann Darmkrebs, der kam auch wieder. Und diese Dickdarmkrebs und diese Wucherungen, die sind nicht stabil. Die haben keine stabilen Zellwände. Und wenn dann also da auch eben Blutgefäße da durchwuchert werden von den Krebszellen, dann ist das nicht stabiles Gewebe. Und dann platzen da Adern und dann verblutest du. Das ist eigentlich dann, das kann also die Todesursache bei Krebs sein. Krebs ist ja gar nicht so geheimnisvoll, sondern das kann eben eine innere Blutung. Das ist da platzen Blutgefäße und dann läuft das Blut aus. Und dann geht im Kopf, dann wirst du ohnmächtig, und weil der Blutdruck eben abfällt und das Blut läuft eben in die Körperhöhle, in deinen Bauchraum rein, da beim Darmkrebs. Und dann hast du kein Blut mehr, was das Herz pumpen kann, und dann ist das Ende da. Ne? Filtrieren wir diesen Catch the Fire Segen, der eigentlich ein Fluch ist, diese Salbung von Toronto, filtrieren wir das ab. Du kannst dir so einen Kaffeefilter vorstellen, ne? Du kannst Wasser aus der Pfütze von draußen, aus deinem Garten oder von der Straße holen oder geh an den Bachlauf oder hier an die Weser. Das Weserwasser ist auch so bräunlich-grün, ist auch nicht so schön sauber. Hol dir da mal einen Liter, dann nimm einen weißen Kaffeefilter. Und den machst du in den, ja, wie das früher so war, wie man früher Kaffee gebrüht hat. Und da gießt du mal das Wasser dann rein, das du dir reingeholt hast. Und dann läuft es unten sauber, hell und sauber raus. Und der ganze Schmutz, der Schmatter, der hängt dann in dem weißen Kaffeefilter. Gibt ja auch braunes Papier, aber wenn das mit weißen, dann siehst du es noch schöner, was da von Schmutz dann hängen bleibt in dem Filter. Ne? Filtrieren wir das alles ab. Filtrieren wir den Toronto-Segen ab. Die Toronto-Salbung, sage ich jetzt. Ist ein Fluch, ist dämonisch. Filtrieren wir das ab, filtrieren wir Sozzo ab. Das ist diese Heilmethode da, diese chirurgischen Eingriffe in deine Erinnerungen. Filtrieren wir das ab, raus damit. Filtrieren wir das ab, unsere Mythen. Die Bibel ist nicht das fehlerfreie, eingehauchte Wort Gottes, sondern das ist gut recherchierte Berichte über Jesus. Ne, brauchbar, aber mit Vorsicht zu genießen. Gibt da Widersprüche. Leute sagen, ja, die Bibel, kennst du das, Leute da auch bei Facebook, die Bibel ist wahr. Dachte ich so. Sag mir mal, wo wurde Jesus entrückt? Ja, war das nun am Ölberg oder am See von Genezareth? Gibt es zwei Varianten. Was hat Jesus am Kreuz gerufen? Gibt es, glaube ich, drei oder vier Varianten. Wie war das am Morgen da nach der Auferstehung? War da ein Engel, mehrere Engel? Wie war das? War da überhaupt Engel? Was sagten die Engel? Wie war das? War Jesus, mal ist Jesus da, mal sind Engel da? Was gibt es noch für Ungereimtheiten? Guck dir mal die vier Evangelien an, wie viele Ungereimtheiten da sind. Und dann kommst du und sagst, die Bibel ist wahr. Ja, was ist denn nun wahr?
Wurde Jesus am Ölberg entrückt oder am See von Genezareth? Eins von beiden kann doch nur sein. Vielleicht wurde er zweimal entrückt, kann ja auch sein. Glaube ich aber nicht. Ja? Gut recherchierte Berichte, das sind Berichte. Die haben sich Mühe gegeben, da war auch schon vorher, waren Sachen zusammengetragen und daraus haben die eine Lebensgeschichte geschrieben. Vier liegen uns vor. Die wurden in die Bibel, wurden in das, was wir Bibel nennen. Bibel heißt nur Buch, ne? Bibel, komm, ja. So, protzt du hier nicht rum und sag, die Bibel ist wahr. Ja, du hast keine Ahnung, du bist ungebildet. Das ist wahr. Filtrieren wir all das ab. Filtrieren wir das ab, was nicht von Gott ist. Dann kommen wir zu dem, was jetzt kommt. So geht's nicht weiter. So geht's nicht weiter. Ein weltweiter Betrug. Und und gerade da, wo das Christentum neu ist, da ist er am größten. Das ist dann in Afrika, in Südamerika und auch in der asiatischen Welt. Auch in China wahrscheinlich, ne? Die haben ja da eine Frau als Messias. Also Jesus ist zurückgekehrt als Frau. Halleluja. Da wird irgendeine Frau gefeiert als der wiedergekehrte Jesus, ne? In China. Eine Frau. Halleluja, ne? Wie dumm kann man sein? So sieht's aus.

0: Also nachdem jetzt dieses Wochenende da war, wo die 6 Leute, Catch the Fire Team um Mark Tapps, den findet ihr auch im Internet, bei YouTube und anderen, so ein, ja, ein kräftiger, so ein dicker, halt andere, kann selber kaum laufen. Angeblich halt er die, ne? Als der da war, da ging ich raus und ich war wirklich auch, ich war verprügelt, fühlte mich wie verprügelt. Oder war es am Sonntag? Ich ging runter und auf dem Weg zum Auto hörte ich eine Stimme, die mir sagte, du gehst über Leichen. Und dann, okay, dieses Sprichwort kennt man ja so. Ich guckte dann runter auf den Fußboden. Ich war jetzt draußen auf dem Fußweg, auch auf der Straßenebene, auf der Straße, da neben dem Kaufhaus Bruno Kleine. Und ich ging zu meinem hinten auf dem Parkplatz am Blumenwall. Ja, Entschuldigung, musste mich räuspern. Ich ging also zu meinem Auto, ich guckte so auf den Fußweg runter und dann guckte ich nach oben, wir sind ja da oben unter einem Dachgeschoss, das ist ziemlich hoch, so die zweite Ebene, ne? Unten ist Erdgeschoss, dann kommt die zweite Etage von Bruno Kleiner, das ist ein Bekleidungshaus, und wir sind oben in der zweiten Etage, aber das sind ja so Geschäftsetagen, die sind bestimmt alle so 5 Meter hoch, ne? So ungefähr, vielleicht auch nur 4. Und also wir sind da oben in 15 Meter Höhe. Und da oben war vorher, ich war eben noch oben im Lobpreis- und Gebetsabend und das war, ich hab da heftig gelitten und auch heftig gekämpft. Und dann, sie sagte, oh, du gehst über Leichen. Ja, meine ich, da sind wohl die ganzen Dämonen, die sind runtergefallen. Die sind da oben rausgeschmissen worden und niedergekämpft worden und die liegen jetzt hier unten auf der Straße rum. Deswegen gehe ich jetzt gerade über die. Ich steige über Leichen, die liegen hier unten rum. Ja? Dämonenleichen. Und was bleibt über, wenn wir abfiltrieren? Ich sagte neulich schon, also das ging bei uns so 94, 95 ging das los, da kam der Bob Main und der sagte, ich habe eine neue Salbung. Und bis dahin war das so, der hat für Leute gebetet und fasste die so an den Händen und die sackten in sich zusammen und lagen dann da. Und wenn die wieder aufwachten, dann die waren erfrischt und erholt, die fühlten sich gut. Und jetzt war das da, jetzt war alles Mögliche. Er sagte, die Leute klebten an der Wand und nicht mal mit den Füßen auf dem Boden und solche Dinge. Und bei ihm ging auch das Gezappel dann los. Er kam auch zu mir, nahm meine Hände, nichts passierte. Ein andermal kam er nochmal und dann hat er so, als ob er meinen Puls fühlen würde. Hat mich nur mit spitzen Fingern, hat er so mein rechtes Handgelenk angefasst und versuchte für mich zu beten, aber es passierte nichts. Von da ab ging er mir aus dem Weg. Er machte schon, wenn er auf mich zukam, ne, als er mich sah, ist er abgebogen und ist abgedreht und ist verschwunden. Hat für mich nicht mehr gebetet. Bei mir war nichts zu machen. Und bei dem Mike Ratajczyk war genau das Gleiche. Und wir sind gute Freunde nach wie vor bis heute und eigentlich mit allen anderen Christen mehr oder weniger verfeindet. Ist tatsächlich so. Was ist uns nachgestellt worden, auch von Gemeindeleitern? Was für widerliche Dinge sind uns passiert? Und ich sagte, wir hatten damals eigentlich alles. Bevor das Gezappel kam, bevor das Gelache kam, der Toronto-Segen, auch auf dem Umweg über Bob Main, der überhaupt nie in Toronto war, und auch die anderen beiden da, oder drei, Lila Koss, Damien Geary und Fred Vance. Bevor das Gelache kam, war alles da und es war Liebe da. Es war alles da. Prophetie war da, Befreiung war da, Segen war da. Alles war da. Es war durchdrungen. Die Jesusgemeinde in Rinteln war durchdrungen vom Heiligen Geist, durchdrungen vom prophetischen Geist. Alles war da. Es war Segen da, es war Musik da, es war Gemeinschaft da, Liebe untereinander, wie ich sagte, es war wirklich gut. Ne? Die Leute brachten sich ein, sie waren voller Eifer, Feuereifer. Da war eine Leidenschaft für Jesus und für die Gemeinde. Alle waren bereit, sich einzubringen, bis hin zur Aufopferung, sowas bei mir. Und dann kam das Gezappel und das Gelache. Und nach 2 Jahren Gezappel und Gelache war alles kaputt. Und das war dann schon so 97. Und dann bis 2000 ging es immer weiter bergab. Und heute ist eine Spaltung eingetreten. Und alles war da. Und ich hatte neulich einen Traum. Da erschien mir ein anderer ehemaliger Gemeindeleiter, Werner Hoppe, der leider verstorben ist. Werner Hoppe war ein ganz lieber, so ein riesiger Kerl, 2,5 Meter oder sowas groß, großer Mann. Herzensgut, ein großes Herz. Er war so derjenige, der Bernd Koch war der Apostel, der Werner Hoppe sollte so den Hirtendienst übernehmen, weil das lag dem Bernd nicht. Der Werner Hoppe lud mich den einen Abend mal ein, da sagt er, Stefan, Eva und ich wollen dich zum Essen einladen. Komm doch vorbei. Eva kocht. Ich konnte noch jemanden mitbringen. Das war dann damals der Manfred Prasun, der kam mit und wir haben dann da gesessen und gegessen. Das war schön. Und das war dann öfter so, dass der Werner Hoppe mich öfter mal ansprach und sagt, Stefan, hast du Lust mitzukommen? Wir wollen da und da hinfahren. Machten wir so gemeinsame Ausflüge. Die mochten mich. Ich mochte Werner auch. So, und Eva ist noch da. Werner ist vor einem Jahr gestorben oder vor einem halben Jahr, leider, mit 74 oder sowas. Nach Krankheiten, die er hatte. Und also im Traum erschien mir dieser Werner. Und Werner war das war so eine Gemeindesituation, Werner war mittendrin. Wir hatten alle so Räuberzivil an, Jeans und Pullover und Hemden. Der Werner Hoppe trug aber einen schwarzen Anzug und ein weißes Hemd. Und der schwarze Anzug war sehr schick, der hatte irgendwas Besonderes. Und das Hemd sogar vielleicht Rüschen oder irgendwie so. Also er sah aus wie jemand, der für eine Hochzeit angezogen war. Und er war mitten zwischen unter uns, aber er war still, er sagte nichts. Und die Deutung war dann, also ich habe das dann, und da, warum träume ich das? Ich habe dann Jesus gefragt, Jesus, warum träume ich von dem Werner Hoppe? Was soll ich damit anfangen? Und dann dachte ich mir, erzähl das der Eva, der Witwe, die ist ja noch da. Das habe ich gemacht. Ich habe dann gesagt, Jesus, wenn du willst, dass ich das der Eva erzähle, dann führ das herbei. So, jetzt kommt der letzte Sonntag. Ich sitze zweite Reihe, vorne rechts, letzter Platz und Lobpreis ist im Gange. Da kommt Eva rein und sie setzt sich genau vor mich, in die erste Reihe, ganz außen, der letzte Stuhl, direkt vor mir. Und da ist sie sitzen geblieben die ganze Zeit, bis zum Ende des Gottesdienstes, der ziemlich öde war, immer noch Nachwirkungen des Smooth Operators, der falschen Geister. Und dann, als sie dann aufsprang, und dann rief ich hinterher, Eva, warte, ich will dir was erzählen. Und dann erzählte ich ihr das. Und dann sagte sie, ja, das ist sehr tröstlich. Sie fing an zu weinen und sie sagte, ja, sie hat sich schon gefragt, was mit dem Werner ist, weil der hat eine ganze Menge Mist gebaut am Ende seines Lebens. Ich habe ihr gesagt, Werner lebt und der ist hier bei uns, der ist da. Und ich denke, er trägt das Hochzeitsgewand. Ne? Er ist Teil der Braut, sagte Mike daraufhin ganz spontan, Mike Ratajczyk. Er ist Teil der Braut, er gehört zur Braut. Ne? Er ist schon gekleidet für das Hochzeitsmahl des Lammes. Deswegen trägt er den Hochzeitsanzug. Einen schwarzen Hochzeitsanzug mit einem weißen Hemd. Der sah richtig gut aus. Das fiel auf. Ja, wir anderen hatten alle nur so Räuberzivil. Ne? Also er ist ja auch tot. Er ist nicht mehr hier. Er ist beim Herrn. Und er ist zum Herrn gegangen. So, das hat Eva, Eva musste kurz weinen und dann sagt sie, das ist sehr ermutigend. Dann hat sie sich gefangen, musste dann auch weg. Und es ist alles da. Ne? Es ist alles, das ist das Reich Gottes. Da Gott gibt mir einen Traum, ich kann das weitererzählen und jemand hört darauf und er ist ermutigt, er ist getröstet. Es ist, ja, filtrieren wir den Dreck ab. Der Dreck ist eben Catch the Fire. Der Dreck ist Bethel Church, Redding, Kalifornien, Sozzo. Das ist Sean Bolz und was die da machen und die ganze Salbung, die auch von denen kommt. Und das ist ein weltweiter Betrug. Er ist überall unterwegs, in Australien, Neuseeland, in Afrika. Es ist so riesig. Und nun kommen wir zu etwas völlig anderem.
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So, da bin ich wieder. Die erste Phase der Reinigung von Wasser, das ist, dass man das Wasser sich beruhigen lässt. Ne? Zum Beispiel im Bodensee. Der Bodensee ist zum Teil sehr tief und da wird Wasser entnommen in, ich weiß nicht, 50, 80 Meter Tiefe. Da unten fließt das Wasser aber auch relativ schnell noch, sodass das schon sehr sauber ist. Und das wird dann, da wird das hochgesaugt, hochgepumpt auf einen Berg. Und oben auf dem Berg habe ich gesehen in so einer Dokumentation, Entschuldigung, da ist diese Wasseraufbereitungsanlage. Das sind riesige Reservoirs, so Wasserbecken. Und das erste ist, das Wasser wird da reingepumpt und dann lässt man das sich beruhigen. Und in dieser Phase kann sich dann schon die gröbsten Bestandteile, Schlamm und so weiter oder Sand, der setzt sich dann ab auf den Boden, einfach durch Schwerkraft. Ne? Man pumpt das Wasser in so ein Bassin rein, in so einen Vorratsreservoir und dann lässt man sich das beruhigen und dann sinken diese Schwebstoffe, die sinken zum Boden, alles was schwerer ist, das sinkt zum Boden. Und denke, das ist jetzt auch die Phase, diese erste Phase, ich denke mal, ja, die ist also bei uns auf jeden Fall da schon eingeleitet. Die Schwebstoffe, diese Verunreinigungen, der Schlamm, der Dreck, der sinkt zum Boden. So. Und nachdem die Gefahr erkannt, Gefahr gebannt. Ich weiß, ich kann das nicht anders beschreiben. Gott hat mich eben so sensibel gemacht. Ich leide da viel drunter. Ich kann zum Beispiel, wie ich schon sagte, auf viele verschiedene Stoffe bin ich allergisch. Wenn ich neue Kleidung kaufe, muss ich das etliche Male durchwaschen. Manchmal geht es überhaupt nicht. Dann muss ich Sachen wegtun. Dann sind die Gifte, die sind so verbunden. Hat man da eben Farbstoffe und Fixateure und ich weiß nicht was für die Behandlung der Garne genommen, dass das so fest verbunden mit der Baumwolle auch, dass man das nicht mehr auswaschen kann. Ich leide da sehr drunter. Die andere Seite ist halt, dass ich da sitze und das erkenne. Und ich sehe auch dann an einem Blick, ich kann das erkennen am Blick, an der Ausstrahlung von Steve Long und Franklin Spence, dass das nicht aus der Wahrheit ist, was die sagen. Das ist, ich habe den Heiligen Geist, ich habe Jesus erlebt und ich kann das unterscheiden. Im Geist, im Heiligen Geist, den ich empfangen habe, ist auch der Geist der Geisterunterscheidung. Ich kann die Geister unterscheiden. Und ja, Gefahr erkannt, Gefahr gebannt. Ich habe mich da, die konnten mich nicht hinters Licht führen. Und ich sage das, weil ich diese persönlich erlebt habe. Und dieser Steve Long ist eine hochrangige Person von dem Leiterschaftskreis von der Toronto Airport Christian Fellowship, heute Catch the Fire. Das ist nicht ein Niemand, sondern das ist einer, der da 20 Jahre lang den Pastor gemacht hat. Und wenn der mich krank macht, dann ist das nicht der Heilige Geist. Der Heilige Geist hat mich gesund gemacht, 1992, habe ich erzählt. Bernd Koch, der trieb innerhalb von 30 Sekunden aus mir Dämonen aus. Und danach bin ich dort in der Gegenwart Gottes, in der Salbung des Heiligen Geistes, bin ich in der Jesusgemeinde in Rinteln in der Bäckerstraße gesund geworden. 5 Jahre lang war ich fast dort und ich war ziemlich kaputt. Ich wog 68 Kilo. Heute wiege ich 30 Kilo mehr. Kannst du ausrechnen, was ich wiege. Und ich bin gesund geworden. Ich habe studiert, ich habe gearbeitet, ich führe hier ein kleines Unternehmen als Zimmervermietung oder als Wohngemeinschaft. Ich verdiene mein eigenes Geld. Und ich mache diesen Radiosender und Gott hat mich da reingeführt, eben Dinge zu erkennen, Dinge zu unterscheiden. Und da sind einige Dinge, und wenn ihr meine Radiosendung hört, könnt ihr euch das alles in den verschiedenen Radiosendungen anhören. Ich wiederhole es auch immer wieder. Da muss aufgeräumt werden. Da wird aufgeräumt. Der erste Schritt ist das Abklingbecken oder Absetzbecken. Und danach geht es dann weiter. Dann wird das Wasser noch eben weiter filtriert. Das ist auch desinfiziert, sodass wir das dann, wenn wir es aus der Wasserleitung, aus dem Wasserhahn bekommen, trinken können. Trinkwasser. Und so soll das in der Gemeinde sein. Was in der Gemeinde ist, das sollte rein sein. Das sollte rein heilig sein.
Das sollte uns nähren, das sollte uns gesund machen. Wasser des Lebens sein und nicht das, nicht Wasser, das, und nicht das Wasser, das uns krank macht, mit Viren versetzt, ja, mit Schmutz. Und die Menschen merken es nicht. Es ist wirklich, die Unterschiede sind wirklich sehr, sehr fein. Deswegen habe ich ja auch die anderen beiden letzten Sendungen Smooth Operator genannt. Das heißt, Smooth ist was Sanftes. Ja? Das ist ein sanfter Verführer. Der Teufel ist ein sanfter Verführer und er hat also die Gemeinde weltweit, er hat die betrogen, er hat die Braut betrogen, das ist die Braut Christi. Das ist die weltweite, das ist die Jesusgemeinde, die weltweite Jesusgemeinde. Der Teufel hat die Braut geraubt, aber Jesus holt sie sich zurück und das hat schon angefangen. Ja, Heiliger Geist, Jesus, wirke dein Werk. Ich bin davon überzeugt, du hast mich in diese Erkenntnisse hineingeführt, auch um das hier öffentlich zu sagen. Der Rest liegt an dir, Jesus. Der Rest liegt an dir und an deinem Heiligen Geist, dass du das vollbringst, dass du das nun zu Ende bringst, dass du das weltweit, ja, was du damit machen willst, ist deine Sache, Jesus. Das muss raus, das muss abfiltriert werden, dass dieser ganze Dreck muss, der Dreck muss weg. Diese falschen Salbungen, die falschen Geister müssen raus. Diese Toronto-Salbung muss aus den Gemeinden raus. Wir müssen nun zu etwas völlig anderem kommen, Jesus. Zu etwas Reinem und Heiligen, etwas, was gesund macht und nicht krank macht. Die Ineffektivität, wenn also auch bei euch in den Gemeinden nichts passiert, wenn in deinem Leben viel Krankheit ist und es nichts vorangeht, dann liegt das auch wahrscheinlich auch daran, dass du dich dieser Toronto-Salbung ausgesetzt hast. Du bist da irgendwo hingefahren, ihr habt Leute eingeladen oder es ist überall unterwegs, es ist überall auf der Welt unterwegs. Es ist in Deutschland unterwegs, in allen Gemeinden, bei allen Christen, es ist überall unterwegs, in allen Büchern, in aller Musik. Es ist überall, alles ist verseucht von der Toronto-Salbung. Heute Catch the Fire. Ja. Das soll es gewesen sein. Heiliger Geist, mach du da Schluss mit. Hilf mir jetzt weiterzumachen, weiterzuleben, weiter und zu hoffen. Zu hoffen, dass du, Jesus, das Werk, das du begonnen hast, vollendest. Und ja, ich befehle mich dir auch an, als deinen Diener, als denjenigen, der das hier jetzt gesagt hat. Wenn das die Wahrheit ist, dann musst du das bestätigen, Jesus, durch die nachfolgenden Zeichen und Wunder. Und es müssen wirklich Zeichen, es müssen wirklich Wunder sein, die was taugen. Und gib uns ja, die was taugen und nicht das Gelache und Gezappel. Und das ist ein Virus, der, ja, das muss raus, Jesus. Filtrier es ab, töte das ab, töte diesen Geist, töte diese Salbung ab. Reinige die Gemeinden in der ganzen Welt. Reinige die Gemeinden von dieser schrecklichen Zappel- und Lachsalbung, von der Catch-the-Fire-Salbung, von Sozzo. Reinige die Gemeinden, Jesus. Reinige alle. Reinige uns, reinige deinen Leib. Reinige die Braut, Jesus. Reinige sie. Amen.

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Jesaja 42 und wir beten und sprechen über Europa. Singt dem Herrn ein neues Lied. Verkündet seinen Ruhm bis ans Ende der Erde. Es jauchze das Meer und alles, was es erfüllt. Die Inseln und ihre Bewohner. Die Wüste und ihre Städte sollen sich freuen. Die Bewohner von Sela sollen singen vor Freude und jubeln auf den Gipfeln der Berge. Sie sollen die Herrlichkeit des Herrn verkünden, seinen Ruhm auf den Inseln verbreiten. Der Herr zieht in den Kampf wie ein Held. Er entfacht seine Leidenschaft wie ein Krieger. Er erhebt den Schlachtruf und schreit. Er zeigt sich als Held gegenüber den Feinden. Und er spricht: Blinde führe ich auf Wegen, die sie nicht kennen. Auf unbekannten Pfaden lasse ich sie wandern. Und die Finsternis vor ihren Augen mache ich zu Licht. Was Krummes mache ich gerade. Das sind die Taten, die ich vollbrachte, und ich lasse davon nicht mehr ab. Singt dem Herrn ein neues Lied und verkündet seinen Ruhm bis ans Ende der Erde.

0: Herr tut etwas Neues in dieser Zeit. Singt dem Herrn ein neues Lied. Verkündet seinen Ruhm bis ans Ende der Erde.
1: Singt dem Herrn ein neues Lied, verkündet seinen Ruhm.
2: Ein neues Lied, weil etwas Neues passiert. Wir sagen, Türen öffnen sich, Tore gehen auf.

Wer ist der König der Herrlichkeit? Der Herr, stark und gewaltig. Der Herr, mächtig im Kampf. Wer ist der König der Herrlichkeit? Der Herr der Herrscher. Er ist der König der Herrlichkeit.

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Devil Fantastic. Devil Fantastic. Mit den Worten im Kopf bin ich heute aufgewacht, eben gerade aufgewacht aus dem Schlaf. Devil Fantastic. Und während ich, mir war irgendwie klar, dieser Begriff bedeutet, das ist der Antichrist, der kommen wird, ja. Es wird einer sein, der die Menschen begeistert. Er wird fantastisch sein. Ich habe gestern Abend ein bisschen recherchiert bei Morningstar Worship, also diese, das ist von Rick Joyner, die Band, und habe mir das ein bisschen angehört und mich an alte Zeiten erinnert. Dieser Don Potter mit seinem Warfare, da sind also irre. Ich hoffe, dass es gut ist. Und dann habe ich das verglichen mit Bethel Church, Bethel, was Jelena hört. Und ich musste husten, als ich Bethel ausgemacht hatte. Da kommt man in eine ganz falsche Begeisterung rein. Und ich verstehe das auch, dass Lena da reinkommt. Devil Fantastic. Devil Fantastic. Ja. Und während ich dieses Wort immer dachte und die Auslegung dafür hatte, das ist der Antichrist, der jetzt kommt, aufgrund, den ganzen Morgen ging draußen stark der Wind. Das sind die Ausläufer eines Wirbelsturms, der über Luxemburg gezogen ist. Hat da 100 Dächer abgedeckt und Verwüstungen gebracht. Ja, das Klima ist, gerät scheinbar wirklich außer Band, Rand und Band. Und zu diesem Zusammenhang wird der Devil Fantastic kommen, der Antichrist wird kommen. Und und während ich das alles so dachte, da fiel mir ein, Mensch, du hast doch eben noch einen Traum gehabt, vergiss den nicht. Und hatte ich einen Traum? Ach ja, ich hatte ja einen Traum. Und also so einen Traum habe ich noch nicht gehabt. Ich war wieder mit dem Motorroller unterwegs. Warum auch immer. Und hinten drauf saß meine Nachbarin, die Armgard. Und die ist Pastorentochter. Armgard, ich gucke gleich mal nach. Heißt entweder die Gewappnete oder die Bewährte. Ja, also die mit Waffen. Arm heißt ja Armor. Armur ist also die Rüstung auch und die Waffen. Armed, ja, armed im Englischen. Armed Forces, bewaffnete Kräfte. Und Guard ist ja die Wache. Jedenfalls war ich mit ihr unterwegs auf dem Motorroller. Ich fuhr so da Richtung Rinteln auf der Nebenstrecke über Rumbeck und da fielen Obstbäumen und so lang. Und es war so ein Nachmittag-Abendausflug. Warum im Armgard hinten drauf saß, weiß ich nicht. Wir haben jedenfalls so einen kleinen Ausflug gemacht und fuhren Richtung Rinteln. Ich guckte Richtung Rinteln und Armgard, guck mal, da ist ein Vulkanausbruch in Rinteln. Und das Ding habt ihr noch nicht gesehen, Leute. Also sowas, das war wie in dem Film vom Krakatau. Wir sind noch ein Stück weitergefahren oder angehalten unter diesen Apfelbäumen, Obstbäumen, die da an der Straße so in einer Reihe standen. Und der Blick Richtung Rinteln, dann sahen wir, dass da wirklich ein Vulkanausbruch war, wie so am Krakatau. Da flog alles in die Luft oder der Ätna. Da kam wirklich so Staub und Asche, Fontänen und Wolken raus. Aber alles ging in die Luft, also ganz Rinteln flog in die Luft. So ein Vulkanausbruch war das. Und waren noch irgendwie andere Menschen plötzlich da, die liefen weg oder was. Ich hatte erst noch so den Eindruck, glaube ich, komm, wir fahren ein bisschen näher dran. Aber dann kam über die Luft aus der, über den, ja, vom Himmel her kam solche Hitze. Das waren fast wie so Krakenarme, so Tentakel, Krakenarme. Kam so eine Hitzewelle auf mich zu. Und die wurde abgehalten von den Bäumen, unter denen wir da standen. Die Obstbäume, die verkohlten gleich. Die wurden zu Asche. Ich habe den Motorroller gewendet und bin in das Feld, habe irgendwie versucht wegzukommen, schnell wegzukommen und bin in das Feld reingefahren. Aber wir wurden irgendwie vor der Hitze bewahrt. Vielleicht, weil ich ja Armgard dabei hatte, die mich bewahrte. Ich weiß es nicht. Also dieser Ausbruch dieses Vulkans ist unglaublich. Es war wie ein viel, viel schlimmer als irgendeine Atombombenexplosion. Kurz danach war ich dann nach Rinteln reingefahren mit dem Motorroller. Ich hatte dann aber den Mike Ratajczak bei mir und wir sind zur Innenstadt gefahren, an die Weser, und da war nichts. Da war die Brücke, die war weg, alles war weg. Und Mike ging auf das Reststück der Brücke, überlagen so Trümmerteile rum. Und er machte in seiner
clownigen Art erstmal wieder irgendwie Scherze und fing an, da irgendwie Lobpreis zu machen und freute sich. Und ich sagte dann so, Mike, jetzt pass mal auf, hier, das ist ja gerade, hier ist gerade ein Unglück passiert, hier hat es Tote gegeben, Tote und viele Verwundete, Verletzte. Du kannst jetzt hier nicht solche Scherze machen und Lobpreis machen, wir müssen jetzt erstmal Trauer oder eine Traueransprache halten. Naja, also da war ziemlich eine Verwüstung und irgendwie sah es, ist ja alles traummäßig immer ein bisschen anders, als es in der Wirklichkeit ist. Ja, das war der Traum, den ich heute hatte. Am 10.8. irgendwann so um 10, 11 Uhr werde ich das geträumt haben. Also ich bin davon, ja, davon, es muss so sein, ich glaube es, ich hoffe es. Heiliger Geist, was sagst du, Jesus? Da ist in, also Rinteln ist in die Luft geflogen. Rinteln ist in die Luft geflogen. Ja, ein unglaublicher Vulkanausbruch. Eine Hitzewelle, die mich fast auch versenkt hätte. Und Hitzewelle, der Sommer. Devil Fantastic. Der Antichrist, und der wird es eilig haben. Wenn das bedeutet, dass in Rinteln, dass die Erweckung jetzt losgeht, dann wird's der Antichrist auch eilig haben. Er wird sofort seine Gegenerweckung starten. Denn er weiß, er hat keine Zeit mehr zu verlieren. Ja, gucken wir mal, was daraus wird. Das war heute am Samstag, dem 10. August 2019. Eine Audioaufnahme meines Traums.

Jesaja 42 und wir beten und sprechen über Europa. Singt dem Herrn ein neues Lied. Verkündet seinen Ruhm bis ans Ende der Erde. Es jauchze das Meer und alles, was es erfüllt. Die Inseln und ihre Bewohner. Die Wüste und ihre Städte sollen sich freuen. Die Bewohner von Sela sollen singen vor Freude und jubeln auf den Gipfeln der Berge. Sie sollen die Herrlichkeit des Herrn verkünden, seinen Ruhm auf den Inseln verbreiten. Der Herr zieht in den Kampf wie ein Held. Er entfacht seine Leidenschaft wie ein Krieger. Er erhebt den Schlachtruf und schreit. Er zeigt sich als Held gegenüber den Feinden. Und er spricht: Blinde führe ich auf Wegen, die sie nicht kennen. Auf unbekannten Pfaden lasse ich sie wandern. Und die Finsternis vor ihren Augen mache ich zu Licht. Was krumm ist, mache ich gerade. Das sind die Taten, die ich vollbrachte, und ich lasse davon nicht mehr ab. Singt dem Herrn ein neues Lied und verkündet seinen Ruhm bis ans Ende der Erde.

0: was der Herr tut. Und ein neuer Klang, der sich erhebt.
1: Etwas Neues, das aufbricht.
2: Ein Lied der Hoffnung und der Freude.
0: Ein Lied der Hoffnung und der Freude, dort wo vorher nur Trauer war.
1: Die Zeiten ändern sich, die Zeiten ändern sich.
2: Der Herr tut etwas Neues in dieser Zeit.
0: Die Winde drehen sich, spürst du es nicht?

0: Herr tut etwas Neues in dieser Zeit. Singt dem Herrn ein neues Lied. Verkündet seinen Ruhm bis ans Ende der Erde.
1: Singt dem Herrn ein neues Lied, verkündet seinen Ruhm.
2: Ein neues Lied, weil etwas Neues passiert. Wir sagen, Türen öffnen sich, Tore gehen auf.

0: euch nach oben. Hebt euch, ihr uralten Pforten.
1: Öffnet euch, hebt euch, ihr uralten Pforten.
0: Die Tore, hebt euch nach oben.
1: Öffnet euch,
0: ihr uralten Pforten.
1: Ihr Tore, öffnet euch,
0: hebt euch nach oben.

Wer ist der König der Herrlichkeit? Der Herr, stark und gewaltig. Der Herr, mächtig im Kampf. Wer ist der König der Herrlichkeit? Der Herr der Herrscher. Er ist der König der Herrlichkeit.

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Und nun? Hallo liebe Freunde und Hörer des Erweckungssenders. Mit dem eben gehörten Volle Kraft voraus der Söhne Mannheims möchte ich euch begrüßen bei meiner neuesten Sendung Und nun? In welchem Sinn und Zusammenhang frage ich das? In vielerlei Hinsicht als Weltenbürger, als Mensch, als jemand, der in die Welt hinausschaut und sich fragt, was geht da, was ist da so los, was ist mit den USA? Aber ich werde euch nicht mit Trump langweilen. Da haben wir jetzt genug von gehört in den letzten Wochen. Mit der Gemeinde, mit der Erweckung. Und damit wird sich meine heutige Sendung beschäftigen. Und ich werde euch neben meinen Redebeiträgen hier mit Musik aus dem deutschsprachigen Raum unterhalten. Und zwar habe ich da mal recherchiert und geguckt, was alles so aus Mannheim kommt, um die Söhne Mannheims herum geschehen ist mit Xavier Naidoo. Da gibt es, er hat mit sehr vielen Leuten zusammen Projekte gemacht und das kann ich dann auch hier in die Musikliste reinstellen. Da haben wir da die Cassandra Steen und es gibt Ben Becker, der was mit Xavier Naidoo gemacht hat und Erkan Aki steht hier und Jan Delay, RZA hat was mit Xavier Naidoo gemacht, die Jazzkantine, Sabrina Setlur, die Gruppe Schiller, Boss Hoss, Danny Fresh und in dieser Richtung. Das wird heute das Musikprogramm sein. Deutsche Künstler, zum Teil englischsprachige Lieder auch. Ich wünsche euch eine gute Unterhaltung und gute Informationen. Viel Spaß dabei. Meine Absicht, diesen Sender zu machen, war, und das ist ja auch mit der Namensgebung verbunden, für Erweckung in Deutschland zu wirken, weil mir Gott 1997 eine Vision gegeben hat, noch in meiner alten Heimatgemeinde, der Jesusgemeinde in Rinteln, dass er eine Erweckung hier in Deutschland machen wird, wie sie in Wales 1904 geschah. Ich hatte wohl zu derselben Zeit, das ist ja schon eine Weile für mich auch her, jetzt fast 20 Jahre, gut Ding braucht Weile, sagt man ja so. Ich hatte zu der Zeit das Buch gelesen von Rick Joyner, Die Vision einer Ernte, die Erweckung in Wales. Dann in einem Gottesdienst, an einem Freitagabend, wir haben das dort Lehre, Kampf und Sieg genannt. Ja, wir hatten da so ein paar kreative Leute in der Gemeinde, die ganz intellektuell ausgefallene und freche Titel und Botschaften hatten. Es wurde sich so, ja, das Lehre, Kampf und Sieg klingt ja sehr martialisch, also sehr kämpferisch und das war es auch. An diesem Freitagabend, das ging immer um 20 Uhr los, wir machten dann bis 21.30 Uhr, oder nicht wir, sondern erst der Pastor Bernhard Koch eine Predigteinheit, wo er uns also sehr ausführlich über seine Gedanken informierte. Er hatte mal über ein Dreivierteljahr über Johannes Kapitel 17 gepredigt und uns das eben da vorgekaut, was man da raus alles sehen könnte. Das war oft sehr interessant, vielleicht auch nicht immer, aber so war das eben und ich bedauere das auch nicht, diese Zeit mitzuerlebt haben. Ich habe sehr profitiert in diesen Jahren. Um 21.30 Uhr machten wir da eine Pause, eine Viertelstunde. Wir wurden auch die Coca-Cola-Gemeinde genannt. Die Coca-Cola-Automatengemeinde, weil wir hatten vorne im Foyer, da in dem Raum, vor unserem Gottesdienstraum, im Eingangsbereich stand eine Coca-Cola-Automat, so eine rote Kiste, wo das eben drauf stand. Da hat man eine Mark reingeworfen und dann kam polternd und bullernd unten so eine Drittel-Liter Coca-Cola-Flasche eisgekühlt raus. Tja, und um das Ding versammelten sich dann alle in der Pause. Die Münzen wurden eingeworfen und es wurde erstmal eine Cola getrunken. Und ja, sich gestärkt, ein bisschen wach gemacht, nochmal für das, was danach, für den zweiten Teil dieses Freitagabends. Der bestand dann immer ab 21:45 daraus, so bis circa 23:30, manchmal ging das auch bis 00:30, dass wir Gebetsanliegen durchgebetet haben, alles Mögliche, private Dinge. Wir haben für Kranke gebetet. Ich war da auch mal Objekt des Gebetes, da wurden aus mir Dämonen ausgetrieben. Ich habe auch andere gesehen, da mussten wir dann Eimer holen, die fingen an zu kotzen, weil Dämonen aus ihnen ausfuhren und die sind hinterher dann wirklich gesund gewesen.
Wir haben für nationale Dinge gebetet, für den Bundeskanzler, das war zu der Zeit noch Helmut Kohl. Den haben wir viel umbetet, dass die Engel Gottes sich um ihn scharen und ihn beschützen sollen und dass der Heilige Geist auf ihm ist, dass er gute Entscheidungen trifft. Und wir haben für die Stadtobersten gebetet und für die Polizei und für Leute in der Justiz und die Richter und Sozialarbeiter, dass die alle, ja, wir haben also viel Fürbitte gemacht. Und dann haben wir eben auch für Erweckung gebetet, weil das schon ein Anliegen der Gemeinde war im Jahr 1992, als ich dazu kam. Ja, und es wurde sehr laut bei uns. Bernd Koch hat auch selbst ein Buch drüber geschrieben, warum wir laut und durcheinander in Sprachen beten. Das Buch könnt ihr bekommen im Jesus Gemeinde Verlag. Der heißt, glaube ich, heute Reformation Verlag. Guckt, wenn ihr das wissen wollt, mal im Internet einfach bei der Jesusgemeinde Rinteln. Das Buch kann ich empfehlen. Ja, und wir haben das da gemacht. Das war so in der Entwicklung der Gemeinde gegeben. Durch Predigten von Ulf Eckmann aus der Gemeinde in Schweden, Uppsala. Und dann über Robert Slierden, ein Prediger und Bibelschulleiter aus Los Angeles in den USA. Ein junger Kerl, der auch mal in Rinteln war. Heute auch nicht mehr so jung, heute auch schon 45. Ja, und wir haben also sehr laut und durcheinander wirklich geistlichen Kampf geführt, indem wir laut und durcheinander in Sprachen geredet haben. Was heißt denn das, in Sprachen reden? Also die Zungenrede, da steht im Markus-Evangelium Kapitel 16, Vers 17, die an mich glauben, sagt Jesus, wird man daran erkennen, dass sie Dämonen austreiben und in neuen Zungen reden. Und davon, das geht so wie Shikarasiki, Sikioto, Soko, Huhukushikita. Und wenn man das sehr laut macht, wenn man das schreiend tut, dann ist das eine Waffe, die dem Teufel wirklich sehr Angst macht. Und deswegen will der Teufel das auch nicht, dass wir das tun. Der Teufel möchte, dass wir als Christen leise sind, nett sind, höflich sind, immer die rechte Wange nach der linken auch noch hinhalten, dass wir mit uns machen lassen, dass er mit uns machen kann, was er will. Ja, wir sollen dumm sein, wir sollen uns über den Tisch ziehen lassen, immer alles vergeben, nie vor Gericht gehen, nie zur Polizei, also wehrlose Menschen, die dann letztendlich als Besiegte, als Loser am Boden liegen. Aber so waren wir da in Rintel nicht und so hat uns eben unser Pastor und Leiter der Gemeinde Bernhard Koch nicht erzogen, das kann man dann schon sagen, denn es war wirklich eine ganz starke Prägung durch ihn und seine Leitung und Lehre. Wo ich nochmal sage, dass ich mich dafür sehr bedanke, dass das so gewesen ist. Er sah eben an den anderen Christen, wie die so sind, und er sagte, muss man als Christ so sein? Viele Christen wirken wie vor den Schrank gelaufen. Und Männer waren so unmännlich und dieses so duckmäuserisch. Und dann kommen sie mit hängenden Schultern, sitzen sie da oder stehen und wie so reden im Jargon. Alles war irgendwie, das war alles komisch. Und ist das wirklich nötig als Christ? Ja, und wir haben uns dann da gemeinsam irgendwie auch unter der Führung des Heiligen Geistes hinausentwickelt. Wir waren frech, wir waren fröhlich und frei. Und wir haben eben kämpferisch gebetet, ja, verständlich Gott um Dinge gebeten oder ihn daran erinnert, was er uns versprochen hat und das dann proklamiert, dass das kommen soll, eben auch Erweckung über Deutschland. Haben viele andere auch getan, das weiß ich, das ist auch gut so. Will auch nicht sagen, dass die Gemeinde einzigartig oder dass nur diese Gemeinde einzigartig war. Für uns war das schon einzigartig dort, weil wir haben wirklich sehr viel Kraft durch den Heiligen Geist erlebt, vom Heiligen Geist viel Kraft erlebt. Und das war eine sehr gute und wirklich belebende Sache dort. Während also da wir nachdem die Gebetsanliegen an Gott formuliert waren oder wir Gott daran erinnert hatten, was er tun will, oder einzelne, besonders wir hatten Frauen, die prophetisch begabt waren, die dann Dinge, die mitteilten, Eindrücke, die sie hatten, dass Gott das und das möchte, was wir beten sollen, und dann haben wir das dann getan. Ja, und dann waren wir so eine Truppe von 20, 30 Leuten, die dann in diesem Gemeinderaum auf und ab gingen. Wir hatten zum Teil die Stühle dann so aufgestapelt, und damit wir mehr Bewegungsfreiheit hatten. Wir haben nicht still auf dem Stuhl gesessen oder an unserem Platz gestanden, vor unserem Stuhl, sondern wir haben da Platz gemacht wie in so einer Turnhalle, und dann wurde auf und ab gegangen, gerannt wurde noch nicht. Das kann man ja, gibt's ja auch die Prediger, die hin und her rennen und dann beten und in Sprachen gebieten und ich weiß nicht was.
Aber so ungefähr in der Richtung. Wir gingen dann auf und ab und beteten laut in Sprachen, proklamierten die Dinge, die Gott proklamiert haben wollte, ja, erinnerten ihn daran, wir kamen zu ihm wie die Witwe zu dem ungerechten Richter und sagten, schaff uns Recht, weil du, ja, du hast doch gesagt, du willst dies und das tun, wir erinnern dich an dein Wort, setz es durch, der Teufel steht dem Ganzen im Weg. Und so haben wir das gemacht, so waren diese Freitagabende ab 21.45 Uhr. Ja, und an so einem Abend, an dem auch dann manchmal die Polizei vor der Tür stand, weil unsere Nachbarn, wir waren ja in einem Wohnhaus, oben drüber waren Wohnungen, die haben das dann einfach als zu laut empfunden, das kann man dann auch verstehen. Dann wurden wir von der Polizei, die dann in unseren Gottesdienstraum reinkam, nett gebeten, doch ein bisschen leiser zu sein, eben die Nachbarn hätten sich beschwert. Das war auch der Grund, warum dann die ganze Gemeinde dort aus diesem Gebäude ausgezogen ist und sich ein neues Gebäude im Industriegebiet von Rinteln gesucht hat. Eine Halle, eine ausgediente Lagerhalle eines irgendwie gearteten Betriebes mit einem Wohnhaus dahinter, wo der Besitzer nicht mehr mit seiner Frau und Kindern wohnen wollte, weil es der Frau da nicht mehr gefiel. Die hatte keine Nachbarinnen und keine Nachbarskinder für die Kinder, die man miteinander spielen konnten. Man war halt so es war zwar erlaubt, in diesem Gewerbegebiet dort als Betreiber des Unternehmens auch sich ein Haus zu bauen, aber so richtig sinnvoll war es eben nicht. Wie gesagt, die Frau hat sich nicht wohlgefühlt. So wurde das ganze Ding zum Verkauf angeboten und die Jesusgemeinde hatte es als sinnvoll empfunden, dort sich neu niederzulassen und das eben dann gekauft. Das war alles im Jahr 1998. Seitdem ist die Gemeinde dort. Nicht mehr in ihren alten Räumen in der Bäckerstraße, wo sie vorher war. Und an einem dieser Abende, ja, es war wohl nicht die Polizei gekommen, ich hatte auch gerade laut in Sprachen powern dort, da hatte ich plötzlich ein Bild von einer Küste, einer Landschaft, wo ich wusste, dass ich das schon mal gesehen habe und ich wusste, wo das war. Das war die Küste von Wales. Ich kam nämlich mal 1985, glaube ich, aus Irland zurück, aus einem Urlaub und ich war mit der Fähre von Dublin oder einem anderen Fährhafen Irlands zurückgefahren nach Großbritannien rüber und ich kam dort nach Holyhead. Das ist eben Holyhead, der heilige Kopf. Das ist so ein Vorsprung in der Landschaft der Westküste Großbritanniens, die eben da zu Wales gehört. Und während wir da am Beten waren, ja, wir hatten für Erweckung gebetet, plötzlich sah ich diese Küste von Wales, diese Landschaft von Holyhead. Und ich habe das Ding gesehen und wusste nicht, was es soll, fragte Jesus, was ist das, was soll das? Oder ich fragte irgendwie nur, was soll das? Und im nächsten Augenblick schoss mir durch den Kopf, wir kriegen eine Erweckung in Deutschland, wie sie in Wales stattgefunden hat. Ja. Nun könnt ihr das in Frage stellen und sagen, das ist aber nicht sehr genau. Vielleicht hast du dir das nur eingeredet oder wie kommst du überhaupt da zu dieser Verbindung, wenn du dieses Bild da siehst, dann zu so einer Deutung? Das weiß ich auch nicht. Aber ist bei mir, so kenne ich Gott, so redet Gott zu mir. Ich krieg ganz kurze Bilder und dann weiß ich auch, dann frage ich Gott oder ich bin eigentlich mal verwirrt über diese Bilder und ich frage dann eben sofort. Ja, und ich. So war es so hat mein Glaubensleben angefangen und so hat es auch nie aufgehört, dass ich eigentlich mit allem gleich zu Jesus gehe, zum Heiligen Geist gehe und frage, was soll das, was ist das, was soll ich machen? Ja, und es ist auch immer so geblieben und das habe ich auch da so getan. Und deswegen bin ich überzeugt davon, dass der Heilige Geist das gesagt hat. Ich bin dann also an diesem Abend. Wir hatten dann so einen bestimmten Gebetsabschnitt eben beendet, das war dann durch. Und dann sind wir dann vorne wieder zusammengekommen, wir sind ruhiger geworden, dann versammelten wir uns vorne, da wo normalerweise gepredigt wird, ja, um unseren Leiter herum, um den Bernd Koch, 20, 30 Leute. Und dann habe ich mich gemeldet und gesagt, ich habe ein Bild gesehen, ich habe einen Eindruck gehabt und habe den mitgeteilt. Ich habe gesagt, Gott, ich habe den Eindruck, dass Gott mir gesagt hat, wir bekommen eine Erweckung, wie sie 1904 in Wales stattgefunden hat. Ich weiß noch, dass dann unser Lobpreisleiter Gerd Striebicke daraufhin sagte, oh, das ist ja schön, dass das dann eben so in Wales geschah, das wie von Geisterhand, kann man sagen. Die Menschen, den Menschen begegnete im Schlaf Jesus. Sie wurden im Schlaf von Neuem geboren.
mehrere hunderttausend bis 3 Millionen Menschen sollen eine Begegnung mit Jesus gehabt haben innerhalb von 3 Jahren. Und das Land wurde total verändert. Das war, ich habe es nochmal ja neulich in einer meiner Sendungen ein bisschen was vorgelesen, dass es dort Landstriche gab, die so verwahrlost waren, dass man sich da nicht mehr reingetraut hat. Es war so viel Diebstahl, Mord. Die Polizei ging nicht mehr hin in bestimmte Stadtregionen, in den Arbeitervierteln. Die Arbeiter haben dort in den Kohleminen gearbeitet. Das war so ein Bergbaugebiet Wales. Es war da so viel Elend, so viel Armut, Kriminalität, Trunkenheit. Das war wirklich übel und das war alles verschwunden. Das war nach 3 Jahren, war von diesen üblen Dingen nichts mehr da. Gott hat das Land wirklich erneuert und die Menschen gebessert durch Wiedergeburt. Ja. Es waren keine langen Umerziehungsprogramme, niemand hat moralisch den moralischen Zeigefinger gehoben und irgendwie gepredigt, sondern die Menschen wurden von innen her erneuert. Das ist wiedergeboren und ohne, dass sie gefragt wurden. Ja, es gab dann Evangelisationsveranstaltungen, aber und es gab von unten von Swansea, das ist der südlichste Punkt von Wales über Holyhead bis hoch nach Liverpool. Diese ganze Ecke, das ist dann so Wales, ist eine eigene Nation. Die haben keine Bundesländer wie wir in Deutschland, sondern Großbritannien besteht aus 4 Nationen, aus England, Wales, Schottland und wenn man auch noch links rüber geht, nach Nordirland. So, diese 4 Nationen bilden das Vereinigte Königreich, das nennen wir auch Großbritannien, ja. Und so war das da. Also Gerd Strippicke freute sich und sagte, oh, das ist gut, dass wir nicht wie die Zeugen Jehovas von Tür zu Tür gehen und die Leute bekehren müssen. Es ist gut, dass Gott da eine bessere Idee hat. Halleluja, Freude, große Freude, alle zusammen haben sich gefreut. Das war 1997, ja, und das ist, ich habe jetzt erst, nachdem ich dieses Buch wieder gelesen habe, bemerkt, wie stark mich dieses Buch von Rick Joyner, die Vision einer

Ernte, die große Erweckung in Wales, beeinflusst haben muss. Ich hatte für einen anderen Radiosender eine Buchlesung gemacht. Da habe ich das in, da habe ich dreimal eine Stunde lang aus dem Buch vorgelesen, die interessantesten ersten 100 Seiten. Und da habe ich mich erinnert, als ich das so las, wurde ich erinnert, wie das wohl damals auch für mich gewesen war. Und dieses Buch war wohl auch dann der Auslöser, dass der Heilige Geist zu mir sprechen konnte und mir zeigen wollte, das wird hier in Deutschland geschehen, das wird hier passieren. 97 ist jetzt fast 20 Jahre her. Josef hatte auch mal irgendwann einen Traum, der Träumer, ja, der mit seinen 11 Brüdern, der dann zum Pharao nach Ägypten verkauft wurde und dort erst als Sklave arbeitete und später ins Gefängnis geworfen wurde sogar noch. Und er hat auch, es waren wohl 14 Jahre, die er getrennt von seiner Familie dort in Ägypten verbrachte, bis seine Brüder zu ihm kamen und sich der Traum erfüllte, oder die beiden Träume erfüllte, die Gott ihm gegeben hatte, nämlich dass Sonne, Mond und viele Sterne sich um ihn versammeln würden und die haben sich alle vor ihm verneigt und da wurden ja seine Brüder böse auf ihn, weil die verstanden das, was Josef, der jüngste Bruder nicht verstand. Sonne und Mond, das waren Vater und Mutter und die 11 Sterne waren die Brüder. Das waren da noch zum Zeitpunkt 10, denn einer kam noch hinterher. Der wurde noch nach Josef geboren, der Benjamin. Und er verstand das nicht, Josef. Er hat diesen Traum erzählt, wohl ganz ohne Arg. Es war auch keine Hochmut, der ihn diesen Traum erzählen ließ, denn Gott hat ihm diesen Traum ja gegeben. Und Gott wollte ja auch, dass das so passiert, dass er da dann wegkommt. Denn wenn er nicht zum Pharao gebracht worden wäre, durch das böse Tun seiner Brüder, die wollten ihn ja eigentlich erst töten und dann verkauften sie ihn an Ismaeliten, steht da, das waren Karawanenführer, die vorbeikamen und haben sie den jüngsten Bruder mitgegeben, haben ihn verkauft, ja, haben ihn als Sklave in die Sklaverei verkauft. Diese Ismaeliten, die brachten ihn dann eben wohl nach Ägypten, vielleicht, weiß ich nicht, Kairo, wo war der Sitz des Pharao. Und dort wurde er dann auf dem Sklavenmarkt verkauft und er kam eben an den Königshof und sollte dort Hausdiener werden bei dem König von Ägypten. Der wurde da Pharao genannt und er war der Diener der Frau des Pharaos. Ja, die Geschichte ist ja so. Und wäre er dort nicht hingekommen, dann hätte er nicht hinterher Träume deuten können und auch nicht für den Pharao. Und dann wäre, nur durch ihn war anschließend, wurde diese Hungersnot abgewendet, weil er das Korn eingesammelt hat. Und dann kamen auch seine Brüder an, weil sie hörten, beim Pharao in Ägypten gibt es Korn, also Getreide. Und dann sind sie da hingefahren und haben für die hungernde Familie die lebten ja da, also auf dem Gebiet von dem heutigen Israel, da hielt sich der Abraham mit der großen Sippe mit ca. 70 Leuten auf. Nur so konnte ja der Josef zur Hilfe sein, auch für seine eigene Familie. Ja, also er erzählte ganz treu diese Träume, die er hatte. Und daraufhin hassten ihn seine Brüder noch mehr und taten Böses an ihm. Das habe ich jetzt deswegen erzählt, wegen der Zeitspanne. Also 20 Jahre sind vergangen, seitdem ich diese Vision da hatte von der Küste von Wales, wo mir der Heilige Geist die Deutung gab, ihr kriegt eine Erweckung wie in Wales, so will es Jesus tun. Und das ist 20 Jahre her und deswegen erklärte ich eben, dass der gute Josef da auch 14 Jahre warten musste, bis dann seine Träume sich. Dann kam nämlich, nach 14 Jahren kamen seine Brüder zu ihm und er erkannte sie ihm aber nicht und dann verstand er, dass seine Brüder verneigten sich vor ihm und kurz danach verneigte sich auch sein Vater vor ihm. Und seine Mutter war zu dem Zeitpunkt schon gestorben. Aber das sind dann so Details am Rande. Wir machen jetzt mal Musik. Sie ist nicht von dieser Welt, singt Tsvenaidu in seinem Stück, was ihr eben gehört habt. Und Tsvenaidu war 2000 für mich wirklich eine Offenbarung und auch ein Zeichen dafür, dass unser Gott, der Vater von Jesus Christus, Jahwe, der Gott der Juden, wirklich Erweckung in dieses Land schicken will, denn es ist ungewöhnlich, dass in der Pop- und Rockszene von Gott gesungen wird. Ja, nun hat in der Regel wurde dort nur vom Teufel gesungen. Ja, dann hast du dann AC/DC, die singen dann Highway to Hell. Das ist zwar auch nicht in gewisser Weise.

Also ja, um auf ihre Seele an den Verkauf zu haben. Ich kenne alle solche Geschichten. Um Erfolg zu bekommen, das stelle ich mal in Frage. Da wird also viel zu viel hineininterpretiert. Behaupten kann man ja alles Mögliche. Ob das dann wirklich so ist, ist eine ganz andere Sache. Ich glaube, es wird alles nicht so heiß gekocht, wie es gegessen wird, in dieser Hinsicht jedenfalls. Aber dass eben nach besonders dieser Rockmusik, auch der 70er, 80er und die 80er waren sehr düster, finde ich. Ich habe das meiner Freundin gesagt. Diese ganze Musik der 80er, das war irgendwie auch das Miteinander, das waren irgendwie so wie Vampire, die sich gegenseitig ausgesaugt haben. Und oder ja, und dann kommt da irgendwann ein Xavier Naidoo, eigentlich so aus der Richtung von Rasta, die Rastafaris, das ist diese Musikrichtung der, ja, es ist die Religion der, zum Beispiel von, wie heißt er jetzt noch, Bob Marley and the Wailers. Die Rastafaris leben in Mittelamerika und Jamaika. Und es fußt so irgendwo auf der Bibel, Altes Testament, so Löwe von Juda, Äthiopien, ist ein bisschen so verworren. Da ist das so ein bisschen mit verknüpft, was Xavier Naidoo und die Söhne Mannheims machen. Aber er hat dann ja nach der WM 2006, wo er eins seiner Lieder, dieser Weg, sehr berühmt wurde. Dieser Weg wird kein leichter sein, er wird steinig und schwer. Es war ja das Stück, das da der Gerald Asamoah immer so vor den einzelnen Spielen während der Fußball-WM hier in Deutschland in der Kabine laufen ließ, so als Vorbereitung, mentale Vorbereitung auf das Spiel. Der war gläubiger Christ, der war ein freikirchlicher Christ, oder ist es immer noch Gerald Asamoah, Vater aus Kenia, meine ich. Hat damals bei Schalke gespielt und ja, er redete ja offen darüber, über Jesus auch. Und nach der WM 2006 hatte auch Xavier Naidoo ein Musikalbum gemacht, wo er nicht mehr so drumherum geredet hat, wen er da meint, sondern dann ganz klar Jesus benannte. Und diese Liebe, von der er hier spricht, die Liebe, sie ist nicht von dieser Welt, die Liebe, die mich am Leben hält. Er redet da nicht von der Liebe einer Frau, sondern er redet eben von der Liebe, die von Jesus Christus kommt. Ja, und im Nachhinein, ihr werdet hier auch die Söhne Mannheims hören mit Stücken, oder habt ihr ja schon. Und für mich ist Xavier Naidoo wirklich ein spiritueller Musiker. Und zwar ein außergewöhnlicher spiritueller Musiker. Nun, Spiritualität, das ist dann so ein Wort, so ein Modewort, so ein Schlagwort auch, was viele für sich so dann wichtig, also in Beschlag nehmen oder ja, benutzen. Wie heißt da dieser Jochen Vogel hat die Tage irgendwie so, habe ich gelesen gehabt im Videotext, dass für ihn Religion ganz wichtig ist. Er war, was heißt das dann, dass der Glaube für ihn wichtig ist, und er war für Dreharbeiten irgendwo in Malaysia, in Indonesien, oder diese vielen Tempel gesehen, und da hat er verstanden, dass für die Menschen dort in ihrer Armut der Glaube ganz viel halt und ein ganz zentraler Punkt ist. Wenn sie den nicht hätten, dann ja, würden sie mit diesen Lebensumständen, in denen sie da sind, mit so viel Armut und fehlendem Luxus, keine Krankenversorgung, ist ja in all diesen Ländern ganz, ganz wenig alles, überhaupt nicht klarkommen. Er fand das sehr beeindruckend. Ja, wir wollen aber hier nicht, dass die Menschen in Pagoden gehen oder in hinduistische Tempel oder irgendwie sowas, sondern unser Gott ist. Wir sind davon überzeugt, weil er uns begegnet ist, dass Jesus Gott ist, und es gibt keinen anderen Gott außer ihm. Ja, der Vater, der Sohn und der Heilige Geist, sie sind die wahre Religion. Wir reden nicht mal von Religion, sondern das ist der wahre Gott. Religion heißt, dieses Wort soll kommen, ich habe es nochmal nachgeschaut, das kommt von religare aus dem Lateinischen, und es das heißt wirklich zurückbinden, wieder anbinden. Und ich hatte es in einer anderen Predigt da mal das Gleichnis verwendet von einem Ruderboot, das nicht mehr am Steg festgemacht ist und sitzt keiner drin, und dann wird es vom Wind und Strömung abgetrieben, und so ist das Leben vieler Menschen. Und dann geht es die Wasserfälle runter und du wirst zerschlagen. Zu Lebzeiten. Dein Leben, du kannst kaputt gehen hier auf Erden. Das geht ganz schnell. Ja. Es geht ganz schnell, hast abends zu viel getrunken, weil
Warum auch? Weil es eben Bock drauf hattest oder weil du es nötig hattest oder

weil es dir scheiße ging oder irgendwie was, und nächsten Morgen fährst du zur Arbeit, bist nicht Herr deiner Sinne, und dann donnerst du vor einen Baum oder ins andere Auto rein. Vielleicht bist du tot oder du hast den anderen tot gefahren. Entweder, ja, wenn du tot bist, dann brauchst du dir keine Gedanken mehr machen. Wenn du den anderen tot gefahren hast, dann hast du vielleicht dein ganzes Leben lang Schuldgefühle. Ja, das Leben kann den Bach runtergehen. Das geht ganz schnell. Kann schnell gehen. Bisschen Unbedachtsamkeit. Ja, kommst vielleicht aus Verhältnissen, wo es nicht so einfach war. Ist ja scheinbar immer so, ne? Gibt's auch so, gibt ja auch Ghettos in Deutschland. Da kommt man scheinbar aus diesen Wohnsilos in irgendwelchen Großstädten, da kommt man scheinbar nicht, da wächst man nicht anders auf, als dass man dann straffällig wird. Ich weiß es nicht so genau. Ja, es kommt mir ja so vor. Sind ja so die Berichte. Naja, also Xavier Naidoo ist für mich, auch mit seinen, und er hat wirklich sehr viel gemacht. Er hat ja da eine, er hat ganz viele Kooperationen, kann man sagen. Er hat also immer hier, das ist dann ja im, mit, bei den Titeln heißt das dann immer Featuring, ne? Du wirst gefeatured, begleitet. Cassandra Steen, dann heißt es hier ein Stück, Lass mich nicht hier, featured oder featuring Xavier Naidoo. Und so weiter. Ich habe das ja vorhin schon vorgelesen, wen er, mit wem er alles was zusammen gemacht hat. Er ist da sehr aktiv gewesen. Mannheim gibt es ja sogar so eine Pop-Akademie, ist durch ihn mitgegründet worden. Dort kann man jetzt, er ist da Professor, er unterrichtet dort und man kann dort ja, Pop- und Rockmusik studieren. Es ist wirklich eine Schmiede von Musik. Da kommen Tim Bensko ist da beeinflusst worden. Der, wie heißt der, Andreas Burani, der auch dann zur Fußball-WM jetzt 2014 ein Stück geschrieben hat. Ne? Und die sind alle von Xavier Naidoo beeinflusst. Mag man mögen oder nicht. Manchmal denke ich auch, ja, ist immer so ein bisschen dasselbe bei Xavier Naidoo. Aber wenn ich ihn erstmal höre, dann kriege ich Gänsehaut. Da packt mich da irgendwas und ich denke. Ich hatte es mal erwähnt an anderer Stelle, einer seiner Mitarbeiter und engsten Freunde in seinem Team da, Söhne Mannheims, der heißt Christian Herberger, so in der Richtung. Das ist der Enkelsohn vom Sepp Herberger, dem Trainer der Fußballnationalmannschaft von 1962, Wunder von Bern. Und dieser Kumpel von ihm, der soll wohl Christ sein. Und so ein richtig ja wiedergeborener, Heiliger Geist erfüllt da irgendwie. Anfangs soll da bei Xavier Naidoo, das soll in den Probenräumen soll dran gestanden haben, Gebetskreis, das soll als Gebetskreis mal irgendwie angefangen haben, so geht da die Legende. Xavier Naidoo soll wohl 1998 oder etwas früher schon, was 92 auch, hat er wohl mal auf einer Silvesterparty ganz gelangweilt rumgesessen und ja, hat nach einer Bibel gegriffen, die im Regal stand. Er war wohl auch vorher im Gospelchor, war so ein bisschen da aus der Richtung schon belichtet, und er greift nach der Bibel und schlägt die auf und hat da irgendeine Bibelstelle aufgeschlagen, die ich jetzt nicht mehr kenne. Und da sagt er, die sprach zu ihm. Die hat ihm, und dann von dem Augenblick an wollte er mehr. Und dann hat er die Bibel gefressen. Er hat die gelesen und gelesen, ist damit wohl immer rumgelaufen, so habe ich das von ihm gehört. Ja, und daraus ist dann dieses Lied zum Beispiel dann auch geworden, seine ganze musikalische Entwicklung, dann dass er da diese Söhne Mannheims um sich schart. Und das ist ja schon erstaunlich, was Mannheim da also da hervorbringt an Musik. Sowieso, da gibt es noch diesen Leit Aldin und noch ein paar andere. Alles Mannheim, entweder liegt auf der Stadt sowas, ja, nicht ganz so wie bisher, dass du das meinst, vielleicht auch ein bisschen mit zwinkernden Auge. Er sagt, er hat ja ein Lied, sie ist im Viereck angelegt, und das findet man ja tatsächlich dann in der Offenbarung, dass diese Stadt Gottes im Viereck angelegt sein wird, und Mannheim ist im Viereck angelegt und nach einem Schachbrettmuster. So, ja, das geht dann vielleicht ein bisschen weit. Hätte er dann doch nicht so, soll er doch nicht so viel kiffen, machen die da alle. Ist ja auch momentan ein bisschen traurig um die ganze Truppe da. Ich habe die jetzt neulich auch schon gesagt. Ich sehe da nur noch alte Männer, die träge geworden sind vom Haschischrauchen. Die Inspiration ist da nicht mehr. Ne? Aber reden wir jetzt mal nicht über diese Dinge, sondern über das Positive. Und so haben wir also heute hier in der Playlist, im Musikteil der Sendung, viele Musiker, die mit Xavier Naidoo was zusammen gemacht haben, und die stehen immer vorne im Titel. Und das heißt dann immer Featuring Xavier Naidoo. Deswegen dürfen wir das hier auch dann in der Playlist so spielen. Ja, das zum Musikteil. Also die Liebe ist nicht von dieser Welt, die ihn am Leben hält.
Ihm ist da was passiert, er hat da was erlebt. Und er hat das ja auch dann eben nach 2006 etwas mutiger bekannt, dass er damit Jesus meint. Das ist wirklich eine Inspiration auf ihm, finde ich jedenfalls. Ihr werdet dann, ihr habt schon gehört, sie sieht mich nicht, das ist ein wunderschönes Liebeslied, was man nachempfinden kann, was ich jedenfalls auch nachempfinden kann, wenn man da so eine auserwählte Angebetete hat, eine Frau hat oder als Frau einen Mann hat und man wird von dem oder von ihr einfach nicht gesehen. Das ist, es gibt eine Gemeinde eine Fangemeinde um Xavier Naidoo, die ihm sehr dankbar ist, sogar dafür, ja, bis hin zu dem Punkt, zu der Aussage, Xavier Naidoo hat mein Leben gerettet. Seine Musik, hat mir so aufgeholfen. Ich war so weit unten, ich war depressiv, ich war am Ende. Ich war sogar so weit, dass ich meinem Leben Schluss machen wollte. Und als ich dann Xavier Naidoos Lieder gehört habe, da hat mich das wieder hochgebracht und ich habe neuen Mut, neuen Glauben zum Leben gefunden. Gut, das mag dann bei anderen Musikern und dann anderen Fangemeinden vielleicht auch sein. Bei Roland Kaiser, da wird es auch eine Fangemeinde geben, die dann sagt, ohne Roland Kaiser, da hätte ich gar nicht leben können. Mag sein, kann ich dann nicht so nachvollziehen. Aber ich bin davon überzeugt, dass hier bei Xavier Naidoo die Kraft Gottes mitwirkt und das macht auch seine große Produktivität aus und auch sein Wirken da in Mannheim und über Mannheim hinaus bis ganz nach Deutschland. Viele sind von ihm inspiriert worden. Inspiriert heißt ja, es ist ja eine Eingeistung. Habt ihr mich verstanden? Eingeistung, ja. Es hat was mit Geist zu tun. Spiritus ist der Geist und der Heilige Geist ist der Spiritus Sanctus und der Geist wird eben eingehaucht, ja. Es ist kommt in uns hinein. Und eine Inspiration ist also eine Eingeistung. Und ja, und denke, Xavier Naidoo ist vom Spiritus Sanctus inspiriert und somit hat der Spiritus Sanctus, der Heilige Geist, dann viele andere Musiker und Künstler in Deutschland inspiriert, ja. Ich habe Xavier Naidoo einmal erlebt, live im Konzert auf der Expo Plaza in Hannover. Es war im Jahr 2001, direkt nach der Expo. Ich bin hier aus dem Großraum Hannover. Und das war schon sehr erstaunlich, dass er dieses, ich habe das auch schon mal gesagt, er hat das Lied gespielt, Jah is Changing All. Und das war eine irgendwie sehr unruhige und auch eine ungute, weiß ich nicht, so eine nervige Atmosphäre auf diesem Platz. War so ein Kurzauftritt, er hat da drei, vier Stücke gespielt. Das erste davon, vorher waren andere Gruppen da, ne? Das hieß Expo Revival Party. War also eine Erinnerung an das Jahr vorher, an die ein Jahr vorher stattgefundene Weltausstellung dort 2000 in Hannover, hat der NDR dort, der Norddeutsche Rundfunk, so ein Fest geschmissen, in Erinnerung Revival Party, dass man es nochmal aufleben lässt, dieses Feeling der Expo. Andere Gruppen waren vorher da, habe ich mir nicht angehört. Wir waren ganz speziell wegen Xavier Naidoo da, ich mit einem Kumpel. Und ja, und dann legten die los und die ersten Klänge von diesem Lied, Jah is Changing All, die haben echt alles verändert. Ne? Also es war andächtig dort und es war eine, boah, es kam eine, ich meine, es kam eine Kraft Gottes. Und ich habe das in den ersten Konzerten, die ich dann mal so irgendwo, ja, im Fernsehen oder damals auf DVD was sehen konnte, ich fand das unglaublich, was dort für eine Atmosphäre, für eine Stimmung herrschte. Es war sichtbar anders in seinen Konzertsälen, heißt auf anderen Rock- und Popkonzerten. Eigentlich wollte ich immer mal hin, hat sich dann irgendwie nicht so ergeben und leider ist es momentan irgendwie vorbei mit ihm, da kommt nichts mehr. Ja, der Staffelstab wird weitergereicht, es war eine gute Zeit mit ihm. Wir werden das hier ein bisschen nochmal nacherleben mit den Liedern. Und da kriegt er jetzt was von, weil ich muss mal neu nachdenken, was ich euch noch mitteilen möchte zum Thema Und nun. Damit geht es dann gleich weiter. Und nun? Das Segelschiff ist losgefahren, liegt jetzt aber still auf dem Meer wegen Flaute. Wir brauchen den Wind des Geistes, damit die Menschen im Land an Jesus glauben können. Ohne ihn können wir nichts tun. Wind des Geistes, komm. Ja, und der Wind des Geistes wird auf Hebräisch oder Geist wird auch Ruach genannt, deswegen steht da Wind, komm, Ruach. Das habe ich reingeschrieben, so als ein bisschen aktuelle Ankündigung, was uns hier beim Erweckungssender gerade so durch den Kopf geht und was dann eben auch das Hauptthema der neuesten Predigt in der neuesten Sendung sein wird. Deswegen habe ich das nochmal, deswegen steht das da, deswegen habe ich es vorgelesen. Ja,
Unsere Schwester Martina, Mikes Frau, hatte dieses Bild, als wir letzten Sonntag gemeinsam vor der Live-Sendung gebetet haben. Ja, und sie sah ein Segelschiff, das dort liegt, und es ist die Segel sind aufgetakelt, aber es ist kein Wind da. Die Segel füllen sich nicht mit Wind, sondern sie flattern oder es tut sich überhaupt nichts. Es ist Windstille und ohne Wind kann ein Segelschiff nicht fahren. Ja, und so sind wir. So ist die Gemeinde Gottes, so ist der Leib Christi, so sind wir als Diener Gottes. Wir sind ja nicht Erweckungsmacher, sondern wir können nur das verkünden, was Gott gesagt hat, uns gesagt hat, was er tun will. Ja, wir arbeiten irgendwie, wir sind irgendwie Mitarbeiter. Was genau, welchen Stellenwert unser Tun hat, das wissen wir auch nicht. Gott sagt, er tut Dinge nur, die er vorher durch seine Propheten verkündet hat. Also immer das, es bricht nichts über die Menschheit herein, was nicht vorher, nicht zum Guten und nicht zum Schlechten, was Gott nicht vorher den Menschen mitgeteilt hat. Ja, durch Propheten. So. Und als Jünger Christi sind wir alle Propheten. Martin Luther hat ja in seiner Reformation entdeckt oder auch das so gesagt, er redet vom allgemeinen Priestertum. Er sagt, es ist nicht nötig, dass da vorne einer aus Rom steht, ne? Also von der römischen Kirche in Rom, vom Vatikan ausgebildet, dann extra zu uns kommen muss, um uns dann das Abendmahl auszuteilen und ja, irgendwelche Sakramente zu spenden, wie das Sakrament der Ehe, der Krankensalbung und sowas oder der Beichte. Sondern Martin Luther sagt, das können wir alle. Das ist allgemeine Priestertum. Jeder kann das Abendmahl austeilen. Dazu muss man nicht vom Papst irgendwie gesegnet und ausgesandt worden sein. Das war ja auch, bevor es den Papst gab, ja auch anders. Ne? Da haben das ja da die Apostel in Jerusalem gemacht. Die haben dann das Abendmahl ausgeteilt. Und wir machen das in unseren Gemeinden auch so. Wir haben ja in unseren Gemeinden Mitarbeiter, die das Abendmahl austeilen, die nicht aus Rom geschickt sind. Wir haben auch oft Pastoren, die wir so ansprechen als Pastoren, die gar keine im studierten Sinne Pastoren sind, ja? Sondern die machen vielleicht nebenbei noch einen Job. Die sind, weiß ich nicht, Bäcker, Polizisten, Versicherungsvertreter, hoffentlich nicht. Die verkaufen einem meistens nur Mist, den man nicht braucht. Ja, aber gibt es Leute, die im Gemeindevorstand sind, die auch predigen, die wir Pastoren vielleicht nennen, die nicht in dem Sinne ja, so richtig studierte Leute sind, ne? Wie so in der evangelischen und katholischen Kirche. Ne? In der evangelischen Kirche nennt man die Pastoren, in der katholischen Kirche nennt man die Pfarrer. So, ja. So hat also Martin Luther redet vom allgemeinen Priestertum. Und wir können eben auch alle Propheten sein, weil wir haben jeder Christ, dem Jesus begegnet ist, ich finde das immer nötig, dass man wirklich, man kann eigentlich nur Christ sein, wenn einem Jesus begegnet ist. Wie wirst du an jemanden glauben, der dir nicht begegnet war? Finde ich schwierig. Hast du dein Leben Jesus gegeben, ohne dass er dir selbst irgendwie mal ja, erschienen ist? Mir ist Jesus begegnet. Und das war voller Liebe. Und deswegen weiß ich, an wen ich da glaube. Ja, so viele, ich weiß nicht, ob Muslimen Allah begegnet ist, denn derjenige, den Mohammed da begegnet sein soll. Ja, wie kann man jemandem folgen, dem man nicht, das ist ganz schwierig. Religion ist was ganz Gefährliches. Ja, und dann tut man Dinge im Namen eines Menschen, einer Person, eines Gottes, der man nie begegnet ist. Man horcht auf Sätze, die geschrieben stehen, uralt, und tut das, ja, ist gefährlich. Also mir ist Jesus begegnet. Ich hoffe, du hast dein Leben Jesus nicht, dann heißt es, wir reden ja so, ne? Mich wurde damals angesprochen, hast du dein Leben schon Jesus gegeben? Wenn mir Jesus nicht begegnet wäre, wie hätte ich ihm mein Leben geben können? Bin ich denn verrückt? Wer gibt denn sein Leben weg? Vielleicht gibst du dein Leben dem Teufel, da hatten wir gerade schon drüber geredet. AC/DC, die sollen, oder die Rolling Stones, die sollen ihre Seele dem Teufel verkauft haben, um Erfolg zu bekommen. Ne? Kann ein Ammenmärchen sein, mit dem man kleine Kinder erschreckt. Ja, wie willst du jemandem folgen, den du nicht kennst? Über Jesus steht geschrieben, was er gesagt hat. Trotzdem, ich denke, man kann eigentlich nur ein Jünger Jesu sein, wenn einem Jesus persönlich begegnet ist. Und du kannst auch, und du, ganz speziell kannst du nur prophezeien in seinem Namen, wenn er dir begegnet ist. Ansonsten bin ich da misstrauisch. Ich weiß nicht,
wer da aus dir spricht. Wenn du Jesus nicht kennst, wie willst du dann wissen, ob das, was du da redest, prophetisch denn von ihm war? Also werde ich dann nervös, ja. Und das meiste, was ich so an Prophetien höre, schon seit langer Zeit, das ist nicht von Jesus. Das ist nicht von Jesus. Berthold Becker wird jetzt, habe ich gerade wieder gelesen, hatte mal in Deutschland diese Organisation gegründet, Fürbitte für Deutschland. Ich habe ihn persönlich mal erlebt, war da auch sehr angetan von. Ich war wirklich ein Fan von ihm, wollte seinem Verein beitreten, nachdem ich die Jesusgemeinde in Rinteln verlassen musste. Habe mich dann ein halbes Jahr darum beworben, da Kontakt zu bekommen. Irgendwie kam nichts. Nach einem halben Jahr habe ich dann endlich mal irgendwie eine Antwort bekommen. Die haben sich dann auch irgendwie entschuldigt, dass es so lange gedauert hat. Aber zu dem Zeitpunkt hatte ich dann über das Internet so viel mitbekommen, was die da schreiben auf ihrer Internetseite. Und Prophetien über Deutschland wurden da wie am Fließband, ja, wurden die produziert. Und die Namen, die waren seitenlang. Ich habe mir auf dem ersten Computer hier den Finger wund gescrollt, ja. Das nahm kein Ende. Das waren wie auf dem Toilettenpapier so abgerollt, ja, war das beschriftet und es nahm kein Ende. Und es war auch zu nicht mehr wert, als sich mal mit den Hintern abzuwischen. Langweilig, langweilig, langweilig. Wenn Gott redet, ist das nicht langweilig. Wenn der Heilige Geist spricht, dann stellen sich mir die Nackenhaare auf. Dann werde ich elektrisiert. Dann werde ich ganz, ganz wach. Und wenn ich da Texte lesen muss, die, ja, eine einzige Prophetie, die ist 7 DIN A4 Seiten lang. Und man kommt schon über die ersten 5 Sätze nicht hinaus, sondern will man einschlafen. Wenn das so langweilig ist, dann habe ich dagegen eine Abneigung. Und das ist nicht der Heilige Geist. Der Heilige Geist langweilt nicht. Wenn Gott ein Langweiler ist, ja, dann ist es aber schlecht um uns und um die ganze Menschheit und diese Erde bestellt. Wenn Gott Langweiler ist, ja, was sollen wir da mit dem? Langweilen kann ich mich auch ohne Gott, aber so habe ich Gott nie erlebt. Ich habe dann mich dann von Berthold Becker und dieser Organisation da distanziert. Ich habe dann hingeschrieben, ja, tut mir leid, inzwischen habe ich kein Interesse mehr. Ich hatte da sogar die Idee gehabt, dass ich da vielleicht mich als neues geistliches Werk, ich suchte ja eine neue Heimat, dass ich mich dort vielleicht in diesem geistlichen Werk mich irgendwie anschließen könnte, Mitarbeiter werde oder wie sowas in der Richtung. Das war für mich erledigt. Und dieser Berthold Becker war jetzt gerade bei Facebook, dass er sich da äußert, ganz, ganz wunderbar und positiv über Donald Trump, freut sich wahnsinnig mit dem Rest der freikirchlichen Welt, mit allen Evangelikalen und Charismatikern, dass der nun Staatspräsident der USA geworden ist. Hätten ja alle dafür gebetet und okay, sollen sie alle machen. Das sind dann all die Leute, die das volle Evangelium predigen, die freuen sich darüber. Das volle Evangelium ist eben diese Aussage, du kommst nur mit Jesus in den Himmel, du gehst ohne Jesus zwangsläufig verloren, du kommst in die Hölle. Also die ganze Menschheit, heißt das, ist auf dem Weg in die Hölle. Alles da draußen, alle Menschen sind auf dem Weg in die Hölle. Und unsere Aufgabe ist es, ihnen das zu sagen und von Jesus zu zeugen und ihnen eine Chance zu geben, dass sie sich bekehren und dass sie in den Himmel kommen können. Das hat mich und viele andere immer bedrückt und der Heilige Geist hat mich dahin geführt, mir das zu zeigen, dass das eine Irrlehre ist. Und das ist einer der Aspekte, warum ich den Erweckungssender hier auch mit Bruder Mike und Schwester Martina machen. Ja, wir predigen gegen dieses volle Evangelium. Dieses volle Evangelium wird voller Stolz in aller Welt als die reinste Wahrheit. Reiner als rein geht nicht, deswegen gibt es auch kein Reinst. Ja. Es gibt nur rein. Es wird als die reine Wahrheit verkündet, aber das ist eine Lüge. Ja. Die reine Wahrheit steht in der Bibel und wir müssen damit mit eigenem Verstand und mit allen unseren Kräften, nach bestem Wissen und Gewissen, wir müssen mit Leidenschaft und Verzweiflung nach der Wahrheit wühlen in der Bibel, im Wort Gottes. Wir müssen vorne anfangen im Alten Testament, im ersten Buch Mose und müssen durchlesen bis zur Offenbarung, bis zum letzten Satz. Wir müssen das alles auf uns wirken lassen und wir müssen den Heiligen Geist bitten, das verstehen zu können. Und die Bibel kann sich nicht widersprechen.
Ja, wenn an der einen Stelle steht, wenn also im Alten Testament Gott den Menschen sagt, lasst das Böse und tut das Gute. Und wenn ihr das Gute tut, dann seid ihr meine Heiligen. So, das war die Auserwählung und das war die Botschaft an das Volk Israel. Ja, dann gilt das. Und es ging dort keinen Glaube und es ging nicht um die Erlösung und die Wiedergeburt durch Jesus Christus, sondern die Juden wurden heilig durch ihr Tun. Und das kann ich dann plötzlich mit dem letzten Buch, Zechariah, Maleachi, kann das nicht auf einmal umswitchen und jetzt gilt nicht mehr unser Tun, das über unser Schicksal entscheiden wird, sondern nur noch der Glaube. Ja? Du musst Jesus als deinen persönlichen Herrn und Erlöser annehmen, ansonsten gehst du verloren. Aber ich habe doch gar nichts Böses getan. Du bist trotzdem, es ist keiner unschuldig, es sind nur Schuldige auf der Erde. Und du musst halt die Vergebung der Sünden durch Jesus seinen Tod am Kreuz anerkennen und annehmen. Ansonsten sieht es eben böse um dich aus, dann gehst du verloren. So. Und dann kommt dann die Sorge auf um die eigenen Eltern und die Geschwister oder die Eltern, so um die Kinder oder die ganz alten Eltern. Dann haben wir den ganzen Salat, den wir überall in den Gemeinden haben. Da Psychosen brechen aus. Alle werden verrückt gemacht mit dieser Botschaft, mit dieser Irrlehre. Und es macht krank, es raubt einem die Freude am Glauben und dieses volle Evangelium predigt, dafür steht auch Bertolt Becker und dafür stehen ganz besonders die evangelikalen und charismatischen Christen Amerikas. Ja, und nun ist ja die Frage der heutigen Sendung, und nun was? Ja, was kommt denn jetzt? Wie sieht's denn aus? Wo ist die Erweckung? Wir können keine Erweckung machen. Wir brauchen den Wind des Heiligen Geistes. Diese jungen Leute in Wales, das war Evan Roberts und so ein Freundeskreis, das waren Teenager und er war selber 25, so eine Art Jugendpastor. Die haben da ein paar Jahre gebetet, weil sie diese Verwahrlosung in der Gesellschaft gesehen haben, bei sich da, ne? In so einem Art Ruhrgebiet damals, so eine Kohlen, wir haben alle in Kohlenminen gearbeitet. Und da war es wirklich übel. Es war wirklich übel. Und deswegen haben sie haben Gott um Barmherzigkeit, um Erbarmen gebeten, dass das aufhört, dass dieses Elend der Arbeiter, dass die verzockten ihr Geld bei Pferderennen, Hundewetten, Hahnenkämpfen. Man kann sich das vielleicht, wir können uns das heute gar nicht vorstellen, dass Frauen zu Hause sitzen mit vielen Kindern. Es gab keine Antibabypille, ja, böses Wort, ne, Antibabypille. Ja, die konnten kaum verhüten, dann haben die 7, 8, 9 Kinder gehabt. Ja, ja, und wenn sie katholisch waren, die Iren waren bei den Iren war das, die waren dann katholisch, dann hat der Papst gesagt, ihr dürft nicht verhüten, dann hatten die 12 Kinder. Und das sind Arme, und das bei armen Leuten, wo die Männer wenig verdient haben, die Väter wussten vielleicht auch nicht, womit sollen sie ihre Kinder satt werden? Und dann haben sie sich deswegen besoffen, weil sie all dem Kummer und kranke Kinder sind gestorben, keine Sozialhilfe, ja, nichts anzuziehen, eine kalte Bude, keine Krankenversorgung. Wenn der Vater bei der Arbeit einen Unfall hatte, dann war es das. Dann war der ein Krüppel und dann mussten die kleinen Kinder arbeiten gehen. Und das waren alles diese Zustände. Das hat dann diesen Gebetskreis, auch ein Gebetskreis, nicht Seven I Do und die Söhne Mannheims, sondern bei Evan Roberts war so ähnlich. Die haben gebetet und die wollten, dass Gott sich erbarmt und da was verändert, dass da Licht reinkommt. Weil sie wussten, es gab in der Vergangenheit so im 19. Jahrhundert, irgendwie zwischen 1800 und 1899, waren da immer wieder so Aufbrüche, dass da Menschen dann auch sich verändert haben, weil sie den Heiligen Geist erlebt hatten. Und die wollten das wieder erleben. Und sie wollten das ganz stark für ihre Region. Und sie waren verzweifelt danach. Sie haben verzweifelt danach geschrien. William Booth. William Booth ist der Begründer der Heißarmee. Die gibt es auch noch heute in Deutschland. Hier und da und dort, irgendwelche in Rotlichtvierteln in Hamburg, in der Reeperbahn laufen die dann rum, die haben dann so Anzüge, so Kostüme, wie sagt man, Uniformen haben die an, Männer wie auch Frauen, oft machen die dann so Straßenmusik, die haben Blasinstrumente und Trommeln, große Pauken dabei, die können gute Lieder spielen. Es gibt schöne Musik von denen, gerade aus den skandinavischen Ländern, aber auch aus Großbritannien von der Heißarmee, das ist wirklich gut. Also dieses qualitativ ist das, haben die Spitzenmusiker dabei, ja.
Und dieser William Booth, das war anfangs auch so eine Erweckungsbewegung, da sind wirklich Zeichen und Wunder geschehen. Die haben Tote auferweckt, Kranke geheilt, da ist ganz viel passiert. Bevor das alles passierte, hatte dieser William Booth, der hat auf den Knien vor Gott gelegen und hat gesagt, Jesus, gib mir Großbritannien oder ich sterbe, oder ich will sterben, oder ich sterbe. Ja, das ist nun gar nicht so einfach zu sterben. Das ist ja Gottes Entscheidung, wann er dir das Leben nimmt. Aber man kann ja zum Beispiel sagen, ich werde jetzt so lange nichts essen und nichts trinken, bis diese Erweckung kommt. Und irgendwie hat der hat wohl auch gefastet und gebetet und hat Gott bekniet. Auf den Knien hat er da gelegen und hat Gott bedrängt, gib mir Großbritannien, gib mir die Menschen in diesem Land, dass der Glauben hier ausbricht, sonst nicht. Ich will sonst sterben. Er hat also auf Gott quasi, er hat mit Gott gerungen auf Leben und Tod. Ja. Ich weiß nicht, ob Gott das angenommen hätte, dieses Opfer, dass er da wirklich stirbt, aber der Mann hat es ernst gemeint. Ja? Der Mann hat es ernst gemeint. Der hat gesagt, ich wäre bereit zu verhungern. Ich faste so lange, bis ich tot umfalle. Ja, entweder du gibst Erweckung oder ich gehe in den Hungerstreik, oder bis ich hier selber Schaden nehme oder tot umfalle. So. Und dann kam das. Und dann kam zu ihm die Erweckung. Dann kam dort, und das war dann so diese. Das war der Beginn der Heilsarmee. Das ging ziemlich schnell dann in die Breite und wurde groß. Heute sehen wir noch eben nur noch, es ist noch da irgendwie, aber man weiß nicht mehr, warum das auch Heilsarmee heißt. Salvation Army, ne? Im Englischen heißt das Errettungsarmee. Ja, Salvation, aber kann man nochmal über die Übersetzungen sprechen. Ne? Wenn die Engländer singen, God saves the Queen, dann meinen die ja, Gott beschütze die Königin. Die meinen ja nicht, Gott errette die Königin, errette unsere Königin vor der Hölle. Eben nur Freikirchler denken so und der Rest der Menschheit nicht, sondern der Rest der Menschheit denkt über Nöte, über Krankheiten, über Attentate, über Unfälle, Abstürze mit Flugzeugen nach, wenn man über Schutz nachdenkt und nicht über den Schutz vor der Hölle. Das ist typisch die freikirchliche Lehre. So singen die Engländer eben God Save the Queen und Salve, und das kommt, dieses Save kommt aus dem lateinischen Salve. Und Salve heißt, so hat man die Cäsaren begrüßt, so hat man gegrüßt im Römischen Reich und auch heute noch in Italien begrüßt man sich so mit Salve. Salve heißt Heil mit dir. Das ist dann bei Hitler eben auch missbraucht worden da, ne? Oder eben angewendet worden, dass man Heil Hitler gerufen hat. Kommt von Salve und dann durch undeutliche Aussprache. Man hat ja, also Großbritannien war ja irgendwann mal da von Julius Caesar, meine ich, erobert worden. Ne? Dann wurde auch in Großbritannien Lateinisch gesprochen und viele Worte aus dem Lateinischen gingen ins Englische über. Und dann ist wohl irgendwie mal das L aus Salve weggefallen und dann wurde aus Salve Save und das ist dann Englisch Safe. Und Safe heißt dann eben, ne, ist so sicher, das ist auch ein Schrank in der Wand, so ein sicherer, ein Safe ist ein sicherer Schrank. Oder God save the Queen, Gott schütze die Königin. Und dann kommt dann wieder das L rein. Und dann hast du dann Salvation, das ist dann die Armee, die Errettungs- oder die Heilsarmee. Und deswegen ist das aus den Übersetzungen auch gar nicht so sicher. Wenn also im Markus Evangelium 16, Kapitel 16, Vers 16 steht, wer glaubt wird, der wird selig. Und wer nicht glaubt, der wird verdammt. Wir lesen eben nicht den Bibeltext in der Sprache, in der Jesus geredet hat. Wir lesen nicht in Aramäisch oder Hebräisch. Ja. Es ist nicht einmal in diesen Sprachen aufgeschrieben worden, sondern alle Evangelien, Markus, Matthäus, Lukas und Johannes, sind von Anfang an nur in Griechisch, in Altgriechisch aufgeschrieben worden. Ja, das war wohl damals, es wurden drei Sprachen gesprochen zur Zeit von Jesus, oder vier sogar. Zur Zeit von Jesus, nochmal, also Hebräisch ist die Sprache der Hebräer, Aramäisch, das war wohl die Umgangssprache, wurde wohl mehr Aramäisch als Hebräisch gesprochen. Aramäisch war wohl die Ursprungssprache, da aus dem Land Aram, wo Abraham herkam, da wurde, ne? Und die Griechen waren im Land, hatten das Land Israel besetzt, so bis 100 vor Christus. Da kann man die Bücher der Makkabäer lesen, wie sich die Juden also da kriegerisch gegen die Griechen zur Wehr setzen, dass sie ihre Riten nicht mehr durchführen dürfen. Da kommen dann diese drei Brüder, die Makkabäer-Brüder, Judas und Simon und so weiter, die da sich ganz tapfer hervortun und das Judentum hochhalten gegen die griechischen Kulte.
Also wurde Griechisch gesprochen, nicht das heutige, sondern das damalige Griechisch, nennt man heute Altgriechisch. Und dann kommen die Römer ins Land, die Römer besetzen dann ja Israel und dann wird auch noch Römisch, wird also Lateinisch geredet. Und die haben damals wirklich das Latein geredet, was heute an Gymnasien Schüler lernen sollen oder müssen, dürfen, können. Ich habe es nicht, ich habe Französisch gelernt. Ja, und dann wurde also, es war, deswegen steht ja am Kreuz von Jesus der Grund seiner Hinrichtung in drei Sprachen, in Hebräisch, in Griechisch und in Lateinisch. So, ja. Wir waren bei Salvation Army und bei dem Herkunft des Wortes. Und jetzt kriegt ihr erstmal wieder Musik. Ihr habt vorhin das Lied gehört, Sie sieht mich einfach nicht, von Xavier Naidoo. Ich kann mich noch erinnern, dass ich damals vor meiner heutigen Wohnung gestanden habe. Da wohnte noch meine Oma hier. Und ich kam gerade, um sie zu besuchen, bin regelmäßig zu ihr hierher gefahren. Sie war eine Witwe und ich kam von der Uni und habe bei ihr immer oder öfter Abendbrot gegessen. Sie hat mir dann hat ein bisschen mehr gekocht und ich habe mich dann abends bei ihr aufgehalten. Sie hat mir ihr Essen warm gemacht, das immer sehr lecker war. Ja, und es gab Schweinebraten mit Klößen und Sauerkraut und viel Soße. So, und ich durfte mich immer aufs Sofa legen. Dann hat sie gesagt, ruh dich ein bisschen aus, mach ein kleines Nickerchen, ich mache dir das Essen warm. Den Tag bin ich also mit meinem Auto hier vorgefahren und da lief im Radio dieses Lied. Ja? Und ich wusste nicht, wer das war, weil ich hatte nicht den Anfang mitbekommen, wo der Moderator mitteilt, wer der Künstler ist und wie das Lied heißt, sondern ich habe da mittendrin irgendwie eingeschaltet und dann sang da einer und er sang dieses Lied und sie sieht mich einfach nicht. Ich habe so eine Gänsehaut bekommen und ich dachte, das wäre Klaus Lage von der Stimme her. Ist Klaus Lage wieder da? Das war ja so ein Sänger, ein deutscher Sänger aus der in den 80ern Popularität erreicht hatte. Dachte mir, das klingt wie Klaus Lage. Der hatte so lyrische Texte. Und die Stimme passte irgendwie auch, aber dann doch wieder nicht. Und ich habe unglaublich, dachte ich, dieses Lied ist so wunderschön. Und ich war zu der Zeit auch verliebt in eine Frau, die Gott mir gezeigt hatte, das wird deine Frau werden. Aber ich war mir nicht so richtig sicher und ich wollte da auch nichts Dummes machen. Ich wollte mir nicht eine Frau anlachen, wie man so sagt, die am Ende nicht zu mir passt. Ich hatte einen Traum hier auf dem Sofa liegend, während meine Großtante mal für mich Essen warm machte, der auch so ähnlich war wie diese Vision von Waze. Ich habe was geträumt und da kam sie drin vor und sie warf mir einen ganz großen Schlüsselbund zu. Und sie lachte, weil das Lachen war für sie ganz, ja, das war für sie, das zeichnete sie so aus, so ihr Lachen, ne? Und dann wachte ich auf, als meine Großtante mit dem Essen reinkam und ich war ganz überrascht, dass Gott, und ich wusste, was, die wird meine Frau werden. Ich habe das danach mit meinem Hauskreisleiter besprochen. Der wollte dann mit meinem Leiter mal darüber reden, mit dem Pastor. Kam dann irgendwie wenig Rückmeldung. Ja, und ich musste dann irgendwann die Gemeinde verlassen, weil ich in Ungnade gefallen war und sie blieb. Also so kann man dann unglücklich verliebt sein und ja, die Geschichte ist noch nicht zu Ende. Jetzt kam ich, ja, Xavier Naidoo, also hat mich da, zum ersten Mal habe ich da, was, da habe ich ihn gehört, ohne zu wissen, wer er ist. Und dann lernte ich ihn, habe ich einen Kumpel kennengelernt in der freikirchlichen Gemeinde, den Michael, heute heißt er Michael Schäfer. Und der wusste, wer das ist. Und der hatte dann kurz danach die CD Zion. Und da war ich auch voll von den Socken, was da für Texte drauf sind. Mit hier, ja, vorhin habt ihr gehört, volle Kraft voraus oder Armageddon und seine Straßen oder dieses Lied Komm heim. Da ist dann so ein Opernsänger dabei, der aus voller Kehle Komm heim singt. Und dann geht es da um Brückenbauer und Heimkehrer und um Straßen, von Straßenplänen wird da geredet und ja, komm, mein Bruder, kleine, nimm die kleine Schwester, komm, Bruder, geh bei uns an Land und nimm die kleine Schwester an deine Hand. Ist jetzt nicht, vielleicht nicht ganz so beeindruckend der Text, aber ihr habt sie ja gehört. Und mir hat das in den Jahren dann so 1999, 2000 viel gegeben, 2001. Und zwar
diese, ich sage das nochmal, den Begriff diese Spiritualität, diese Eingeistung von unserem Gott her, die mich dann auch befreit hat von diesem Korsett des Ghettos, dieses freikirchlichen Ghettos, in dem ihr alle sitzt. Ja? Ihr sitzt alle in eurem freikirchlichen Ghetto und ihr, das ist das Ghetto. War auch so ein anderer Abend, so ein anderer Freitagabend, da waren wir da wieder alle ab 21:45, wir hatten unsere Cola schon getrunken aus dem Automaten, waren wir wieder laut am Beten, gingen da vorne, wie schon beschrieben, hin und her, auf und ab und beteten alle nach Leibeskräften in neuen Zungen. Und das hat wirklich Kraft gegeben, hat aber auch wirklich Kraft gekostet. Wir waren alle hinterher so um 12 Uhr immer total platt und ausgehungert. Das hat, wir haben Hunger gehabt, alle an Bären Hunger gehabt. Wir gingen dann gemeinsam zu einem türkischen Restaurant an der Ecke, wo wir dann uns alle da wenigstens eine große Pizza reingezogen haben oder Berge von Fleisch mit Pommes und Krautsalat. Ja, und mit Tzatziki dazu, das war wirklich so. Immer einen Bärenhunger nach diesen Abenden, Gebetsabenden gehabt. Und an diesem Abend, von dem ich jetzt erzähle, war, dass ich, während wir alle waren laut am Beten, ja, ich auch, ging laut hin und her, und plötzlich lief ein kleiner Film vor mir ab. Ich hatte so eine Vision, ja, mit offenen Augen. Während ich da hin und her ging und in Zungen, neuen Zungen redete, da war es auf einmal, dass ich das Warschauer Ghetto sah. Das Warschauer Ghetto war in der polnischen Stadt Warschau unter der Besatzung der deutschen Wehrmacht, also befohlen von Adolf Hitler, hatte die deutsche Armee Polen überfallen. Und es wurde in Warschau ein Bezirk eingezäunt und vermauert. Dort wurden alle Juden hin umgesiedelt, die wurden da eingepfercht. Mit der Absicht, dass man die da drinnen verhungern lassen wollte, ja. Und am Ende, man hat die alle eingesperrt. Der Judenhass, der wurde ja immer schlimmer. Der war von Anfang an da bei Hitler, aber der hatte sich dann in den Jahren von 1933 ab immer stärker in die Tat umgesetzt. Dinge, die man sich da vielleicht am Anfang gar nicht getraut hatte, die hat man hinterher ganz, ganz selbstverständlich getan. Juden auf offener Straße zu erschießen, zum Beispiel, Pistole an den Kopf setzen und abdrücken. Und zum Beispiel dieses Warschauer Ghetto, dort sind viele hunderttausend Juden sind dort verhungert, an Krankheiten gestorben, an Entkräftung. Und am Ende wurde das Ding geräumt und hat man alle, die dort drinnen waren, hat man dann eben nach Auschwitz transportiert in Güterzügen, um sie dort, kaum waren sie angekommen, vergast, verbrannt. Frauen, Kinder, Alte, alle. Und es gab noch einen Aufstand. Unter anderem hat an diesem Aufstand damals Roman Polanski, der Filmautor, der hat dort im Widerstand gekämpft gegen die Nazis und der hat das überlebt. Hat er sich da rausschleichen können. Ja, und da komme ich jetzt zu meiner Vision, die ich hatte. Ich sah also tatsächlich, ich sah die Bilder aus irgendeinem Film, habe ich Bilder gehabt, eines Ghettos. Und das war umzäunt, es war vermauert und da war ein Stacheldraht drauf. Es war grau und verfallene Häuser und im Ghetto waren Leute drin. Und es war dort ein Tor. Und dieses Tor wurde natürlich bewacht von Nazi-Soldaten, ja? Von SS-Schergen, irgendwie sowas. Die hatten dann also so Uniformen an und diese Stahlhelme und ein Maschinengewehr, Maschinenpistole in der Hand. Und die haben da eben Wache gestanden an dem Tor, das eben da dieses Ghetto mit der Außenwelt verband. Rechts und links, wie gesagt, waren Mauern mit Stacheldraht und ich war auch drin, wir waren da irgendwie alle drin, wir waren in dem Ghetto, ich war da auch drin, wir waren in diesem Ghetto. Und dann ging das in der Vision weiter, dass ich unter dem Stacheldraht unten drunter durchkrabbelte und zwar, ja, und die sahen mich nicht, die Nazi-Schergen, die Wachsoldaten haben das nicht mitgekriegt. Ich bin hinter denen ihren Rücken, Gott hatte ihnen die Augen zugehalten, ich konnte mich unter dem Stacheldraht da durchkriechen und ich konnte fliehen. Ich war raus aus dem Ghetto. Hab das auch nicht verstanden, was das sollte. Also das, habe ich es schon verstanden, vielleicht habe ich es auch damals schon verstanden. Und ja,
Und nach dieser Vision ging der Ärger richtig los in der Gemeinde, dass sich da mehr und mehr Feindseligkeit gegen mich erhob. Ja, mein ganzer, ich hatte gute Freunde da. Ich hatte in meinem Leben noch nie so viele Freunde, mit denen ich mich auch wirklich gut verstanden habe. Die haben mich zum Essen abends eingeladen. Wir haben am Wochenende was unternommen. Eigentlich, wir waren jedes Wochenende so eine Clique. Mit so einer Clique von Leuten waren wir nach dem Gottesdienst erst essen gegangen, dann spazieren gegangen. Dann sind wir Eis essen oder Kaffee trinken bei irgendwie ins Restaurant oder Eiskaffee oder aber zu privat jemanden nach Hause. Dann wurde Kuchen gebacken und dann haben wir hinterher noch abends ein Video gesehen und es wurde nochmal der Bringdienst angerufen. Dann kam dann Currywurst mit Ketchup für alle, mit Currywurst, na klar, mit Ketchup und mit Pommes für alle. Gyros wurde bestellt. Wir haben also ganz viel Zeit miteinander verbracht und diese gleichen Leute, mit denen ich da über ja, 2 Jahre oder 3 Jahre lang was zusammen gemacht habe, die wurden auf einmal meine Feinde nach dieser Vision, nachdem ich dem aus dem Ghetto entwischt war. Mir wurde dann mitgeteilt, wir wollen mit dir nichts zu tun haben, du verpestest die Atmosphäre. Und ich habe mich dann aber irgendwie trotzdem noch so ein bisschen dann eigentlich aufgedrängt, weil ich das mir nicht hinnehmen wollte, dass ich da so ausgeschlossen wurde, weil eben auch meine zukünftige Frau zu dieser Clique gehörte, die sich merkwürdig, die sich so neutral verhielt, ich weiß es nicht, so kann es gar nicht genau beschreiben. Die war da nicht irgendwie fies mir gegenüber, aber ja, sie hatte halt keinen Traum von Gott gehabt, sondern das war bislang nur auf meiner Seite. Ende vom Lied war dann aber, dass sich dann irgendwann mein Pastor zu mir kam, sich hinten von mir an mich ranschlich und mir ins Ohr flüsterte, wieder an so einem Freitagabend, wo ich dann gerade da mich hingesetzt hatte und mich ausruhte: Der Heilige Geist sagte durch mich, du sollst dich mir neu unterstellen. Und ich wusste, es ist nicht der Heilige Geist, weil ich hatte nichts gemacht. Wir hatten vorher noch ein Gespräch geführt, wo mir dann eben Sachen vorgeworfen wurden, die absurd waren. Ich hatte nur für die Gemeinde gebetet, ich hatte nur für die Leiterschaft gebetet, ich hatte mich mit meiner ganzen Kraft, mit meinem ganzen Sein, mit meinem Hab und Gut, ich habe den Zehnten gegeben und Opfergaben gegeben. Ich war nie irgendwie ungehorsam, ich habe all das gemacht, was die Pastoren mir gesagt haben. Ich habe ein Studium angefangen. Ich habe nicht gesündigt, das, was man in freikirchlichen Kreisen als Sünde versteht. Ich hatte keine irgendwie Liebesaffäre oder Sexaffäre nebenbei. Ich habe nicht gelogen, nicht gestohlen, nicht betrogen. Ich habe zu dem Zeitpunkt fast keinen Alkohol getrunken. Ich habe nicht geraucht, keine Drogen genommen. Ich habe nichts gemacht. Ich habe keine Pornos angeguckt. Ich habe nichts gemacht, was irgendwie sittlich oder moralisch verwerflich gewesen wäre, außer dass ich mich in übergroßem Maße für die Gemeinde und auch in der Fürbitte für die Leiterschaft engagiert habe. Ich bin nach jedem unserer Freitagabende, nach jedem der Mittwochabende, nach jedem Sonntag, ich habe meine Semesterferien, wo die anderen in Urlaub gefahren sind, auf einem Feldweg verbracht, wo ich gebetet habe. Ja. Wie Jesus in der Wüste. Ich war auch da in den Feldern, auf Feldwegen rumgelaufen, habe laut in Sprachen gebetet, bin rumgelaufen, habe Gott gesucht. Ich habe lange Gebetswanderungen gemacht von bis zu 10 Stunden, wo ich vollkommen erschöpft dann an meinem Auto wieder angekommen bin. Wenn ich müde war, habe ich mich auf den Grasstreifen neben dem Feldweg gelegt. Fast hätte mich mal ein Auto überfahren, weil ich kam natürlich auch mal irgendwo Feldweg, irgendwie mal einer, der eine Abkürzung genommen hat, den Feldweg runter. War dann für mich auch, da kommt ja einer. Die Bauern redeten schon davon, die haben mich dann von ihren Treckern ausgesehen, da läuft ein komischer Heiliger, hieß es dann. Ach, du bist der komische Heilige. Ich hatte nochmal einen persönlich kennengelernt. Ja, von dir ist schon hier im Ort die Rede. So viel habe ich mich da aufgehalten, so viel habe ich da gebetet. Nachts wurde ich dann mal von Jägern gestellt, die sich dann ganz angepisst über mich beschwerten. Sie könnten schon seit 2 Jahren nicht, haben sie keinen Abschuss mehr gemacht. Immer wenn sie gerade auf Lauer lagen, da irgendwo im Gebüsch, dann wäre ich gekommen und hätte da rumgebrüllt, mitten in der Nacht um 12 Uhr, 12:30. Ich habe sie einen Tag mal hochgescheucht, die lagen in solchen Schneeanzügen im Schnee. Ja? Ich habe die gar nicht gesehen. Irgendwann blitzten irgendwann. Ich habe dann wohl vielleicht noch ein rotes Licht gesehen oder es blitzt in ihren Fernrohren, die ja drauf haben. Die standen dann aber auf und die redeten auch ganz laut und so richtig angepisst. Ne? Ah, der Idiot wieder da, können wir wieder einpacken, tatsächlich. Und die sind dann, ich bin auf die zugegangen oder die auf mich und dann hatten die darüber geredet und die sagten, ja, wollten wissen, was ich da mache und sie meinten, wo es wäre so eine Urschreittherapie, irgendwie sowas, dass
dass ich da von meinem Psychiater, die dachten, ich wäre ein Bekloppter, der da eben so eine Urschreitherapie von seinem Arzt verordnet bekommen hat, gehen sie aufs Feld und schreien sie sich ihren Frust raus. Naja, ich habe in neuen Zungen geredet und das klingt ja, das versteht ja keiner. Ne? Es gibt ja unter uns welche, die dann eine Auslegung dafür haben. Das ist nicht eine direkte Übersetzung. Wenn Bruder Mike in Zungen redet, dann fangen an sich in meinem Kopf Worte und Sätze zu bilden. Das, ja, das ist nicht so, dass ich dann irgendwie weiß, was das heißt, sondern der Heilige Geist, der gibt mir irgendwie so einen Eindruck. So funktioniert das. Also das war dann so der Hintergrund. Ich habe mich sehr engagiert. Ich habe mich finanziell auch immer ordentlich verhalten. Ich habe immer gesagt, die Gemeinde kostet alles Geld hier. Licht, Heizung, Miete, Toilette, Toilettenpapier, auch solche unwichtigen Dinge. Und da habe ich von meinem wenigen, was ich hatte, habe ich einen Zehnten in meine Gemeinde gegeben. Wurde mir alles, ja, aber Undank ist der Weltenlohn, auch der Gemeinde. Ja, die Brüder von Josef hassten ihn auch. Er wusste, er verstand nicht, warum. Und als der Bernhard Koch sagte zu mir, flüsterte das, wie ich eben schon gesagte, da, der Heilige Geist sagt dir jetzt durch mich, du sollst dich mir neu unterstellen. Da habe ich ihm geantwortet, das sagt nicht der Heilige Geist, sondern ein religiöser Teufel spricht da aus dir. Oh, da ist er natürlich wütend geworden, ist aufgebraust und hat er geschrien, du gehst jetzt raus vor die Tür. Und gesagt, okay, mache ich, aber erzähl hier nicht rum, dass ich gegangen bin, sondern sag allen, du hast mich rausgeworfen. Ich mach, was ich will. Das war 1997, seitdem habe ich dort Hausverbot. Und ich stehe zu dem, was ich getan habe, auch wenn ich bedauere, dass es so gekommen ist. Aber da bin ich konsequent. Wenn ich von etwas überzeugt bin, dann mache ich das auch. Und da gibt es kein Fackeln, da habe ich auch keine Angst vor Konsequenzen. Irgendwo in einem der Lieder, denke ich, könnte es sein, dass Save When I Do singt, ich werde einfach weitergehen, ich bin zum Schmerz bereit. Und so bin ich auch. Also da habe ich keine Angst vor großen Tieren. Ich sage dann eben so, wie das was ist. Dass das aus mir herausgekommen ist und ich da ihm meinem Pastor, den ich wirklich sehr geschätzt und verehrt habe, das gesagt habe, aus dir redet nicht der Heilige Geist, sondern ein religiöser Teufel. Ich war selber überrascht und ich denke, es war der Heilige Geist, der aus mir gesprochen hat. Und ich habe dem Teufel gesagt, ich komme wieder. Ich werde Rache nehmen an dir, Satan. Ja, das lasse ich mir nicht, das nehme ich persönlich, dass du mir hier meinen Freundeskreis alles genommen hast. Letztendlich auch meine damals von Gott verheißene Frau. Und ich komme wieder. Ja, das wirst du, wirst nicht mehr hier sein. Ich komme wieder. Das Ding hier heißt Jesusgemeinde. Ja, und das wird sich Jesus nicht bieten lassen. Ich bin sein Kämpfer und ich komme wieder. Ist nicht das Ende aller Tage. Ich komme wieder, keine Frage. Kennt ihr das noch? Früher Looney Tunes, das war Bugs Bunny. Ja. Ja, und diesem Teufel, ja, Luther sagte, ich will dem Teufel eine Pest sein. Und das wollen wir ja auch. Der Erweckungssender, auch Mike, Bruder Mike, er will auch dem Teufel eine Pest sein. Er soll verrecken an uns. Er hat uns so viel Böses angetan. Wir wollen Rache. Und da vergeben wir nicht. Und der Teufel, ja, auch Gott vergibt dem Teufel nicht. Ja, weil der Teufel will keine Vergebung. Und mit ihm kann man auch keine Kompromisse schließen. Ja. Ich glaube, der Teufel, wenn der Teufel, den es gibt, Satan, es gibt Satan, der gefallene Engel Luzifer, der Lichtträger, ja, das ist der Truth-Hater, der in manchen Liedern von Mike Norris besungen wird, der Wahrheitshasser. Diese Person ist ein Geist, dieser gefallene Engel. Was wollte ich sagen? Ja, da verwirrt er mich. Wenn dieser Engel zu Gott käme und sagte, Gott, es tut mir leid, bitte vergib mir. Ich wollte sein wie du, ich habe deine Herrschaft als Gott nicht mehr anerkannt, ich wollte selber Gott sein. So steht es ja irgendwo im Hesekiel 13 oder sowas geschrieben. Vergib mir das bitte. Ich glaube, Gott würde ihm vergeben. Aber der macht das nicht, der will das nicht. Er ist so davon über, es ist ein Feuer in ihm verbrannt, das ihn verzehrt, steht da. Und glaube ich nicht, weil Gott das wollte oder will, sondern das war seine Entscheidung. Und er könnte zurückkommen, weil einem reuigen Sünder ist Gott gnädig. Satan, ja, das steht da. Und ich glaube auch, das würde auch für einen Engel gelten oder für dieses ein Drittel Engel, die da eben rebelliert haben gegen Gott. Ich glaube, es würde für sie gelten. Ja. Gott, Jesus, wie ist das? Aber der will nicht.
Und du kannst eben nicht mit ihm diskutieren und du kannst mit ihm keine Kompromisse schließen. Es gibt keine Kompromisse mit dem Teufel. Du kannst auch, ja, auch das Reden geht nicht. Dem Verkehrten ist alles verkehrt. So steht es irgendwo in den Sprüchen. Und der Satan ist verkehrt und deswegen ist eben, da kannst du erzählen, was du willst. Und ich habe auch dann diskutiert noch vorher, bevor ich rausgeschmissen wurde, mit meiner Leiterschaft, mit dem Pastor und seinem Mitarbeiter, dem Werner Hoppe, der dann zu mir geschickt wurde, um mit mir ein Gespräch zu führen. Ich habe da ein Gespräch geführt und es wurde irgendwie alles verdreht. Alles, was ich sagte, wurde nicht anerkannt. Alle meine Rechtfertigung wurde vom Tisch gewischt. Es wurden mir eben Dinge vorgeworfen, die dann so gar nicht stimmten. Ich würde mir einbilden, die Salbung wird nur noch über mich laufen. Ich habe an einem ganz bestimmten Punkt während einer Lobpreisaufnahme, wir haben damals CDs gemacht, da habe ich gemerkt, dass der Heilige Geist durch mich wirkt. Da habe ich da irgendwie mal, ich habe ganz laut gerufen und so im Rhythmus da irgendwie was, den Rhythmus gehalten und mitgesungen und da spürte ich, wie das, ich habe die Arme im Himmel gehabt und ich spürte, wie die Salbung fließt. Also es war so, ich habe gezittert und es war eine Herrlichkeit, habe ich wahrgenommen, gesehen. Ja, es war wie bei Aaron und dem Hur, die Mose die Arme hielten. So wollte ich der Leiterschaft eben die Arme stützen, damit wir im Gebet gewinnen können. Und mir wurden die Arme so schwer und ich habe da gestanden und mir wurden die Beine, die Knie so weich und alles zitterte an mir. Und es war ein Augenblick von ganz, ganz schwerer Arbeit. Und das war so das Ende der Aufnahmen. Ihr könnt das hören auf, Lebensgeist heißt die CD. Das ganz Letzte, das Allerletzte, man hört mich da im Hintergrund immer hey, hey, hey rufen. Irgendwie hat mich da vom Heiligen Geist so gedrängt und geführt gefühlt, das zu tun. Und diesen Augenblick, da lief die Salbung über mich. In diesem einen Augenblick war ich ein Teil davon, ein Teil der Menge, die dazu beitrug, dass die Salbung am Fließen war. Ja, und das hat dem Teufel wohl nicht gefallen. Und dann wurde mir das, genau dieser Augenblick wurde dann so verallgemeinert mir vorgeworfen, dass ich ja hier der Meinung wäre, die Salbung wird nur noch über mich laufen. Das habe ich so gar nie gesehen, geschweige denn so geäußert. Und dann wurde mir gesagt, ja, Stefan, wir kennen viele wie dich, die sind wahnsinnig geworden oder Schlimmeres, die sind zerbrochen, die sitzen in Psychiatrie und haben sich das Leben genommen. Hör auf, komm zurück, tritt ins Glied, du bist so weit vorgeprescht, du wirst zerbrechen. Und habe ich dann gesagt, wieso werde ich zerbrechen? Habt ihr nicht gesagt, wir vermögen alles durch den, der mich mächtig macht? Ja, wir vermögen alles, ja, und nichts kann uns schaden. Warum, wieso kommst du jetzt an und sagst, ich werde zerbrechen? Ich bin so weit vorgeprescht. Freut euch doch, dass da einer ist, der auch ein Vorkämpfer, auch König David hatte Vorkämpfer, die sich in die Schlacht geworfen haben. Dann sind die Helden Davids, 30 verschiedene, die oft die Schlachten entschieden haben, ja. Mal haben sie König David retten müssen und so weiter. Könnt ihr alles nachlesen in den Geschichten über König David. So, aber das war mein Ende. Das war dann, da wurde irgendwie, der Teufel wollte mich weghaben. Und ich war einer der Letzten, die so in die Gemeinde reinkamen. Viel nach mir kam da gar nicht mehr. Ich kam in der Zeit rein, wo das auf einem sehr hohen Level war schon, das Niveau, das geistliche Niveau, sehr viel geistliche Kraft da war. Und davon kann ich ja gleich nochmal weiter erzählen. Ja, ich will jetzt noch kurz was erzählen, bevor ich dann zu der Ausgangsfrage zurückkomme. Und nun, ich sagte eben, also ich kam 1992 in die Jesusgemeinde Rinteln hinein und da war das dort alles auf einem sehr hohen geistlichen Niveau. Seit 1990 war dort tatsächlich Erweckung im Gange. Angefangen hat das Ganze mit dem Prediger Olli aus Frankfurt, einem Straßenmissionar, der etwas in die Gemeinde hineinbrachte, was der Leiter Bernhard Koch gar nicht wollte, was man schon gehört hatte, da fallen Leute um, und zwar bei dem Prediger Bob Main, ein Schotte, der auf Mallorca lebte, und Bernd sagte, wer zu dem hingeht, der fliegt hier raus, das will ich nicht in der Gemeinde haben, das ist vom Teufel, das ist von unten, ja, wenn man Leute da die Hände auflegt und die sacken zusammen, das ist Zauberei. Das kann auch nicht anders sein, weil der Mann, der hat die Ehe gebrochen, der hat seine Frau verlassen für eine junge Hübsche. Ja, und da stimmt aber alles überhaupt nicht, denn die Frau Main war gestorben. Bob Mains erste Frau war gestorben und dann hatte Bob Main die Gnade von Gott erhalten, nochmal sich neu verlieben zu können. War eine hübsche junge Frau, die heutige Frau Main, Mrs. Main, die noch lebt und die ihn überlebt hat. Bob Main ist gestorben vor 2-3 Jahren. Er hatte halt nochmal als älterer Mann nochmal heiraten können, aber das war Bernhard Koch nicht klar gewesen.
Und er hat das eben für Teufelszeug gehalten und sagte, wer da hingeht, wer in die Gemeinden geht, nach Hannover, wo Bob Main predigt, viele wollten da hin, die waren neugierig, die sagen, hat Bernd Koch gesagt, der fliegt hier raus. Ja, und dann ging 1900, dann kam dieser Olli aus Frankfurt und der predigte und der hatte Barmherzigkeit für Drogenleute und der betete für Einzelne dann in der Gemeinde in Rinteln und dann, die hieß damals noch Iktus-Gemeinde, ja, und dann fielen die um. Die lagen dann da. Und die Leute redeten dann, alle möglichen Dinge fingen an zu passieren und Bernd verstand das nicht. Aber vorher hatte der Heilige Geist zu ihm gesagt gehabt, wenn du heute nicht

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3: Von ihm, und so kam ich dann da angedackelt, hatte dann diese Gemeinde entdeckt und für mich als richtig befunden, dort zu bleiben. Und dann war es irgendwie in der Vorweihnachtszeit, tauchte Lila Koss auf. Und Lila Koss stellte sich da vorne hin und er fing an zu predigen. Und nach einer Weile, es wurde die Herrlichkeit Gottes, war spürbar, die wurde immer stärker. Er selbst fing so an zu schwitzen, obwohl es ja im Raum gar nicht so warm war. Draußen war Winter, es war Dezember. Und er musste seine dicken Pullover ausziehen. Er kam gerade vom Flieger, war reingeflogen worden oder hat sich fliegen lassen von, er kam aus Seattle im Staat Washington, das ist die Westküste der USA, hinter den Rocky Mountains, ganz oben im Norden. Da kam auch aus dem Winter und dann war er in Hannover gelandet, war abgeholt worden und direkt vom Flugzeug kam er quasi mehr oder weniger direkt da rein, hat dann gepredigt und er glühte und die Herrlichkeit Gottes, die strahlte aus ihm heraus und er sagte, es liegt nicht an Gesetzlichkeit, es liegt nicht an Sünde in der Gemeinde oder an euren Sünden, es liegt nicht an eurer Sünde, dass keine Erweckung kommt in Deutschland, sondern es liegt an eurer Gesetzlichkeit. Und hinten im Raum standen die Pfingstler aus Hameln, die hatte ich mal kurz vorher kennengelernt und die guckten sich alle an und was redet der denn da? Gesetzlichkeit? Das liegt nicht an unserer Sünde? Nun sind ja in den freikirchlichen Gemeinden immer alle so darauf bedacht, nicht zu sündigen und ganz viele Thema in den Predigten dreht sich um Sünde, was Sünde ist und oh, Sünde, Sünde, Sünde. Bruder Mike sagt immer, er hat immer da dieses Bild dabei vor Augen, wie einer so ein Gebiss hat und dann sagt er Sünde und die Zunge, die schiebt das, die schmeißt das, die schmeißt das Gebiss aus dem Mund rein. Also da sieht immer so einen Menschen, der dem das Gebiss so aus dem Mund rausschießt. Sünde, Sünde, Sünde. Ja, und darüber wird ja so gepredigt immer. Das ist ja, darum dreht sich ja, wie viel dreht sich da in unseren Gemeinden um dieses Thema Sünde? Und da stellt sich dieser Lila Koss, dieser Prophet aus den USA dahin, der war zum allerersten Mal in der Jesusgemeinde. Bernhard Koch hatte ihn nur 3 Monate vorher in Lörrach, unten in Süddeutschland, bei Basel, an der Schweizer Grenze, in einer Gemeinde entdeckt, kann man sagen, also zum ersten Mal gehört. Da kam er von einem Urlaub zurück aus Jugoslawien und machte bei Freunden in Lörrach Halt und die besuchten gemeinsam am Sonntag dann den Gottesdienst und da predigte Lila Koss. Und dann hat der Bernd den Lila Koss angesprochen und ihn gefragt, ob er nach Rinteln kommen würde, um dort zu predigen. Und jetzt war er da. Und der Lila Koss, der war jetzt nicht irgendwie schüchtern und irgendwie zurückhaltend mit dem, was er sagte, sondern der drehte richtig auf, der gab Gas, ja. Und dann nahm kein Blatt vor dem Mund und er sagte, dieses Mal wird's nicht so sein, dass ihr alten Heiligen die jungen Leute aufhaltet und sie von ihrem Weg abhaltet. Gott wird ihnen Kraft geben, ihren Weg zu gehen, ja. Und nochmal, es ist nicht das Problem der Sünde, dass Erweckung auffällt, sondern das Problem der Gesetzlichkeit. Und das wollte ich damit sagen. Also von Anfang an war ich in einer geistlichen Atmosphäre, die auf einem sehr hohen Niveau war. Ich weiß jetzt nicht, wie ich es anders ausdrücken soll. Ich wurde da, also ich denke, das habe ich damals mitbekommen, auch diesen, ich habe das nie vergessen, was die La Costa sagte. Und ich bin einer von diesen jungen Leuten, ja, die alten Heiligen nicht aufhalten werden. Ja, sondern Gott wird mir die Kraft geben, diesen Weg zu gehen. Ja, und ich verkünde das hier. Es ist nicht die Sünde das Problem, dass keine Erweckung in Deutschland kommt, in unsere Gemeinden hinein, sondern es ist unsere Gesetzlichkeit. Ich wiederhole das, was er da damals gesagt hat. Das ist meine Aufgabe, das ist Sinn des Erweckungssenders. Ja, das ist fundamental wichtig. Die Erweckung in Rinteln, die da 1990 begann, die war 1998, war die 99 war die vorbei. Da war der Höhepunkt irgendwann, es gab mal eine Konferenz mit 1000 Leuten, da mussten sie die Mehrzweckhalle in der Stadt, eine Turnhalle anmieten mit einer großen Tribüne, wo Bänke drauf sind. Da kamen 1000 Konferenzteilnehmer mit Predigern aus den USA zum Großteil, meine ich. Ich war selber nicht da, durfte ja nicht mehr kommen, war aus der Gemeinde verwiesen worden, rausgeworfen. Viele sind geflohen, andere sind geflogen. Ja, ich war einer von denen, die geflogen war. Vor und nach mir sind viele geflohen, aber auch andere sind auch geflogen. Jetzt muss ich

Gerade mal niesen, kleinen Moment bitte. Ich muss irgendwie was in der Nase gekriegt haben. Ja, 1999 war dann der Höhepunkt und hat nie wieder eine Konferenz gegeben mit 1000 Teilnehmern. Die Gemeinde hat damals so sonntäglich einen Teilnehmerzustrom gehabt von ca. 170 Leuten. Heute kommen 30. Am Mittwoch sind es 8. Am Freitag sind es auch 8. Jetzt war gerade mal wieder eine Konferenz am Wochenende. Da waren dann 400 Paradiesvögel, so nennt es immer mein alter Kumpel von mir, Paradiesvögel, die aus ganz Deutschland eingeflogen kommen und das Paradies suchen. Es meistens aber nicht finden. Es kommt, sie warten auf den Durchbruch, Da wird was, ja. Da war einer, der ist dann nach Yongi-Cho geflogen, Südkorea, und kam mal ganz große Erwartung, da wird's passieren, da kommt der Durchbruch, ganz erwartungsvoll hingeflogen, Urlaub dafür genommen, viel, ne, ein Flug, Hotel, Konferenzgebühr, kommt wieder, nee, war lange nicht so toll, wie er sich vorgestellt hat. Daraufhin irgendeine Einladung nach Südafrika, ich weiß nicht, wer da gepredigt hat, Reinhard Bonke, ganz große Erwartung, da wird's geschehen, da kommt der Durchbruch, da fliege ich hin, er hin. Ne, wieder Flug, Hotel, eine ganze Woche da gewesen, die Hauptstadt, Kapstadt angeguckt, an vielen Konferenzen teilgenommen, eine mal nicht mitgemacht, du hast da eine Chipkarte bekommen, und dann haben die das gesehen, er geht dann zum Beten nach vorne, will für sich die Hände aufgelegt bekommen von den großen Predigern da, dann lesen sie seine Chipkarte aus und dann stellen sie fest, er war auf einer oder zwei Teilen der Konferenz nicht anwesend, da haben sie gesagt, nee, du kriegst kein Gebet, da musst 100% teilgenommen haben, du nicht. Er kommt da wieder, erzählt das dem Freundeskreis, total enttäuscht. Nee, da war auch nichts, war lange nicht so toll, wie ich gedacht habe, war es nicht. Ne? Eine Weile später erzählt er dann, Andreas Herrmann, Frankfurt, da wird es passieren. Große Erwartung, jetzt kommt der Durchbruch. Wir werden das sehen, das Reich Gottes kommt, die Erweckung bricht aus, es wird kommen. Ja, er fliegt hin, wieder eine Nacht oder sowas, übernachtet da, war ja nicht so weit, kommt aus Dortmund, derjenige, von dem ich hier rede. Kommt wieder, erzählt es im Freundeskreis und, ne, was fragst du und? Ne, das Übliche, nix, ne, nix passiert. Das ist eine große Enttäuschung, lange nicht so gut, wie es war. Naja, und das sagt dann Volkmar, das sind die Paradiesvögel, sie suchen das Paradies und sie fliegen von einer Konferenz zur anderen und es wird gesucht und ich verstehe das. Ich verstehe das, weil das, ich habe es auch erlebt, ich bin da auch angefixt von der Herrlichkeit Gottes. Wir haben das erlebt, wenn wir gesungen haben, komm, Heiliger Geist, komm, erfüll dieses Land oder überflute dieses Land mit deiner Liebe. Ja? Da kam der Heilige Geist und der hat uns überflutet mit Liebe. Wir haben da gestanden und wir haben gezittert vor Gegenwart Gottes und gefröstelt und vor Ehrfurcht und vor Freude und wir waren übervoll davon und wir konnten gar nicht genug bekommen und es wurde immer mehr mit jeder Konferenz, die wir gemacht haben und in den Gottesdiensten, es stieg und stieg, das Niveau stieg. Und dann habe ich dann auch irgendwann gedacht, jetzt kommt irgendwann es wird irgendwie Erweckung ausbrechen und die Menschen werden von den Straßen hereingelaufen kommen, so wurde es ja prophezeit, so hat es auch Lila Koss und andere, François Botes und viele Propheten, Damien Geary aus den USA, Fred Vance, wen hab ich damals so alles erlebt, die prophezeiten großartige Dinge, ne? Die Gemeinde wird explodieren, es werden die Polizei wird die Kaputten vor der Tür absetzen und sagen, hier, das ist einer, den könnt ihr doch helfen, der macht Beschaffungskriminalität, weil er auf Droge ist, auf Heroin. Ja. Aber es ist nichts davon kam. Nichts davon kam. Ja. Es ist heute nur noch gut für so eine Konferenz, dann ist ein auswärtiger Apostel, Prophet, Prediger, wie man immer ihn auch nennen will, dann da. Da kommen dann 400 aus ganz Deutschland. Aber die Prediger, die früher da waren, die ich erlebt habe, von denen kommt keiner mehr. Die sind in Ungnade gefallen, die haben selber von sich aus gesagt, der François Botes, der kam nach Rinteln, da war eine Frau hinter dem her, so eine Stalkerin, die ist dann zu ihm hingegangen und hat gesagt, der Herr hat mir gesagt, wir sollen heiraten. Da hat er gesagt, aber naja, hat der Herr mir nicht gesagt, ne? Und die war dann immer hinter ihm her und wenn er in die Gemeinde kam, dann war die da und hat ihn bedrängt und dann konnte er sich der gar nicht mehr erwehren. Da hat er dann der Gemeindeleitung, Jesusgemeinde Rinteln, dem Bernhard Koch gesagt, bitte bewahrt mich vor dieser Frau, ich will von der Frau nicht bedrängt und belästigt werden. Und da haben die gesagt, das ist deine eigene Sache, musst dich selber drum kümmern. Er hatte wohl ein paar Sachen gepredigt, die der Gemeindeleitung nicht so gefielen und ja, der kam dann nicht mehr. Viele andere, Sharon Stone hat mal gesagt gehabt, es liegt an euch, nicht an der, dass es nicht vorangeht. An euch, an der Gemeindeleitung, nicht an eurem Volk. Es liegt nicht an der Gemeinde, sondern an der Leitung. Ihr müsst euch ändern. Die Frau wurde prompt nie wieder eingeladen.
Ja, Bob Mayne ist weggestorben, Fred Vance auch und Lila Koss kommt nicht mehr und einige andere. Warum? Ja, irgendwie haben sich ja die Dinge nicht erfüllt, die sie prophezeit haben. Dann kann man die ja nicht mehr einladen. Dann muss man mal andere einladen, die was anderes prophezeien oder was. Ne? Also immer dasselbe und das kommt dann nicht. Das wird dann auf Dauer laufen dann die Leute weg, weil die sagen ja, es kommt ja nicht. Ne? Da ist dann nicht die Geduld und nicht die Demut da, auszuharren. Und man war sich auch vielleicht nicht so sicher, ne, dass das wirklich von Gott war. Das ist dann so eine Konsumhaltung. Das ist das Christsein, so eine. Ja, das ist dann so eine, es ist eine Lebensweise. Es ist so, dass, und die Gottesdienste, die Konferenzen sind dann der Ersatz für Diskothek, für Theater, vielleicht auch für Urlaub. Ja, dann bist du geflohen eben in dein Ghetto und da willst du sitzen und du willst draußen mit der Welt nichts mehr zu tun haben, die ist ja böse und ich will auch gar nichts von Politik wissen. Wenn, dann wählen wir uns irgend so einen Führer wie George W. Bush oder einen Donald Trump, der wird das schon alles für uns regeln. Der macht das dann, ne, einen starken Führer und dann brauchen wir uns um die Dinge nicht mehr kümmern, dann können wir in unserem Ghetto sitzen und können darauf warten, dass jetzt, ja, dass jetzt das reicht, ja, auf was? Dass endlich die Welt untergeht, dass es endlich soweit ist, die Welt geht unter, der Weltuntergang ist da, mit Donald Trump ist der Weltuntergang da oder auch vielleicht das Gegenteil, jetzt bricht das Reich Gottes an, der Mann ist von Gott geschickt. Vielleicht kommt jetzt endlich Jesus wieder, ne? Wenn also da Erdogan oder der durchdreht oder Putin oder bei all dem Schlimmen, was passiert, dann muss es ja doch vielleicht so sein, jetzt kommt endlich Jesus wieder. Oder aber wir werden entrückt, das sind dann so die Varianten, ne? Ja? Und dann hast du wieder, jetzt haben wir einen Supermond, da muss doch irgendein Zeichen sein, oder du hast Blutmonde, die bedeuten irgendwas, oder dann mit Statistik wird dann berechnet, also mit 550 Jahren irgendwas, jetzt 2017 muss es sein, da werden ganz große Dinge passieren, als ob Gott sich berechnen ließe. Du brauchst eine persönliche Beziehung zu Jesus. Und das ist, ja, die muss sehr vertraut sein. Jesus sagt, wenn ihr mich von ganzem Herzen sucht, dann werdet ihr mich finden. Du wirst ihn nicht finden mit einem Rechenschieber, mit einem Taschenrechner oder mit Statistik oder irgendwie sowas. Das glaube ich nicht. Ja, auch wenn du Gott liebst und irgendwie was ausrechnen willst, er wird es dir nicht geben. Du musst schon, er hat sein Leben gegeben und du musst dein Leben geben. Du musst dich ihm ausliefern. Du musst entschlossen sein. Du musst so verzweifelt sein wie William Booth. Du musst sagen, ja, ich will es aufs Verrecken. Ja, ich will nichts anderes. Und wenn ich daran kaputt gehe, ich will das. Ich will dir dienen, Jesus. Ja. Er wird vielleicht dein Opfer nicht annehmen, dass du verreckst, aber du musst sagen, ich will es ums Verrecken, dass das Reich Gottes kommt. Bei mir ist es jetzt so, ich bin den Weg so weit gegangen, dass man dann irgendwann sagt, es gibt kein Zurück mehr. Ja, dass dieser Point of No Return, der ist überschritten. Eine Weile glaubt man freudig die Dinge, die man Gott verheißen hat, und man glaubt freudig daran, dass Jesus der Weg ist und man geht ihn. Und wenn es dann Ewigkeiten dauert, wie jetzt 20 Jahre, wie gesagt, hat mir Gott diese Vision gegeben, der Wales-Erweckung. Irgendwann glaubt man nicht mehr freudig. Eine Zeit lang machst du es dann, man geht den Weg weiter. Ja, Xavier Naidoo singt da, ich werde einfach weitergehen und ich bin zum Leid bereit. Dann sagst du, ich gehe weiter, ist mir egal. Und irgendwann sagst du, ich habe nichts mehr zu verlieren, jetzt gehe ich erst recht weiter, ne? Gott hat mir eine Frau verheißen, die hat einen anderen geheiratet, aber ich habe keine neuen Verheißungen bekommen und deswegen halte ich die alten fest. Ja, die Ehe soll nicht besonders gut laufen. Sie hatte sich schon einmal nach 7 Jahren von ihm getrennt. Kurz bevor das Trennungsjahr vorüber war, ist er mit den beiden Kindern zu ihm dann zurückgekehrt. Das sind jetzt schon wieder 7 Jahre her. Das, was Gott mir gesagt hat, das schmeiße ich nicht über Bord, das schmeiße ich nicht weg. Gottes Verheißungen schmeißt man nicht weg. Auch wenn es lange braucht, eine Verheißung, die sich hinzieht, macht das Herz krank, das ist so. Ich bin noch nicht herzkrank, aber es macht einem das Herz schwer und verdirbt einem auch die Laune. Aber was gibt es, wenn Gott zu einem geredet hat? Was machst du dann? Wie heißt der Rick Godwin, ein Prediger aus Texas, USA? Er sagt, es gibt was Schlimmeres, als dass Gott nicht zu dir spricht. Wollen ja immer so viele, wollen eine Prophetie haben von Gott. Oh, Gott soll zu mir sprechen. Wenn sie eine bekommen haben, dann laufen sie rum und froh, ist ja auch schön. Ich habe das auch bekommen. Die hängen bei mir alle an der Wand, damit ich sie nicht vergesse. Die Dinge gehen in keiner Schublade. Ich habe mir das aufgeschrieben. Die hängen mit einer Schreibmaschine oder damals noch oder handgeschrieben oder auf PC geschrieben. Auf Papier hängen die unter Glas gerahmt an meinen Wänden, dass ich es immer lesen kann und es erinnert mich. Es spricht zu mir jeden Tag, jede Nacht, jeden Abend. Ja. Rick Godwin sagt, es gibt was Schlimmeres, als dass Gott nicht zu dir spricht.
wenn er zu dir gesprochen hat, ja, dann bist du am Arsch. Dann hat er zu dir gesprochen. Was machst du dann? Nimmst du es ernst oder sagst du nach einer Weile, naja, war wohl doch nicht Gott? Wie ernsthaft gehst du damit um? Ja, der Teufel kommt und prüft das. Er prüft dich, ob du das glaubst. Und dann sagen dann viele, naja, vielleicht war es ja doch nicht von Gott. So viel zu opfern, mich jetzt doch nicht bereit. Viele sind berufen, aber nur wenige sind auserwählt. Ja. Der Teufel, so hat es ja Jesus Petrus gesagt, ne, seinen Jüngern, die hatte er ja handverlesen ausgesucht. Und dann geht er zu Petrus hin und sagt, dem Teufel hat es beliebt, euch zu sieben wie den Weizen. Euch zu sichten, ne, zu sieben, zu worfeln. Die Spreu wird vom Wind davon geweht und nur die Körner, die fallen herunter und die kann man hinterher einsammeln, die sind brauchbar. Die Zwölf hatten es damals geschafft. Und bei uns kommt der Teufel auch. Wenn wir sagen, ja, wir schreien rum in den Konferenzen da, ja, Herr, mach mit uns, was du willst, wir folgen dir, wir geben uns dir hin, wir sind ganz und gar hingegeben, wir wollen brennen für dich. Naja, wenn das Feuer kommt und du fängst an zu brennen, dann fangen viele an zu schreien. Aua, aua, aua, das kann doch nicht von Gott sein. Ne? Und dann lassen sie sich belügen. Und dann kommt die Lüge in die Gemeinde rein, die sowieso schon da ist, eben durch dieses volle Evangelium. Und und da waren so viele, die eine Prophetie bekommen haben. Es hieß in der Jesusgemeinde, hier sitzen nur Dienste. Jeder, der hier sitzt, der hat einen Dienst von Gott bekommen. Wir waren 100 damals, wo ich da, zu meiner Kernzeit, wo ich da war, 1995, sagen wir mal. Da haben wir da so mit 100, 120 Leuten gesessen. Und da wurde dann von vorne gesagt, auch von US-Predigern, hier sitzen nur Dienste, hier hat jeder einen Dienst bekommen. Ne? Ist ja auch, kann ja auch sein, muss ja nicht falsch sein. Jeder, ja, alle sind, viele sind berufen. Aber keiner hat heute einen Dienst. Jetzt haben wir 2016, das ist vor 20 Jahren, war das, 21 Jahren. Keiner hat heute einen Dienst. Einer. Das ist jetzt die rechte Hand von Bernhard Koch. Thomas Hansche war damals mein Hauskreisleiter. Der predigt mal hier und da und der trägt Bernd den Koffer und macht den Telefondienst. Wenn du anrufst in der Gemeinde, hast du ihn dran. Der kriegt das bezahlt. Ne? Sonst ist da niemand. Niemand hat einen Dienst. Keiner. Da ist nichts, keiner, sind alle verreckt, sind nicht mehr in der Gemeinde, sind geistlich verreckt, kommen nicht gegen gar keine Gemeinde mehr, sind vom weg vom Glauben, weil sie so verletzt wurden, dass sie gesagt haben, so stark verletzt wurden, seelisch verletzt wurden, auch von der Leiterschaft, brauche ich irgendwie nicht mehr. Andere hängen irgendwo in anderen Gemeinden rum, ganz viele sind wieder weg vom Glauben, die sitzen irgendwo. Abgetrieben, Verreckte, Gestorbene. Jedenfalls einen Dienst hat da keiner. Von 120 nicht einer. Doch einer. Thomas Hansche. Ja. Was nun? Darauf muss ich gleich nochmal zurückkommen. Ja, okay. Und nun? Was nun? Was wird nun? Geht die Welt endlich unter? Sind wir am Ende? Also die Endzeit hat begonnen. Vor 2000 Jahren, als Gott seinen Sohn auf die Erde sandte, da begann die Endzeit. Ja? Die Endzeit, auf die warten wir nicht. Die Endzeit, die ist schon seit 2000 Jahren am Laufen. So sieht das aus. Ja? Was geht die Welt jetzt unter mit Donald Trump? Oder kommt jetzt ist er der Messias? Bricht das Reich Gottes an? Kommt jetzt die Herrlichkeit irgendwie durch, stärker als bei Obama? Ja, der war ja der Antichrist. Das war ja ein ganz böser. Der Obama, ne, also wirklich. So ein Liberaler, es war in meinen Augen der beste Präsident, den die USA seit langem hatten. Der hat dem Land sehr gut getan, er hat die Wirtschaft nach vorne gebracht, aber das wird alles nicht gesehen. Dann nicht von den Frommen, ne? Nicht von den Freien, von den Evangelikalen und Charismatikern. Für die ist der ganz böse. Ja, der hat die Homo-Ehe eingeführt. Homo-Ehe, die bösen Homos. Die wollen, die zwingen uns am Ende alle wir werden alle hier zwangs-Homo, ja. Zwangsverschwult, wir müssen alle schwul werden, weil Obama will das. Ne? Warum müssen wir Menschen, die anders sind, diskriminieren? Die können doch nichts dafür. Ja? Vielleicht warst du nie an dem Punkt, dass du an deiner Sexualität dann gezweifelt hast, aber es gibt eine Menge Menschen, die stellen auf einmal fest, oh Gott, ich bin ja so. Ich habe da ja Tendenzen dazu. Und die müssen dann damit leben, mit diesem Coming Out und ja. Warum muss man dann bis 1973 war das strafbar, da bist du dafür auch in Deutschland ins Gefängnis bekommen. Das sollte wieder so sein, das sollte wieder so kommen. Nein, sollst du als Christ nicht so, als Christ solltest du so nicht denken. Liebe deinen Nächsten, liebe deine Feinde.
Wenn du also schwul hast, deine Feinde ansiehst, dann liebe sie. Aber nicht nur dafür, dass sie in die Gemeinde reinkommen und dann in deinen Augen eben irgendwann in den Himmel aufgenommen werden können und nicht zum Teufel in die Hölle kommen. Nicht deswegen. Ja, lieb sie doch mal so. Lieben heißt nicht sie mögen. Mögen, ne? Das heißt mögen. Liebe ist zuallererst eine fürsorgliche Haltung einem anderen Menschen gegenüber. Ja? Wenn du den Esel deines Feindes zusammengebrochen irgendwo vorfindest, dann hilf ihm auf, steht in den Sprüchen. Du sollst also das Gewicht runternehmen, die Last, die er trägt, und dann dem Esel das erleichtern, damit er wieder aufstehen kann und nicht daran kaputt geht. Ja, muss deswegen, das ist eine Aufgabe, das sagt Gott dir, es ist ein Gebot, ja, du sollst nicht irgendwie das aus Tierliebe tun, ja, ist es dann aber letztendlich. Nicht weil du Esel besonders magst, sondern weil Gott dir das sagt, mach das. Und so sollen wir unseren Nächsten lieben, und sogar den Feind. Wer ist der Nächste? Im Alten Testament war der Nächste, der auch Israelit, der auch Jude war, nicht die Philister, die hat man umgebracht. Ja, da hat König David fiel schon immer über die Philister her und hat sie ausgeraubt und umgebracht, schon noch bevor er gar nicht König war. Der hat davon gelebt, der hat vom Raub gelebt, König David. Der hat dann, ne, der hat fremde Königreiche überfallen, als er vor Saul auf der Flucht war, und hat davon gelebt, was er denen wegnehmen konnte. Und der hat da die Menschen erschlagen. Hat Gott ihm nicht vorgeworfen als Sünde. Haben sie hinterher immer wieder gemacht. Ja, Saul, König Saul und König David haben die Philister, die sind eingefallen ins Philisterland und haben das Philisterland verheert, bevor die sie angegriffen haben. Da hat Gott gar nichts zu gesagt, da steht da alles so. Ne? Ja, wird Donald Trump ein guter Präsident? Weiß ich nicht. Ist jetzt so viel drüber geredet worden, so viel Klugscheißer im Fernsehen, die sich anbieten, jetzt Trump nicht zu kritisieren, sondern dass sie ihn coachen wollen, sie wollen ihm Unterricht geben, ihm was beibringen, politische Erfahrung, mit ihrer politischen Erfahrung ihm zur Seite stehen. Uff, das aus Deutschland, also was da alles, weil, so, die kommen aus Thinktanks, ja, ist ein Wort, was im Deutschen ja keinen Sinn gibt. Ein Denktank, ein Denkpanzer, was ist das? Das wird übersetzt mit Expertenkommission. Ja, sitzen dann da viele aus irgendwelchen Thinktanks, Expertenkommissionen, und die wollen Trump helfen. Der wollte gar nicht Präsident werden. Seine erste Wahlkampfmanagerin sagte, das war eigentlich nur, der hat sich da rein unter diese Kandidaten der Republikaner gemischt bei der Präsidentenwahl, um seinen Namen zu bewerben. Trump, das ist eine Marke. Der hat Hotels, der hat Fernsehshows. Dieser Apprentice, das heißt der Lehrling, das ist sowas wie Deutschland sucht den Superstar, nur da kannst du dich in seiner Firma bewerben, dort eine Stelle zu bekommen, also als Wirtschaftsmensch da, ne? Investmentbanker, und dann kannst du da Karriere machen. Sowas, das, und dann sitzt er da wie Dieter Bohlen und macht die Leute fertig. Dann sagt er da auch, oh, du bist total scheiße, und er ist richtig fies. Eine Komikerin, Gail Tufts, die hat ihn so beschrieben, sie meint, er ist so eine Mischung aus Dagobert Duck und Dieter Bohlen und dem Pegida-Anhänger. Ja? So. Vielleicht wird er ein ganz guter Präsident. Vielleicht auch nicht, wir werden es sehen. Mich langweilt es, darüber jetzt zu diskutieren und nachzudenken. Ja? Es ist so, wie es ist. Das Pendel in der Politik, das schwingt. Früher gab es so Standuhren bei unseren Großeltern in den Wohnzimmern. War so ein hölzerner Kasten, und oben war ein Ziffernblatt, da waren die Zeiger dran, und unten drunter, da war ein dickes Pendel, das hat diese Uhr im Schwung gehalten. Ne? Das waren Pendeluhren, und dieses Pendel schwang immer von links nach rechts. Das macht immer Klock, Klock, Klock, Klock. Wenn du in so einem Zimmer schlafen musstest, das war schwierig. Mal wenn du mal zu Besuch bei der Oma warst oder Tante warst, und die hatte so eine Pendeluhr, und die hat immer Klock, Klock gemacht, es kann sein, dass man nicht einschlafen kann. Ja, und so schwingt die Politik immer von links nach rechts und wieder von rechts nach links. Das meine ich jetzt auch politisch gesehen. Und bei Obama, da war sie eben ein bisschen weiter nach links. So links war der gar nicht, aber der war halt doch ein bisschen so liberaler. Und jetzt geht es wieder auf die andere Seite. Jetzt geht es nach rechts zum Konservativen. Jetzt muss man wieder, und so ist das immer auch in Deutschland. Dann schwingt es dann zwischen Gerhard Schröder, und dann schwingt es zu Frau Merkel, und dann kann es wieder zur anderen Seite irgendwann schwingen. Irgendwann sagen die Leute, so, jetzt reicht es erstmal in der einen Richtung, das geht jetzt ein bisschen zu weit, wir wollen mal wieder was anderes. Ne? Und jetzt haben die Amerikaner wieder die andere Seite gewählt, wieder so mehr das Konservative. Ja? Hillary Clinton ist ja auch wirklich die
Frau ist verbrannt und alt und vielleicht auch scheiße. Ne, die hat als Außenministerin ihre Termine verkauft. Ja, als der russische Botschafter Lavrov sie sprechen wollte, da hat sie gesagt, da hat sie ganz offen gesagt, gib mir 2 Millionen Euro, Dollar auf die Hand, dann kriegst du bei mir einen Termin. Die hat das nicht, sie hat nicht gesagt, ich bin ja hier, ich werde ja vom Staat bezahlt als Außenministerin, deswegen muss ich ja mit dem Außenminister des anderen großen Landes der Welt reden. Nö. Der hat gesagt, nö, ja, du kannst gerne Termine haben, aber bitte an mich zahlst du 2 Millionen privat. Nicht in die Staatskasse, nein. Das wurde im Fernsehen berichtet. So soll die Politik von, so soll ihre Amtsführung gewesen sein. Die hat ihre Termine, ja, die hat im Staatsdienst der USA gestanden und hat ihre Termine privat nebenbei noch verkauft. Wenn du das als Angestellter in irgendeiner Firma machen würdest, das wäre ein Grund für eine fristlose Kündigung, überall in Deutschland. So kannst du nicht umgehen. Als Arbeiter kriegst einen Auftrag von, ein Kunde ruft an und will dich haben, dass du kommen sollst und du sagst, ich komme nur, wenn du mir nochmal 100 Euro obendrauf so unter der Hand gibst. Das ist Bestechung, das ist Untreue im Amt. In den USA ist das scheinbar gang und gäbe. Die haben da eine merkwürdige Ansicht über Politik. Ja, gibt's ganz viel Undurchsichtigkeit bei der Parteienfinanzierung. Ist in Deutschland alles anders. Bei uns ist das wesentlich transparenter. Wenn wir das da so machen würden wie die da, dann wäre hier die Wahl ungültig. Ne? Die haben auch so eine Art Briefwahl. Also ist alles, bin ich da nicht so begeistert von dem, was die Amerikaner wie die wählen. Ne? Das ist bei uns hier irgendwie alles einfacher, durchsichtiger, transparenter und damit auch besser, denke ich. Ronald Reagan hatten wir auch anfangs so Angst. Der war ein Schauspieler, der ein Großmaul, und Donald Trump ist auch ein Großmaul. Der macht sich immer toller, als er ist. Aber eine Geschichte, er war auch damals zu seinen Uni-Zeiten, hat er im Baseballstadion, der hat Baseball gespielt, einen tollen Schlag gemacht. Baseball ist ja so wie Brennball. Du wirfst einen Ball oder du schlägst, ein anderer schlägt den zurück und dann kann ein Läufer laufen und so weit wie er kommt, dann kriegt man Punkte. Oder der ist dann im Ziel und die Mannschaft, die am Ende mehr Leute im Ziel hat, die hat gewonnen. Und wenn aber der andere, die gegenseitige Partei, den Ball fängt, dann bist du verbrannt und dann bist du raus. Und er hat also da einen Wurf oder einen Schlag gemacht, ein Schlag war es. Also einer wirft, ein anderer schlägt der war ziemlich gut. Und dann gab es einen sogenannten Home Run, da konnte also einer, so ein Läufer, der da im Kreis dann losläuft und der ist angekommen. Der ist in ein Stück durchgelaufen und musste nicht an den Haltepunkten, die ist dann so, wir haben das in der Schule gespielt, Brennball. Der musste nicht an den Haltepunkten anhalten. Und dann nach dem Spiel geht er dann zu einem Mitspieler hin und sagt, das war ein Schlag, war? Und dann sagt der andere, das war ein super Schlag, war ein toller Home Run. Und dann meint, das war doch kein Home Run, ich habe den Ball aus dem Stadion geschlagen. Da sagt der andere, was hast du? Habe ich gar nicht, was, das war ein Home Run. Der war noch im Stadion. Und dann meint er, nein, da hast du aber nicht richtig geguckt. Merkt ihr das? Ich habe den Ball aus dem Stadion geschlagen. Und so sagt er, so ist also, ist einer seiner Grundsätze ist so seiner, von dem Donald Trump, schreib deine eigene Geschichte. Ja? Sieh du dafür, du bestimmst, wie die Leute anderen dich sehen. Und er läuft rum und dann sagt er immer, ja, das ist eben, it's true. Believe me, glaub mir, das ist wahr. Ist zwar die größte Lüge, aber es ist wahr. Und dann machen die Evangelikalen und die charismatischen Christen der USA, sehen ihn als ein Geschenk Gottes an. Ein Mann, der es mit der Wahrheit nicht allzu genau nimmt, der Lügen dazu benutzt, um sich selbst einen Vorteil zu verschaffen. Gut, das kann man mal so stehen lassen. Ja, das heißt nicht, dass er, ist ein Großmaul, Amerikaner sind Großmäuler, Europa ist alt und weise, ja, Amerikaner sind jung und halt noch jugendliche Teenager, wie Teenager Großmäuler, die können alles, die trauen sich alles zu. Am Ende kommen sie dann doch, auch die kochen nur mit Wasser, die Amis. Man wird dann sehen, ja, man wird nicht gleich den roten Knopf drücken, den gibt es ja so gar nicht. Ja, den Auslöser für die Atombomben hat ja da ein Gremium, die ihn auch beraten und kontrollieren, und das Parlament kontrolliert ihn. Er hat zwar die Zugangscodes für die Atomwaffen der USA, aber wie gesagt, er ist ein Großmaul und Hunde, die bellen, die beißen nicht, kann man so sagen. Adolf Hitler ist er nicht. Ich glaube, er ist doch ein relativ harmloser Typ. Vielleicht werden wir ganz überrascht und es wird ganz erfrischend mit ihm. Mal sehen. Aber ist auch nicht so entscheidend. Die USA sind zwar sehr bestimmend in dieser Welt. Alles, was in den USA kommt, bestimmt die Welt. Es ist nur ein Volk von 300 Millionen. Wir haben inzwischen, glaube ich, 7 Milliarden Menschen. Das heißt, es sind 7.000 Millionen Menschen. Die USA sind also weniger als 5% der Weltbevölkerung, aber die bestimmen eigentlich fast alles. Ganz, ganz viel. Ja. Guck dich um.
Es mag damit zu tun haben, dass es so viele Erweckungsbewegungen oder Erweckungen in den USA gegeben hat. Ja. Irgendwie war da auch mal in England, und die meisten US-Amerikaner stammen ja von Groß, also von den Engländern, von den Briten, von den die meisten US-Amerikaner sind aus Großbritannien ausgewandert und haben das wohl mitgebracht, irgendwie, da dieser Funke Gottes, so, dass die sind sehr gesegnet. Ja. Wir sind auch gesegnet, wir Deutschen, und wir hatten Martin Luther, den großen Reformator. Und das Lutherjahr hat begonnen, 500 Jahre Reformation, und es liegt ein Segen auf unserer Nation. Nicht nur Fluch durch Adolf Hitler, den haben wir auch abgebüßt, denke ich. Gott hat uns neue Gnade gegeben. Und hier ist was, hier ist das Erbe der Reformation, und wir denken tief. Ja, wir sind tief, wir grübeln tief. Wir Deutschen, wir sind nicht leichtfertig, nicht leichtlebig. Ja, wir sind nicht wie Donald Trump. Wir sind keine Großmäuler wie der. Wir sind schwermütig. Wir grübeln viel. Land der Dichter und Denker. Kant und Hegel, das waren Philosophen. Ich will sie auch nicht lesen. Die sind so tief depressiv. Aber da ist was, dieses nach Tiefe suchen. Ja. Die Tiefe ruft der Tiefe zu, steht irgendwo in den Sprüchen. Und Gott ist so tief, der ist nicht auslotbar. Und es ist unsere Eigenart, anders als die der Italiener oder der Spanier oder der Franzosen, ja, oder ja, die fallen mir jetzt da so ein, oder eben auch der Engländer oder Amerikaner. Leben alle in die Breite. Ja. Die Engländer haben die Welt besiedelt, die haben die USA gegründet, Australien, Neuseeland, die haben das Common, ihr Empire gegründet, Kolonien gehabt in aller Welt. Die haben in die Breite gelebt. Deutschland hatte eigentlich nicht nennenswert irgendwann mal Kolonien. Und wir leben in die Tiefe, wir leben nicht in die Breite, ja, wir haben kein Weltreich begründet. Hitler wollte es, aber es hat nicht geklappt, Gott sei Dank. Wir leben in die Tiefe, wir grübeln in die Tiefe, wir suchen die Tiefe, in die Tiefen der Erkenntnis. Und in dieser Tiefe der Erkenntnis sind wir dann den Amerikanern und den Angelsachsen, allen englischsprachigen Ländern voraus. Ja. Und diese Erkenntnis wird aus Deutschland kommen hier, ja, dass das volle Evangelium eine Irrlehre ist. Es wird in die Welt hinausgehen, dass das Evangelium von Jesus Christus anders aussieht. Und das steht in der Bibel. Und damit habe ich angefangen, wir müssen tief grübeln, tief schürfen. Wir müssen alle unseren Verstand, unsere Gedankenkraft und im Gebet, wir müssen verzweifelt die Wahrheit suchen. Nur dann werden wir sie finden. Wir dürfen uns nicht mit einfachen Antworten zufrieden geben. Jetzt habe ich vielleicht heute nicht so viel substanziell Neues gesagt. Die Welt ist immer neugierig auf was Neues. Sie sucht heute neue Antworten auf die ewigen Probleme. Es gibt eine Antwort, und sie ist schon gegeben worden vor 2000 Jahren durch Jesus. Es ist vollbracht. Ja? Und du kannst nichts dazu beitragen eigentlich. Wir müssen uns nicht heiligen, es ist vollbracht am Kreuz durch Jesus. Er hat es vollbracht. Und wenn er sagt, er bringt Erweckung, wie sie in Wales war, dann macht er das. Dann macht er das. Und wir können es nur in Empfang nehmen und dann es erwarten. Ja? Aber wir müssen uns da, ja, kann man uns auch zu. Es ist dann auch nicht verkehrt, wenn man mal fastet und sagt, ich will, dass das schneller wird und ich halte das selber nicht mehr aus. Ich will jetzt fasten und beten dafür. Okay. Aber bitte kein Fanatismus, kein Heiligungswahn. Im Alten Testament haben sie manchmal dann, um irgendwas zu erzwingen sogar, dann haben die Israeliten da gibt es eine Geschichte, der hat seinen ältesten Sohn geopfert. Ne? Jetzt nicht Abraham, war ein König, der hat gesagt, er opfert seinen Sohn. Dann haben die den Krieg gewonnen, den Kampf gewonnen. Kein Fanatismus. Wir müssen nicht die Gemeinde reinigen und heiligen, wir müssen nicht die rausschmeißen, die noch rauchen oder irgendwie uns zu ungeistlich vorkommen, der spurt nicht richtig raus. Nein, wenn wir mit denen, die da sind, unbarmherzig umgehen, warum soll uns Gott andere geben? Dann bist du ja nur Gemeindevieh, so Erweckungsvieh. Da ist jeder ist zu respektieren in der Gemeinde. Wenn wir nicht mit denen, die da sind, gut umgehen, warum soll Gott neue dazu tun? Ich werde jetzt gleich zu Ende kommen. Ja, und die Sendung wird dann, ich muss immer darauf so, damit das alles in den Sendeplan reinpasst, muss das mal so bei 3 Stunden, 4 Stunden oder 5 Stunden liegen. Wir werden jetzt gleich bei 4 Stunden sein und deswegen
werde ich dann jetzt hier diesen Beitrag beenden. Ja, was gibt's noch zu sagen? Ich habe noch 2 Minuten 30 zu erzählen. Ja, es geht um Erweckung. Dafür machen wir den Erweckungssender. Es ist keine Christenbelustigung, keine Unterhaltungssendung hier, sondern es hat den Ziel, auf Erweckung hinzuweisen und ja, ein bisschen drumherum eben zu erzählen, dass dieses volle Evangelium eine Irrlehre ist. Dieser Heiligungsfanatismus ist auch eine Irrlehre. Es ist alles vollbracht und wir erwarten nichts von Menschen. Und wir drei hier, die wir den Sender zurzeit machen, wir warten auch nicht mehr darauf, dass sich die Gemeinden ändern, damit Erweckung kommen kann. Die Gemeinden werden sich ändern, wenn die Erweckung kommt. Es wird diesen Durchbruch geben, auf den die Paradiesvögel warten, ne? Und über die ganze Welt jetten, weil sie sie suchen. Der Durchbruch wird kommen. Er wird kommen, weil Gott das will. Und danach wird es allen wie Schuppen von den Augen fallen. Dieses volle Evangelium ist eine Irrlehre. Und wie Lila Kostes 1992 schon sagte, es liegt nicht an Sünde, die hier in der Gemeinde ist, die die Erweckung aufhält, sondern es liegt an der Gesetzlichkeit, die wir so stolz für einen Grundpfeiler unserer Tradition halten. Ja, und dieses, und das hat er nicht erwähnt, das erwähne ich jetzt hier, dass dieses volle Evangelium, das ist das Übelste, was in die Gemeinde vom Teufel her eingedrungen ist. Er hat das erfunden, er ist der Urheber dieser Theologie. Und diese Theologie zerstört jegliche Moral letztendlich. Ja, und sie macht die Menschen kaputt. Ja, und das soll es gewesen sein. Ich bedanke mich für eure Aufmerksamkeit. Ich wünsche euch eine schöne Zeit. Ich hoffe, es hat euch was gebracht hier. Ich muss jetzt noch bis 19:30, so ist dann hier der Zeitlauf, weiterreden, damit das genau passt. Sonst muss ich da in der Sendung was rumflicken. Ich muss dann so was einsortieren dann noch. Kleine Jingles, damit ich auf genau 4 Stunden komme. Ja, jetzt haben wir es soweit. Danke für euer Zuhören. Tschüss. 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

Der Ursprung der Existenz ist in dem Sein begründet, das Existierende verwirklicht wird, ihm an den Hintergrund zu gelangen, dass die Erfüllung bringt, mit der der Mensch mit Christus in Einklang gebracht wird, um eindeutig das wahre Ich der Gegenwart zu finden, um in dieser Gleichung eine Einheit mit der Stimmung der porträtierten Vergebung des Ichs eindeutig die Gemeinschaft der Heiligen zu bekommen, indem das Ich mit dem Du in eine begründete Koexistenz kommen, um das Verwirklichte in das Dasein zu bringen.

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3: Der Ursprung der Existenz ist in dem sein begründet, das Existierende verwirklicht wird, ihm an den Hintergrund zu gelangen, dass die Erfüllung bringt, mit der der Mensch mit Christus in Einklang gebracht wird, um eindeutig das wahre Ich der Gegenwart zu finden, um in dieser Gleichung eine Einheit mit der Stimmung der porträtierten Vergebung des Ichs eindeutig die Gemeinschaft der Heiligen zu bekommen, indem das Ich mit dem Du in eine begründete Koexistenz kommen, um das Verwirklichte in das Dasein zu bringen.

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Ihr nennt euch doch bibeltreue Christen. Warum sehe ich dann das Wort unseres Herrn unter euch nicht vollständig verwirklicht? Ihr fragt, was ich meine? Warum sehe ich so wenig Einäugige, Blinde oder Menschen ohne Hände unter euch? Wollt ihr etwa behaupten, ihr hättet noch nie mit euren Augen oder Händen gesündigt? Na also, dann kommt jetzt nach vorne und befolgt, was euer Gott und Herr euch befohlen hat. Nehmt dieses Beil und den Hackklotz dort und trennt euch von dem, was euch zur Sünde verleitet. Reißt euch die Augen aus und füllt diese Gefäße. Oder wollt ihr zur Hölle gehen, ihr Bibeltreuen? Glaubt auch dieses Wort des Herrn und gebt ihm die Ehre. Amen.

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1: Es ist sensibel, den Geist des Herrn Christi zu hören. Man spürt es einfach. Man merkt seine Gegenwart einfach. Er ist nicht aufdringlich und manipuliert nicht. MSN spürt den Frieden im Herz. Dann hat man die Chance, ja oder nein zu sagen. Die Sensibilität muss wiederkommen, ihn zu hören. Das Gewissen muss wiederhergestellt werden, ihn zu hören. Dann kann wieder das wiederhergestellt werden, was der Heilige Geist möchte. Das Gewissen ist aber oft abgestumpft und kann nur noch schlechte Sachen hervorbringen. Dafür ist Christus gekommen, durch seinen Geist dies zu ändern. Das war eine...

0: Hey Erdo, kommst du auch zu Türkenwahlen? Ey, krass, Alter. Nix Türkenwahlen. Wahlen Türken. Hey Erdo, was machst du? Das geht nicht. Jeder Türke nur eine Stimme. Du kannst da nicht 1000 Zettel reinschmeißen. Doch ich kann. Ich Präsident. Ich bin viele. Ey, voll krass, Alter. Ey, voll krass, Alter. Ey, Erdo.
1: Ladies and gentlemen.

Raum der Existenz ist, in dem sein begründetes Existierende verwirklicht wird, ihm an den Hintergrund zu gelangen, dass die Erfüllung bringt, mit der der Mensch mit Christus in Einklang gebracht wird, um eindeutig das wahre Ich der Gegenwart zu finden, um in dieser Gleichung eine Einheit mit der Stimmung der porträtierten Vergebung des Ichs eindeutig die Gemeinschaft der Heiligen zu bekommen, indem das Ich mit dem Du in eine begründete Koexistenz kommen, um das Verwirklichte in das Dasein zu bringen.

In diesem Land ist ein Geist, der heißt Anti-Judaismus. Er hasst Juda. Er hat gerufen, Juda verrecke.

Der Königsweg ist immer der Sakristie. Ja, so ist es. Aber was macht der Teufel für einen Aufstand, dies zu verhindern? Überall Druck, Aufstand, Rebellion gegen den guten Weg. Wir müssen uns aber in den guten Weg drängen, um zu verwirklichen, was Christus möchte. Das war

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1: Warum toben die Heiden und alles Volk und verachten alles Wohlgefallige? Gib frei Mut allen, dein Wort zu reden, auszuführen und auszubilden in Christi Kraft. Zum Guten es wird werden. Das war eine...

0: Silberschweigen ist Gold, sagt das Sprichwort, aber bei Gott ist es anders. Rede und schweige nicht. Ich bin mit dir und niemand soll dir schaden. Tu es aber weise. NHCHT einfach nur plappern. Der Heilige Geist zeigt dir die Situation. Das war eine...
1: Darum weissage über das Land Israel und sage zu den Bergen und zu den Hügeln, zu den Bachen und zu den Tälern, so spricht der Herr.